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0: Good night, Moon. Das sagen auch wir. Gute Nacht dem Mond und guten Morgen allen Erfurterinnen und Erfurtern, die hier am Montagmorgen, es ist der 14.09. hier bei Radio Frei einschalten. Und wer zufällig hier landet, der weiß nicht, was hier läuft. Und wer ganz bewusst einschaltet, der weiß, was hier läuft. Aber ich sag's trotzdem, Universal Spezial läuft hier am Montagmorgen. Guten Morgen zusammen. Mein Name ist Christian. Ich stehe aber nicht allein hier im Studio, sondern habe wie immer Begleitung. Naja, nicht wie immer, aber dankenswerterweise, wie auch das letzte Mal, Begleitung hier im Studio. Guten Morgen, Wilhelm.
1: Guten Morgen, Christian.
0: Und gemeinsam werden wir wieder diese zwei Stunden durchmoderieren, beziehungsweise haben ein paar Punkte mitgebracht. Möchtest du uns denn mal sagen, worum es genau geht?
1: Ja, also wie letzte Woche schon angekündigt, geht es heute unter anderem um den CSD in Erfurt, der vor einer Woche stattgefunden hat, am Samstag. Und wir nutzen diese Überleitung dann auch direkt, um kurz über den CSD in Halle zu sprechen, der eben letzten Samstag stattgefunden hat, am vergangenen Wochenende. Oder, ja, um das vielleicht nochmal klarer zu stellen, der CSD in Erfurt war natürlich jetzt am Montag vor zwei Wochen, wie das immer so ist. Und danach, eben weil wir schon mal in Halle sind, gehen wir generell nach Sachsen-Anhalt rüber und blicken auf die Wahl dort zurück. Ja, und haben da einige Sachen mitgebracht, die natürlich auch nicht ganz so erfreulich sein werden in vielerlei Hinsicht. Doch ja, wir hoffen, dass es dann noch andere Töne mitbringen kann irgendwie.
0: Ja, es sind auf jeden Fall zwei politische Themen, die weiter voneinander entfernt nicht sein könnten, beziehungsweise doch irgendwie zusammenhängen auch. Das eine halt nur sehr positiv, das andere sehr negativ aus meiner Perspektive und aus deiner wahrscheinlich auch, so wie ich dich kenne. Naja, wir schauen mal, was die Sendung so bringt und als nächstes bringe ich euch noch einen Song, der nämlich auch einen lokalen, mehr oder minder lokalen Bezug hatte, nämlich von Remi FR stammt her. Und Remi FR war an dem besagten Wahlsonntag zur Wahl in Sachsen-Anhalt parallel dazu im Kalif Storch unterwegs und hat dort ein Konzert gegeben, ein kleines, schnuckeliges Konzert. Dort war ich und von ihm habe ich jetzt den nächsten Titel Bossa Nova Bounce und da hören wir rein.

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0: Remy FR war das, Bossa Nova Bounce, ein entspannter Beat hier zum Montagmorgen. Und dann würde ich sagen, steigen wir direkt ein mit dem ersten Thema, dem CSD Erfurt. Gemeinsam war ich mit Jasmin da und habe mir vor allem den Anfangsteil, also das erste Treffen auf dem Domplatz inklusive der zahlreichen Redebeiträge, die ungefähr eine Stunde gedauert haben, und einen ersten Teil der Demonstration oder des Demonstrationszuges angeguckt bis zum Anger. Danach waren wir zwar sehr K.O., aber trotzdem haben wir ein bisschen was mitgenommen. Wir haben auch am vergangenen Montag unterdessen bereits mit Kollege Reinhardt darüber gesprochen. Und wie da versprochen, wollen wir jetzt auch noch ein bisschen was nachliefern. Und da fand ich vor allem den nachfolgenden Redebeitrag ganz spannend, der nämlich von einer Person aus dem Orga-Team entstammt und eigentlich ja doch ganz gut die Lage irgendwo zusammenfasst.
1: Während wir hier heute alle gemeinsam stehen, ist uns allen sehr bewusst, dass die Straßen nicht für alle Menschen gleich sicher sind. Wir wissen das allerspätestens seit dem Angriff auf den CSD in Berlin. Menschen, die gemeinsam für ihre Freiheit gegangen sind,

0: weniger wert sind. Er entsteht dort, wo politische Sprache Menschen zu Feindbildern macht, dort, wo von Ideologie gesprochen wird, hallo liebe AfD, wenn queere Menschen einfach nur über ihr eigenes Leben bestimmen wollen. Dort, wo trans- und nicht-binäre Menschen zum gesellschaftlichen Problem erklärt werden. Und genau deshalb ist es so wichtig, dass wir hier heute alle gemeinsam stehen, alle zusammen. Denn wenn heute gegen nicht-binäre Menschen gehetzt wird, betrifft das nicht nur nicht-binäre Menschen. Wenn heute Trans-Menschen ihre Rechte verteidigen müssen, betrifft das nicht nur Trans-Menschen. Wenn heute lesbische, schwule, bi, inter oder queere Menschen angegriffen werden, dann betrifft uns das alle. Denn Queerfeindlichkeit und Faschismus funktionieren nicht nach dem Prinzip, ich suche mir genau eine Gruppe und lasse die anderen in Ruhe. Sie suchen sich ihre Angriffsfläche, egal wo. Und wenn wir anfangen, uns voneinander zu distanzieren, dann passiert genau das, was diejenigen wollen, die uns spalten möchten. Deshalb sind wir heute hier, um uns auch gegenseitig zu schützen. Nicht nur die Menschen, die uns ähnlich sind, nicht nur die Menschen, deren Identität wir sofort verstehen, nicht nur die Menschen, deren Lebensweise uns vertraut ist, sondern gerade diejenigen, bei denen wir vielleicht erst lernen müssen, was es bedeutet, inklusiv zu sein. Und deshalb möchte ich heute ganz besonders auch zu den Menschen sprechen, die sich nicht binär identifizieren. Zu den Menschen, die vielleicht schon einmal gedacht haben, bin ich hier überhaupt gemeint, wenn in der Öffentlichkeit und manchmal auch auf CSD-Bühnen von Frauen und Männern gesprochen wird, wenn Formulare nur zwei Kästchen haben, wenn jemand sagt, ich verstehe das mit dem Pronomen jetzt eigentlich nicht so genau, wenn Behörden, ÄrztInnen, ArbeitgeberInnen oder sogar FreundInnen unsere Identität in Frage stellen, wenn wir ständig erklären müssen, wer wir sind, wenn wir immer wieder überlegen müssen, kann ich hier sicher ich selbst sein? Und ich möchte sagen, ja, auch ihr seid hier mitgemeint.
1: Ja, starke Worte oder sehr aussagekräftige Worte, die es doch irgendwo auf den Punkt gebracht haben, finde ich, gerade in so einer politischen Lage. Also da vergangenen Samstag war ja das Wahlergebnis in Sachsen-Anhalt noch nicht eingetreten, weil die Wahl noch nicht stattgefunden hat. Und dementsprechend auch noch lag da auch noch gar keine so eine Gefahr oder so eine Angst im Raum.
2: Ja, ich meine, in gewisser Weise waren die Umfragewerte ja sehr klar. Ob da jetzt der ein oder andere Prozent weniger oder mehr entstanden sind, am Ende macht das Materielle an der Sache, glaube ich, nicht unbedingt anders. Aber ich kann dir auf jeden Fall zustimmen, dass es sich nicht so angefühlt hat. Also wenn es dann passiert ist, ist es natürlich auf einmal konkret und real. Aber ich glaube, für mich zumindest, und ich habe auch das Gefühl für halt meine Familie, die ja in Sachsen-Anhalt lebt, was ja, also halt natürlich da und die Angst war irgendwie da, aber man konnte sich immer noch irgendwie Hoffnung machen, dass es vielleicht nicht ganz so schlimm ausfällt, dass die Umfragewerte halt, was ja auch immer mal passiert, vielleicht nicht ganz so repräsentativ, sondern weil das, während das natürlich auch in eine Richtung umschlagen kann, war da natürlich die Hoffnung, dass es vielleicht auch ein bisschen in die andere umschlagen könnte. Ich meine, das allerschlimmste Szenario ist ja jetzt nicht eingetreten zumindest, dass es wohl keine direkte absolute Mehrheit für die AfD gibt, aber halt, ich denke, dass also eine Stufe drunter ist natürlich nicht auf einmal okay, ne?
1: Nee, natürlich nicht. Und genau deshalb wollen wir auch nochmal dann, wie du bereits gesagt hast, auch nach Halle hören auf den CSD. Der fand ja vor zwei Tagen statt, am 12. September. Und da hat eben auch das Freie Radio in Halle, Radio Korax, mit Organisatorinnen und Organisatoren vom CSD-Bündnis gesprochen. Und der stand dann eben ganz klar auch im Zuge der Wahl unter dem Motto Solidarität lässt sich nicht abwenden, und in einen Teil aus diesem Interview hören wir jetzt rein.
3: Dann würde ich mich erstmal interessieren, was waren denn so Ihre ersten Gedanken, nachdem Sie das Wahlergebnis gesehen haben? Wie war so die erste Reaktion von Ihnen persönlich?
4: Wahrscheinlich wie bei vielen anderen auch erstmal so ein bisschen in Erschrecken, Schock, dass das Ergebnis ein unschönes wird, war ja erwartbar, dass das aber in mehreren Dimensionen, auf mehreren Ebenen dann so ungünstig verläuft, das hatte ich nicht erwartet. Also, dass die AfD dann doch noch mehr Prozentpunkte gewinnt und dass die, sag jetzt mal, progressiven demokratischen Parteien dann eher noch verlieren und das BSW als Unsicherheitsfaktor jetzt dann doch noch reingekommen ist. Also irgendwie, ich saß davor und musste erstmal wirklich durchatmen und das erstmal sacken lassen. Und das hat dann auch erstmal noch einige Tage angehalten, das erstmal zu verarbeiten und ja.
3: Welche Signale bekommen Sie denn jetzt so aus der queeren Community? Wie sind so die Reaktionen, die an Sie herangetragen werden?
4: In der ersten Zeit eben Ähnliches, also vor allem Angst, also aus der Community selbst pure Angst, bei den entsprechenden Vereinen natürlich Besorgnis um die Finanzierung und die Aufrechterhaltung von Beratungsangeboten, von Begegnungsorten. Das schwingt jetzt aber so ein bisschen um. Jetzt steht ja der CSD eben an hier in Halle und da bekommen wir sehr viel Zuspruch und Solidarität, auch nicht nur aus der Community, sondern auch aus der Zivilgesellschaft. Und ich habe so das Gefühl, jetzt entsteht so ein Widerstandsgeist und das vitalisiert uns auch so ein Stück weit und nimmt erstmal auch ein bisschen die Sorge und das ist ja auch das Signal, was wir dann am Samstag mit dem CSD senden wollen.
3: Ja, bevor es gleich um den CSD selber geht, blicken wir vielleicht nochmal ganz kurz drauf, was die AfD so im Falle einer Regierungsverantwortung für queeres Leben in Sachsen-Anhalt so geplant hat. Im Wahlprogramm schreibt sie von einer LGBTQ-Lobby, will die Gleichstellungsbeauftragte abschaffen, Regenbogenflaggen an Schulen verbieten und behauptet, dass die Gebote der Regenbogenideologie eine, Zitat, Gesinnungsdiktatur begründen würden. Wie werden Sie als VertreterIn der queeren Community mit einer solchen Partei denn in der Regierung dann umgehen? Sprechen Sie dann überhaupt mit der?
4: Das weiß ich nicht, wenn ich ehrlich bin. Wir haben natürlich jetzt dann schon seit einiger Zeit so Szenarien uns da so angeschaut und wie wir dann damit umgehen, aber wie das dann de facto passieren wird, das kann ich wirklich noch nicht sagen. Also es gibt ja so einige Szenarien in meinem Kopf und das sind schon auch einfach so alltägliche Dinge. Angenommen, wir haben einen AfD-Sozialminister und wenn die uns als Aidshilfe dann beispielsweise doch weiter finanzieren, unter bestimmten Bedingungen dann wahrscheinlich, und dann irgendwie der Minister vorbeikommt, in den Zuwendungsbescheid uns zu übergeben, gebe ich dem dann die Hand, will ich auf einem Foto mit dem sein? Also es sind ja schon solche Momente, die überhaupt nicht klar sind und wir haben natürlich auch so ein bisschen eine Krisensitzung gehabt nach den Ergebnissen und wir haben jetzt erstmal gesagt, okay, wir gehen das ganz ruhig an, wir schauen, was da auf uns zukommt und werden das dann situativ dann immer entscheiden, wie wir damit umgehen. Das ist natürlich auch so ein bisschen ein Zwiespalt. Wir wollen natürlich, dass unsere Beratungsangebote, Testangebote, Präventionsangebote weiterhin aufrechterhalten werden für unsere Zielgruppen, für die Community. Wir wollen uns aber natürlich auch nicht bis zur Unkenntlichkeit verbiegen. Und da irgendwie den Spagat hinzubekommen, die Gratwanderung, wird, glaube ich, schwer. Und es wird sich zeigen, wie uns das dann gelingen kann in den nächsten Jahren.
3: Okay, aber fest steht, in irgendeiner Form geht der Einsatz weiter, auch wenn das dann vielleicht eher konfrontativ eher wird, wenn das soweit sein sollte.
4: Ja.
3: Oder also überlegen Sie aufzuhören?
4: Also aufhören kommt natürlich nicht in Frage, aber es ist natürlich schwer. Unsere Beratungsstelle ist zum großen Teil über Landesmittel finanziert. Wenn die wegfallen, weiß ich nicht, wie unsere Geschäftsstelle aufrechterhalten werden kann. Also wir bewegen uns da wirklich in Summen, die wahrscheinlich auch einfach durch Spenden nicht aufrechterhalten werden können. Also das wird natürlich nicht das Ende unseres Vereins bedeuten, aber ich glaube, die Arbeit wird schwerer. Es kann ja, keine Ahnung, beginnt ja schon damit, dass uns die Gemeinnützigkeit möglicherweise entzogen werden könnte, was die Arbeit dann natürlich auch schwerer macht, abgesehen davon, wenn es kein Geld mehr gibt. Ja, wir machen irgendwie weiter. Die Frage ist halt, können wir so weitermachen wie bisher? Wahrscheinlich nicht in diesem Ausmaß. Aber ja, das wird sich zeigen. Das ist alles wirklich noch sehr unklar.
1: Ja, alles wirklich noch sehr unklar.
2: Ja, das sind, glaube ich, tolle Worte, auf die man ja enden möchte. Und ich glaube, ich möchte wirklich auch nochmal den Punkt betonen, der da am Ende mit aufkam, mit halt den Landesmitteln und so weiter. Weil ich denke, das ist eine der Arten und Weisen, wie man schon seit Jahren den Einfluss der AfD in Länderparlamenten halt spüren kann. Hier in Thüringen natürlich auf andere Art und Weise, wo es auch uns Studierende halt aktiv betrifft, wenn die mit anderen Parteien zusammenarbeiten, um eben zum Beispiel Bildungsmittel zu streichen, weil wenn das natürlich auf der Agenda von beiden steht dann, und die Landesregierung das sowieso vorschlägt, dann kommt das natürlich auch mit den Stimmen durch auf einmal. Ne?
1: Klar, und dann kann da ja keiner auch was dafür, dass die AfD zustimmt. Also ja. Das kann man ja, man darf sich ja nicht in Geiselhaft nehmen lassen.
2: Genau.
1: Aber man sollte sich vielleicht überlegen, warum die AfD dem Vorschlag zustimmt. Mal ein bisschen Reflexion an der Stelle.
2: Das sollte man sich häufiger überlegen. Da kommen wir vielleicht später auch nochmal drauf zu sprechen mit der einen oder anderen Partei. Genau, ja, und also das ist halt eine der Arten und Weisen, wie halt das eben nicht nur, oh, jetzt ist mal die Landesregierung an der Macht. Ich hatte auch einen Kommentar gelesen, dass ich glaube, der Tübinger Bürgermeister das ja vielleicht sogar als Chance sieht, dass man jetzt mal sehen kann, dass die AfD...
1: Boris Palmer meinst du?
2: Ja, das genaue Zitat habe ich jetzt nicht im Kopf, aber dass er sagt, ja, dann sehen die auch mal, dass die auch quasi nicht so rhetorisch und so sexy regieren können, wie es alle anderen eben auch nicht können. Und es tut mir leid, aber ich habe das Gefühl, dass das Leben und die Existenzgrundlage und halt das Schaffen von, also halt von queeren und halt freien Räumen, eben zum Beispiel durch Landesgelder, dafür vielleicht nicht geopfert werden sollte. Dass wir mal sehen, dass die AfD ja genauso unfähig regieren kann, wie scheinbar jeder andere auch, wie das hier da gesagt wird. Ne?
1: Am Ende ist es aber wahrscheinlich genauso. Das tut mir auch immer wahnsinnig weh zu sagen. Ich sage, eigentlich sollte es nicht darauf ankommen, weil es ist absehbar, dass die Politik schlecht wird. Natürlich kann man sagen, naja, wir müssen Gelder kürzen und irgendwo müssen wir. Ja, aber das Wo ist eine ganz entscheidende Frage. Und das Wo gekürzt wird, und dann zu sagen, naja gut, wir kürzen an Universitäten, wir kürzen bei Mittelförderungen für Vereine und Initiativen. Das ist doch absolut der falsche Weg. Also wenn man sich einen Landeshaushalt anguckt, das können wir vielleicht auch mal machen, uns vornehmen. Weil ich glaube, den meisten Menschen ist gar nicht so bewusst, was da eigentlich genau drin steht und wie viel für was tatsächlich ausgegeben wird. Ich meine, soziale Projekte, man hört das ja immer wieder, vor allem aus dem Bundeshaushalt, dass das wahnsinnig teuer ist, dass eigentlich gerade mal nur Verteidigung und die Mittel für Soziales aus dem tatsächlichen Bundeshaushalt kommen und alles andere sind irgendwie Schulden. Ja, dann sollte man sich fragen, warum? Also so ganz blöd neoliberal gesagt, ja, warum ist kein Geld da?
2: Ja, auf jeden Fall. Und ich meine, wenn ich will deiner Argumentationskette auch gar nicht widersprechen, aber da fangen wir halt, du hast angefangen mit, irgendwo muss ja Gelder gespart werden. Und ich würde auch das erstmal hinterfragen, wenn man sich das mal genauer ansehen will. Halt, weil diese Prämisse hören wir irgendwie in Deutschland seit bevor ich geboren worden bin. Also seit
1: die schwarze Null stand, ja.
2: Ja, seit Jahrzehnten. Und was wir halt daran erlebt haben, ist in vielerlei Hinsicht Stagnation in einer Reihe von sozialen Bereichen. Und da fragt man sich halt schon, war es das wert, irgendwie diese Tugend des sparsamen Seins aufrechtzuerhalten?
1: Natürlich, also das war jetzt gar nicht unbedingt meine Argumentation, sondern einfach mal so bildlich in den Raum gestellt, was so kommen könnte. Wichtig ist mir vor allem, also du hast natürlich vollkommen recht, es ist jahrelang Geld ausgegeben worden und trotzdem gespart worden und trotzdem kaputt gespart im wahrsten Sinne des Wortes. Und wenn ich Berichte lese von anderen Universitäten und mir dann die Uni Erfurt anschaue, dann denke ich mir, naja, eigentlich haben wir es ja wahnsinnig gut. Wir haben keine Hörsäle, wo es durch die Dächer regnet. Wir haben, also die Wohnheime sind eigentlich auch größtenteils auf modernen Stand oder zumindest so, dass man gut darin leben kann. Wir haben eine ausreichende Bibliothek, klar, es könnte mal den einen Raum oder den einen Arbeitsplatz mehr geben, aber an sich ist die Infrastruktur, die wir hier in Thüringen, und ich würde sagen, das gilt eigentlich auch für alle Hochschulen hier im Land, schon recht gut ist.
2: Ja, also ich würde dir zustimmen, dass die fassbare Infrastruktur relativ gut ist. Ich glaube, wie die Lehrinfrastruktur ist, was für Professoren es an der Uni Erfurt gibt und wie gut die für gewisse Studiengänge halt aufrechterhalten werden. Gerade zum Beispiel, ich persönlich bin da natürlich mit Geschichte sehr bedient, was das angeht. Ich glaube, da kann man hier auf jeden Fall drüber sprechen, aber du hast recht, dann zu hören, dass in gewisse Gebäude in anderen Unis gar nicht reingegangen werden darf, nicht weil die baufällig sind wie bei uns und halt renoviert werden müssen, sondern weil die Luft eventuell giftig sein könnte aufgrund von dem einen oder anderen Stoff, der da an der Luft hängt. Das tut dann schon der Seele ein bisschen besser, muss ich sagen.
1: Oder dass, keine Ahnung, das Hauptgebäude einer FU Berlin da einfach mal geschlossen wird, weil man feststellt, doch nicht mehr so gut hier drin. Und die Mitarbeiter von heute auf morgen da ihre Sachen zusammenräumen müssen und gehen müssen. Das passiert wohl hier in Thüringen nicht. Aber das halt eben nicht einfach so stehen zu lassen und zu sagen, wir ruhen uns darauf auf, sondern wir benutzen das. Das ist ja auch eine Debatte, wo wir dann in die Rahmenvereinbarung 6, die ja noch diesen Winter wahrscheinlich kommt, da reinkommen, weil das ja auch da um Mittel und um Gelder geht und nicht nur natürlich, was die Infrastruktur angeht, sondern eben auch, was die Lehrinhalte eben genau angeht. Und da wird dann auch geguckt, naja, was kann man sparen, was kann man kürzen. Und ich finde, das ist so ein Prozess, den man deutlich besser machen könnte. Ich glaube, den man aber nicht besser machen will. Das ist so was, wir wollen Wandel, aber eigentlich doch den Status quo erhalten. So fühlt es sich an.
2: Ja, auf jeden Fall. Ich meine, man muss sich halt nur angucken, dass für die Verteidigung ja plötzlich es doch möglich war, einen Milliardenkredit irgendwie aufzunehmen. Und das aber davor jahrzehntelang scheinbar nicht möglich gewesen ist und uns stark gefährdet hätte. Und es ist meiner Meinung nach halt einfach der Beweis, dass die Möglichkeit, irgendwie Geld zu bekommen und das Geld zu investieren, immer da war, aber der politische Wille einfach nicht. Und ich meine, man sieht ja auch an der restlichen Politik jetzt von der Bundesregierung sowohl wie vielen Landesregierungen, dass halt dann sind halt nicht die Regierungen schuld, wenn alles stagniert und die Politik scheinbar seit 20 Jahren es nicht hinbekommt zu investieren, sondern die einzelnen Menschen sind schuld, die halt sich einmal zu oft im Jahr krankschreiben lassen und einmal zu oft zur Psychotherapie gehen, weil das ja so viele Menschen machen in Deutschland.
1: Und nicht nur das, mit dem neuen GKV-Gesetz, GKV-Spargesetz, das trifft ja nicht nur die Psychotherapie, das trifft ja auch Menschen, also das trifft auch Schwangere, die dann auf einmal nicht mehr zum Frauenarzt oder zum Hebamme gehen können, weil sie sagen, hey, wir haben keinen Platz mehr. Jetzt, also wenn sie noch einen Platz haben wollen, dann müssen sie selbst dafür bezahlen. Und da kommen wir in US-amerikanische Verhältnisse rein, wo wirklich das Gesundheitssystem wahnsinnig teuer ist und auf Selbstzahler basiert. Und
2: ich möchte dem noch hinzufügen, dass die USA das Land ist, was am meisten Geld proportional zu ihren Einwohnern für halt Gesundheit und Krankenversorgung ausgibt. Also dieses Modell ist nicht mal Geld sparen, wenn wir das eben in die privaten Kassen spulen. Vielleicht ein bisschen für den Staat, aber selbst das passt halt nicht wirklich zusammen. Mhm. Es ist in einem Wort zusammengefasst lächerlich.
1: Das ist ein gutes Stichwort und ich glaube, da will ich die Diskussion eigentlich ungern unterbrechen, aber ich tue es trotzdem und weise nochmal darauf hin, dass wir gerade einen Ausschnitt eben aus der Berichterstattung zum CSD Halle gehört haben. Coax hat hier ein Gespräch mit der dortigen AIDS-Hilfe geführt und das kann man auch online bei Radio Coax nachhören. Das Gespräch ist 18 Minuten lang und sehr interessant. Ich kann es nur wärmstens empfehlen. Und wärmstens empfehlen kann ich auch die nächste Band mit dem nächsten Titel und ein bisschen gute Laune noch hier reinbringen, wenn man bei um solche tristen Themen geht, Wenn du tanzt von Wing Lisbeth.

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0: Das war Wenn du tanzt. Und nachdem wir gerade im Studio eine, ja, ich würde beinahe sagen, normale politische Diskussion haben, müssen wir jetzt leider auch zurück zur Wahl in Sachsen-Anhalt kommen und zum, ja, AfD-Wahlerfolg, muss man das ja leider nennen. Und dazu haben wir vom Radio Dreiecksland aus Freiburg einen Beitrag nochmal mit, wo es darum geht, ja, verschiedene Stimmen zur Wahl aufzufassen, dort aufbereitet von Journalistinnen, von Juristinnen,
1: Publizisten, und Politikwissenschaftlern, Soziologen, also wirklich so durch die Bank weg haben sie geguckt, was sind so die Stimmen in den sozialen Medien. Natürlich, jeder hat so ein erstes Statement natürlich abgegeben, das sind meine Gedanken zum Wahlabend, und da haben sie ein paar davon vorgelesen und würde ich sagen, hören wir rein, oder?
0: Ja.
2: Robert Fietzke, Sozialarbeiter, Leitung Soziokulturelles Zentrum Zora Halberstadt, Lehre an der Hochschule Magdeburg. Die AfD-Regierung wird kommen. Sie werden uns ab der ersten Minute jagen. Ich möchte heute nur noch weinen, um all diese Menschen, die es direkt und unmittelbar betrifft. Gleichzeitig ist da auch viel Wut. Auf die, die die Verhältnisse, die Faschismus wieder salonfähig gemacht haben. Stetig erneuern. Die stabilen Leute hier, die sich in den letzten Monaten den Arsch aufgerissen haben, sind noch da. Es war nichts umsonst. Im Gegenteil. Jetzt heißt es Wunden lecken, beisammen sein, ganz viel reden. Und dann werden wir sehen, wie viel Widerständigkeit hier gewachsen ist.
3: Veronika Kracher. Für diesen Clusterfuck in Sachsen-Anhalt mitverantwortlich sind übrigens auch bürgerliche Medien, die die AfD normalisiert haben. Parteien der Mitte, die mit der AfD kommunal gegen Geflüchtete, Gendern und Soziales gestimmt haben. Konservative Millionäre, die rechte Hassportale finanzieren. Bürgerliche Mitte Meyers. Die Union hat immer und immer wieder bewiesen, dass wenn sie die Wahl zwischen anderen geht es besser, aber auf Kosten meines Wohlstandes und Faschismus hat, mit dem Faschismus koaliert.
2: Maximilian Pichel zur ARD-Berichterstattung nach der Wahl. Warum die Kommunikation auf Social Media so nicht funktioniert. Die Tagesschau bringt 20 Sekunden Clips aus dem Wahlstudio. Ulrich Siegmunds Clip kann genauso ohne Probleme von der AfD geteilt werden. Es gibt keine Rückfragen, keine Einordnung, nichts. Medien sollten keine Multiplikatoren sein.
3: Annika Brockschmidt über den Auftritt von Christian Stecker bei der Diskussionssendung von Karin Mioska in der ARD am Wahlabend. Professor der TU Darmstadt behauptet, Ethnopluralismus, völkischer Rassismus, fancy ausgedrückt, sei einfach regulärer Teil des demokratischen Ideenaustauschs. Das geht jetzt ganz schnell.
2: Thorsten Mense. Liebe Journos, die AfD ist rechtsextrem. Dazu gibt es unzählige wissenschaftliche Analysen. Ihr braucht nicht und solltet auch nicht gesichert davor schreiben, um euch auf die Autorität des Verfassungsschutzes zu beziehen. Im Übrigen eine Behörde, die selbst jahrelang von einem Rechtsradikalen geleitet wurde. Wer diese Begrifflichkeit verwendet, gibt dem Verfassungsschutz Autorität im Diskurs und seiner Einschätzung mehr Gewicht als wissenschaftlichen Analysen. Angesichts seiner Extremismusdefinition und seiner Verharmlosung rassistischer Bewegung, asylkritisch, ist das ein ernsthaftes Problem.
3: Michael Lühmann. Man hätte heute eine queere Person, eine Demokratiearbeiterin, eine syrische Ärztin, eine Diakonie-Mitarbeiterin, eine Historikerin aus Sachsen-Anhalt in öffentlich-rechtliche Sendungen einladen können. Stattdessen setzt man bildgewaltig Faschismus in Szene und talkt bisschen darüber, als wär's Alltag.
2: Dirk Labs, Autor und Filmemacher, unter anderem von Heimatschutz, der Staat und die Mordserie des NSU. Keine Überraschung, dennoch zu 90% die üblichen Verdächtigen in den üblichen TV-Panels. Keine migrantische Stimme, keine Stimme, die sich dezidiert gegen Rechtsextremisten widersetzen. Keine frische Perspektive. Nichts wirft diese Maschine aus ihrem Trott. Nochmal Dirk Labs. Wieder wird der brutalen Wahrheit nicht ins Gesicht geblickt. Die AfD konnte deswegen so viele Nichtwähler gewinnen, weil es bis vor 2 Jahren keine extremistische Partei gab, die der Macht jemals so nah war. Die Aussicht auf die Destruktion, auf den Abriss des Systems zieht.
3: Oliver Schreiber. Es ist der Abbau des Sozialstaats, der direkt in den Faschismus führt. Der Sozialstaat ist finanzierbar. Das Gerede von der Unfinanzierbarkeit und vom Sparzwang dient dazu, die Tech-Milliardäre und das reichste Prozent zu schützen. Solidarität und Gemeinwohl müssen ins Zentrum der Politik rücken.
2: Christo Lazarevic zur Darstellung, dass 62% der Menschen in schlechter finanzieller Lage die AfD gewählt hätten. Diese Zahlen, die gerade so rumgehen, sagen übrigens gar nichts darüber aus, wie es AfD-Wählenden finanziell tatsächlich geht. Es handelt sich um eine Selbsteinschätzung und sie zeigt nur, dass AfD-Wählende sich zu kurz gekommen fühlen. AfD-Wählende sind zu einem großen Teil Menschen mit einem sozialdarwinistischen Weltbild. Sie haben gar kein Problem damit, wie ungerecht es in der Gesellschaft zugeht. Sie haben nur ein Problem damit, dass sie selbst nicht ganz oben stehen. Das sind überwiegend Menschen, die denken, es stünde ihnen zu, ganz oben zu stehen, weil sie anständige, reinrassige Deutsche sind. Sie treten gerne nach unten und ihnen ist egal, ob Ärztemangel herrscht. Sie wollen einfach keine Person bei sich mit dunkler Hautfarbe, die mehr verdienen als sie. Und wir wissen aus anderen Studien, dass es AfD-Wählenden finanziell gar nicht so schlecht geht. Im Grunde sind es ähnliche Gruppen, bei denen schon die NSDAP vor knapp 100 Jahren stark war. Kleinbürgertum, Handwerker, Selbstständige, ehemals protestantische Mittelschicht, eher ländlich. Was die Debatte über die AfD als neue Arbeiterpartei angeht, auch die Einordnung als Arbeiter basiert auf Selbsteinschätzung und hat mit dem Arbeiterbegriff von früher nicht mehr viel zu tun. Leute, die heute am Fließband stehen, gehören meist nicht zu den finanziell schlechter Gestellten. Ich finde auch, dass die Bundesregierung Reiche und Vermögen endlich angemessen besteuern sollte und wir Sozialaufbau statt Sozialabbau brauchen. Ich denke auch, dass so eine Politik die AfD schwächen würde. Mich stört trotzdem diese Erzählung. Die Leute wählen AfD, weil es ihnen so schlecht geht. Wir reden hier zu einem großen Teil über Leute, die ein Häuschen besitzen und einen VW vor der Tür haben, aber denken, dass ihnen eigentlich eine Villa und ein Porsche zustehen. Da kommt Sozialpolitik irgendwann auch an ihre Grenzen. Vor allem entlässt diese Erzählung AfD-Wählende aus ihrer Verantwortung, indem sie die Wahl einer rechtsextremen Partei als eine Art Notwehr oder sozialen Protest darstellt. Und das ist Bullshit. Die Leute wissen, was die AfD ist und sie wählen sie vor allem, weil sie nach unten treten wollen. Und diese Erzählung ist auch eine Unverschämtheit gegenüber allen Menschen, denen es finanziell wirklich nicht gut geht und die niemals ihr Kreuz bei einer Faschopartei machen würden. Zu einem großen Teil übrigens Menschen mit Migrationsgeschichte. Aber die sind in der Debatte hier ja eh egal.
3: Und zum Abschluss der Postillon. Historikerin begeistert, dass sie live miterleben kann, wie das alles angefangen hat damals. Soweit eine kleine Zusammenstellung verschiedener kritischer Stimmen zur Landtagswahl in Sachsen-Anhalt auf Social Media.
1: Sehr makaberes Schlusswort an der Stelle vom Postillon. Was macht das mit dir? Du kommst ja aus Sachsen-Anhalt, wenn dann jemand sagt, naja, jetzt können wir ja live nochmal die Geschichte miterleben, wie es damals war.
4: Also ich muss halt sagen, das ist genau mein Humor. und ja, im Endeffekt muss man, glaube ich, auch drüber lachen können, um ja in gewisser Weise bei Laune zu bleiben, weil mir hat das Wahlergebnis zum Beispiel den Montag so ein bisschen geklaut letzte Woche. Aber das hilft mir ja auch nicht. Und dementsprechend, ja, der Postillon ist gut, der macht Spaß. Und dementsprechend finde ich das belustigend.
1: Wenn ich Radio frei hört, kann auch mal ein Postillon lesen, meinst du?
4: Ich glaube, die haben ein paar mehr, ein bisschen größere Reichweite.
1: Kann ich mir nicht vorstellen. Ja, okay. Und wo wir gerade bei Stimmen waren, ich hatte ja einen Aufruf auf der Radio frei Website und auch in den sozialen Medien geteilt und gesagt, hey Leute, wie geht's denn euch nach der Wahl? Was habt ihr für Gefühle, Eindrücke, Meinungen und Erlebnisse? Und eine Person hat sich tatsächlich zurückgemeldet und hat etwas ausführlicher geantwortet und schreibt, Ich habe Fettangst. Es fühlt sich so an, als hätten die Menschen aus dem Zweiten Weltkrieg nichts gelernt. Und daraufhin habe ich nachgefragt und habe gesagt, na okay, wie gehst du denn damit um? Sprichst du mit Freunden und Familie drüber? Was ist da so ihr Plan? Und dann meinte sie, ich spreche viel mit meinen Freundinnen drüber. In der Familie war das sowieso schon ein Thema und wir schauen alle sehr besorgt drauf. Ich werde mich jetzt sowie zukünftig weiter gegen rechts engagieren, auf Demonstrationen gehen und auch online nicht leise werden. Ich denke, es ist immer wichtig, sich daran zu erinnern, dass die, die nicht rechts wählen, immer noch mehr sind. Und das, da hat sie ja recht. Das ist einfach richtig. Wenn 44% AfD gewählt wird, dann wählen 56%, meine Mathematik ist richtig, nicht die AfD. War kurz verleitet, 66 zu sagen. Mathematischer Fehler. Nein, aber es ist natürlich, ja, es ist immer so was mit den Zahlen.
4: Ja, ich stimme dir natürlich zu. Da haben wir natürlich die Nichtwähler mit drin und darauf kommen wir auch später nochmal zurück. Oder ich meine, vielleicht können wir das ja auch eigentlich direkt jetzt besprechen, weil es ist ja dann im Prinzip immer noch so ein bisschen Stimmen zur Wahl. Denn zum einen vielleicht mal, um ein bisschen hinter die Kulissen hier zu blicken, wir hatten eigentlich überlegt, ob man vielleicht einen Wahlprogrammsvergleich machen könnte mit der CDU aus den 90ern und halt der AfD jetzt eben mit dieser Frage, wie kommt das halt, dass da scheinbar so ein Hin und Her entstehen kann zwischen den Parteien. Aber auf der einen Seite hat dieser Vergleich nicht so viel erbracht, denn du hast halt, also es gibt...
1: Was ein bisschen enttäuschend oder vielleicht auch, also nicht nur enttäuschend, weil es keine Inhalte gibt, sondern enttäuschend, weil es offenbar auch keine Unterschiede gibt.
4: Also es gibt eine Reihe von Unterschieden tatsächlich. Ich meine es eher, dass der Vergleich eben nicht Sinn, also nicht etwas gebracht hat in dem Sinne, dass man irgendwie auf einen, oder dass ich in der Analyse auf einen konkreten Punkt gekommen bin, auf den man irgendwie zeigen könnte. Das ist halt so ein bisschen eine alte Frage. Und auch die Zahlen haben das tatsächlich nicht hergegeben, denn also die Tagesschau hat aus halt Umfragen und sowas ein paar Hochrechnungen gemacht. Die haben auch also tolle Zahlen, also einfach mal vielleicht dort vorbeigucken, wenn euch die Wahlen und die Zahlen dort etwas mehr interessieren. Und die haben unter anderem eine Wählerwanderanalyse gemacht und hat halt hochgerechnet, dass um die 80.000 bis 83.000 CDU-Wählerinnen eben gegangen sind zur AfD. Aber wenn man sich die absoluten Zahlen anguckt, die die CDU an Stimmen verloren haben, ist das mehr als doppelt so viel. Also über 70.000 Stimmen hat die CDU tatsächlich in Sachsen-Anhalt verloren. Die sind natürlich auch zu anderen Parteien gegangen. Es gibt Leute, die ausgewandert sind. Es gibt auch weniger Wahlberechtigte als zur letzten Landtagswahl tatsächlich. Also es kommt irgendwie alles natürlich zusammen. Aber die weitaus größte Menge an Leuten, die eben jetzt neu AfD gewählt haben, sind tatsächlich scheinbar Leute, die tatsächlich bei den Wahlen davor nicht wählen waren. Denn wenn man sich die Wahlbeteiligung anguckt, letzte Landtagswahl 2021, 60% und ein paar zerquetschte.
1: 60,9.
4: Diesmal über 77%, ich glaube fast 77,8, also wirklich auch die 17% mehr. Und von von diesen 17% mehr haben 170.000 die AfD gewählt in Lautschätzungen der Tagesschau. Und
1: Infratest DIMAP fragt das ja immer ab, quasi an den Wahllokalen und geht dann auf Leute zu und rechnet das dann hoch. Aber ja, so sieht es wahrscheinlich aus.
4: Ja, und man muss sich also vielleicht gar nicht fragen, okay, warum, wie schafft es die AfD irgendwie die Leute von der CDU zu klauen, was ja sich die CDU scheinbar und die SPD und alle anderen Parteien seit 13 Jahren fragen. Sondern man muss fragen, warum ist die AfD so attraktiv für Leute? Warum wählen Leute die AfD? Und dann kommen wir halt wieder zu den Themen, die wir irgendwie seit eben wiederum 13 Jahren besprechen. Also irgendwie manche sind Protestwähler, manche sind irgendwie nicht mehr zufrieden mit der Regierungsarbeit, was ja auch vollkommen, also nicht mit der Regierungsarbeit wahrscheinlich zu sein, ist ja auch, zufrieden zu sein, ist ja vollkommen normal, würde ich behaupten, in eben ein Land, über das wir uns auch vorher eben groß beschwert haben und über die Spararbeit und so weiter. Und man muss ja auch zugeben, dass seit 2020 die Inflation stark angestiegen ist, dass Corona ein Rieseneinschnitt war und dass es halt einem Großteil von Menschen halt auch, ja, sozial schlechter geht. Und gleichzeitig kommt man eben nicht darüber hin, zu sagen, oh, scheinbar möchten viele Menschen die AfD wählen, weil sie den Inhalte toll finden, weil die Sprache, die die AfD wählt, diese attraktive, die aggressive völkische Sprache, Menschen anspricht, dass eben sehr viel mehr Menschen eben rechts und rechtsradikal denken, als wir das vielleicht eingeschätzt haben. Und dass es auch vielen Menschen vielleicht tatsächlich gar nicht so wichtig ist, was die AfD sonst noch sagt. Dass halt, da gibt's halt das, den klassischen Vergleich von wegen, ja, eine Reihe von denen sind halt Rassisten und anderen ist es relativ egal, ob sie mit Rassisten in einer Partei zusammen sind.
1: Genau, das sind ja nicht alle.
4: Genau.
1: Ja,
4: ja. Und ich denke halt, im Endeffekt muss man halt so fair sein, oder was heißt so fair, so ehrlich sein und sagen, Faschismus ist attraktiv und er ist attraktiv für viele Menschen in Deutschland und eben in Sachsen-Anhalt. Und ich glaube, darüber kommen wir halt nicht hinweg und wir dürfen halt nicht diesen Fehler machen, sagen, oh, ja, wir können diese Menschen zurückholen mit halt guter CDU, guter SPD-Politik. Man kann bestimmt eine Reihe von Menschen zurückholen. Aber man muss sich halt auch fragen, wie groß halt die Basis an AfD-Wählerinnen ist, die eben das mit vollkommener Überzeugung wählen und nicht nur, weil die CDU ihnen in letzter Zeit so schlechte Politik gemacht hat.
1: Ja, also ich würde, Faschismus ist attraktiv. Ich würde vielleicht auch sagen, einfach nur der Rechtspopulismus ist attraktiv geworden. Also ich würde jetzt einfach mal in den Raum stellen, dass die meisten Wählerinnen und Wähler natürlich, ich sage es jetzt einfach mal so ganz radikal, verblendet sind in dem Sinne, dass sie sagen, ich will gar nicht wissen, was da eigentlich drin steht, sondern also ich sehe ja massiv Videos, wo Leute hingehen und sagen, ja, warum wählen sie denn AfD? Und dann sagen die Leute irgendwas und dann sagt er, naja, aber so ist es eigentlich gar nicht, sondern die Wahrheit sieht so aus. Das will die AfD, so ist der Ist-Zustand und das kommt irgendwie nicht zusammen. Und dann sagen die Leute, na, interessiert mich nicht oder winken ab oder was auch immer. Wo ich mir so frage, warum? Also wie kann man so verbohrt sein an der Stelle und sagen, nee, das will ich gar nicht hören, sondern ich habe meine Meinung und dabei bleibe ich. Und deshalb meine ich, ich glaube, die wenigsten wissen genau, was da drin steht oder wollen es auch einfach gar nicht hören. Und deshalb eher der Rechtspopulismus.
4: Ja, aber
1: Das ist natürlich auch eine Grundkomponente des Faschismus, ganz klar.
4: Ja, klar. Und ich muss dazu halt auch ganz ehrlich sagen, ich bin da nicht bereit, irgendwie halt die Hand auszustrecken und zu sagen, ja, dafür habe ich Verständnis, weil meiner Meinung nach ist das halt häufig dann eben eine Überzeugung mit halt den Grundpositionen der AfD, die eben völkisch-nationalistisch sind und was dann die genauen Inhalte betrifft, das kann dann ja so ein bisschen egal sein, wenn halt nur die richtigen Sachen gesagt werden. Da müssen wir halt wieder gucken, wovon wurden diese Menschen dann überzeugt. Ich würde in dem Fall zum Beispiel auf Sachen wie Rhetorik tippen, deren Medienauftritt. Und ich meine, selbst wenn der ein bisschen abgekoppelt ist von den Inhalten, tatsächlich die Grundideen, die da halt dahinter stecken, die werden ja weiterhin kommuniziert. Und diese Grundideen sind eben nicht, wie stellen wir uns die Wirtschaft vor, sondern wir möchten Reintegration starten. Und also vielleicht, ich verwende dieses Wort vielleicht auch gar nicht, weil das halt so ein verschönendes Wort ist. Wir möchten alle Menschen, die nicht deutsch sind, aus Deutschland rausschmeißen.
1: Ja, wir haben Menschen erster und zweiter Klasse. Wir teilen die in verschiedene Gruppen ein und sagen, naja, du darfst jetzt bleiben und du musst gehen. Wenngleich das eigentlich absolut keiner Logik folgt, sondern eigentlich ja Rassentheorie.
4: Genau. Oder halt einer daraus hervorgehenden Ideologie, wie auch immer man das nennen möchte. Es ist dann halt nicht mehr mit Rassentheorie untermalt, wie das mal war, sondern halt mit nationalistischem Gedankengut, was natürlich auch in Rassentheorie drin gesteckt hat, aber halt jetzt anders verteidigt wird im Endeffekt.
1: Oder
4: die gleichen Ideen.
1: Oder auch häufig unter dem Deckmantel des Feminismus, wo man sagt, naja, es muss ja den Frauen gut gehen, wir müssen die Frauen beschützen, die haben so viel Angst. Also wir erinnern uns an Friedrich Merz, der gesagt hat, ja, fragen Sie doch mal Ihre Töchter, wenn sie durch die Stadt gehen, die fühlen sich nicht mehr sicher. Ja, aber die fühlen sich nicht sicher wegen Ausländern, was immer so geframed wird, sondern die fühlen sich unsicher wegen Männern. Und das ist die Statistik. Also Männer sind das nicht alle Männer, sonst kriegen sich wieder Leute auf. Aber für gewöhnlich sind es Männer. Und egal, wo sie herkommen, und wenn wir unbedingt diese Herkunftsdebatte mit einschließen wollen, ja, dann sehen wir, dass die meisten Männer und die meisten Täter nicht aus dem Ausland kommen, keinen Migrationshintergrund haben, sondern hier geboren sind, hier sozialisiert worden sind, wahrscheinlich auch einen deutschen Namen tragen und ja, nicht weiter von dem Hassbild der AfD entfernt sein könnten, als es eigentlich möglich ist.
4: Ja, und das ist natürlich auch ein klassisches Beispiel, eben sich eben dem Feminismus zu bedienen, den die AfD ja verabscheut, dann aber halt genau dann, wenn es irgendwie hilft, ihre ausländerfeindliche Politik durchzusetzen, eben dort plötzlich darauf zurückzugreifen und irgendwie sich als Verteidiger von Frauen darzustellen.
1: Also ich habe ja sowieso ein sehr, sehr großes Problem mit Doppelmoral. Ich finde, das ist eigentlich so das Verachtenswertendste mit an einer Persönlichkeit. Und die AfD und deren Wahlprogramm und deren Programmatik und deren Aussagen und Personal, das schreit ja nur nach Doppelmoral. Es ist ja wirklich schlimm.
4: Ja, dem würde ich zustimmen. Gleichzeitig ist das halt auch aktiv deren, also das ist ja deren Anleitung.
1: Ja, natürlich, klar. Ich meine, dann heißt es ja, wir müssen Widersprüche irgendwo aushalten und dann propagiert man doch irgendwie Unterschiede. Also ich erinnere mich an die vergangene Bundespressekonferenz der Parteichefs und des Spitzenkandidaten in Sachsen-Anhalt, wo er dann gefragt worden ist, naja, wie sieht es denn aus mit Ihrer Familienpolitik? Wir haben eine Vorsitzende, die lebt in der Schweiz, hat Adoptivkinder und lebt mit einer Frau zusammen und ist mit der verheiratet. Aber in ihrer Familienpolitik sagen sie, nee, das geht eigentlich gar nicht. Wir brauchen Vater, Mutter, Kind und am besten 4 Stück davon, damit es wieder mehr Kinder gibt und der demografische Wandel aufgehalten wird. Und dann sagt er, nö, da gibt es keine Widersprüche. Wir arbeiten gut zusammen und blablabla, wo ich mir so denke, das ist aber nicht, das ist keine Antwort. Das ist ein absoluter Widerspruch und das ist so ein Beispiel von vielen, wo ich mich frage, wie Leute das aushalten können. Also ich bin immer ein großer Freund zu sagen, also natürlich tolerant zu sein und zu sagen, na gut, wir akzeptieren das und das ist richtig und wichtig. Aber die AfD macht es nicht, aber sie verkauft es in solchen Momenten trotzdem.
4: Ja, aber das ist der ganz klassische AfD-Fall, von wegen wir möchten eigentlich am liebsten die Grundrechte einschränken. Und dann, wenn Merz die Art und Weise, wie die AfD vorgehen möchte, ethnische Säuberung nennt, dann wird plötzlich angeklagt mit der Information, ja, die AfD-Fraktion im Bundestag stände fest auf dem Boden des Grundgesetzes. Und
1: naja, ein Grundgesetz kann man ändern, wie es so schön heißt.
4: Ja, und das ist eben ganz klassisch der Fall, den halt nicht nur die AfD nutzt, sondern rechte Partei, also man muss sich nur in die USA gucken, halt eben genau diese Doppelmoral sich zunutze zu machen. Auf der einen Seite halt mit dem, also auf die demokratischen Rechte beharren, die sie bekommen durch eben ein demokratisches System und auf der anderen Seite eben diese demokratischen Rechte nutzen, um dafür zu sprechen, eben diese demokratischen Rechte für andere Menschen abzuschaffen. Und ich glaube halt, ja, es kann manchmal hilfreich sein, das halt aufzuzeigen, aber wie du eben gerade selbst gesagt hast, vielen Wählerinnen ist das vollkommen egal. Und ja, man kann sich natürlich irgendwie in Fragen verlieren, warum das jetzt so ist. Ja, aber ich denke, das ist eventuell auch nicht unbedingt zielführend.
1: Ja, also die Frage, warum, weshalb und wie kriegt man die Leute eventuell wieder zurück in einen demokratischen Grundkonsens, das ist eine wirklich, also ich würde es fast schon als Gretchenfrage bezeichnen, weil die Menschen sind ja, oder Statistiken sagen auch was anderes, aber wenn du mit vielen Menschen redest, sagen sie ja, ich will ja demokratisch sein und ich bin ja Demokrat, aber zur Demokratie gehört halt nicht nur, wir haben ein Parlament und wir schicken da Leute hin und die machen ein bisschen was für uns und auch nicht unbedingt Föderalismus und etc. Das ist alles natürlich wichtig und sind Grundkonzepten und Gewaltenteilung will ich gar nicht verherrlichen, sondern das ist alles Rechtsstaatlichkeit und alles gut. Aber zur Demokratie gehört eben auch diese soziale Komponente, das Miteinander, was auf demokratischen Spielregeln basiert. Und das ist nun mal eben, das ist nicht woke, sondern das ist das Grundgesetz. Das ist Toleranz, das ist das Miteinander, das ist eine Pluralität, das ist eine Vielfältigkeit. Ich weiß, ich doppel mich in meinen Begriffen. Aber einfach, ich finde, da verlernen viele das einfach auszuhalten.
4: Ja, auf jeden Fall.
1: Und das einfach zu akzeptieren und zu sagen, ja, dann ist es so.
4: Ich habe gerade auch ein Interview in T-Online gesucht mit ich habe es noch nicht gefunden, ich werde das gleich noch nachliefern nach dem nächsten Musikbeitrag, wo es halt um solche Themen ging. Und eben während ich das noch in Ruhe raussuche, hören wir jetzt eben nochmal Musik. Und zwar, wir rufen dich Galactica.
1: Genau, von Dota Care.

0: Toter Kerl war das mit Wir rufen dich Galactica und ein Song, der naja, eben genau das ausdrückt. Hey, die Lage ist beschissen und wir brauchen eigentlich mal irgendwas. Und dann ist es eben kein Jesus, kein Heiland, kein sonstiger Gott, sondern eben die Figur Galactica.
1: Ja, genau.
0: Wünsche ich mir auch manchmal. Naja.
1: Es wäre sehr viel einfacher, wenn irgendwie jemand anders einfach kommt und unsere Probleme alle für uns löst.
0: Tja, und wir, leider sind wir verdammt, es selbst zu tun, es selbst für uns zu lösen.
1: So eine Schande aber auch.
0: Wie ärgerlich.
1: Ja, wie versprochen habe ich noch einmal diesen Artikel rausgesucht. Das Interview rausgesucht tatsächlich. Das heißt Rätsel um Durchbruch der Nazis. Hitler war sogar so dumm. Und es ist ein Interview geführt von Marc von Lübcke mit dem Philosoph Philipp Ruch. Nicht Rauch, sondern Ruch. Verzeihung, es wäre fast falsch gelaufen. Und also das ist generell sehr lesenswert, also sowohl aus aktuellem Anlass als auch generell, wenn man sich für Geschichte interessiert und wie eben vielleicht auch geschichtswissenschaftliche Erkenntnisse tatsächlich entstehen, weil da gibt es einiges Spannendes drin. Aber den Punkt, den ich dort raussuchen wollte, ist, dass Ruch einmal davon spricht, dass seiner Meinung nach oder seiner Einschätzung nach viele oder seiner Vermutung nach viele der Nazi-Wähler in einer Zeit als, oder der NSDAP-Wähler in einer Zeit, als diese eben tatsächlich gar nicht so aktiv Politik gemacht haben, davon kam, dass eben die Leute eventuell das Parlament halt als eine Art Möglichkeit sahen, eben der Regierung eins auszuwischen. Wenn du halt deine nervige Partei reinwählst, dann knallt's mal. Und ich habe irgendwie das Gefühl, dass, also weil wir über Demokratie und Demokratieverständnis gesprochen haben, das möchte ich jetzt auch halt nicht irgendwie den AfD-Wählern pauschal irgendwie, was heißt vorwerfen, unterstellen oder halt irgendwie sagen, ja, das ist die eigentliche Motivation. Aber ich glaube, es ist ein klassisches Beispiel halt dafür, dass eben...
0: Aber nur um da kurz reinzuwerfen, genau, das ist ja eigentlich auch die Motivation, dass sie sagen, also das ist ja der Inbegriff von Protest wählen, dass sie sagen, naja, muss ja jemand anders ran.
1: Ja.
0: Und ich habe auch schon mit vielen gesprochen, die sagen, naja, ich war immer CDU-Wähler, aber den muss ich mal eins auswischen.
1: Also das ist natürlich ein Aspekt, ich möchte halt nur nicht sagen, oh, ich habe das Problem gelöst und ich weiß jetzt, warum die AfD-Wähler alle AfD wählen, weil ich glaube, das ist viel zu einfach gesagt. Aber weil du eben das Demokratieverständnis angesprochen hattest, es ist natürlich zum einen so, dass wir unterschiedliche Demokratieverständnisse halt häufig in der Gesellschaft haben und zweitens, dass eben so etwas wie, ja, ich wische der Regierung mal eins aus, ich zeige denen jetzt mal, dass die halt keine gute Arbeit machen, natürlich Teil des Wählens ist. Und ich würde sagen, dass eine rechtsextreme Partei da vielleicht nicht die beste Wahl ist, freundlich ausgedrückt, sagen wir es mal. Ja. Aber ich glaube, das ist halt ein weiterer Aspekt und ich fand das halt sehr spannend, wie gesagt, das Interview ist darüber hinaus auch sehr zu empfehlen und er bringt halt auch mehrmals das an, was ich vorhin angesprochen habe, nämlich wir können auch nicht so tun, als wären die Leute jetzt alle, als wären viele Leute in Sachsen halt nicht gerade sehr froh, dass die AfD so viele Stimmen geholt hat und würden sich nicht freuen auf deren Politik.
0: Ja, natürlich. Also vielleicht ist es auch ein Problem, dass man immer von, ja, mit solchen Wörtern wie Populismus, Rechtsextremismus, Faschismus daherkommt. Also nicht umsonst sagen viele, oh, jetzt kommt wieder die Faschismuskeule oder die Nazikeule, sondern dass wir vielleicht einfach auch neue Begriffe brauchen oder einfach andere Erzählungen, um das irgendwie zu benennen als das, was es ist. Wenngleich man natürlich auch sagen kann, aber es ist genau das, warum brauchen wir jetzt neue Begriffe? Aber vielleicht sind die einfach, stoßen die nicht mehr auf wirklich Gehör, auf Anklang, sagen die Leute, naja, es sind keine Nazis, es sind Neonazis. Bitte, der Unterschied muss sein.
1: Also du machst da natürlich einen Witz, aber also ich stimme natürlich zu, dass halt die jahrelange Kampagne, oh, jetzt werden alle als Nazis bezeichnet, natürlich Früchte getragen hat. Und plötzlich hat es halt nicht mehr den gleichen Wert, wenn sich halt selbst gute Historikerinnen hinstellen und sagen, das ist ähnlich, das sind ähnliche Punkte, das sind die gleichen Theorien, es ist, oder Politikwissenschaftlerinnen, die sagen, ja, das ist faschistisch angehaucht. Ich würde aber halt sagen, wenn wir einen neuen Begriff finden, dann sagen die halt nur, ja, ihr habt eine neue Möglichkeit gefunden, Nazis zu bezeichnen. Wir müssen uns dann auch fragen, warum das für viele scheinbar kein Dealbrecher ist, dass eben eine Partei, die selbst von einer Organisation wie dem Verfassungsschutz, der gerne mal auf dem rechten Auge blind ist, halt scheinbar die endlich mal doch in zumindest einige der Landesverbände als gesichert rechtsextrem einstuft und dass das scheinbar keinen Wert für Menschen hat.
0: Naja, also ich sag mal so, wie sagen, der Verfassungsschutz ist auf dem rechten Auge blind und das ist auch nachweisbar und andere sagen, naja, der Verfassungsschutz ist eine linksextreme Behörde, der vernachlässigt den Linksextremismus und eigentlich sieht man Schlagzeile für Schlagzeile für Schlagzeile, dass sie wieder irgendwelche Linksextremen gefunden haben, identifiziert haben, festgemacht haben, wo ich mir so denke, ja, also wenn man Demokrat ist, ist ja jeglicher Extremismus schlecht. Also ich würde doch niemals darauf die Idee kommen, Links- und Rechtsextremismus gegeneinander auszuspielen. Also,
1: wenn du auf der einen Seite von den beiden stehst, dann natürlich.
0: Genau, wenn du auf der einen Seite von den beiden stehst, dann halt eben nicht. Dann sagst du, naja, also das, was mir opportun ist, das nehme ich natürlich.
1: Und ich würde halt noch hinzufügen.
0: Schikane.
1: Dass das schön und gut ist, das so halt so zu sagen und sich so hinzustellen und das zu behaupten. Und gleichzeitig muss man auch aber damit, also tut mir leid, aber wir leben in einer Realität, die hat gewisse Fakten, die man halt nicht einfach so ignorieren kann, indem man sagt, nee, mir würde es aber besser gefallen, wenn der Verfassungsschutz eigentlich eine linksextreme Organisation wäre. Und da kommen wir halt wieder zu einem Punkt, was halt auch häufig in dem Kampf gegen halt Rechtsextremismus und auch generell Extremismus halt kommt. Wie gehst du damit um, wenn jemand halt versucht, mit dir zu sprechen oder zu diskutieren, der aber offensichtlich in einer anderen Welt lebt als du?
0: Ja, wenn Fakten nicht mehr Fakten sind, sondern jetzt auf einmal als Meinung verschrien werden und dann gesagt wird, ja, aber das funktioniert nicht so oder das wäre nicht so, also dann haben wir keine Grundlage mehr.
1: Ja,
0: aber für alles, also nicht nur für politische Diskussionen, sondern das ist ja die Grundlage des gesamten Lebens. Das ist ja nicht, betrifft ja nicht nur Politik, das betrifft ja, Wissenschaft, also sei es Medizin oder sonst irgendwas. Und wenn du dann sagst, nö, glaube ich nicht, also Medizin, nee, brauche ich nicht, ich mache, keine Ahnung, Heilpraktik oder sonst irgendwas, nehme Globuli oder wie das alles dann heißt, das ist ja genauso gefährlich, wenn es dann wieder auf den Staat zurückfällt, weil man das, er hat mich nicht geschützt oder ich wusste das nicht oder.
1: Ja. Obwohl der Staat in solchen Fällen ja meistens die Person, die Entität ist, die die Wahrheit irgendwie versteckt und die begraben will und sowas.
0: Mhm.
1: Und ich würde halt sagen, da kommen wir halt auch wieder in den Bereich so, was hat die Corona-Pandemie und die ganzen Leugnergeschichten mit halt der politischen Welt gemacht. Aber ich würde vielleicht an der Stelle sagen, wir gehen nochmal zurück zur Musik.
0: Großes Fass, ja.
1: Zu einem Lied, das tatsächlich passend ist, thematisch, bevor wir uns halt hier verlieren bis zum geht nicht mehr in halt der Nebendiskussion zum heutigen Thema.
0: Alles klar, wir hören WZF 2.4, was zum Fick ausgesprochen, das Lumpenpack mit Alligator zusammen.
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0: Genau. Etwas aggressiver würde ich das vielleicht nennen, dieser Song, aber ja irgendwie doch zum Thema passend. Und ja, in der Vorbereitung der Sendung hast du erzählt, dass dir so ein paar ja, Themen, Sachen, die eben gesagt wurden von unter anderem der AfD-Spitzenkandidaten, eben fast schon zu kurz gekommen sind in der Berichterstattung, dass das halt neben den ganzen anderen Sachen, die dort eben gesagt und propagiert werden, irgendwie ja fast schon verloren gegangen ist. Und da würde ich dir jetzt einfach mal das Wort übergeben, was das für Sachen waren.
1: Genau, von dem einen haben wir ja schon erzählt, von der Pressekonferenz, wo es dann eben ging, ja, queere Familien und die AfD-Familienpolitik, wie passt das zusammen? Ist da jetzt alles easy oder was? Ich fand, das ist so untergegangen in dieser Pressekonferenz, war auch zum Schluss der Pressekonferenz, muss man sagen, die ja eine Stunde lang war, die man auch nachschauen kann, beispielsweise auf YouTube, da hat Phoenix, ein wundervoller Kanal, wenn man die Politik verfolgen will, hat das hochgeladen. Empfehle ich, wenn man sich das antun will, um da mal ein Gespür zu kriegen, was die alles so erzählen. Aber eine andere Ausschnitt davon war, da hat Thilo Jung von Jung und Naiv gefragt nach dem Erbe Sachsen-Anhalt, weil damals der Freistaat Anhalt auch mit der ersten war, wo die NSDAP 33 an die Macht gekommen ist. Und daraufhin fragte Thilo Jung, ist denn Sachsen-Anhalt prädestiniert dazu, so eine Situation zu haben? Das ist natürlich eine provokative Frage, keine Frage. Aber anstatt, dass Sigmund gesagt hat, also er hätte es ja auch rhetorisch für sich nutzen können, im Zweifelsfall hätte er gesagt, ja, wir sind großartig, whatever, hat er gesagt, nee, er war total abfällig und so, wer sind Sie? Ja, nee, ach ja, stimmt, von Ihnen habe ich mal eine Einladung bekommen, ja gut, dass ich da nicht hingekommen bin. Das fand ich, also ich hatte das nicht erwartet an der Stelle und ich fand das, also das ist ja ein klarer Angriff auf Journalisten, also man kann ja unterschiedlicher Meinung sein, ganz klar, aber sozusagen, nee, zu Ihnen komme ich sowieso nicht, weil Sie stellen falsche Fragen oder so. Was ist das?
0: Ja, ich habe dazu auch einige Diskussionen halt so in den sozialen Medien verfolgt und ich finde das teilweise so lächerlich, wie dort eben gesagt wurde, ja, was erwartet er von einer Frage? So einer Frage, also der Thilo Jung, und vielleicht erwartet man halt, dass dazu eine Position eingenommen wird.
1: Ja, deshalb
0: vielleicht erwartet man, dass dazu, dass eine Person, die offen scheinbar in einer offen rechtsextremen Partei ist, dazu irgendwie eine Meinung hätte und irgendwas zu sagen hätte. Aber es ist halt.
1: Es würde ja allein reichen zu sagen, nein, wir sind anders, aber das tun sie ja nicht. Sie grenzen sich ja nicht ab, sondern sie wiegeln immer wieder ab. Sie gehen immer wieder auf also nicht nur er, sondern auch vor 2 Wochen, glaube ich, habe ich es auch schon angesprochen. Da ging es um ein Gespräch mit Fabian Köster von der Heute-Show, wo er auch das alles so runtergespielt hat und gesagt hat, ja, Sie stellen Sie auch mal eine gute Frage, stellen Sie auch mal was, machen Sie auch mal einen Witz, machen Sie auch mal was Ordentliches, so nach dem Motto. Also das ist, ach, das geht mir mies auf den Geeks, ehrlicherweise.
0: Ja, es funktioniert halt leider. Also eben, wie ich schon gesagt habe, viele sind so, ja, also was stellt er überhaupt so eine Frage? Aber was ich vielleicht an diese Leute zurückfragen möchte, ist, also warum erstens ist so eine Frage nicht vollkommen okay in einer Partei, die der Verfassungsschutz aktiv rechtsextrem einstuft, in einem Bundesland, was eben eins der ersten war, in dem die faschistische NSDAP an die Macht gekommen ist, und eine Partei, eine

0: Vergangenheit, an die sich die AfD seit ihrer Gründung immer wieder anbietet, immer wieder angliedert, immer wieder versucht, da irgendwie ein bisschen anzuknüpfen und das halt zu rehabilitieren, was dort passiert ist. Warum erstens ist es falsch, danach zu fragen, und warum zweitens ist es scheinbar so schwer, einfach zu sagen, selbst wenn diese Frage irgendwie beleidigend ist, dann könnte man ja auch einfach sagen, ich finde diese Frage unverschämt, wir sind nicht die NSDAP, das ist nicht unser Ziel.
1: Man könnte souverän reagieren.
0: Ja, aber das hieße ja, dass man von der vor den ganzen rechtsextremen Anhängern, die eben sich eine neue NSDAP wünschen, plötzlich mal gesagt hätte, nee, das sind wir eigentlich nicht. Und das kann ja auch nicht passieren.
1: Richtig.
0: Sonst würde man ja potenzielle Wähler vergrauen.
1: Genau, man weicht Fragen kategorisch aus, und das ist ja so eine Strategie, indem man halt einfach die Antwort offen lässt und sagt, naja, das kann man so interpretieren und so interpretieren. Und wenn er halt den Thilo Jung angreift und sagt, ja, was sind Sie denn für ein Schwachkopf, dass Sie so eine Frage stellen? Ja, dann sagen die Leute, ja, jetzt hat er es ihm gezeigt. So, und also natürlich, ganz klar, wir haben eben schon darüber gesprochen, der Verfassungsschutz stuft sie als rechtsextremistisch unter anderem in Sachsen-Anhalt ein, aber dann wird halt gesagt, naja, der Verfassungsschutz ist eine linksextreme, regierungsgesteuerte Behörde, das sind die Altparteien und was weiß ich. Also eigentlich Wording, was man gar nicht wiederholen will. Aber in solche Spiralen verfängt sich das dann immer wieder. Ja, frustriert mich einfach. Frustriert mich, also neben diesem ganzen Thema, was eigentlich insgesamt frustriert, ist das auch so ein Aspekt, wo ich mir so denke, Leute, irgendwann muss es doch auch mal auffallen.
0: Ja, ich glaube, Frust ist halt wirklich ein sehr gutes Stichwort, weil wenn ich meine eigenen Emotionen irgendwie betrachte, dann ja, Angst spielt natürlich mit rein und vieles anderes, Wut, was weiß ich, aber ich glaube, Frust halt ist ja im Endeffekt das perfekte Wort, das irgendwie zu beschreiben. Und Frust hat tatsächlich noch die ein oder andere Aussage ausgelöst, die auch eventuell nicht nur von der AfD dann kam, sondern auch teilweise zur Einordnung, die du eben auch mitgebracht hast.
1: Genau, die zweite Situation, über die ich noch sprechen wollte, war ein Interview auch mit Ulrich Siegmund, dem Spitzenkandidaten in Sachsen-Anhalt. Und es ging um die geplante Waffenfabrik in Sachsen-Anhalt, die ja, glaube ich, ein israelischer Waffenkonzern ist. Da müsste ich mich beim Kollegen Martin nochmal erkundigen, der kennt sich da besser aus. Ja, und dann wurde ja gefragt, naja, wie ist das denn? Stehen Sie dem kritisch gegenüber? Weil die AfD ist ja eine Friedenspartei, wissen wir ja. Die will sich ja aus dem Krieg in der Ukraine definitiv zurückziehen. Und die Antwort war darauf, nee, also wir halten das schon für sinnvoll. Die kann auch da bleiben, denn wir brauchen ja diese militärische Ausrüstung, wenn es darum dann geht, Remigration durchzuführen, die Leute auszuweisen und dann für die innere Sicherheit zu sorgen. Und das war eine Aussage, die meiner Meinung nach auch komplett untergegangen ist und eigentlich der offene Beweis dafür ist, dass wie diese Partei vorgehen will im Zweifelsfall.
0: Ja, also die können das noch so oft sagen, dass sie das eigentlich nicht wollen, aber sie möchten ein eigenes Eis, wie das eben in den USA gerade stattfindet, und sie möchten eben auch so diese Präsenz dann irgendwie zeigen können, halt genauso eben das als eigene Einschüchterungsmethode nutzen können, als eigene Einschüchterungsbehörde, als so fast paramilitärisches. Und ich meine, auch da kommen eben Vergleiche, wenn die ein oder andere Person das geschmacklos findet, meinetwegen, ja auch zumindest in die Richtung von unserer deutschen Vergangenheit. Sagen wir es mal ganz freundlich. Egal, auf welche Seite man da gucken möchte und auf welche historische Periode oder sagen wir es so, auf welche Diktaturen, die wir hier erleben durften.
1: Ja, das ist ganz richtig. Und weil du das eben schon angesprochen hast, worum es dann ging, konkret stammt dieser Ausschnitt aus NTV, dem Nachrichtensender der RTL-Gruppe. Und als man dann, oder nach diesem Einspieler, hat man dann einen Politikwissenschaftler gefragt, was das denn bedeutet. Und das fand ich ja absolut ein Ragebait an der Stelle. Haha, Jugendwort. Weil dieser Politikwissenschaftler von der Uni Kassel stammt, der sowas gesagt hat, naja, das ist halt einfach nur, ja, es ist Wählertäuschung im Zweifelsfall. Also das ist nur eine Eskapade, die man eigentlich nicht so ernst nehmen sollte. Ich komme jetzt nicht auf den eigentlichen Begriff, den er verwendet hat. Hast du ihn noch im Kopf?
0: Nein, was ich auf jeden Fall sagen kann, ist, dass dieses Ragebait bei mir auf jeden Fall gezündet hat. Vor allen Dingen mit dem, was danach auch gekommen ist. Es ist halt in gewisser Weise einfach lächerlich zu sagen, ja, die Politik, die die AfD seit 13 Jahren offen verfolgt, die sie offen durchsetzen möchte, das ist einfach nur eine Lüge, weil es mich sicherer fühlen lässt, wenn das vielleicht gar nicht passieren könnte. Und ja, es ist einfach schade, das halt so sagen zu müssen, weil mir fehlen so ein bisschen die Worte tatsächlich, merkt man vielleicht gerade. Was soll man dazu sagen?
1: Genau, also ich habe es jetzt gefunden, der Politikwissenschaftler Wolfgang Schröder hält diese Aussage für eine Publikumsbeleidigung. Und ich finde diesen Begriff nicht nur euphemistisch und beschönigend, sondern ich finde ihn auch absolut deplatziert. Weil es ist keine Publikumsbeleidigung, es ist eine Ankündigung von Gewalt, es ist eine Ankündigung von, wir werden das nutzen, diese Mittel nutzen und damit gegen Menschen vorgehen.
0: Ja. Es ist keine Worte dafür eigentlich. Es ist höchstens eine Beleidigung in Richtung all der Menschen, die eventuell dann von dieser Gewaltandrohung betroffen ist.
1: Ja, genau. Also, es ist eine Gewaltandrohung. Es ist keine Publikumsbeleidigung, es ist Gewaltandrohung. Und in so einer klaren Form, wie man natürlich von, also die Pläne von massenhaften Abschiebungen, die sind uns seit jeher bekannt. Aber jetzt konkret zu haben, die Rüstungsindustrie, die muss schon dann für uns auch da sein. Und keiner beschwert sich.
0: Und ich würde noch hinzufügen, also selbst wenn der damit, wenn er damit recht hat und es tatsächlich nicht stimmt, dass die AfD das so umsetzen möchte, was sagt das über die Partei und die Wählerschaft aus, dass das scheinbar das ist, womit man eben diese Wählerschaft ködern kann?
1: Also man hat es nicht gewusst.
0: Ja. Es ist,
1: haben wir alles nicht gewusst.
0: Ja, genau das ist das Level von,
1: es ist Ignoranz,
0: von
1: es ist
0: selbst Delusion, natürlich ja, also, das böse englische Wort.
1: Selbstbetrug
0: in dem Sinne. Ich glaube, Selbstbetrug ist ein schönes.
1: Wo man sich das einfach einredet und sagt, nee, weiß ich nichts, nee, da ist nichts, das passt schon alles.
0: Genau.
1: Das ist schon
0: tatsächlich, wo wir sowieso bei Rage Bait 6 sind, du hattest noch einen anderen aus dieser Einordnung mitgebracht, der mich zumindest auch sehr auf die Palme gebracht hat.
1: Du meinst das mit dem Regierungsauftrag?
0: Nee.
1: Oder was meinst du?
0: Mit der Zahleneinordnung.
1: Ach genau, die Zahleneinordnung. Um Gottes Willen, wie konnte ich das vergessen? Und zwar, was ich auch immer wieder höre, ist der Vergleich mit Nordrhein-Westfalen. Ein Land mit 12 Millionen Einwohnern, glaube ich.
0: Nee, 20
1: Millionen Einwohner.
0: Wenn mehr sogar nicht.
1: Also auf jeden Fall eine wahnsinnig viele Menschen. Und dann wurde immer gesagt, oder häufig habe ich gelesen, was regen wir uns eigentlich so auf, wenn wir mal die Wahlberechtigten in NRW durchgehen und davon das Wahlergebnis der AfD bei der letzten Bundestagswahl nehmen, das waren 16,8%, dann kommt man auf rund 2 Millionen Wählerinnen und Wähler. Und so viele Menschen leben in Sachsen-Anhalt ja nicht mal. Also 1,7 Millionen sind wahlberechtigt, 1,3 noch was Millionen sind tatsächlich in Sachsen-Anhalt zur Wahl gegangen. Davon haben 44% die AfD gewählt, also nicht mal die Hälfte. Da bist du bei unter einer Million. Ist die AfD ja gar nicht so schlimm. Ist ja gar kein. Also ich meine, ist einerseits richtig, es ist kein ostdeutsches Problem. Also in Westdeutschland sind es genauso viele, wenn nicht sogar noch mehr Leute, aber klar, es leben auch mehr Menschen dort. Aber dann einfach das auch so herunterzuspielen und zu sagen, ist ja gar nicht so schlimm. Also es ist ja nur Sachsen-Anhalt.
0: Also in vieler Ansicht, also in...
1: Ich weiß, du bist jetzt ja erst recht der schlechte Ansprechpartner dafür, aber finde ich lustig.
0: Ja, also natürlich als jemand, der aus Sachsen-Anhalt kommt, ist da brennt natürlich sofort was durch, aber ich möchte es auch vielleicht einfach mal ganz kurz und sachlich abfertigen. Also ich meine, die Zahlen kann man jetzt nicht anfechten. Die stimmen tatsächlich alle, wo wir vorhin bei Fakten waren und Realität. Aber es tut mir leid, wenn ich einfach sage, also schön für euch. Mhm. Schön für euch, dass bei euch, dass wenn ihr auf die Straße geht, wenn ich nach Hause fahre, um meine Eltern zu besuchen, meinen Bruder zu besuchen, meine Familie zu besuchen, wenn ich dann auf die Straße gehe und halt mir bewusst sein muss, jeder zweite Mensch hier hat mit hoher Wahrscheinlichkeit die AfD gewählt. Ja. Jede zweite Person, der ich irgendwie begegne, mit der ich vielleicht ein tolles Straßengespräch anfange, mit der ich mich eigentlich verstehen würde, hat die AfD gewählt. Und wir haben auch gerade schon mal darüber gesprochen, was das für Folgen haben kann, wenn eben eine AfD an die Macht kommt. Ja. Wir haben über eben die Auswirkungen auf queere Menschen gesprochen, auf alles, was halt irgendwie unter den alternativen Familienbereich fällt, gesprochen. Wir können auch natürlich Vereine und zum Beispiel das Freie Radio, das Radio Korax ansprechen, die von der AfD natürlich auch unter,
1: nicht nur betroffen sind, sondern deren Existenz,
0: deren Existenz halt bedroht wird.
1: Stellt,
0: ja. Und wir haben gerade über eine Gewaltandrohung gesprochen gegenüber allen Menschen. Ich will nicht mal sagen allen Menschen mit Migrationshintergrund, weil das geht ja teilweise weiter. Weil du kannst natürlich Deutscher sein und trotzdem irgendwie auf der Hitlist der AfD landen, weil du leider die falsche Hautfarbe hast oder weil leider jemand aus deiner Familie irgendwann mal halt leider nicht in Deutschland geboren wurde.
1: Richtig, also ich meine, wir haben, Deutschland hat eine Historie von zahlreichen Gastarbeiterfamilien, die dann auch logischerweise hier geblieben sind und deren, nicht nur deren Kinder, nicht nur deren Enkelkinder, sondern auch deren Urenkel und sonst was, die leben ja jetzt auch hier. Und die kennen das nicht anders. Die haben vielleicht einen italienischen, einen türkischen, einen sonst was Namen, aber die leben hier, die sind hier geboren, die sind hier aufgewachsen, die kennen nichts anderes, die können teilweise ihre Sprache jetzt
0: in Anführungszeichen. Nicht mal ihre Sprache.
1: Ihre Sprache ist Deutsch.
0: Ja,
1: sagen wir es einfach so.
0: Ist Deutsch. Wir müssen jetzt keinem von denen irgendwie, also wir können natürlich keinem von denen irgendwie sagen, wie sie sich identifizieren, wie sie ihre eigene migrantische Geschichte bewerten oder die Geschichte ihrer Familie und wie deutsch sie sich am Ende einordnen wollen. Aber was ich auf jeden Fall sagen kann, ist, dass auch nicht ein Recht der AfD, das irgendwie in Frage zu stellen, wenn diese Menschen sagen, ich bin deutsch, dann sind sie deutsch. Sie sind hier geboren, sie haben ja dieses Recht. Und ja, bevor wir uns, glaube ich, hier noch weiter in Rage reden, würde ich sagen, ein sehr bekannter Song, der natürlich auch nicht unbedingt dazu beitragen wird, die Emotionen jetzt groß runterzuspielen, aber es ist Danger Dan mit Das ist alles von der Kunstfreiheit gedeckt.

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1: Danger Dan, das ist alles von der Kunstfreiheit gedeckt. Er hat ja vor nicht allzu langer Zeit mit dem Song Keine Angst für sehr viel Aufruhr gesorgt, der in der Anstalt laufen sollte. Und wo wir gerade bei der Anstalt sind, das ist eine Sendung des zweiten deutschen Fernsehens, kommen wir auch zu einer Person des zweiten deutschen Fernsehens, nämlich zu Jan Böhmermann. Der macht neben seiner Sendung, dem Magazin Royal, auch ein bisschen Musik. Und unter anderem hat er den Song Faschismus is Back veröffentlicht. Und der ist momentan bei vielen Leuten in aller Munde, würde ich fast sagen. Und deshalb hören wir auch da jetzt rein. Faschismus is Back.

0: Faschismus is back. Eine schlechte Nachricht im tanzbaren Musikgewand von Jan Böhmermann mit ja, Zeilen, einzelne Liedzeilen, die doch allesamt irgendwie so einen wahren Kern haben.
1: Ja, ich frage mich auch, ja, wer hätte das kommen sehen?
0: Ja, wer hätte das nur kommen sehen? Das ist, ich würde sagen, wir schon, im Zweifelsfall. Im Zweifelsfall ist man immer vorbereitet, genau das, wir ignorieren hier gar nichts. Ja, aber da wir in dieser Sendung ja eigentlich auch vor allem verschiedene Stimmen hören wollen, geben wir einmal noch das Wort ab nach Sachsen-Anhalt, beziehungsweise eigentlich nicht nach Sachsen-Anhalt, sondern nach Sachsen, nämlich an das Radio Blau in Leipzig, freies Radio dort. Die haben nämlich genauso wie Korax auch ein Interview mit dem Sofa-Bündnis geführt unter dem Titel Wir wollen nach dieser Wahl nicht alleine zu Hause sitzen. Und genau das haben sie gemacht. Sie waren ein solidarischer Ort für alle. Und da hören wir jetzt rein.
2: Anhalt, dort wurden ja die Wahlen am Sonntag und ich bin jetzt im Gespräch mit Vera Schulze vom Sofa, solidarischer Ort für alle in Halle. Das ist ja ein Projekt, was schon seit Sonntag jetzt geht, aber jetzt auch noch ein bisschen weiter geht. Was ist denn das Sofa, was ist die Idee dahinter und wie ist die Umsetzung jetzt gelungen?
3: Ja, Sofa steht für solidarischer Ort für alle und wir besetzen hier seit 70 Stunden, also für 70 Stunden, seit gestern Abend, den Park am Steintor mitten in Halle und wir organisieren hier kostenloses Essen, Musik und vor allem im Raum, um miteinander zu sprechen. Und wir wollen nach dieser Wahl einfach nicht alleine zu Hause sitzen, sondern zusammen überlegen, was wir jetzt tun können und uns vor allem in unserer Nachbarschaft vernetzen.
2: Wie habt ihr denn den Wahlabend am Sonntag nun erlebt? Das war ja für viele dann doch eine etwas böse Überraschung, für die, die nicht der Meinung der AfD sind. Hat es da geholfen, nicht alleine zu sein?
3: Ja, das hat sehr geholfen. Wir hatten doch hier viele Menschen, die sehr ängstlich waren, unter anderem mir. Sehr bedrückte Stimmung und auch viele Menschen, die auf mich zukamen und gesagt haben, ich hätte es nicht geschafft, hätte ich heute Abend nicht diesen Raum hier gehabt. Und die Veranstaltung ist sehr darauf ausgelegt, dass wir nicht auf diese Wahlergebnisse gucken, sondern nach innen schauen und schauen, wie wir Stärke finden und uns gegenseitig fragen, was uns verbindet und ja, wie wir in die Zukunft gucken können, um ja, stark zu bleiben.
2: Jetzt kam bei Radio Korax heute schon auch ein Interview, wo es darum ging, wie es segregiert, wie unterschiedlich die Wahlergebnisse in Halle in verschiedenen Stadtteilen auch sind. Und das Steintor ist auch so ein bisschen gemischter Stadtteil vielleicht, würde ich sagen. Aber ich vermute mal, es sind eher wenige bis keine Menschen, die AfD gewählt haben, zu euch gekommen. Oder sind da auch welche gekommen?
3: Also unsere Veranstaltung ist ja keine klassische Demo, zu der aufgerufen wird und dann redet eine Person und alle anderen hören zu, sondern es ist so ein sehr dynamischer Ort und rund um das Steintor ist ja auch ein großer Verkehrsknotenpunkt und Menschen, die schon länger auf dem Platz sind, sprechen auch andauernd Menschen, die hier an der Tramhaltestelle warten an und laden sie auf den Platz ein und dort waren definitiv Leute dabei, die fest davon überzeugt waren, dass die AfD hier für eine bessere Zukunft einstehen wird und da sind sehr interessante Gespräche entstanden, auch zwischen Menschen, die verzweifelt sind und vielleicht auch Sachsen-Anhalt verlassen wollen und Menschen, die aber von der AfD überzeugt waren. Ja. Und einige Menschen sind auch noch geblieben und seit 18 Uhr gibt es gerade Döner auf dem Platz und Leute essen zusammen und eine sehr interessante Stimmung. Ja.
2: Was bedeutet denn vielleicht dieses Wahlergebnis für die Menschen, die nicht so in das völkische Weltbild der AfD passen? Da gibt es ja schon im Wahlprogramm so einige Punkte, wo eben Menschen, Bevölkerungsgruppen ganz gezielt ausgeschlossen werden, die nicht zur Volksgemeinschaft gehören und die dann auch quasi unerwünscht sind in Sachsen-Anhalt. Was bedeutet das für eben diese Menschen? Und was bedeutet euer Ort für diese Menschen?
3: Also was es konkret bedeutet und wo sich die aktuellen schlechten Szenarien einfach nur verschärfen werden, kann ich nicht genau sagen. Aber auch allein die Stimmung auf der Straße, Fremdenfeindlichkeit wird zunehmen. Menschen werden noch länger auf Termine beim Amt warten. Leute werden weniger Sozialleistungen beziehen können. Die Schulen werden weniger ausgebaut werden. Es wird nichts getan gegen strukturelle Probleme. Lebensmittel werden nicht günstiger, Gehälter nicht höher. Die Busse werden nicht häufiger fahren. Also wir sagen schon hier, dass die Wut sehr berechtigt ist, warum teilweise auch Leute AfD gewählt haben. Gut 65%, fast mehr als zwei Drittel von Menschen in prekären Lebenslagen haben die AfD gewählt. So diese Wut und dieser Aufschrei jetzt, das hat schon definitiv was miteinander zu tun und sagen aber, dass Wut gegen die falschen Menschen gerichtet wird. Und für die Leute, gegen die sie gerichtet wird, heißt es ja auch teilweise eine Verunmöglichung des Lebens, also hier blockiert zu werden, nicht arbeiten zu dürfen, aber auch nicht wegziehen zu dürfen. Ja, und auch für Leute, die hier im Kulturbereich arbeiten, für queere Menschen. Ja, also ich habe heute das Wort verunmöglichen häufiger gehört. Aber ganz konkret kann ich nicht dazu sagen. Also ja.
2: Wie geht's denn jetzt weiter für euch? Hofft ihr noch auf Neuwahlen jetzt auch? Das ist ja noch ein bisschen unentschieden, wie das jetzt quasi umgemünzt wird in Regierungshandeln oder in eine neue Regierung. Oder denkt ihr, man kann es jetzt, das Wichtigste ist jetzt vielleicht auch, sich basisdemokratisch so zusammenzutun und gegen diese völkisch-rechtsextreme Agenda auch eben ja, kleine Gemeinschaften zu bilden, die sich dann gegenseitig auch bestärken?
3: Ja, genau, dafür ist die Veranstaltung hier auch da. Also um politikwissenschaftliche Analyse zu geben. Dafür sind wir hier alle nicht ausgebildet und sagen, okay, wir wollen nach innen gucken und eben uns selbst organisieren. Aber wir organisieren uns ja auch gegen die Entwicklung der letzten Jahre und nicht nur die, die jetzt startet. Wir sagen, also wir sehen ja, dass Menschen in Sachsen alles schlecht geht und wir halt uns vernetzen, kennenlernen, fürsorglich sein wollen. Und dafür eben dieser Raum aufgemacht wird. Und darum geht es auf diesem Platz gerade viel mehr, als darum zu schauen, okay, was kann in der Politik noch gerissen werden? Weil wir ja eben in den letzten 10, 15 Jahren gesehen haben, okay, hier hat sich nicht viel verändert und der Einfluss, ja, der fehlt einfach. Und wir schauen dann nach innen und schauen, wie wir füreinander da sein können.
2: Das Sofa ist ja noch ein offenes, laufendes Projekt. Wie und wohin kann man denn jetzt noch zum Sofa dazu stoßen? Eigentlich, das läuft jetzt heute noch, aber noch ein paar Tage, oder? Und wo ist es? Am Steintor, glaube ich, oder?
3: Genau, es ist der dreieckige Park direkt an der Tramstation am Steintor. Man kann jederzeit dazukommen. Die Küfer, also die Küche für alle, ist auch noch nicht leer. Es gibt noch Abendessen, sehr leckeren Döner. Es gibt Bühnenprogramm gerade. Später spielen noch zwei Artists. Im Zirkuszelt ist auch gerade noch ein Workshop. Es gibt verschiedene Sofas, auf die man sich setzen kann, einfach chillen kann, miteinander sprechen kann. Und das auch noch morgen den ganzen Tag und bis Mittwoch um 12. Und wir freuen uns auch sehr über helfende Hände.
2: Was wird dann weiter geschehen? Ihr seid ja auch ein Bündnis. Gibt es dann vielleicht Nachfolgeprojekte? Weil diese Vernetzung vielleicht auch in Bündnissen wird ja auch weiter vielleicht wichtig bleiben, jetzt wenn die Verhältnisse sich vielleicht dann doch ändern durch eine neue Regierung.
3: Genau, wir haben hier eine sehr große Austauschwand mit Menschen, die politisch organisiert sind, draufschreiben, wann ihre offenen Treffen sind und Menschen sprechen miteinander und sagen, ah, in meinem Alltag könnte ich vielleicht doch noch was einbauen oder mir würde Community gut tun. Wir organisieren uns in einer großen Gruppe auf Signal und versuchen da uns in Verbindung zu bleiben und im Laufe des Tages werden auch immer wieder die Stadtteilinitiativen aus dem Medizinerviertel und aus der südlichen Innenstadt, aus denen das so hervorgegangen ist, vorgestellt, aber auch andere Gruppen, wie zum Beispiel Stopp die Bezahlkarte ist auf dem Platz und auch Halle gegen Recht und das Bierfestival zivilgesellschaftliche Akteure sind auch vor Ort, aber Parteien haben wir nicht vor Ort. Da sind wir, ja, genau.
2: Gibt es eine Internetpräsenz, wo man alles nochmal nachlesen kann oder habt ihr nur diese Signal-Gruppe?
3: Genau, wir haben eine Internetpräsenz, nämlich auf Instagram mit sofa.halle und Facebook unter dem gleichen Namen. Und wenn man Sofa Halle eingibt, dann findet man höchstwahrscheinlich auch noch unsere Internetseite, aber sonst alles über den Linktree in unserer Instagram-Bio.
2: Ja, dann bedanke ich mich sehr fürs Gespräch bei Vera Schulze vom Sofa, solidarischer Ort für alle in Halle am Steintor, befindet sich da noch bis Mittwoch und wünsche euch noch weiter viel Kraft da für eure gute Vernetzungsarbeit und wir hören dann weiter Musik. Vielen Dank fürs Gespräch.
3: Vielen Dank, kommt gerne vorbei. Schönen Abend.
2: Bis dann. Tschüss.
3: Ciao.
0: Ja, wir hören jetzt nicht weiter Musik, sondern kommen erst gleich noch dazu. Vorher wollen wir allerdings noch ein paar letzte Themen ansprechen, denn mit einem Blick auf die Uhr haben wir nicht mehr ganz so viel Zeit und trotzdem wollen wir es noch machen. Den Punkt hast du eben angebracht und wolltest noch mal so ganz kurz über das mediale Vorkommen der AfD sprechen.
1: Ja, und zwar, also ich möchte halt auch hier keinen Erklärungsanspruch irgendwie erheben dafür, dass die AfD so populär ist, aber eine der Sachen, über die man vielleicht nachdenken sollte, ist, viele Leute sind unzufrieden mit der jetzigen Regierung. Und warum ist scheinbar die AfD die größte Alternativpartei? Und da muss man sich halt mal angucken.
0: Und es liegt nicht nur daran, dass ihr so reist.
1: Ja. du meinst, wenn ich mich Oppositionspartei nenne in der Partei, die ich morgen gründe, dann...
0: Ja, vielleicht hast du damit Glück. Mal gucken. Probier es doch einfach mal aus.
1: Obwohl, dann kriege ich immer nur 49, dann kriege ich immer gerade so viel, dass ich halt nur in die Opposition kann. Nee, aber zurück zu einem ernsten Thema.
0: Dann dürftest du selbst 49% nie regieren.
1: Da kriegen ja die anderen 51 Mann in Koalition zusammen. Aber zurück zu dem, was ich sagen wollte. Man muss sich halt einfach nur mal angucken, welche der, ich nenne es jetzt mal halt Alternativ/Oppositionsparteien, hat seit der Gründung der AfD am meisten Auftritte bekommen, war am medial präsentesten und wie halt darüber berichtet wurde. Denn wir haben halt, also man kann das, glaube ich, auch sollte man vielleicht mal größer aufziehen, aber wenn man halt sich mal anguckt, wie halt teilweise über Kleinigkeiten von irgendwelchen grünen oder linken Politikern, wie die wochenlang ausgeschlachtet wurden, wie Habeck ja vor allem von den Springer-Medien ja also bloßgestellt wurde bis zum Gehtnichtmehr und dann darf Ulrich Siegmund sich hinstellen und sagen, ja, eine Waffenfabrik in Sachsen-Anhalt klingt gut, weil wir brauchen die ja, um die Migranten rauszuschmeißen, diese Waffen, diese Kriegswaffen und das geht halt unter, weil das scheinbar keine große Nachricht wert ist und man denen weiter ihre Bühne bieten möchte. Also wie oft müssen die sich noch irgendwie selbstdarstellerisch aufbauschen, bis irgendwann mal halt die Lektion gelernt wird, dass man dem vielleicht auch keine Bühne bieten sollte in dieser Weise.
0: Ja, und es wäre lustig, wenn es nicht so traurig wäre.
1: Ja, wirklich. Und wie gesagt, man kann das, glaube ich, auch noch größer aufziehen. Aber das war einfach eine Sache, die mich halt ja bei dem Thema halt wirklich mitnimmt, die mich anspricht und halt als halt in gewisser Weise Medienschaffende, zumindest auf ehrenamtlicher, wenn nicht mal, auf freiwilliger Basis,
0: ja.
1: Dann natürlich auch irgendwie ja selbst zur Frage kommt. Und
0: klar, also ich meine, diese Frage stellen wir uns hier im Radio Freikosmos oder auch im Kosmos der freien Radios sowieso immer wieder. Wie gehen wir damit um? Auch zum AfD-Bundesparteitag war das ja immer so eine Sache, wie macht man das thematisch? Und bisher sind wir aber auch einen guten Weg gefahren. Und ich denke, auch die heutige Sendung war ein guter Weg, wie wir damit gefahren sind. Wichtig ist, einfach sich nicht den Mund verbieten zu lassen. Und das ist mir persönlich auch wichtig. Also ich stehe hier noch und sage das, was ich sage und behaupte und stehe auch dazu, was ich hier sage. Und das kann gut sein, dass das Leuten nicht gefällt, wenn man sagt, Faschismus ist back oder mir gefällt die Politik nicht oder was ist das für ein rhetorischer Müll, den sie da verbreiten? Warum ist das so menschenverachtend? Das sage ich auch. Also ich benenne das als das, was es ist und lasse mir eben nicht den Mund verbieten und habe keine Angst davor, es hier zu sagen. Noch leben wir in Zeiten, wo es sicher genug ist, dass auch so zu benennen und ganz klar zu sagen. So, um so viel das mal zu sagen. Und von dort kommen wir zu eigentlich prima Überleitung eben nach Halle, die, wie wir eben schon angesprochen haben, natürlich im AfD-Wahlprogramm stehen und unter einer potenziellen AfD-geführten Regierung die Finanzierung gestrichen bekommen durch die
1: Anhaltische
0: Landesmedienanstalt, die Gelder gekürzt kriegen und sich dementsprechend selber über Wasser halten. Und da liest du gleich noch etwas vor. Und bevor du das dann tust als Schlusswort, verabschieden wir uns und bedanken uns. Ich bedanke mich bei dir für die Sendung heute, für die angenehmen 2 Stunden, die jetzt bald vorbei sind. Und nachdem du das vorgelesen hast, spielen wir noch etwas Musik. Ja, und das ist der Fahrplan für die letzten Minuten.
1: Genau, und ich kann ebenfalls nur sagen, dann auf Wiedersehen.
0: Habt eine schöne Woche.
1: Und jetzt folgt, um es nochmal klar zu sagen, das bereits veröffentlichte Statement von Radio Korax. Auch wenn sich die tatsächlichen Ergebnisse nicht wesentlich von den Prognosen unterscheiden, die Realität einer breiten Zustimmung zum Wahlprogramm der rechtsextremen AfD lässt uns erschrocken zurück. Die AfD hat Radio Korax bereits im Vorfeld der Wahl zum Problem erklärt. Das freie Radio Korax ist seit über 26 Jahren täglich 24 Stunden im Raum Halle zu hören. Die Inhalte werden von mehr als 400 Vereinsmitgliedern sowie in Kooperation mit Vereinen, Initiativen und Institutionen ehrenamtlich gestaltet. Als gesamtes Projekt stehen wir für Vielfalt und ein Miteinander über Grenzen hinweg. Wir senden ein Programm, das nicht nur gesellschaftliche Probleme analysiert, sondern auch eine sonst nicht zu hörende musikalische Brandbreite spielt und damit genau das verkörpert, was die AfD abschaffen will. Korax ist ein offener Ort für Menschen mit unterschiedlichen Perspektiven und Meinungen. Unsere Offenheit bedeutet damit nicht Neutralität gegenüber Menschenfeindlichkeit. Wir schaffen Raum für Austausch und Auseinandersetzungen darüber, wie ein solidarisches, vielfältiges und demokratisches Miteinander gestaltet werden kann. In diesem Sinne treffen wir als Verein gemeinsam Entscheidungen über das Radio und sein Programm. Gerade wegen dieser demokratischen Ausrichtung ist Korax der AfD ein Dorn im Auge. Angesichts rechtsextremer Mehrheiten bleibt unsere Unabhängigkeit und die Möglichkeit, eine kritische Öffentlichkeit herzustellen, für Korax von größter Bedeutung. Als Sender werden wir uns weiterhin dafür einsetzen, unabhängigen Rundfunk zu gestalten und senden zu können. Dabei erfährt Korax seit dem Sendestart bereits breite gesellschaftliche Unterstützung, weit über die Grenzen Halles hinaus. Diese Unterstützung ist in den vergangenen Monaten noch einmal deutlich gewachsen. Neben den mehr als 400 aktiven Radiomachenden unterstützen uns mittlerweile über 800 Menschen im Förder- und Freundeskreis des Senders. Dieses Zeichen praktischer Solidarität bedeutet uns unglaublich viel. Die Fördermitglieder tragen dazu bei, die finanzielle Unabhängigkeit und damit die Existenz des Radios abzusichern. Sie machen zugleich deutlich, dieses Radio soll nicht von politischen Mehrheiten abhängig sein, sondern von einer vielfältigen und engagierten Gesellschaft getragen werden. Die bis 2035 gesicherte Lizenz, eine staatsferne Medienaufsicht sowie die Unterstützung durch den Förder- und Freundeskreis bilden dafür eine solide Ausgangslage. Weil die AfD stärkste Kraft geworden ist, haben wir noch lange nicht verloren. Wir bleiben eine Plattform für kritische Öffentlichkeit in Sachsen-Anhalt. Wir bleiben unabhängig. Und wir senden weiter. 24 Stunden am Tag, 7 Tage die Woche.

Wie intelligent ist der Mensch wirklich? Und wie viel von dem, was wir Stolz als Bewusstsein oder Geist bezeichnen, ist am Ende eine grandiose Selbsttäuschung? Ha. KI ist eine fundamentale Kränkung des Menschen. Sagt Geoffrey Hinton. Wir überschätzen das menschliche Denken maßlos.

Darüber und was sich so getan hat im Bereich neuronale Netze, KI, GenAI, das bespreche ich mit Johannes Kaiser. Er ist auch so ein Jünger, so ein Zauberlehrling. Ist er schon abgelöscht oder macht er weiter mit seinem Emaille? Zu Gast im Montagsgespräch Johannes Kaiser. Wunderbarer Typ. Ich habe auch wunderbare Musik für euch von Gabriels, Bella Barbie, Noga S, Fujian Miyagi, Dose 9, Maribo Ebo, Mine, Dendemann, Danger Dan und so weiter. Allerdings ist die Frage, wie viel ich davon schaffe, denn es gibt auch noch die Stimme der Vernunft. He's back. Er hat zwar nicht gesagt damals, I'll be back, aber er war nie richtig weg. Leo Fischer schreibt jetzt für die Frankfurter Rundschau und wir dürfen es übernehmen. Ich bin gespannt auf seine Gedanken. Die Gedanken von Sergi Lochthofen hören wir auch gleich. Denn gleich gibt es den Espresso-Plausch. 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

Unterdessen heißt das Magazin von Montag bis Freitag 9 oder 18 Uhr hier im Freien Rundfunk Erfurt International. Euch einen schönen guten Tag, schönen guten Morgen.

0: in diesen Tagen könnte man den ganzen Tag vor den Nachrichten hängen, aber man kann auch mal rausgehen. Ob der Sergei Lochthofen zum Spazierengehen kommt und vielleicht auch Pilze sammelt, weiß ich nicht. Ich werde ihn fragen. Hallo, Herr Lochthofen.
1: Ja, ich grüße Sie. Ich kann gleich eine gute Nachricht vermelden. Im Thüringer Wald gibt es Pilze, auch Steinpilze. Sie sind zurückgekommen, trotz dieses heißen Sommers. Das ist ja schon eine gute Nachricht. Und draußen gibt es tatsächlich den ganz normalen deutschen Herbst mit Niesel und ein bisschen kühl. Also es gibt noch Hoffnung, auch für beim Wetter.
0: Das ist ja ein Vorgaukeln von Normalität. Wir leben ja nicht in Normalität, sehnen uns aber allerdings nach Routine, nach Normalität, nach Frieden und dass irgendwie gar nichts los ist, oder? Das ist die Sehnsucht nach der Langeweile und der Einfalt.
1: Ja, in der Vergangenheit, da muss ich mal Ihnen beipflichten, schien alles etwas einfacher. Wir dachten in den 90er Jahren, trotz all der Krisen, die es da gab und mit dem Einsturz des Eisernen Vorhangs und Mandela und all den anderen, jetzt haben wir ein Zeitalter vor uns, wo alles gut klappt. Aber irgendwo sind wir ein paar Mal falsch abgebogen, meine alte Theorie, und landen nun in eine Situation, wo man tatsächlich am frühen Morgen mit Grusel die Nachrichten hört. Das mag für Horrorfreunde sehr schön sein, aber im richtigen Leben ist das doch nicht so schön. Also insofern, ja, die ganze Woche, wenn ich die Debatten nehme, ich war am Dienstag bei der Maischberger in der Sendung, habe auch nochmal mit Söder gesprochen, der laviert ja ein bisschen herum, tut so, als ob ihn das gar nichts angeht, was da passiert ist in Sachsen-Anhalt. Naja, also es wird nicht ganz einfach werden, das wieder halbwegs in die Reihe zu bekommen.
0: Sie haben mit Söder gesprochen, haben Sie ihn gefragt, ob er Merz beerben will?
1: Ja, darüber haben wir auch uns unterhalten. Ja, da macht er Späßchen dazu. Mich hat vor allem interessiert ja auch, wie er seinen Wählern und seinen Steuerzahlen verklickert, dass er in Bayern Steuern einnimmt, um dann möglicherweise eine rechtsextreme Regierung in Sachsen-Anhalt über den Länderfinanzausgleich zu finanzieren. Nur hat er ein bisschen süß-sauer geschaut. Er ist ja ein alter Verfechter, diesen Länderfinanzausgleich, von dem wir in Thüringen, in Sachsen, in Ostdeutschland sehr profitieren. Also bekommt er mehrere Milliarden im Jahr. Dass das abgeschafft wird endlich. Er möchte gerne entweder selbst das Geld verwalten oder eben halt nur in Bayern ausgeben. Aber er schien nicht sozusagen optimistisch zu sein, dass ihm das gelingt. Wobei eben halt dieser Ansatz der politische ein anderer wäre, als es vorher gewesen ist. Der war ja vorher nur rein monetär, also nur ums Geld sich drehend.
0: Ja, das ist ja die große Frage, wie sich der Föderalismus entwickeln wird, ob er ein Zukunftsmodell ist. Wir haben ja immer wieder die Frage gehabt, Sie haben gesagt, der Föderalismus ist eigentlich eine gute Sache. Wenn man sich jetzt Sachsen-Anhalt anschaut, kommen Sie da auch ins Zweifeln?
1: Nein, das ist jetzt nicht grundsätzlich an dieser Stelle anzusetzen. Ich meine, eine Radikalisierung in Teilen der Bevölkerung, die hat ihre Ursachen in aktuellen Problemen, wobei man muss ja immer wieder sagen, egal was man so vorschiebt, dieses Wahlresultat ist ja nicht durch die Lage zu begründen. Den Menschen geht es ja besser als vor 25 Jahren in Sachsen-Anhalt oder vor 10 Jahren. Trotzdem sind sie sehr unzufrieden. Ich glaube, es gibt objektive Gründe für diesen Frust, die Teuerungsrate. Vielen Menschen fällt es sehr schwer, sage ich mal, die gewohnten Dinge überhaupt noch realisieren zu können, weil alles, wie gesagt, teurer geworden ist. Aber das ist ein internationales Problem, das ist kein deutsches Problem, das ist auch kein Phänomen von Friedrich Merz oder von einer falschen Regierung, der vorherigen, der Ampel oder jetzigen. Wir sind schwer beschäftigt, das halbwegs im Rahmen zu halten, das Ganze, diese Auswirkungen, aber viele Menschen interessieren sich eigentlich nicht dafür, sondern haben Frust und dann wollen sie den ausleben. Und nichts anderes passiert ja dann, dass man auch selbst Rechtsradikale wählt. Also insofern zu entschuldigen ist das nicht, aber es ist ein Phänomen, mit dem wir uns einfach beschäftigen müssen.
0: Es gibt da aber auch im Grunde lokale Geschichten, also in Deutschland, die Verteilung von Reichtum und Wohlstand ist doch ungerecht. Diese Ungerechtigkeit und diese Herabsetzung, das spüren doch auch Menschen, oder?
1: Naja, wir hatten ja schon mal einen Versuch gehabt, wo man gesagt hat, komm, wir schröpfen alle Reichen. Das fing ja in der Sowjetunion an und dann war ja auch in der DDR nichts anderes. Am Ende stellten wir fest, dass das Land in den 80er Jahren wirtschaftlich einfach am Ende war. Also nur noch ein paar Kredite vom Klassenfeind erst am Leben erhalten haben. Das heißt, eine vernünftige Balance zwischen, dass man sich um die Menschen kümmert, denen es nicht so gut geht, das heißt, sie auch stützt, in welcher Form.

0: gehen. Im Augenblick sind die Stimmen noch nicht alle ausgezählt, aber es scheint doch nicht ganz so einfach zu sein. Und gerade dort sind die Rechtsradikalen zurückgedrängt worden ein Stück. Heißt nicht, dass nicht doch noch eine Regierung mit ihnen gebildet wird, aber es gibt auch andere Tendenzen. Also mir wäre es natürlich sehr lieb, wenn Ostdeutschland nicht in diesem Fokus stehen würde. Aber Sachsen-Anhalt hat gezeigt, fast absolute Mehrheit für eine rechtsextreme Partei mit einem rechtsextremen Kandidaten an der Spitze, zeigt, dass viele Menschen einfach auch den Anstand verloren haben und da nicht mehr richtig durchblicken.
1: Hm. Angeblich machen Putschgerüchte die Runde, dass es Merz an den Kragen geht. Ist das Geplänkel oder kann man das ernst nehmen?
0: Ich würde erst mal Sachsen-Anhalt anschauen. Das hat natürlich einen schweren Schlag bei Merz versetzt. Nicht die AfD ist halbiert worden, sondern die CDU. Das lässt sich nicht wegwischen. Wir haben ja hier über Merz, über die vielen Jahre immer wieder gesprochen. Ich bin kein Fan von Merz. Und dass er mir irgendwann mal sogar leid tut, das hätte ich nicht gedacht. Aber das ist nun mal im Augenblick der Fall. Und ich sehe das vor allem auch aus der Sicht heraus. Ja, was ist denn die Alternative dazu? In der CDU sehe ich weit und breit niemanden. Herr Wüst wird immer wieder zitiert, also der NRW-Ministerpräsident. Aber es mag sein, im NRW ist er bekannt und die Leute verbinden damit auch etwas. Aber bei uns hier, glaube ich, kennt den eigentlich kein Schwein auf gut Deutsch. Das funktioniert nicht so einfach wie bei den Briten, wo ein populärer Lokalpolitiker aus Manchester plötzlich Ministerpräsident wird und die Stimmung sich auch wandelt. Und diese Änderung der Stimmung, das traue ich nicht ohne weiteres einem Herrn Wüst zu. Und Herr Söder hält sich im Hintergrund im Augenblick, wenn Sie gestern Abend seine Äußerung zu Merz gehört haben, die waren sehr diplomatisch. Er stützt natürlich Merz, weil er im Augenblick das Gefühl oder die Befürchtung haben muss, wenn der Merz wirklich stürzt, dann kommt der Wüst. Und dann ist für ihn die Perspektive, Kanzler zu werden, ganz vorbei. Das heißt also, es finden auch jede Menge Spielchen statt. Was die CDU treibt im Augenblick, ist natürlich sehr dumm. Nach einer verlorenen Wahl muss man einfach versuchen, neue Energie nach außen hin zu zeigen, anstatt sich untereinander einzuhackeln, zu bekriegen. Und wenn da, sagen wir, die dritte, vierte Garnitur den Rücktritt fordert und in der Öffentlichkeit, ja, sagen wir mal, despektierlich über den Merz redet, das ist für eine Partei nicht gut. So eine Partei wird auch nicht gewählt, egal wer dann da an der Spitze ist. Das heißt, da macht man einen groben Fehler und den sollte man nicht machen. Im Übrigen, in Thüringen läuft das deutlich besser. Wir haben durch dieses Reingrätschen, also eine Blutgrätsche von Sarah Wagenknecht, hatten wir schwere Verhältnisse, Turbulenzen. Eine Fraktion im Landtag ist ins sozusagen Trudeln gekommen. Die haben sich sehr schnell berappelt. Es war mehr Aufregung in den Gazetten als im richtigen Leben. Und es scheint so, dass sie auch sehr schnell wieder in den Arbeitsflow kommen, ja, wie das heute so schön heißt. Das heißt, also da scheint es sehr vernünftiger, viel vernünftiger zu gehen als auf der großen Bühne.
1: Dennoch scheint ja Merz keinen Rückenhalt mehr zu haben, wenn schon die Schatzmeisterin der Jungen Union sagt, mit Friedrich Merz ist keine Wahlen mehr zu gewinnen, er sollte nicht nochmal antreten. Und das macht es in der Öffentlichkeit, also boah.
0: Also ein schlechter Eindruck, aber ich muss jetzt wirklich sagen, Herr Rose, ich habe gar nicht gewusst, dass die Junge Union eine Schatzmeisterin hat. Das heißt, diese Person hat nie eine Rolle irgendwo gespielt, die haben sie erst nach vorne genommen. Das ist auch eigentlich sozusagen die Nervosität unserer Zeit. Es werden dritt-, viertklassige Leute interviewt und es entsteht der Eindruck, sie stehen genauso neben den anderen, die tatsächlich Politik machen. Ich meine, der Merz hat keine einfache Aufgabe, egal wer da kommt. Ist ja vollkommen klar, das weiß der Söder, das weiß der Wüst, das wissen alle anderen auch, egal wer da als Kanzler kommt, die Partei ist beliebig. Es wird sehr, sehr schwer werden, das Land muss vorangebracht werden. Und es schmerzt natürlich heute zum Teil Dinge zu beschließen, die zum Teil ja auch gar nicht die Leute was angehen, die heute das machen. Das heißt, das wirkt in 20 Jahren. Und da wird sich niemand bedanken in 20 Jahren, wenn er noch eine sichere Rente hat. Also das heißt, die Komplexität dieser Dinge wird von vielen Menschen gar nicht überblickt. Die möchten jetzt heute am besten an der Zapfsäule sehen, dass es runtergeht, der Preis. Und sie interessiert überhaupt nicht, dass im Augenblick die Houthis irgendwo noch eine Wasserstraße sperren und dass die saudischen Leitungen noch angeschossen werden. Ich will jetzt mein billiges Benzin haben. Alles andere interessiert mich nicht. Und in diesem Kontext Politik zu machen, ist nicht ganz einfach. Da muss ich mal als Journalist, der sonst normalerweise Politik kritisch sieht und zynisch betrachtet und kommentiert, sagen, es ist nicht ganz einfach. Und wenn ich schaue, läuft keineswegs besser in Frankreich, im Gegenteil, es läuft nicht besser in Großbritannien. Also das heißt, es ist nicht vergleichbar, aber

0: Wir sind sozusagen nicht in der schrecklichen Situation, wie das oft in diesen Wahlkämpfen auch ja, so mal dargestellt wird. Wir schauen uns das in Mecklenburg-Vorpommern an. Da ist die CDU wiederum nicht gut dran. Heute haben wir die Resultate der Kommunalwahl in Niedersachsen. Da hat sie wiederum gewonnen. Das heißt, es ist auch ein wechselvolles Spiel.
1: Die AfD ist Wahlsieger in Sachsen-Anhalt geworden, zeigt sich aber eher konfus. Kneift jetzt der Siegmund beim Griff nach der Macht oder sagt er einfach nur das, was er vor der Wahl gesagt hat, dass er, wenn er keine absolute Mehrheit hat, nicht Ministerpräsident wird?
0: Naja, wir hatten bei Maischberger das Thema ja genau diskutiert. Also die Kollegen waren der Meinung, der nimmt die Macht seine Parteispitze in Berlin, die waren ja wie im Rausch an diesem Abend. Die möchten unbedingt natürlich regieren, endlich irgendwo einen Ministerpräsidenten stellen. Der Siegmund ist möglicherweise ein bisschen schlauer als die anderen. Er hat natürlich Angst, eine Koalition einzugehen, vor allem mit dem BSW. Ich hatte da gesagt, also nach der Erfahrung, die wir hier in Thüringen gemacht haben, muss man davon ausgehen, dass Sarah Wagenknecht den Feld in ihren Folterkeller sperrt und dann Waterboarding mit ihm macht. Das heißt, sie interessiert natürlich Sachsen-Anhalt zu keinem Zeitpunkt, sondern sie interessiert Berlin, wie kann sie da wieder in den Bundestag kommen, sodass sie jede Koalition in Sachsen-Anhalt, an der sie beteiligt ist, immer auch durchschütteln kann, immer auch in die Krise führen kann, immer auch zum Bruch führen kann, nur um selbst ein paar Schlagzeilen zu produzieren. Und davor hat er Angst, auch wenn das sozusagen der Partner wäre, mit dem er vielleicht zusammengeht. Bemerkenswert ist natürlich, Sarah Wagenknecht war mal Vorsitzende der kommunistischen, also eigentlich stalinistischen Plattform in der Linken. Also links außen ging gar nicht mehr. Also neben ihr war niemand mehr. Und jetzt ist sie bereit, Extremisten zusammen eine Koalition zu bilden. Das ist schon bemerkenswert, was alles für Macht und für Posten gemacht wird an dieser Stelle. Ich gehe davon aus, dass in Sachsen-Anhalt der AfD-Kandidat vor allem die Vorstellung hat, wenn er Neuwahlen anstreben würde, dass er den Wahlkampf wieder so mit Bravour hinter sich bringt wie den jetzigen und dass er auf diese Art und Weise die absolute Mehrheit in die Hand bekommt. Aber das ist natürlich ein offenes Spiel, weil nachdem er weiß, wie ungefähr die Konstellation, das sind ja keine Umfrage mehr, sondern das sind ja ausgezählte Stimmen, glaube ich, wird die Gegenwart auch eine andere sein, als es in dem Wahlkampf vorher war. Also insofern wäre es nicht uninteressant. Am schönsten wäre es natürlich für uns, wenn die AfD mit dem BSW da zusammenzieht und wir dann sehen, wie das Krachen zu Ende geht.
1: Das ist ja die einzige Möglichkeit, eine Minderheitsregierung oder eine Koalition mit dem BSW, oder? Anders geht's doch nicht.
0: Minderheitsregierungen, da sind sie meistens offener im Gespräch, da kann ich mich erinnern, das haben sie bezogen auf Thüringen auch immer wieder gesagt. Ich halte sie für instabil und nicht gut in dieser Situation, auch angesichts der Spaltung der Gesellschaft. Es wird dann immer wieder auch ideologische Auseinandersetzungen, Kämpfe geben und nicht so sehr in der Sache. Wir haben ja eine andere Situation beispielsweise in Thüringen, wo eine ganz pragmatische, sachliche Arbeit miteinander möglich ist, weil die handelnden Personen ganz anders sind. Aber in Sachsen-Anhalt sind das mehr Ideologen, auch seitens von Sarah Wagenknecht ist das mehr die Ideologie, die da eine Rolle spielt und bei der AfD sowieso. Das heißt also, ich kann es Ihnen nur wünschen und Sie würden sozusagen an dieser Aufgabe scheitern und dann würde man sehen, dass die AfD scheitert. Aber ich glaube schon, der Herr Siegmund schielt eher auf die Neuwahl, damit er die gesamte Macht in die Hand bekommt. Aber das ist eben halt ein offenes Spiel. Es kann sein, er verliert danach genauso. In Schweden haben wir es ja gesehen, die Schwedendemokraten, also die rechtsextreme Partei in Schweden, hat verloren bei diesen Wahlen.
1: Ist die Brandmauer, dieses Konzept dieser Brandmauer gescheitert?
0: Naja, Sie wissen ja, ich habe spezielles Verhältnis dazu. Ich glaube, die hat nicht stattgefunden. Mhm. Das heißt, die Demokraten in diesem Land sind gescheitert. Sie haben einfach das Thema, das unliebsame Thema und unangenehme Thema, der Umgang mit der AfD, also mit einer rechtsextremen Partei und mit den Rechtsextremisten in der Gesellschaft, haben die ausgesourcet an die Abgeordneten und sagen, ihr macht das im Parlament, im Landtag, im Bundestag und wir schauen zu, was passiert. Es ist ja nicht sozusagen am Arbeitsplatz die Auseinandersetzung geführt worden, nicht in der Familie, wo man Problem Bären ja auch hat. Also Onkel, Tante, Neffen und wer auch immer, die sozusagen ins rechtsradikale Milieu abrutschen mit ihren Auffassungen. Da hat man die Auseinandersetzung nicht gesucht. Man hat mehr oder weniger beschwichtigt. Politik ist ausgeklammert worden. Das heißt, in diesen ganzen Jahren konnte sich dieser ganze politisch motivierte Frust aufbauen, mit dem man viel Politik machen kann. Sie wissen ja, meine alte These, mit Dummheit kann man viel Politik machen, auch gute Geschäfte. Und das ist einfach gewachsen. Das heißt, auch in den Medien, also schauen Sie mal, alle sprechen von einer blauen Welle oder von einem blauen Land in Sachsen-Anhalt. Es ist ein braunes Land. Die Medien haben gekniffen, in einem entscheidenden Augenblick zu sagen, naja, das ist eine rechtsextreme Partei, also stellen wir sie doch in der Farbe in unserer Zeitung, in unseren Diagrammen, in unseren Tabellen so dar, wie es wirklich ist. Es ist eine braune Partei. Nein, man hat das Blau genommen und auf diese Art und Weise auch den Konflikt mit einem Teil der Leser ausgewichen, mit der Folge, dass sozusagen der falsche Eindruck entsteht. Das Blau stammt ja von der Gründungszeit der AfD unter Henkel und unter Lucke. Das war eine neoliberale Partei, die hatte mit völkischen Dingen überhaupt nichts zu tun. Die ist von innen von einem Parasiten aufgefressen worden und heute ist eine ganz andere Partei. Deswegen ist auch die Farbe ganz anders. Aber man kneift das Ganze richtig zu stellen, weil man schon Angst hat davor, offen das zu bekennen. Und insofern sage ich mal, die Brandmauer hat an vielen Stellen gar nicht stattgefunden, weil die Leute gekniffen haben.
1: Die AfD ist ja kein ostdeutsches Phänomen. Dennoch wird ja den Ostdeutschen immer so Putin-Freundlichkeit zugewiesen durch die hohen BSW-Werte und auch die AfD. Sind die Ostdeutschen Putin-freundlich? Da kann man das so pauschal gar nicht sagen.
0: Naja, es gibt die Ostdeutschen nicht. Also ich glaube, wir haben es auch in Sachsen-Anhalt gesehen, also die Hälfte der Bevölkerung ist ja anderer Auffassung. Viele Kluge sind weggegangen, die sind im Westen. Also Sachsen-Anhalt hat ja mehr verloren als jedes andere Land, ein Drittel der Bevölkerung. Aus guten Gründen würde ich jetzt mal sagen, wenn man das jetzt so sieht, wer möchte auch als Arzt oder als Lehrer seine Kinder in eine Schule schicken, irgendwo in Thüringen oder in Sachsen-Anhalt, wo die Hälfte der Schüler aus Haushalten kommen, wo die Eltern rechtsradikal sind, also Nazis sind im Prinzip. Also möchte man auch nicht haben, deswegen auch ein Teil dieses Fachkräftemangels, da geht man lieber nach Baden-Württemberg oder nach Hamburg oder wo auch immer hin. Also da gibt es einen kausalen Zusammenhang. Also AfD treibt schon die klugen Leute aus dem Land, weil man will sie auch nicht haben, man will ja auch die nicht an der Wahlurne haben. Also insofern sage ich jetzt mal, da ist etwas passiert. Russland wird immer vorgeschoben. Ein Teil der Bevölkerung meint, eine besondere Kenntnis Russland zu haben, weil man vielleicht irgendwann in der Jugend mal mit einem Freundschaftszug dahin gefahren ist, seit 30, 40 Jahren ja nicht mehr dort war. Ich glaube, das wird auch gezüchtet und auch, als politische Waffe genutzt. Ich kann mich an die DDR erinnern, Sie sind ja noch in die Schule gegangen, auch in der DDR, stimmt's, Herr Rose? Mhm. Das meistgehassteste Fach
1: war Russisch.
0: War Russisch. Für, sagen wir mal, 95-98% der Schüler, also Angela Merkel war eine Ausnahme, die hat die russische Olympiade irgendwo gewonnen und hat einfach die Chance, eine andere Sprache kennenzulernen, gut genutzt. Die meisten in der DDR haben 5, 6, 7 Jahre Russisch gehabt und können heute nicht bis 10 zählen Russisch. Das heißt also, das Verhältnis war ein ganz anderes. Kulturell hat man herabgeschaut auf die Russen. Man hat es ja hier auch mit Armee zu tun gehabt. Allein die Russenstraße in Gotha, die ich ganz gut kannte, das war sozusagen der Hort der Unkultur aus der Sicht der Leute, die drumherum wohnten. Das heißt, die Behauptung, man hätte eine besondere Affinität, man würde besonders irgendwas verstehen, die ist erzeugt worden im Nachhinein. Viele wissen gar nicht, wovon die Rede ist. Und die stimmt auch nicht. Das heißt also, es ist schon die Besatzungsmacht gewesen und sie haben hier auch in 40 Jahren dafür gesorgt, dass es die DDR gab und sonst wäre die schon viel früher verschwunden. Das heißt also, jetzt zu behaupten, wir wissen, wir können das besser, wir haben da so einen besseren Einblick, das ist alles später konstruiert worden. Das ist einfach sozusagen Politik, auch an dieser Stelle Ideologie und aus diesem Grunde ein Teil der Leute im Osten plappert das nach, obwohl ihre eigene sozusagen seine Realität eine ganz andere war.
1: Adin tvar trič diop jat šest sem vosjem desjat.
0: Also bitte. Ist schon die Diät.
1: Was? Was?
0: Die Debit hat gefehlt, die Ach, neuen.
1: Ah, die neuen, die, ah,
0: die na ja, kann nicht bis 10 zählen.
1: Ja, Sie haben vollkommen recht, ja, was zu beweisen war.
0: Ich kenne das aus erster Hand, ich war ja nun Muttersprachler, musste das alles nicht machen, auch beim Studium das Ganze nicht machen. Ich habe so viel Russisch gemacht wie kein anderer, weil ich die ganzen Texte und das Ganze immer für die Kommilitonen übersetzt habe und dafür gesorgt habe, dass die Prüfung halbwegs bestanden haben. Ich saß sogar mit in der Prüfung, das hat man dann zu spät festgestellt, dass ich da dabei war und souffliert habe. Aber wie gesagt, das ist alles Folklore und Geschichte. Ich weiß ungefähr, wie tatsächlich auch gespalten das Verhältnis war. Natürlich gab es auch spannende Literatur aus Russland. Aitmatow wurde hier sehr geliebt. Ist auch richtig so und haben auch intelligente Bücher die Leute gelesen. Aber in der Summe stimmt einfach das nicht, dass man Putin sozusagen sympathisch findet. Das ist jetzt konstruiert, damit man Politik machen kann. Die AfD bedient das. Mhm. Die Linke zum Teil auch, dummerweise. Das BSW sowieso. Ich muss jetzt mal sagen, BSW und Sarah Wagenknecht, das ist ja wirklich Stalinisten. Und Stalinisten haben mit Hitler gut leben können. Ja, es gab ja den Hitler-Stalin-Pakt. Da gab es schon Gründe dafür. Und ich kenne das aus der eigenen Familie, was das für verheerende Folgen hatte damals alles. Also ich will nur sagen, da wird viel Folklore draus gemacht, um natürlich auch bestimmte Ziele zu erreichen. Zu behaupten, dass wir sozusagen die Ukraine fallen lassen sollten, dann geht es uns besser. Ich glaube, meine Lieben, es wird uns sehr viel schlechter gehen.
1: Das habe ich früher schon. Deviat und Desiat habe ich immer da als unterschlagen. Naja, was heißt denn 5000 auf
0: das
1: Russisch?
0: Das ist nicht so schlimm. Also Sie merken, ich bin da ziemlich großmütig an dieser Stelle. Aber es ist so.
1: Was bedeutet denn 5000 auf Russisch?
0: Der Desiat.
1: Piatesiat, okay. Also 5.000
0: Dollarov.
1: Dollarov.
0: Sie wollen auf die 5.000 von Donald Trump
1: Dollarov. Das ist das, was, also das ist doch, ich finde gar keine Worte dafür, weil das ist ja jegliche demokratisches Verständnis von Wahlen wird, also wenn ja, das ist ja Korruption salonfähig gemacht. Ich sage, ich zahle euch
0: was. Naja, die ist schon mit Donald Trump salonfähig. Es ist ja eine ihrer, seiner Ängste. Er ist ja als Präsident geschützt vor juristischer Verfolgung. Er hat natürlich sehr große Angst, dass wenn er abtritt und vielleicht ein demokratischer Präsident gewählt wird, dass dann letztlich doch juristisch er belangt wird für die Art von Korruption und die Art, wie er Geschäfte macht mit dem sozusagen Sitz als Präsident. Diese 5000 Dollar zeigen einfach, wie tief die Politik unter ihm gesunken ist. Das heißt also, das ist ja nicht auf seiner privaten Schatulle. Ich meine, am Ende wäre es ja über eine Billion Dollar, die da ausgegeben werden müsste für jede Stimme, die möglicherweise für ihn abgegeben wird. Es zeigt auf der einen Seite, also da gibt es keine Scham mehr. Also man schlägt vor, wählt mich beim nächsten Mal und ich zahle euch jedem, der gewählt hat, 5000 Dollar aus. Abgesehen davon, dass die Wahlen geheim sind. Wie soll das ermittelt werden? Ja, das ist schon die nächste Stufe. Das ist ja schon bei uns strafbar. In einer gewissen Weise, wenn man da sozusagen dem hinterherkommt. Aber es zeigt einfach, wie primitiv gedacht wird und wie primitiv man die Wähler einschätzt in diesem rechten Lager. Nichts anderes passiert ja in Sachsen-Anhalt. Man ist tief davon überzeugt, dass die Leute sehr, sehr dumm sind und sehr primitiv sind und macht ihnen dementsprechend Angebote. Und ich finde, klarer als Donald Trump an dieser Stelle kann ja gar niemand sein, also mit seinen 5000 Dollar. Dass das alles nicht nur Spinnerei ist, zeigt ja in Großbritannien. Da gab es plötzlich jetzt eine 42 Millionen Euro Spende, umgerechnet natürlich in Euro, an die rechtsradikale Partei von Farage. 42 Millionen, dafür kann man viel Wahlkampf machen, dafür kann man viele Leute kaufen. Das heißt also, da wird mit harten Bandagen gekämpft und ich gehe mal davon aus, dass die Tech-Milliardäre dieser Welt nun nicht unbedingt linke und liberale Parteien unterstützen, sondern vor allem solche.
1: Oh, ich habe keine Lust mehr. Herr Lochthofen, wirklich, haben Sie nicht mal was Schönes, was Angenehmes? Mit den Pilzen,
0: na, du, das mal, war... Wir haben jetzt einen sehr schönen Herbst und im Park hier, das Gras, alles hat sich erholt ein bisschen, das ist ja schon mal, dass das wiederkommt. Im Übrigen heißt es El Niño, dieses Wetterphänomen, was ja für vieles verantwortlich gemacht hat und dieses Jahr so scharf sozusagen ist und was sehr befürchtet wird. Im Atlantik verhält es sich sehr ruhig, also im stillen oder stillen im Pazifik, da scheint es etwas härter zuzugreifen, aber bei uns ist die Zahl der Hurricanes bis jetzt und der Stürme etwas geringer. Das heißt, vielleicht haben wir sogar an der Stelle Glück. Aber Deutschlands bester Schäfer ist aus Thüringen, haben Sie das mitgekriegt?
1: Ja? Ach ja, stimmt, ja.
0: Und stellen Sie sich vor, die KI-Bosse, Anthropic und die anderen, haben jetzt plötzlich ernsthafte Angst auch vor ihrer eigenen Schöpfung. Ja? Wenn das jetzt nicht Werbung ist, aber der Hinweis darauf, dass man doch ein bisschen langsamer das Ganze macht und ein bisschen sicherer macht, ansonsten wird vielleicht innerhalb eines Jahres die KI sich der Kontrolle entziehen und dann wissen wir nicht, was sie mit uns macht. Das finde ich schon bemerkenswert, also dass da eine Initiative ergriffen wird von denjenigen, die das machen. Donald Trump hat das natürlich sofort mit den Füßen ausgetrampelt und hat gesagt, auf keinen Fall, wir machen weiter, weil er glaubt, auf diese Weise die Chinesen sozusagen gefügiger zu machen. Aber der Vorgang selbst, dass diese sagen, wir wissen nicht, was die KI macht. Sie macht sich selbstständig langsam. Sie entwickelt eigene Sprachen, die wir gar nicht verstehen, untereinander. Mhm. Also es ist ein bisschen schon dystrophisch wie in so einem Science-Fiction-Film. Also dass die das jetzt langsam erkennen und darüber sprechen, ist ja auch schon mal ein gutes Zeichen. Hoffentlich nicht zu spät. Ja.
1: Die Geister, die ich rief, der Zauberlehrling lässt grüßen. Herr Lochthofen, ich wünsche Ihnen eine angenehme Woche. Letzte Frage, was haben Sie aus den Pilzen gemacht? Haben Sie die jetzt eingekocht, eingefroren oder was gekocht schon?
0: Das wird unterschiedlich. Also ich trockne einen Teil, damit man was ja für Soßen und sowas. Das ist ein ganz wichtiger Bestandteil. Es waren ja relativ kleine Steinpilze.
1: Wofür ist es ein Bestandteil?
0: Ich habe gut machen. Da wird natürlich auch mit Berner Rösti als Basis, auch sehr gut mit Pilzen. Gibt es mehrere Varianten. Im Übrigen habe ich noch eine Meldung, die hat mich sehr überrascht. Ich weiß nicht, einige werden sie vielleicht auch gelesen haben, dass verzweifelte Menschen eine Anzeige geschaltet haben in den örtlichen Zeitungen, dass eine Urne geklaut worden ist, mit der Mutter drin.
1: Nee.
0: Und es ist nicht klar, wer wo. Das Ganze ist sehr mysteriös. Ich weiß jetzt nicht, ob nicht auch jemand einen Scherz mit uns allen treibt. Aber eine recht große Anzeige. Und die bitten die Diebe, doch bitte die Urne zurückzugeben, weil sie sich ja von ihrer Mutter sonst nicht verabschieden können und ihr helfen, sozusagen die letzte Ruhe zu finden. Aber sowas, ich war doch irritiert. Man ist ja vieles gewohnt, aber dass jemand eine Urne klaut, das ist schon bemerkenswert.
1: Da gibt es gar nichts zu lachen, Herr Lochthofen. Schämen Sie sich, Mensch.
0: Nee, lachen nicht. Ich sag jetzt nur, aber das ist, ich hoffe, die Leute kriegen sie wieder, ja.
1: Naja, ich musste auch leicht schmunzeln. Ich gebe es zu. Das ist ja, wenn uns das noch bleibt und die in harten Zeiten wird ja der Humor auch härter, oder? Da werden wir sarkastischer, ironischer und die Witze werden auch in harten Zeiten besser, oder?
0: Ja, das ist natürlich, das kennen wir aus der DDR. Das heißt, die Witze damals waren viel schärfer und viel ätzender. Jetzt so, das ist olala. Aber ich würde lieber leichte Witze, Olala-Witze nehmen, als dass die Zeiten so hart werden, wie wir sie schon erlebt haben.
1: Sagt Sergei Lochthofen, den wir jede Woche kurz nach 9 oder kurz nach 18 Uhr hören bei Radio Frei. Ich bedanke mich, wünsche Ihnen eine schöne Woche und danke fürs Gespräch.
0: Ich habe zu danken und eine schöne Woche.
1: Tschüss.

0: Bella. Bella Bader. Bella Barb war das und wir machen weiter mit wunderbaren Frauen und Musikerinnen, zum Beispiel Noga Eres. Die ist toll und die hat ein Spezialalbum gemacht, Against the Machine von dem Originalalbum Kids, und wir hören das schöne Stück Knockout von Noga Eres und danach gibt es Leo Fischer, die Stimme der Vernunft. Hey, Russo. Yes, sir.
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1: Atomkrieg und Klimawandel. Apokalypse früher und heute. Früher war alles besser. Sogar der Weltuntergang. In den 80ern wusste man noch, woran man war. Atomkrieg, Ost gegen West, Gudrun Pausewang, die totale Apokalypse, ausgelöst durch einen Softwarefehler, ein diplomatisches Missverständnis oder einen Geheimdienstler, der versehentlich Kaffee über die Tastatur schüttete. Die Filme dazu waren prachtvoll und gnadenlos. Überlebende in Kellern, Dosenravioli für Jahre, Lichtblitz, Druckwelle, Gardinen löschen. Heute wache ich manchmal auf, schaue aus dem Fenster und denke, schade, nicht das Ende, nur der Nachbar mit seinem neuen SUV-Fernlicht. Das Paradoxe, so schrecklich diese atomare Bedrohung war, sie hatte etwas Tröstliches. Sie war überschaubar. Und sie hatte einen Gegenspieler, die Vernunft. Man konnte sich hinsetzen und sagen, Leute, wir haben doch alle dasselbe Ziel, nicht sterben. Lasst uns einfach Frieden schließen, den Wohlstand teilen, Handel treiben. Die Lösung schien zum Greifen nah. Man musste nur die Finger vom roten Knopf lassen. Und heute? Willkommen im Zeitalter der Klimakatastrophe, der biederen Öko-Apokalypse. Der moderne Weltuntergang hat leider jeglichen Sinn für Dramaturgie verloren. Es gibt keinen charismatischen Bond-Bösewicht mehr, der die Welt in Geiselhaft nimmt. Keine grimmigen Hinterzimmermilitärs, die den Weltuntergang wie ein Videospiel betreiben. Stattdessen erledigen wir das unaufgeregt selbst. Nicht durch Atomraketen, sondern dadurch, dass wir weiter ins Büro pendeln, das Bruttoinlandsprodukt im Akkord steigern und einfach friedlich vor uns hinwirtschaften. Die Menschheit könnte sich heute in völliger Harmonie die Hände reichen. In der gegenwärtigen Wirtschaftsform würden wir trotzdem in Zeitlupe selbst weichkochen, allein durch unseren Alltag. Wie verkauft man einer Gesellschaft den Konsum Stopp? Schon die Idee einer Deindustrialisierung überfordert unseren Verstand maßlos. Null Wachstum klingt für die meisten nach einem schlimmeren Schicksal, als bei 45 Grad im Schatten zu verdampfen. Und wie erzählt man davon? Beim Atomkrieg war die Bildsprache gewaltig. Atompilze, wackelnde Hochhäuser. Heute sehen wir stattdessen banal vollgelaufene Dorfstraßen nach dem Dauerregen, lesen abstrakte Zahlenkolonnen zu den Hitzekollabierten. Selbst das dauerbeleidigte Gesicht von Friedrich Merz taugt nicht zum Feindbild. Da springt der menschliche Fluchtinstinkt gar nicht erst an. Oder doch zu spät. Mit der Erfindung des ökologischen Fußabdrucks ist es der Fossilindustrie gelungen, das Problem komplett zu individualisieren. Plötzlich fühlen wir uns alle schuldig, während die wahren Verursacher Rekorddividenden ausschütten. Schon greifen wieder Konsumreflexe. Eine smarte Klimaanlage muss her, vielleicht nach Schottland umziehen. Der nächste Porsche muss elektrisch sein. Für diese Art Apokalypse fehlen uns schlicht die Fantasie, die Bilder, die spannende Miniserie bei Netflix. Und die Vernunft? Ist selbst unser größter Gegenspieler geworden. Jenes clevere, effiziente Wirtschaften, bei dem alle das Bestmögliche für sich herausholen, sorgt am Ende für das Schlechtestmögliche für alle. Am Ende wird die Menschheit nicht grandios verglühen, sondern mangels Drama abgesetzt.
0: Das war die Stimme der Vernunft. Leo Fischer schreibt 14-tägig.

0: Fuji und Miyaga Point 3. Rap ist ein Genre, ist eine Kultur, ist eine, was ist das eigentlich? Das ist aber, was es nicht mehr ist, ist subversiv, zumindest der Mainstream-Rap oder der Gangster-Rap. Und die Selbstverachtung ist groß, zumindest bei Doze 9.
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Rapper sind nicht mehr cool, sagt Dose 9. Was ist mit Rapperinnen? Die schon, glaube ich. Zum Beispiel Ebo und Maribu. Nicht alle Männer. Ebo. Maribu.

0: Ebo war das.
1: Ich bin am Boden,
0: sagt Mine. Mine ist am Boden, ist eine Killerin und danach kommt der Kaiser. Und was sich mit KI getan hat und was es mit Kunst und Kultur zu tun hat und ob Kunst und Kultur und ob die Kunst tot ist und was es eigentlich mit dem Meer Eislob, all das sprechen wir gleich im Montagsgespräch mit Johannes Kaiser. Killer.

0: Wie intelligent ist der Mensch wirklich und wie viel von dem, was wir stolz als Bewusstsein oder Geist bezeichnen, ist am Ende nur eine grandiose Selbsttäuschung? Auf der einen Seite steht klar die Absage an jeden Vergleich zwischen Mensch und Maschine. Künstliche neuronale Netze klingen wie besser als KI, verarbeiten Vektoren und Wahrscheinlichkeiten. Sie manipulieren Symbole nach mathematischen Regeln, ohne je Semantik oder die echte Bedeutung dahinter zu begreifen. Menschliches Denken ist biologisch verankert, empfunden und verkörpert. Ein Sprachmodell kennt weder Schmerz noch Freude. Es berechnet lediglich das statistisch wahrscheinlichste nächste Zeichen. Demgegenüber steht die fundamentale Kränkung von KI-Pionieren wie Geoffrey Hinton. Er sagt, wir überschätzen das menschliche Denken maßlos. Auch das menschliche Gehirn ist im Kern nur ein biologisches neuronales Netz, das auf der Korrektur von Vorhersagefehlern basiert. Das Beharren auf einer unüberbrückbaren Kluft zwischen biologischer und digitaler Kognition gleicht für Hinton einem fast religiösem Dogmatismus, einem Eifer, dem starrsinnigen Reflex, den Menschen um jeden Preis als die unanfechtbare Krone der Schöpfung zu inszenieren. Um dieses Weltbild zu schützen, greift ein bekannter Abwehrmechanismus, der Tesla-Effekt. Sobald Systeme eine Fähigkeit erlernen, die gestern noch als eindeutiger Beweis für menschlichen Geist galt, ob künstlerische Synthese, medizinische Diagnostik oder komplexe Logik, wird diese Leistung rückwirkend als bloßes Rechnen abgetan. Die Torpfosten werden systematisch so lange verschoben, bis der menschliche Sonderstatus wieder gerettet ist. Puh. Befindet sich die Kognitionswissenschaft auf einem gefährlichen Holzweg, wenn sie Maschinen mit Menschen vergleicht, oder weigert sich die Menschheit schlicht anzuerkennen, dass ihr eigener Geist längst kein metaphysisches Wunder mehr ist? Und da sieht man es wieder, dass der Mensch überhaupt kein Wunder ist.
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0: Wie schwach der menschliche Geist ist, habe ich eben bewiesen, und ich freue mich, dass ein starker Geist da ist, nämlich der wunderbare Johannes Kaiser. Hallo Johannes.
2: Hallo, guten Morgen Carsten.
0: Du hast gesagt, wir müssen mal wieder reden, weil wir haben vor einem knappen Jahr gesprochen. Mhm. Seitdem hat sich so viel getan, man revidiert dann die eigene Meinung und so und kommt ins Zweifeln. Zweifeln ist ja gut, der Zweifel sollte ja eigentlich immer inhärent sein. Aber was mir vom letzten Gespräch geblieben ist, ist dieses Bild vom Zauberlehrling. Mhm. Die Geister, die ich rief. Ja. Kommt hier auch mal dieser Gedanke?
2: Es ist eigentlich so was mich die ganze Zeit begleitet. Also ich glaube, das erste Projekt, was ich gemacht hatte, war eigentlich auch schon dieser Bezug zum Zauberlehrling. Das war für die Dornburger Schlösser, war das eine Ausstellung, wo ich das erste Mal KI-Sachen gezeigt hatte. Und da war der Bezug zu Goethe war eigentlich für mich sowieso gegeben. Der hat ja da oben auch gelebt zum Teil und geschrieben zum Teil. Und der Zauberlehrling, die Geister, die ich rief, dieses nicht beherrschen oder nicht eingrenzen oder nicht einzäunen können, das zeigt sich ja. Also KI-Agenten brechen los, irgendeine Bot-Armee übernimmt das Internet oder sonst irgendwelche komischen Meldungen, die so die letzten Tage kommen, finde ich schon alles ein bisschen bedenklich, weil ich mich frage, wie das eigentlich überhaupt passieren kann, ob das gewollt ist oder ob das zufällig passiert oder ob das tatsächlich in dem Bias der KI drin ist, dass die sich eben so verhält, wie sie sich verhält. Das ist schon ganz merkwürdig.
0: Trotzdem erlebe ich immer wieder den Vergleich, dass das KI macht doch Fehler und die macht das nicht richtig und die ist außer Kontrolle und so weiter. Ist das nicht eher ein Beleg dafür, dass diese neuronalen Netze doch tatsächlich schon sehr nah an dem dran sind, was mit uns passiert, auf einer primitiven Art und Weise, aber schon doch schon beeindruckend?
2: Naja, also ich glaube, dass so ein grundsätzliches Verständnis darüber, es ist wahrscheinlich schwierig. Wenn du die großen, diese Large Language Module anschaust, dann ist das was, womit ich mich eigentlich relativ wenig beschäftige. Ne? Also ich mache kein Coding oder irgendwas, sondern ich arbeite eben mit generativer KI. Mhm. Und generative KI verstehe ich nach wie vor so, dass ich ein Tool habe. Ich meine, inzwischen ist es ja auch in allen möglichen Programmen sowieso integriert, also irgendwelche KI-Tools, die dann mitarbeiten, sei es nur Photoshop oder sonst irgendwas. Und wenn es ein Tool ist, dann lasse ich mich ja nicht von dem Tool bestimmen. Ne? Also der Hammer oder die Zange dirigiert mich ja nicht, sondern ich dirigiere Hammer und Zange oder eben auch
0: oder,
2: ein
0: und
2: das digitales ist, Tool.
0: Oder du benutzt es falsch. Ich habe letztens so diesen Vergleich gemacht, wenn man mit einem Schweizer Sackmesser, Offiziersmesser Tapete abkratzt, ist es irgendwie falsch benutzt.
2: Ja.
0: Also das heißt, wir müssen lernen, auch dieses Tool zu benutzen, richtig zu prompten, einzuordnen und das sehen, was es ist, nämlich zwar ein neuronales Netz, aber dennoch für uns als Werkzeug geschaffen. Und da kommen wir jetzt mal gar nicht mal die politische Ebene und diese Machtebene, das ist ja nochmal eine ganz andere Geschichte. Für die, die das letzte Gespräch mit dir nicht gehört haben, du bist Metallgestalter, du machst in Emaille in Silber, bist Silberschmied, Silberschmiedemeister und bist Künstler, ja, so auf eine Art, wo ich sage, warum ist er immer noch Künstler? Er kann gerade so davon leben, aber du bist es mit Leib und Seele und du gestaltest. Du bist in dir drin, will immer irgendwas gestalten, oder?
2: Kann ja, so eigentlich schon. Ja, ja. Ich glaube, dass das sind ja alles Bereiche, die eine bestimmte Wandlung auch durchlaufen haben. Also ich denke, dass zum Beispiel zu früheren Zeiten Kunsthandwerker nicht unbedingt ein Problem damit hatte, seine Arbeiten an den Mann oder an die Frau zu bringen und schöne Dinge zu verkaufen. Das wird aber heute im zunehmenden Maße schwierig, weil eben das Produktdesign, was aus der Industrie kommt, ist natürlich auch nicht schlecht. Ne? Und es ist eben immer vom Preis her so gehalten, dass es also, dass du eben als Kunsthandwerker nicht wirklich mithalten kannst.
0: Ja. Du hast damals vor ein paar Monaten gesagt, dass das KI für dich vor allen Dingen ein Werkzeug ist, der Output generiert. Und es ist selten das Endprodukt. Hat sich jetzt, ist es genau noch so oder hat sich inzwischen der Anteil vergrößert zu deiner eigentlichen künstlerischen Arbeit, dass das eine größere Rolle gespielt hat? Oder bist du zum Analog-Punk geworden und sagst, oh, geht mir weg, mich nervt es eigentlich, ich will gar nichts mehr mit Gen-AI zu tun haben?
2: Nee, ich beschäftige mich nach wie vor damit. Ich versuche aber eben tatsächlich, dass es eben nicht nur ein digitales Endprodukt gibt, was ich eben für die heutige Zeit wirklich wichtig finde, weil eben die Übersättigung mit digitalen Inhalten ja sowieso immens ist. Ne? Also das heißt also, dass dieses Erleben in der realen Welt, das Erleben von wirklich existierenden Dingen, die haptisch begreifbar sind, also wirklich im wahrsten Sinne begreifbar, wo ich eine Oberfläche fühlen kann, wo ich einen Bezug zu habe, wo ich das Ding umschreiten kann oder wo ich wo ein Bild an der Wand hängt, ich gehe drauf zu, entdecke immer wieder neue Sachen. Das ist eben was anderes, als wenn irgendwo durch eine digitale Bilderwelt durchgescrollt wird.
0: Ne? Wir haben ja beide damals von unserem Kick gesprochen und von dem Ausprobieren und der also wirklich diesem Flash, den wir hatten, diese Magie, die du gespürt hast. Hat sich das etwas normalisiert? Ist der Rausch inzwischen vorbei oder wie ist es bei dir? Also ich muss manchmal ein paar Wochen nichts machen. Also ich will dann davon gar nichts wissen. Wie ist es bei dir?
2: Ja, geht mir zum Beispiel bei den Sachen, die ich tatsächlich als eine Hobby- oder Freizeitbeschäftigung bezeichnen würde, geht mir das eben tatsächlich so, also zum Beispiel Suno, ne, das fasse ich zum Teil monatelang nicht an.
0: Ja,
2: und dann habe ich irgendwie eine Idee, genau. Dann habe ich irgendwie eine Idee oder ich hab einen Text im Kopf, den ich ganz gerne vertont haben möchte und dann bastel ich wieder damit rum. Ne. Bei den anderen Sachen, also bei den generativen Dingen, es ist so, einfach auch durch mein Engagement, was ich da so an den Tag lege in Foren oder Discord oder sonst irgendwie, dass das eigentlich ein tägliches Ausprobieren ist.
0: Mhm. Das Spannende an deiner Arbeit ist ja dieser Kreislauf, also analoge Emaillearbeit, digitale Referenz, KI-Variation, wieder zurück ins Analoge. Mhm. Was passiert dabei mit dem ursprünglichen Werk? Also das ist so ein, was ist das dann am Ende? Es ist ja eine Zusammenarbeit zwischen der generativen KI und dir oder wie?
2: Also ich habe jetzt zum Beispiel, habe ich so ein paar E-Mail-Arbeiten von mir eingelesen, habe sie als Referenz genommen und habe gesagt, ich möchte in diesem Duktus, ich möchte in dieser Art und Weise, möchte ich eben eine Gestaltung generiert haben und habe das dann aber eben wirklich runtergebrochen auf, naja, Gestaltung mit Linien, Isometrien, Geometrien, und ja, bis hin zu Operatoren, also so boolean'sche Operatoren, dass du also, was weiß ich, du hast eine Sphäre und ziehst die also von einem Kubus ab und guckst eben, was passiert, was da für eine Form mal rauskommt. Das hast du vielleicht früher in einem 3D-Programm gemacht, würde ich auch heute noch machen, weil es einfach zielsicherer ist, aber ich wollte einfach gucken, wie die Darstellung eben inzwischen funktioniert. Und es ist schon erstaunlich, wie sehr das Verständnis da zugenommen hat, ne? Und für mich ist es natürlich eine Möglichkeit, etwas zu simulieren, was ich dann vielleicht auch tatsächlich in Email mache, nur bevor ich mich hinsetze und kratze mit einer Stahlnadel in Emailpulver rein und mache das 8 Stunden lang und weiß nicht, welches Ergebnis tatsächlich rauskommt, dann kann ich das natürlich wirklich als eine Simulation laufen lassen und kann sagen, okay, ich möchte wissen, ob das jetzt dann so wirkt, wie ich mir das vorstelle, wie ich das im Kopf habe. Und genau dafür ist es eben ziemlich gut.
0: Mit einer Metallnadel kratzt du in Emaillepulver. Kannst du das auch jetzt übertragen, zum Beispiel eine Art, mit einer Art Drucker, wenn du das digitale Bild, du hast was erstellt und willst es auf Emaille übertragen, wie geht das dann? Musst du es dann trotzdem noch mit der Hand machen,
2: ja, ja, klar.
0: Pauspapier oder was?
2: Ja, also entweder wir machen Schablonen dafür.
0: Schablonen,
2: ja.
0: Okay. Wie sehen die aus, aus welchem Material sind Schablonen für E-Mail, für Emaille?
2: Die kannst du eigentlich, also du kannst es aus dem Gummistoff machen, du kannst es aus Metallen machen. Du brauchst eben irgendwas, was eben Bereiche abdeckt. Du sprühst die Farbe auf bei mir mal.
0: Ach, sprühen? Ja. Ich dachte auf Pulver.
2: Ja, und die Farbe trocknet dann nach dem Sprühen und dann hast du im Prinzip ein Pulver, was locker, lose auf der Oberfläche klebt, bevor es gebrannt wird.
0: Und dann kannst du, wie eingravieren mit einer Nadel, kannst du dann die Muster aufbringen.
2: Genau.
0: Und das kannst du auch mit einer Schablone machen.
2: Ja, entweder das oder also du hast verschiedenste Techniken. Ich glaube, an der Stelle wäre vielleicht der Hinweis ganz gut, dass wir das offene Atelier haben in Künstlerwerkstätten, wo man sich das alles mal angucken kann.
0: Die Künstlerwerkstätten sind da in der
2: Nordhäuser Straße,
0: da wo die Psychiatrie, die Neurologie war oder Psychiatrie war.
2: Ja, oder sagen wir mal gegenüber vom Wächterhaus 3. Das heißt also, der Eingang zum Gera-Auenpark ist im Prinzip auch dort gelagert.
0: Man kann von unten auch kommen.
2: Du kannst von unten kommen, vom Gera-Auenpark, oder du kommst eben von oben, von der Nordhäuser Straße.
0: Welche Haltestelle muss man da aussteigen?
2: Das ist, glaube ich,
0: vor der Medakistelle, also vor dem Klinikum, vom Helios.
2: Eine davor.
0: Genau. Eine Station vor dem Helios, wenn man von der Stadt kommt.
2: Wenn du mit der Straßenbahn kommst.
0: Mit der Straßenbahn. Und ansonsten sind das diese wunderbaren Baracken und da ist es im hinteren Teil, also Richtung
2: Park. Ja, genau. Also die vorne ist das Café, was aber glaube ich im Moment gerade zu ist. Mhm. Dann kommt der erste Bereich der Künstlerwerkstätten. Da sind auch große Räumlichkeiten, wo aber andere Sachen laufen. Und dann im hinteren Bereich ist eben die Goldschmiedewerkstatt und die Emailwerkstatt.
0: Die Emailwerkstatt. Und da gibt es ein offenes Atelier. Wann kann ich denn dazu dir kommen und sagen, ich habe eine schöne Idee, ich will mal was machen, so ein Schild?
2: Also das selber machen, das ist eine Sache, wir werden sicherlich wieder bewerben, dass also Workshops möglich sind bei uns. Jetzt ist es eben eher, dass wir vorführen, was wir machen.
0: Ach, vorführen, ja. Deswegen auf offenes Atelier.
2: Genau.
0: Wenn wir beide, wir hatten es ja schon mal geplant, ein Emaille-Schild für das Kulturquartier, für Radio Frei. Also hier lohnt es sich ja nicht mehr. Ja, wir gehen dann hier bald weg, vielleicht in einem Jahr. Und dann sind wir im Kulturquartier. Wenn irgendwo so ein kleines, süßes Emaille-Schild zur Kunst, subversive Kunst, das wäre doch was, oder?
2: Natürlich.
0: Wollen wir das mal machen zusammen?
2: Ja, gerne.
0: Ja. Ich muss nur dran denken, du auch.
2: Ja. Ja, ich hab vorhin dran gedacht.
0: Ja. Wirklich, hast du auch dran gedacht?
2: Dass wir das schon besprochen hatten.
0: Ja, dann ploppt das wieder auf und so. Ne? Ja, du siehst, das menschliche Gehirn ist auf der einen Seite fehlerhaft. Wir können uns Sachen nicht merken, wir können so große Mengen gar nicht mehr verarbeiten und so. Da ist die KI, die neuronale Netze natürlich viel, viel besser, aber ihr fehlt das Embodiment, die Körperlichkeit, kommen wir noch dazu. Mhm. Du trainierst im Moment selbst eigene Modelle. Du hast also ein lokales KI-Modell auf deinem Rechner und trainierst
2: Nee. Lokal macht mein Rechner nicht.
0: Macht er nicht mit, da bist du.
2: Das ist ein altes,
0: aber du kannst, Teil. Du trainierst aber ein eigenes Modell, oder wie läuft das?
2: Ich habe also den Anbieter, den ich benutze, der hat also die Möglichkeit eingeräumt, dass ich also Modelle trainieren kann. Entweder mache ich das oder ich arbeite eben mit Referenzen. Es ist inzwischen eigentlich fast schneller, als ein eigenes Modell zu trainieren. Das habe ich, glaube ich, ein Jahr lang schon nicht mehr gemacht oder so. Weil der Output eben inzwischen naja, schon deutlich näher an dem dran ist. Also es reicht im Grunde genommen, reicht eine Referenz und der Duktus und der Stil kann also durchaus dann erkannt werden.
0: Also das heißt, wenn deine eigene KI dann deinen Stil irgendwann perfekt beherrscht, kann sie dann auch so einen besseren Kaiser machen als du, wenn du dann nicht mehr so gut bist.
2: Wenn sie eine Stahlnadel in die Hand nehmen kann und aus Email was rauskratzen kann, dann kann man vielleicht darüber reden.
0: Na, der Roboter, das kann auch der Roboter,
2: ja,
0: der Arbeiter.
2: Ja, hast du die Bilder gesehen von der Olympiade, von der Roboter-Olympiade?
0: Der kippt dann irgendwann um, weil er...
2: Ja, ich denke mal, also ich weiß, es gibt so ein Umfrageportal, welche

0: Jeden Sonntag, jeden Samstag?
1: Nee, jetzt zu Kultur flaniert und offenes Atelier.
0: Ah, jetzt zu Kultur also, flaniert.
1: Das nächste Wochenende.
0: Das sagen wir jetzt alle paar Minuten nochmal, weil genau. Wir vergessen und so.
1: Genau.
0: Ne? Also Kultur flaniert und offenes Atelier, wunderbar. Wo findet man das, wenn man es jetzt sich nicht...
1: Also Kultur flaniert gibt es eine Seite mit dem ganzen Programm und offenes Atelier, entweder guckt man beim Verband Bildender Künstler oder man guckt beim Verband Bildender Künstler auf der Krämer Brücke vorbei. Gibt ja eine schöne kleine Galerie vom VBK.
0: Da muss man richtig irgendwo hingehen. Das riecht ja
1: und
0: ja Menschen.
1: Ja, aber dann kannst du dir einen Flyer holen und dann kannst du auf dem Flyer alle Angebote, die an dem Wochenende sind. Das ist ja thüringenweit. Ne? Also die offenen Ateliers sind thüringenweit. Kultur flaniert bezieht sich, glaube ich, auch auf Thüringen, aber ich glaube, da ist der Fokus schon bei Erfurt.
0: Ich war letztes Mal auf der Krämer Brücke und bin beim VBK. Das ist ja, wenn man von der Seite vom Wienigemarkt kommt, auf der rechten Seite auf halber Höhe, bin ich einfach reingegangen, habe mir Bilder angeguckt. Da war so ein Vogel, ein Schweizer Vogel, Heini, der hat da was erzählt. Das war eigentlich eine schöne Stimmung, wie so ein Wohnzimmer.
1: Das ist eine wunderschöne kleine Galerie.
0: Und du brauchst gerade, ich wollte da, hab da gleich mein Geld rausgezückt und wollte Eintritt bezahlen.
1: Nee, du bezahlst nur, wenn du was kaufst.
0: Ja, aber ich bin einfach rein, hab da so geguckt, nettes Personal. Also Verband Bildender Künstler leistet sich tatsächlich auf der Krämer Brücke diese kleine, feine Galerie, die frei ist. Und da kann man schon mal auch so jenseits von Kultur flaniert mal rein flanieren.
1: Genau, man kann sich eigentlich auch merken, dass im Grunde genommen an jedem ersten Montag des Monats ist eine Ausstellungseröffnung. Und die ist dann 18 Uhr. Und ja, und da hat man dann eben gleich noch eine Ausführung, eine Einführung in die Ausstellung, hat eine Laudatio, der Künstler ist meistens natürlich, oder die Künstlerin ist dann auch meistens anwesend und kann mal gut ins Gespräch kommen und kann sich auch ganz gut connecten. Noch.
0: Und das Schöne war, manchmal habe ich so, will ich nicht ins Museum rein, weil ich dann die ganzen Etagen zeigen, dann muss ich mir so Zeit nehmen. Das ist dort überschaubar. Ich flaniere einfach auf der Krämer Brücke, gehe beim Verband Bildender Künstler rein, diese kleinen, das sind ja nur drei Räume oder so, gucke mir das an, gehe wieder, wenn ich keinen Bock mehr habe oder bleib davor stehen. Angenehm, oder? Das,
1: ja.
0: Das ist die Schwelle, ich gehe jetzt in eine Galerie oder in ein Museum, die ist da nicht gegeben. Ne? Schön.
1: Ja.
0: Was ist denn, wenn dir die Maschine, die generative KI, was anbietet, auf was du selber nie gekommen wärst? Und man könnte sagen, es ist eine Bereicherung, aber kratzt es manchmal auch an deinem Selbstbewusstsein, wenn das Ding dann Sachen macht, du denkst, da hätte ich früher von der Gestaltung her ewig gebraucht, und eigentlich so cool. Ich bin also kratzt das am künstlerischen Selbstbewusstsein?
1: Naja, also ich glaube eher, es ist so jetzt so der Blick bei mir auf die Umsetzbarkeit. Ne? Also wenn ich zum Beispiel, ich bin so ein Fan von Punkten und Streifen und Linien, das taucht immer wieder auf bei den ganzen Arbeiten, die ich so mache.
0: Wie die Japanerin, diese krasse
1: 90-Jährige. Ja. Aber das Problem ist eben, wenn ich eine Gestaltung mit der KI mache und dann bekomme ich den Output und denke dann eben sofort, naja, wie soll ich das denn jetzt umsetzen? Ne? Also wie könnte das denn als E-Mail funktionieren? Wie könnte ich das denn arbeiten? Ne? Deswegen habe ich eben den umgekehrten Weg genommen und habe eben gesagt, okay, ich nehme fertige Arbeiten, wo ich also weiß, es hat funktioniert, die sind eben fertig. Und nehme die als Referenz und schaue, was draus wird. Aber natürlich kann die KI dann auch kräftig über die Stränge schlagen. Ne? Deswegen, ich überlege dann eben schon, ob ich bestimmte Dinge dann eben auch als ein Print mit anbiete. Ne? Also es ist ja jetzt, wir arbeiten jetzt ja auf die Arthur hin, die ist ja nur alle 2 Jahre.
0: Arthur und, ist eine
1: ist die Thüringer Kunstmesse. Ne? Und die ist immer Anfang November, auch dieses Jahr. Da möchte man natürlich immer schöne neue Arbeiten zeigen.
0: Zumal das ja für die Künstlerinnen und Künstler gut ist, Sachen zu verkaufen, und es ist für die hingehen, die haben dann Weihnachtsgeschenke für Jahre. Auf Jahre hinaus kann man sich dann Weihnachtsgeschenke bunkern und Sachen, also exklusive Sachen tatsächlich erwerben, die auch noch in Thüringen entstanden sind, wo man mit den Künstlerinnen und dem Künstler auch gesprochen hat. Ist
1: ja,
0: schon
1: genau.
0: Was dann was Besonderes.
1: Genau.
0: Ne? Lass uns mal über Schmerz sprechen, über Kränkungen. Wir haben ja über diese Kränkung durch KI auch gesprochen. Im letzten Gespräch hast du also von Schmerz und vom Scheitern haben wir gesprochen, die biografischen Erfahrungen. Kann eine KI, die das alles nicht erlebt hat, trotzdem Kunst hervorbringen, die berührt? Also ich merke es manchmal bei den musikalischen Sachen, wo du sagst, es ist schon irgendwas, hat

0: was. Es berührt mich dennoch, obwohl ich weiß, es ist KI-generiert, ist zwar durch meinen Prompt oder irgendwie, es kann doch berühren. Eigenartig, oder?
1: Also wenn ich jetzt zum Beispiel an deinen kurzen Teaser denke mit der Dame, die da uns beide bewirbt, naja, das sind eben natürlich Sachen, die vor 3 Jahren absolut undenkbar gewesen wären. Ne? Da hat man also immer dieses Will Smith Video, diesen Clip, wie er da die Spaghetti in sich reinschaufelt, und jetzt hat das eben eine andere Qualität. Ich denke schon, dass das anrühren kann. Ne? Es wird ja auch inzwischen massiv benutzt, also um Leute anzurühren, um sie zu pranken, um irgendeinen Fake zu machen oder Deepfake zu machen oder sowas.
0: Was pranken bedeutet also?
1: Also irgendjemanden hinters Licht führen. Pranken, oder,
0: ja. Weil wir haben letztens mal von verarschen, wir haben letztens von AI-Slop gesprochen, muss man dann auch mal sehen. Was habt ihr da mit AI-Slop? Also dieser Schlamm AI-Slop ist das Überborden der Inhalte, Unmengen, was uns überflutet an der Social Media komplett, selbst bei den Musikplattformen ist schon fast 50% KI-generierte Musik und es wird in Massen rausgehauen in der Hoffnung, dass da irgendwas kommerziell erfolgreich. Also es flutet im Grunde alles. Es flutet den Kunstmarkt, es flutet den Musikmarkt. Also macht im Grunde den Markt kaputt, könnte man sagen. Das ist schon heftig, oder? Also was da geht. Ist auch gutes Zeug dabei, aber eben auch viel Schrott und viel Schlamm?
1: Ja, auf jeden Fall. Auf jeden Fall. Ich versuche mich halt an diesen Dingen nicht zu orientieren. Es ärgert mich natürlich dann auch, ne? Weil ich denke, damit ist der ganzen Angelegenheit eben wirklich ein Bärendienst erwiesen worden. Wenn es also sowieso fraglich ist von der Zustimmung oder von der Akzeptanz, dann muss man, ich glaube, dass manches davon auch ganz gezielte und bewusste einfach Provokation ist. Also sowas wie Clickbait halt. Also dass du eben eine Aufregung erzeugst damit oder eine Aufmerksamkeitsökonomie verfolgst und dass es eigentlich überhaupt nicht um diese Inhalte geht, sondern es geht eben eigentlich um was anderes oder es geht eben genau nur darum, eine Aufmerksamkeit zu erzeugen und wenn es eben die Aufgebrachtheit ist von Leuten, die sagen, das ist ja schrecklich. Ja, es ist schrecklich.
0: Man könnte sagen, jeder kann in Geschäft kann sich eine Trommel kaufen oder kann sich eine Gitarre kaufen und kann da wild drauf rum, beherrscht das nicht und es kommt Mist raus, im besten Fall Punk, aber meistens dann also das Werkzeug zu verteufeln und grundsätzlich sagen, das ist schlecht, ist immer ein bisschen schwierig, wenn man sagt, das Ergebnis ist ja Mist, weil es ist ja, in anderen Bereichen wird ja auch viel Schrott produziert. Oder Sachen, die nicht gut sind.
1: Mir fällt gerade ein, es ist, weil das so ein neutrales Terrain ist für uns beide, Musik. Ne? Ich habe vor kurzem ein Interview gesehen, da war also bei Amy Zappa, der hat einen Podcast, ist der Sohn von Frank Zappa. Und da war Steve Vai zu Gast. Und Steve Vai war ja lange Zeit Musiker bei Zappa. Ich glaube, er hat angefangen als Notenscripter, hat also sozusagen die Solos von Zappa als Notenblatt dann generiert.
0: Der weiß, was er tut, ne?
1: Und der weiß, was er tut. Und Amit fragte dann, weil Frank kann man ja nun selber nicht mehr fragen, was denkst du, Steve, wie wäre seine Position zur KI gewesen?
0: Frank, ne? Zappas Position.
1: Genau. Und Vai hat dann gesagt, naja, also ähnlich wie mit dem Synth-Klavier, ne? Und da hat Synth-Klavier hatte damals Zappa benutzt und hat damit auch ein komplettes Album gemacht. Also keine Musiker, sondern wirklich nur mit dem Synth-Klavier alles programmiert. Und das Album heißt Jazz from Hell und es ist der einzige Grammy, den er bekommen hat, ne, für dieses Album. Weil das eben zu dem Zeitpunkt eine absolute Innovation war. Und es war eben, das Lustige war ja, er hat dann gesagt, naja, ich habe hier Musik gemacht, die kann eben kein Orchester spielen. Und dann kam ein deutsches Ensemble, das Ensemble Modern, und hat gesagt, Moment. Und dann haben die also, sind die hingefahren oder hingeflogen zu Zappa und haben ihm mal so ein bisschen was vorgespielt von der Musik, die er da gesagt hat, die kein Musiker spielen kann. Und dann hat er gesagt, okay, wir machen da was. Und das war also das letzte Konzert, was er gegeben hat, beziehungsweise was er auch dirigiert hat zum Teil. Das war in Frankfurt an der Alten Oper 1993. Und die haben es eben gezeigt, dass sie spielen können.
0: Da ist ja schon wieder ein schöner Austausch und ein Ping-Pong-Spiel und so. Da hat es ja was gebracht. Ne?
1: Ja, und letztlich, also Steve Vai hat dann gesagt, Zappa hätte das Letzte aus dieser Technik rausgequetscht. Ja. Und das finde ich, und Amit Zappa, also als sein Sohn, hat dann gesagt, ja, das sehe ich auch so.
0: Ja. Ah ja, wir können ihn leider nicht mehr fragen. Nee. Wen man fragen könnte, ist Geoffrey Hinton, der ein KI-Pionier sagt und provoziert mit der These, dass wir Menschen unser eigenes Denken maßlos überschätzen. Ich habe ja als Einstieg diesen Tesla-Effekt beschrieben. Kannst du nachvollziehen, was er meint, dass wir uns so fast religiös oder sogar religiös als Krone der Schöpfung, wir sind die Kreativen, wir sind die Denker und eine generative KI macht nur aus Zufallsdings produziert diese Sachen. Also wir werten kategorisch, die merke ich auch, die KI ab. Verstehst du was dieser Tesla-Effekt, was das meint?
1: Also ich würde es nicht abwerten. Also ich denke eher, dass ich so die Tendenz habe, also ich muss ja die KI oftmals korrigieren und das ist nicht jeder Output ist irgendwie fehlerfrei, sondern ich muss eben dann nacharbeiten oder ich muss eben sagen, das ist so noch nicht, da ist schon zwar viel Schönes bei, aber das ist noch nicht da, wo wir hinwollen. Hm. Ja. Und ich glaube aber, das Problem ist, und das ist auch das, was man eben so überall sieht, dass die Leute, die jetzt eben dieses Tool nutzen, weil es eben so einfach zu benutzen ist, dass sie einen Output erzeugen, der in keinster Weise irgendwo nochmal kuratiert wird. Also es wird eben rausgehauen, die KI wird das schon richtig machen. Also so ein Vertrauen da hinein, wenn ich der KI das sage, dann macht die das und dann macht die das auch richtig. Und es ist eben gestalterisch, ist es eben meistens eine völlige Katastrophe. Weil die Leute eben selber nicht in der Lage sind oder keine Handhabe haben, viele Leute, das in irgendeiner Art und Weise einzuschätzen oder zu sagen, das ist gut.
0: Was meinst du mit einschätzen? Oder? Also erstmal müssen wir klären, was kuratieren? Was meinst du mit kuratieren?
1: Naja.
0: Und dann die nächste Frage, wie entsteht eigentlich Geschmack und künstlerisches Bewusstsein? Also was meint kuratieren?
1: Na, kuratieren, dass du eben, sagen wir mal, dein Output, den du hast oder den Output, den andere erzeugen, dass du den eben tatsächlich fachlich und sachlich bewerten kannst und kannst sagen, das ist eine gute Gestaltung oder das ist eben keine gute Gestaltung.
0: Ist es da um Regeln oder geht es da um Geschmack? Weil also künstlerischer Geschmack und ein Gefühl, da fängt bei Architektur an, hört bei Mode auf und es geht also wie was aussieht. Das wird ja auch geprägt, ne? Wahrscheinlich auch vom AI. Ich sehe das so bei Einladungskarten oder bei irgendwelchen Sachen, wo ich sehe, oh, da hat jetzt jemand mit KI schnell was in der Einladung gestaltet, fünf Schriftarten,
1: genau.
0: 1000 Sachen und kleine Icons. Du siehst sofort, da hat die KI ganz schnell mal eine Einladungskarte gebastelt. Bei einer Einladungskarte würde ich sagen, ist okay, ist nicht so schlimm, so ein Kindergeburtstag oder so eine Geburtstagsfeier. Aber bei anderen Dingen, wenn es ins Künstlerische geht oder ins Produkt, ja, boah, das ist irgendwie, sieht nicht gut aus. Aber wie kriegt man eigentlich eine Geschmacksprägung, was gut aussieht, was schön ist? Also Ästhetik lernt man ja auch im Laufe des Lebens, oder?
1: Ja. Ich glaube, du musst einfach Vorkenntnisse haben. Ne? Also du musst eben schon eine gewisse Sicherheit haben über solche gestalterischen Aspekte, wie zum Beispiel eben, dass da vielleicht nicht 5 oder 6 verschiedene Schriftarten drauf gehören. Es sei denn, es ist vielleicht irgendwie gezielt oder bewusst gemacht, sondern
0: goldener Schnitt,
1: so was. Ja, also es gibt ja einfach Richtlinien und Gestaltungsprinzipien. Ja?
0: Gestaltungsprinzipien, und, Richtlinien fällt mir nicht, aber Gestaltungsprinzipien, okay.
1: Ja, und die KI kann denen schon folgen, nur dann musst du da eben auch sagen, dass du das so haben willst. Also wenn du nicht in der Lage bist, das auszuformulieren, wenn du eben wirklich nur mit einem Prompt arbeitest, ne? Dann ist das Problem eben tatsächlich vor dem Monitor und nicht die KI. Ne?
0: Okay, also trotzdem nochmal die, was ich damit sagen wollte, künstlerische Erziehung. Erziehung ist auch wie ein blödes Wort, aber dass ich ein Gefühl für Ästhetik bekomme, für Gestaltung, für was also das muss ich doch lernen als Kind, als Jugendlicher oder wie in der so eine, dass es nicht
1: Okay, das ist auf jeden Fall ein Bildungsauftrag, na klar. Also das ist was, was sicherlich in der Schule verfolgt werden sollte, darstellen und gestalten, dass man eben mehr auf die kreativen Aspekte im Unterricht setzt, dass man eben musikalische Erziehung macht und dass man eine Kunsterziehung macht und dass man eben nicht die Leute im Kunstunterricht abserviert mit Mandalas ausmalen.
0: Passiert sowas?
1: Ja.
0: Also das heißt, Kunstunterricht auch so selber sich, jeder Mensch ist Künstler, kann ja, aber dennoch ist ja Kunst auch Handwerk, oder ich formuliere es mal als Frage, ist Kunst auch Handwerk?
1: Ja, klar.
0: Du sagst ja klar, aber mit generativer KI muss ich doch kein Handwerker mehr sein, da kann ich doch alles, ich baller es in 3D-Drucker rein und mache mir eine Skulptur und dann stelle ich es in eine Vitrine und dann habe ich meine Kunst
1: fertig. Ja, aber du hast in die Vitrine gestellt ist es eben noch nicht, sondern du hast es eben ja nur digital. Ne? Und ich glaube, also es gibt für
0: 3D-Drucker, so ausgedruckt in eine Vitrine gestellt.
1: Ja, aber dann hast du eben einen Haufen Plastik. Ne?
0: Verstehe.
1: Und also es gibt diesen, das soll nicht abwertend sein, um Gottes Willen. Es gibt so einen Begriff, den ich sehr mag, das ist materialgerechter Umgang. Ne? Also je nachdem, was ich für ein Material habe, muss ich also den Umgang dementsprechend wählen. Ne? Also
0: materialgerechter Umgang.
1: Ja. Ne? Also du kannst dir mit dem falschen Werkzeug kannst du dir eine Holzarbeit oder eine Metallarbeit.
0: Das musst du nochmal sagen. Sag's nochmal bitte.
1: Ein materialgerechter Umgang.
0: Ja. Was? Du hast mit dem nochmal.
1: Materialgerechter Umgang.
0: Sehr gut, das gefällt mir gut. Und du kannst mit dem falschen Werkzeug und dem richtigen Material was Falsches machen.
1: Ja, natürlich. Natürlich.
0: Ja. Das heißt, wir fassen mal zusammen. Also Handwerk spielt immer noch eine Rolle. Der Umgang damit, künstlerische Erziehung, Geschmacksprägung ist natürlich auch mal epochenabhängig. Man könnte sagen, wir sitzen in der Epoche des Eislobs, wie zur Industrialisierung, dass dann das Kunsthandwerk keine Rolle mehr gespielt hat. Da hat einer eine Vase oder irgendwas gemacht und dann gab es Industriedesign und hat es zu 100.000 kam es aus der Fabrik raus. Mhm. Da haben ja die Kunsthandwerker auch gesagt, oh Gott, das ist doch alles Schrott. Das kommt doch dann aus China und vorher aus der Maschine, das ist alles nichts wert. Würde ich jetzt nicht sagen, wenn ein schönes Produkt, obwohl es tausendmal hergestellt ist, kann das ja immer noch ein schön gestaltetes Produkt sein, oder?
1: Naja, sonst würde es ja sowas wie IKEA nicht geben. Ne?
0: Ja.
1: Also natürlich, und natürlich ist es auch so, dass man einen Blick drauf haben muss, dass die Leute, die sich eine Wohnung einrichten oder irgendwas und sich möblieren oder irgendwie, dass sie also zwar Geld in die Hand nehmen müssen, aber dass heutzutage ja auch das Geld meistens bei vielen Leuten ein bisschen knapp ist. Ne? Und natürlich schaust du da nach günstigen Angeboten und natürlich schaust du, dass du vielleicht auch Sachen weiterverwenden kannst, dass du bis hin zum Stöberhaus oder sowas, dass du eben dir nochmal Sachen aufpeppst oder zurecht machst. Also ich glaube, diese ganze Upcycling-Geschichte und dieses Retten von Dingen, bevor es sozusagen dem Verfall preisgegeben wird, das hat ja auch letztlich was mit Handwerk zu tun. Ne? Also man beschäftigt sich mit den Dingen, man setzt sich damit auseinander und versucht es eben schick zu machen oder man baut es zusammen, ne? Mhm. Im einfachsten Fall. Birke, Olafsen, sonst irgendwas, Gedöns. Also selbst da ist es ja schon, dass einige Leute dann eben an die Grenzen von dem kommen, was handwerklich möglich ist für sie. Ja.
0: Ich habe letztens eine Bauhaus-Dokumentation gesehen und so gesehen, wie das auch in die Architektur reingestrahlt hat, dass eine demokratische Architektur für dass es lebenswert ist, dass Aufenthaltsqualität ist, dass mit einfachen Mitteln man schön und nicht nur praktisch, aber auch zusammenkommt wohnen. Also es geht ja auch ins Gestalterische, es geht auch sehr ins Politische rein. War Bauhaus eigentlich als Schule grandios, oder?
1: Ich glaube, wir sind in dieser Region hier sehr mit dem Bauhaus verbunden. Also ich merke das bei vielen Kollegen. Ich habe an der Gropius-Schule unterrichtet. Ne? Also das war eben immer, also ich mag vor allem beim Bauhaus die Idee, dieses Aufgreifen der mittelalterlichen Bauhütte, die also alle Gewerke unter einem Dach vereint. Mhm. Ne? Das ist eine schöne Geschichte und ich glaube, das ist dann eben auch wichtig, dass man solche Sachen auch für die Zukunft schützt. Also wir haben ja hier das Margarete-Reichert-Haus, ne? Was zum Museum gehört, zum Anger-Museum und eine begehbare Wirkungsstätte einer Bauhauskünstlerin, die eine ganze Menge innovative Sachen gemacht hat. Ne? Sei es nun dieses Eisengarn, ich nicht genau,
0: was weiß
1: ich, Eisengarn. Ich weiß aber nicht genau, wie es funktioniert. Das hat sie für die Marcel Breuer Stühle entwickelt. Das ist die Bespannung von denen. Und also kann man sich wirklich nur auch gucken, dass man da mal hinkommt und sich das anguckt, diese großen Webstühle. Und sie hat auch, das find ich jetzt gerade ganz interessant, sie hat auch mechanische Webstühle gehabt, die mit einer Lochkartenprogrammierung funktioniert haben.
0: Krass.
1: Ja. Also ich glaube, es bedarf auch einer gewissen Offenheit immer einer jeweiligen aktuellen Technologie, um zu schauen, was man damit machen kann. Ne?
0: Also eine Offenheit ohne blauäugig zu sagen, auch wie toll das ist, also auch mal zu sehen, was bedeutet das auch. Also es wird immer Umwälzungen, Veränderungen geben, die sind im Moment gigantisch. Man kann die Lochkarte nicht mit generativer KI vergleichen, weil die Geschwindigkeit, aber dennoch gibt es so in der gesellschaftlichen Wahrnehmung doch Parallelen. Ja. Denn Bauhaus wurde ja auch alles so schnörkellos, es geht da alles gar nicht, wurde ja auch verachtet, politisch abgelehnt und so weiter?
1: Ja, scheinbar passiert das ja heute auch wieder. Das ist ja das Komische. Und das verstehe ich überhaupt nicht, weil das ist eben unmittelbares kulturelles Erbe für uns. Ne?
0: Angriff auf Bauhaus wäre nochmal ein separates Thema, aber man kann ja sich da gut unterhalten beim offenen Ateliers Kunst in Thüringen 19.20.09. Und das ist alles auf kulturflaniert.de nochmal nachzulesen. Ganz hervorragend. Wir haben beim letzten Gespräch vor einigen Monaten auch über Urheberrecht, Trainingsdaten und den, ich habe es gesagt, Kunstraub gesprochen. Da gab es irgendwie einen Dissens. Du hast gesagt, für dich seien weniger die Trainingsdaten entscheidend als der konkrete Output. Wenn Plagiat erkennbar ist, müsse man dagegen vorgehen. Stehst du noch zu dieser Aussage? Weil es wird ja nun alles, wird ja alles aufgefressen. Wir kennen die Antiquariate gegen den Habsburger Effekt. Die brauchen immer neue Daten. Da werden also Bücher gescannt, danach zerstört wahrscheinlich und so. Es wird da alles eingesaugt wie ein riesiger Staubsauger. Siehst du das immer noch so unkritisch?
1: Naja, also da gibt es genügend Dinge, die man kritisieren kann. Also zum Beispiel dieses Vernichten von Büchern. Ich habe das erst überhaupt nicht verstanden. Also ich habe gedacht, okay, die kaufen halt alte Bücher auf. In Ordnung. Ich habe, alte Bücher hast du eben eigentlich zuhauf, aber wenn die dann eben wirklich hochwertige Sachen nehmen und zerstören für den Scan-Prozess, wo man einfach sieht, dass es inzwischen eigentlich eine Technologie gibt, die das so macht, dass es also nicht destruktiv ist, ne? Dann fragt man sich natürlich schon, warum werden die Bücher zerstört dafür, ne? Weil es eben schneller geht. Ne?
0: Da wird Buchdeckel wird, nicht der Deckel, sondern das, wo es gebunden ist, Dings und dann gescannt und fertig.
1: Und dann weggeschmissen.
0: Ja, ist schon
1: krass. Das ist großer Mist. Das ist einfach großer Mist.
0: Ja, auch es wird ja alles trainiert mit allen Sachen. Also Urheberrecht kann man drüber diskutieren, aber das ist ein Problem. Inzwischen ist halt die Debatte auch konkreter geworden, also zumindest auch in Europa. Seit dem 2. August 2026 gelten zentrale Transparenzpflichten des europäischen AI-Acts, unter anderem für KI-generierte bzw. manipulierte Inhalte. Und gleichzeitig spitzt sich auch die Auseinandersetzung um Trainingsdaten und Urheberrecht weiter zu. Aktuell wird in den USA im Verfahren von der New York Times und Autorin gegen OpenAI und Microsoft genau darüber gestritten, ob das Training mit geschützten Werken zulässig ist. Also da sind wir absolut drin in der Debatte. Und da ist wahrscheinlich auch noch nicht das letzte Wort gesprochen, oder?
1: Nee, ich glaube nicht. Aber also ich kann das verstehen. Ich mache jetzt nochmal den Bogen zurück. Es gibt ja hier die Naja, eine Künstlergruppe, die den Illumaten betreiben. Ne? Also setzen zum Beispiel auf der Arthur oder auf der Kunstmesse oder bei der Thüringen-Vertretung bei irgendwelchen Veranstaltungen und sitzen in einer Box drinne. Die Leute können einen Zettel einschmeißen, ja, und dann kommt so nach 3-4 Minuten kommt also dann eine kleine Grafik für die Leute raus, für einen kleinen Obolus, ne, so. Und das ist eine total witzige Sache, es kriegt unheimlich viel Anklang, auf der Arthur ist das auch immer richtig belagert, der Stand, und der eine von den Akteuren erzählte mir, dass sie auf der Buchmesse waren, ja, und was sie so irritiert hat, war, dass die Leute inzwischen, also diesen Grafikwunsch, den sie aufschreiben und dann als Zettel einwerfen und dann machen die Grafik, dass diese Zettel sich eben mehr und mehr inzwischen wie ein Prompt lesen. Ja? Also als ob quasi, es wird ein Prompt eingegeben und dann erwartet, dass also der menschliche Grafiker diesen Prompt abarbeitet. Ja? Und das ist eine ganz schlechte Geschichte. Also und du hast vor Jahrzehnten hast du schon Leute gehabt, die werde ich auch nie vergessen, auf irgendeiner Kunstmesse stand ich mit irgendwelchen Sachen und dann kam ein Herr vorbei und sagte, das hätte ich auch noch gekonnt. Also diesen Spruch, das hätte ich auch noch gekonnt, der ist uralt, ne?
0: Ja.
1: Und der gilt natürlich nach wie vor, dass du dann als Gestalter dastehst und sagst, ja, dann mach doch. Mach doch bitte. Also wenn du das auch gekonnt hättest, dann mach doch. Also wenn mich so eine Abwertung noch tangieren würde, dann könnte ich es eigentlich auch gleich bleiben lassen. Mhm. Ne? Weil das hast du eben immer, dass es eben nicht erkannt wird von Leuten, die Wertschätzung nicht entgegengebracht wird. Ja gut, dann braucht man auch nicht weiter zu reden.
0: Mhm. Ne? Ich war letztens irritiert, als ich, wie gesagt, diese Bauhaus-Dokumentation gesehen habe. Da waren so Bilder von Gropius und so weiter, wo klar ist, aus einer Zeit, da haben sie die so ein bisschen animiert. Und da musste KI generiert und immer groß KI generiert. Das hat mich irritiert, weil ich wollte dem Fluss und auch dem Künstlerischen, der Gestaltung, der Dramaturgie, hat mich das ein bisschen genervt, weil ich sage, ja klar, haben sie jetzt ein Bild zum Leben erweckt und das eine war dann Originalaufnahmen und da stand immer KI generiert. Ist auf der einen Seite richtig, auf der anderen Seite stört es manchmal auch die Ästhetik, oder wie empfindest du das?
1: Ich finde es bei Foto oder bei fotorealistischen Sachen, die irgendwie in, die eben dann tatsächlich vielleicht als Fake gelten könnten, finde ich es absolut notwendig.
0: Ja.
1: Also das hat jetzt so die Zeit so mit sich gebracht. Das ist auch die Einschränkung, die ich machen würde. Wenn ich einen Inhalt habe, der also super, super realistisch ist, ja, und ich weise nicht darauf hin, dass es mit KI gemacht ist, dann führe ich die Leute hinters Licht.
0: Okay. Sollte in einer Kunstausstellung jetzt Arthur zum Beispiel neben einem Werk stehen, unter Verwendung generativer KI entstanden?
1: Wenn du jetzt nicht nur bei einer Kunstausstellung, sondern ganz allgemein, wenn du deine Arbeiten beschilderst, dann gehört eigentlich immer dazu das Entstehungsjahr, die verwendete Technik und der Titel. Ne? So, und vielleicht noch der Preis.
0: Mhm.
1: Und bei der verwendeten Technik, da würde natürlich dieses KI mit reingehören.
0: Ne? Aber es wäre ungefähr so absurd wie der Hinweis, dieses Bild wurde mit Photoshop bearbeitet, oder kann man das nicht vergleichen? Wobei Photoshop mittlerweile ja auch mit generativer KI auch
1: das ist so ein Grenzfall. Also da wird es eben schwierig. Ja, ne?
0: Verstehe.
1: Also ich hab auch mal eine Reportage von einem Landschaftsfotografen gesehen, der gesagt hat, ja okay, wenn ich jetzt also hier auf diesen paar tausend Meter hohen Berg hochsteige, dann nehme ich mein 24-70 Objektiv mit und ich werde aber nicht noch ein zweites Objektiv mit in meinen Rucksack reintun, weil mir das zu beschwerlich ist.
0: Das ist 24-70, das ist
1: also Brennweite, ne?
0: Ah, okay.
1: So. Und ich werde aber jetzt nicht noch meinen Superweitwinkel von 18 mm mitnehmen, weil ich das dann eben auch noch da hochbuckeln muss. Das ist nochmal ein Kilo mehr oder so.
0: Ja.
1: Ne? Oh, vielleicht 500 Gramm. Mache ich nicht. Aber ich kann ja dann hinterher diese normale Weitwinkelaufnahme, die ich habe, die kann ich ja dann hinterher generativ erweitern lassen. Ne?
0: Hm.
1: Und da finde ich es eben schwierig, weil das, was dann generativ erweitert ist, in diesen Superweitwinkel, das ist ja gar nicht existent, das ist ja gar nicht da gewesen. Ja,
0: aber wir, du merkst schon, wenn wir so drüber diskutieren, wie schwer das ist, wo die Grenze verläuft, also Kunst, also wo, ab welchem Anteil muss man KI deklarieren? Bei Bildtreffer bei 2090 oder wenn es Ideen...
1: Also ich glaube,
0: das hat ja eine Idee gegeben. Ne?
1: Das Deklarieren sollte nicht das Problem sein. Das Deklarieren gehört eben vielleicht dazu. Nur, also ich denke, die Arbeit muss eben überzeugen. Die Arbeit muss einen Bestand haben. Ne? Wenn das eben, wenn das einfach nur so eine Fastfood-Gestaltung ist, dann ist sie eben auch schnell wieder aus dem Kopf raus.
0: Ne? Ja, obwohl ja manchmal auch gegen Fastfood nichts zu sagen ist.
1: Ja.
0: Manchmal braucht man es, so sich was reinzulumpern, was reinzudreschen, so, ne?
1: Genau.
0: Aber es ist alles. Ja, der neue Wert des Analogen, das wird ja, also da haben wir auch drüber gesprochen, AI-Slop, Bilderflut und die das neue Wert des Analogen, das nicht reproduzierbaren, das Theatererlebnis. War bei Familie Flöz im Theater, dachte ich, okay, da haben die gesagt, jetzt legen wir mal alle die Handys weg. Das ist jetzt, was ich nur mit den Leuten im Raum erlebe. Und ich kann es zwar aufnehmen, was ich nicht durfte, nicht sollte, aber ich habe es nur für mich und mit den Leuten, mit denen ich da war. Da hat das wieder gleich einen ganz anderen Wert, weil es nicht reproduzierbar ist. Hat dann hat eine andere Exklusivität. Plötzlich, oder?
1: Wenn du jetzt irgendwo eine Konzertveranstaltung siehst und dann siehst du, dass von 20.000 Leuten oder 10.000 Leuten die Handys hochgehen, dass sie also diesen Moment konservieren wollen für sich, dann ist das eben für mich eigentlich auch schon was ziemlich Abartiges, weil du diesen Moment ja, ich habe das neulich bei einer Ausstellung gesehen, die Laudatio ist von einem Besucher, ich meine, der Künstler, das kann ich ja noch verstehen oder jemand, aber warum nimmt jemand eine Laudatio mit dem Handy auf? Warum hört er nicht einfach die Laudatio sich an?
0: Warte mal, ich habe gerade nicht zugehört, weil ich habe dich aufgenommen. Aber ist so, wir wollen, dich interessiert doch nicht, was du erlebst, sondern nur, was du davon erzählen kannst. Hat Frank Spilker schon vor 20 Jahren gesungen. Kommt mir immer wieder in Sinn. Dann sagt, dich interessiert doch nicht, was du erlebst, nur was du davon posten kannst. So, das ist so auch so ein Ding, oder? Ich muss das Essen fotografieren, das Theater, das Konzerterlebnis aufnehmen, damit ich einen kurzen Schnipsel bei Social Media reinballern kann. Aber das zu lernen, zu zweigen, zu genießen, sagen, ich erzähle mir vielleicht nur dir davon oder gar nicht. Ich habe es nur für mich oder für den Kreis. Interessant auch, wie sich das entwickelt. Ne? Wollen wir mal die Frage versuchen, für wen machen wir eigentlich Kunst? Kunst muss sich verkaufen, muss gefördert werden, so, ne, das wird sich da auch ändern, dass wir ein anderes Verhältnis zu Kunst bekommen?
1: Ich weiß es nicht. Also ich denke, die Entscheidung zum Beispiel, wenn du jetzt als Künstler dich darauf fokussierst, dass du Ausschreibungen mitmachst, ne? Und dann also deine Konzepte schreibst und die einreichst und darauf hoffst, dass du bei so einer Ausschreibung gewinnst, dann kannst du natürlich mal irgendwie Glück haben und einen großen Topf da gewinnen. Hast natürlich dann auch logischerweise die Arbeit, die ist dann gut bezahlt, aber es lohnt sich. Oder du setzt eben drauf, dass du Dinge machst, die Leute vielleicht gerne mit nach Hause nehmen und sich dorthin stellen. Oder du machst politische Kunst, die wird sich wahrscheinlich nicht sonderlich gut verkaufen, vermute ich. Oder es ist eben, sagen wir mal, eher schwierig, sowas an die Leute zu bringen, ne? Weil du möchtest das eben vielleicht nicht unbedingt immer in deinen vier Wänden so nochmal eine agitatorische Propaganda als Plakat geht vielleicht noch, aber als ein E-Mail oder sowas finde ich das ein bisschen schwierig. Habe ich zwar ab und zu gemacht, aber das kommt eben eher selten vor.
0: Ich habe den Eindruck und das Gefühl, dass es ein Davor und Danach gibt, die alles, was vor, sag mal, 2022, vor generativer KI, sind auch Sachen reproduziert worden, aber nicht in dieser Art und Weise. Und wenn neue Sachen entstanden sind, da ist eine neue Epoche entstanden, eine neue Kunstrichtung. Jetzt ist ja alles, kann alles, jeder Songtext, jede Melodie, jede Grafik kann KI generiert sein und wird als von Menschen gemacht, verkauft oder dargestellt oder es ist ein Zusammenspiel. Würdest du auch sagen, dass es ein davor und danach gibt? Bevor gab es Kunstepochen, Zeitalter und jetzt ist es, wir leben jetzt nur in einer Reproduktionsschleife und ich kann dir, du kannst mir nicht mehr garantieren, das ist jetzt wirklich nur durch Johannes Kaiser entstanden.
1: Naja, ich glaube, diese Remix-Kultur, die haben wir ja schon recht lange. Ne? Mhm. In der Musik ist das unüberhörbar,
0: ja.
1: Und ist vielleicht auch schwierig, ne? Weil du hast eben nur eine begrenzte Anzahl von Noten und du hast eben irgendwie ein Harmonieverständnis und dann kommst du eben möglicherweise immer wieder auf Dinge, die ähnlich sind. Aber ich mag das zum Beispiel, ich hab das neulich experimentiert, klar ist das nicht von mir. Ich habe zwar den Namen nicht eingegeben, aber ich habe so ein bisschen gehofft, dass ich was in der Richtung bekomme. Es gibt so ein paar Klavierstücken von Steve Reich, wo so eine Phasenverschiebung ist. Also einer von den zwei, also es sind zwei Pianisten und einer wird dann, ich glaube pro Takt oder sowas, eine 16-Note schneller. Und dann verschieben sich also diese Melodielinien, bis der irgendwann den ersten wieder eingeholt hat. Ne? Und dann läuft es also wieder sozusagen komplett synchron und dann kommt also sozusagen die nächste Stufe. Das ist super fantastisch und ich wollte wissen, ob die KI sowas machen kann. Mhm. Sie hat sich größte Mühe gegeben, aber sie hat es nicht gepackt. Ne? Also zumindest, oder meine Beschreibung war nicht richtig, das kann natürlich auch sein. Ne? Aber auf der anderen Seite, ich habe dann gemerkt, denn das, was dabei rauskam, fand ich irgendwie, das hatte für mich so ein grundsätzliches Thema, was vielleicht wie so ein Filmscore ist oder was so durch einen Film durchleiten könnte und was eben immer wieder in einer verschiedenen Art und Weise instrumentiert wird. Und da ich eben tatsächlich erstmal zwei Pianos hatte und zwei Pianostimmen, habe ich dann gesagt, okay, jetzt machen wir davon eine Coverversion als Hardrock, als New Jazz oder sonst irgendwas oder als World Music. Und die Sachen, die dann rauskamen aufgrund dieser ganz einfachen, simplen Melodie, die Instrumentierung, die dann gewählt worden ist, das sind die hammergeilsten Sachen, die ich jemals zustande bekommen habe. Mhm. Ich bin total begeistert davon. Und das sind eben Dinge, die ich, naja, also wenn ich irgendwo Musik unterlege, in irgendeinem Post oder was ich mache, dann benutze ich eben jetzt nur noch Dinge, die ich mit der KI gemacht habe und nicht irgendeine andere Musik.
0: Ne? Auch interessant, ne? Du hast gesagt, dass wir unsere Reichweitengeilheit und vielleicht auch unseren künstlerischen Narzissmus hinterfragen müssen. Hat dich KI bescheidener gemacht?
1: Nö.
0: Gar nicht.
1: Nö, eigentlich nö.
0: Nö. Du warst ja immer ein bescheidener Typ, insofern muss man da ja nicht.
1: Ja. Ja.
0: KI, wenn die, also mir macht ja die nicht Angst, aber die Geschwindigkeit, die finde ich krass. Also vor 3 Jahren haben wir uns noch gefreut, wenn da irgendwas, wenn man da was animiert und gezappelt hat. Jetzt kann man komplette Dialoge und kann also Filme machen, also aus künstlerischer Sicht, aber auch so aus technischer Sicht, es ist ja enorm.
1: Also die Geschwindigkeit ist doch krass, oder? Ich glaube, dass das Problem ist, auch bei den Sachen, die dann eben schlecht sind, dass du inzwischen oftmals einfach diesen Chatbot dazwischen geschaltet hast. Ne? Mhm. Also wenn du ein Bild generierst, dann ist eben meistens irgendwie ein Chatbot beteiligt und versucht das also vernünftig zu interpretieren und übergibt das dann. So macht es zum Beispiel GPT was ist das?
0: Claude, Gemini.
1: Ja, dass die rein generativen, bildgenerativen KI-Sachen von einer KI angesprochen werden und nicht mehr von dir programmiert werden.
0: Ach, das Assistent dazwischen geschaltet wird.
1: Genau, ja. Genau. Ja. Und das ist so schleichend innerhalb des letzten Jahres passiert.
0: Ja, habe ich auch gesehen.
1: Und
0: fragt dann nochmal nach und sagt, nee, ich habe dir das gesagt. Ja, willst du das wirklich?
1: Sagen? Das halte ich eben für eine richtig schlechte Entwicklung. Also, weil das einfach, das führt eben zu so einem Einheitsbrei, wie du den jetzt einfach überall sehen kannst. Du
0: verstößt gegen unsere Richtlinien. Da dachte, ja, ich habe doch ganz normale Sache gemacht und falsch verstanden. Also das ist, dann würden sich dann wahrscheinlich lokale KI-Modelle auch lohnen, wo man sagt, da habe ich selber die Kontrolle, die kann ich selber füttern und kann selber Einfluss drauf nehmen.
1: Und auf der anderen Seite, wenn du aber dann eben wirklich explizit sagst, mache mir bitte eine freie Interpretation, ne? Halte dich an diese Prinzipien und versuche aber diesen Text jetzt bitte zu interpretieren und in Bilder umzusetzen, in Bilderpaneele, dann ist es wirklich erstaunlich, was bei rauskommt. Ich habe das mit dem Zauberlehrling probiert von Goethe und noch mit Texten aus Faust und Gedicht an den Mond. Und was da so bei rauskommt, ja, sicherlich ist das auch wieder in irgendeiner Form ein Remix. Allerdings habe ich eben das Gestaltungsprinzip oder das Kriterium, nach dem es passieren sollte, habe ich schon vorher definiert und festgelegt. Und ich denke schon, dass man da zu originären Dingen kommen kann. Ich habe aber eben auch gemerkt, das habe ich auch bei Musiksachen gemerkt, je besser die Lyrics und die Texte sind, die man hat, umso besser ist dann auch das Resultat. Ja. Also Goethe ist der Hammer.
0: Ja. Ich habe auch die Romantiker Sachen vertont, also sind ja frei verfügbar, wenn sie über 60 Jahre tot sind. Erstaunlich, was dabei rausgekommen ist. Ein schönes Spielzeug. Du hast im letzten Gespräch die Dead Internet Theory angesprochen, also KI-Accounts produzieren Inhalte, die von Bots kommentiert, wiederum von Bots geliked werden und so weiter. Das Internet ist doch schon überflutet, also zumindest Social Media, wir haben es angesprochen, wie viel Prozent da eigentlich schon AI-Slop ist. Wenn wir in einem Jahr sprechen, ist das Social Media tot? Oder wird sich der, wenn sich da so analoge Nischen rausbilden, wie ist deine
1: Prognose? Also ich hatte jetzt eine sehr schöne Woche, weil ich mich komplett aus dem ganzen Social Media Zeug rausgenommen habe und überhaupt keinen Bock da drauf hatte. Und habe also überhaupt nicht, habe eigentlich erst, als du gesagt hast, hier Kooperationen angeboten.
0: Ich habe dir eine Kollabo, genau. Der hat nicht sofort reagiert. Oh, ja, ja. Das war der unhöflich.
1: Das war eine, also gerade nach der Wahl letzten Sonntag war das eine äußerst angenehme und ruhige Woche für mich.
0: Ah, Detoxing und mal richtig so weg, das Gerät weglegen kann, das kannst du auch.
1: Ja, habe ich letztes Jahr auch gemacht, da habe ich aber,
0: Silberschmied-Sachen, wenn ich jetzt sage, ich will jetzt Hip-Hopper werden und will eine Kette haben, könntest du mir was silbermäßig was schmieden?
1: Ja, wenn der Hip-Hopper schon erfolgreich ist, dann kann der sich auch eine Silberkette leisten, aber ansonsten wird das wahrscheinlich schwierig.
0: Aber du könntest noch so Silbersachen schmieden. Die kleinen Sachen, das nennt man Schmieden.
1: Ja, also es ist das Silberschmieden. Außerdem, der Silberschmied, das ist ja vielleicht eine Trennung, die ist gar nicht so sehr bekannt. Also Silber- und Goldschmied unterscheidet sich nicht durch das verwendete Material, sondern der Goldschmied macht Schmuck, größtenteils.
0: Ja.
1: Und der Silberschmied macht Korpuswaren.
0: Ne? Was bitte? Korpuswaren. Da kennen wir uns so lange und das weiß ich nicht. Was sind Korpuswaren?
1: Also Korpuswaren, ne? Du hast einen Körper, du baust Objekte. Ne? Sei es nur eine Schale oder ein Teller.
0: Ach, nichts, was ich umhängen kann.
1: Du kannst dir natürlich eine Schale und einen Teller auch umhängen. Ne?
0: Ja.
1: Das könnte man auch organisieren, aber das wird wahrscheinlich ein bisschen, es wird zumindest irritierte Blicke geben.
0: Ne? Das will ich doch genau.
1: Ja.
0: Aha, also das Korpus, du machst Schalen und Töpfe und Dings. Verstehe. Und keine Ringe und keine Ketten. Das macht der Goldschmied.
1: Genau.
0: Ein Silberschmied ist gut, dass wir mal geredet haben, ne? Hätte nicht sein müssen jetzt, weil wir könnten ja jeweils mit dem Chatbot uns unterhalten. Aber so war es eigentlich auch ganz gut. Und eine Stunde um, mein Lieber.
1: Echt?
0: Schon? Ja, ist doch so.
1: Krass.
0: Du kommst dann in einem Jahr wieder. Oder?
1: Ja, na klar.
0: Machen wir so.
1: Gerne.
0: Wir machen genau diesen Rhythmus und dann sehen wir mal, was sich dann tatsächlich getan hat. Oder wir sehen uns zum offenen Atelier Kunst in Thüringen 19. und 20. September und du hast gesagt, da ist auch die offenen Werkstätten.
1: Ja, also sag's
0: bitte
1: wir sind zu dritt in den Künstlerwerkstätten und zeigen dort, also wir sind drei Künstler vom VBK, sind noch ein paar andere Leute mit da.
0: VBK ist Verband Bildender Künstler
1: und dort zeigen Jenny Eichel, die ist aus Jena, Florian Milka aus Leipzig und Johannes Kaiser aus Erfurt. Wir zeigen so ein Stück weit, wie wir mit E-Mail arbeiten.
0: Ne? Ist es warm da mit den Öfen?
1: Das ist richtig heiß. Also wir haben im Sommer in der heißen Zeit haben wir das Arbeiten dort am Ofen komplett eingestellt, weil das geht nicht. Also du machst den Ofen auf und der läuft bei 850 Grad und wenn du sowieso schon irgendwie in deiner eigenen Suppe schwimmst, weil es draußen 40 Grad hat,
0: machen wir nicht so,
1: dann kannst du das nee, vergessen.
0: Ja. Johannes Kaiser, Silberschmied, ich hab's endlich, jetzt weiß ich endlich, was ein Silberschmied, ich dachte, also nee. Weiß ich, was Johannes Kaiser macht nach all den Jahren. Du bist ganz wunderbar, deswegen möchte ich, dass du wiederkommst. Herzlichen Dank. Und wenn man dich kennenlernen will, wie gesagt, an diesem Wochenende kann man dich erleben. Johannes Kaiser, danke fürs Gespräch und dir noch einen sehr schönen Tag. Tschüss.
1: Tschüss.

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1: Ihr hört Ausschnitte aus einer Lesung und einem Gespräch zum Buch Alles nur Einzelfälle – Das System hinter Polizeigewalt mit dem Autor Mohammed Amjahid, moderiert von Mirjam Elomda. Die Veranstaltung fand am 24. Juni 2025 im Café Nilos statt.
2: Ja, herzlich willkommen, Mohammed, in Erfurt. Ich glaube, zur Eröffnung würde ich gerne wissen, wie deine Anreise war und welche Gedanken du vielleicht mit der Reise nach Thüringen und Erfurt verbunden hast und wie es dir geht.
3: Ich war schon mal in Erfurt für eine kleine Recherche, Cliffhanger an dieser Stelle, vielleicht kommen wir nochmal drauf zurück. Und ich finde es hier so hübsch, aber es ist einfach schön, hübsch, alles ist renoviert und sauber. Und dieser Ort hier ist einer der schönsten Orte, in denen ich jetzt gelesen habe. Vielleicht nehme ich diesen Teppich mit, ich weiß noch nicht. Der ist auf jeden Fall ganz toll. Weil ich für meine Recherchen so viel unterwegs war in den vergangenen 10 Jahren, kenne ich sehr viele Orte. Also ich war nicht überall natürlich und komme dann immer wieder zurück. Und das finde ich spannend, dann zu schauen, ob sich was verändert hat, wie die Leute dann sprechen, auf auch die Recherchen reagieren. Und das würde ich gerne verknüpfen mit einem wichtigen Punkt aus meiner Perspektive. Ich mache Witze, ich versuche auch pointiert, hoffentlich für einige zumindest unterhaltsam zu formulieren. Aber es ist nicht meine Meinung. Nur meine Meinung, würde sich gar nicht lohnen, hier bei Sauerstoffmangel in diesem schönen Raum zu sitzen, den langen Abend und Sie und euch alle einfach aufzuhalten, sondern das ist Journalismus, das ist journalistische Recherche, das ist polizeikritische Wissenschaft, die in meine Arbeit einfließt, das ist die journalistische Recherche von einigen KollegInnen, das ist die Perspektive von Betroffenen, das Gespräch mit vielen WhistleblowerInnen, von denen es dann aber doch nicht so viele gibt, das sind Hintergrundgespräche mit den EntscheidungsträgerInnen, mit InnenministerInnen zum Beispiel oder MinisterInnen allgemein. Kurz, meine Meinung ist natürlich irgendwie im Raum, weil nach 10 Jahren habe ich auch eine Haltung entwickelt, aber eigentlich ist es nur die Beschreibung der Realität, was ist im Zusammenhang mit Polizeigewalt. Glaubt es kaum, aber zum Thema gibt es auch einige skurrile Sachen. Ich versuche im Buch, wie gesagt, die polizeikritische Wissenschaft mir anzuschauen, Statistiken kritisch zu lesen. Es klingt ultra langweilig, aber ich kann Ihnen und euch verraten, es ist sehr, sehr spannend. Statistiken sind toll. Wer True Crime mag, liebt Polizeistatistiken kritisch lesen. Auf jeden Fall ist mir jetzt ganz spontan eine Stelle eingefallen, weil du weißer Raum gesagt hast. Und weil nicht nur bei der Polizei, sondern in vielen verschiedenen anderen Institutionen, aber auch Unternehmen oder Bildungseinrichtungen Diversity eine sehr große Rolle spielt. Es ist ein bisschen komisch, mit den Lösungen anzufangen, aber Diversity ist aus Sicht der Polizei ein Lösungsansatz oder ein sehr beliebter Lösungsansatz. Und ich war mal, kleines Wunder, bei einem Diversity-Workshop bei der Polizei mit dabei. Und habe einfach Mäuschen gespielt und zugehört. Und die hatten dann so eine Situation, wo sie Kleingruppenarbeit gemacht haben und dann haben sie so Maßnahmen erarbeitet im Sinne von Diversity. Und ich habe einfach die Top 5 für mich aufgeschrieben und würde sie mit, ich duze jetzt einfach alle. Ja, okay. Okay, Erfurt ist cool. Hübsch und cool. Würde einfach die Top 5 kurz vorlesen. Platz 5. Mehr PolizistInnen in Kindergärten schicken, lautete ein Vorschlag. Ich hatte schon das Bild vor Augen, wie ungezogene Dreijährige abgeführt und in den vergitterten Gefangenentransport gesteckt werden. Die ErzieherInnen und Eltern halb empört, halb erleichtert, dass sie endlich Unterstützung bekommen. Doch gemeint waren uniformierte Stippvisiten. Denn je früher man die Kinder für Recht und Ordnung begeistere, desto mehr würden die kleinen PolizeibeamtInnen auch später im Leben respektieren, anhimmeln, lieben. Platz 4. Mehr Mohammeds in die Polizei. Als der eine Oberkommissar in der Runde diesen Vorschlag machte, lächelte er mich an, als wollte er mir sagen, auch du kannst ein Teil von uns werden. Er setzte dann an, seinen Masterplan zu erklären. Eine bunte Polizei würde die Gesellschaft abbilden und wenn die Polizei wie die Gesellschaft sei, würde die Gesellschaft auch keine Probleme mehr mit der Polizei haben. So oder so ähnlich klang es in meinen Ohren. Dabei ist klar, dass Vielfalt das Polizeiproblem nicht lösen kann. Ja, für mich war es schon harte Arbeit in der Runde, einfach mal meine Fresse zu halten. Platz 3. Ein Rap-Battle-Festival von Jugendlichen mit PolizistInnen. Als dieser Vorschlag kam, musste ich die Audiospur nicht lachen, sonst muss ich lachen. Als dieser Vorschlag kam, musste ich die Audiospur des Workshops kurz pausieren lassen und die berühmten Verse des Rappers Haftbefehl in meinem Kopf abspielen. Zu oft wurden wir unterdrückt und vom Schäferhund gebissen. Schon als Jugendlicher schlugen sie in mein Gesicht. Handschellen hängen an unseren Handgelenken, Blutergüsse und sie prügeln auf uns ein mit dem Knüppel. Platz 2. Im Ramadan sollen muslimische Familien PolizeibeamtInnen zum Fastenbrechen einladen. Es war für mich ein erhellender Moment, da mit dem deutsch-bürokratischen Begriff Menschen mit Migrationshintergrund oft verschleiert wird, um wen es eigentlich geht. Dieser Vorschlag brachte zumindest ein bisschen Klarheit, wen PolizistInnen im Sinn haben, wenn sie von ihren GegenspielerInnen sprechen. Jemand in der Runde sagte, dass man dabei aufpassen solle, dass man die Schuhe in muslimischen Wohnungen anziehen müsse, muslimische Wohnungen. So habe er es in der interkulturellen Weiterbildung neulich gelernt. Die mögen keinen Straßenschmutz, sagte er stolz. Ich fragte mich, ob das bedeutet, dass Nicht-Muslime Straßenschmutz auf dem Wohnzimmerteppich mögen, konnte diesen Gedanken aber nicht weiterspinnen, weil mir eingefallen war, natürlich müssen wir dann noch für PolizistInnen kochen, sie bewirten, nachdem wir ohne Grund von ihnen festgenommen und gedemütigt wurden. Das ist schon immer die Lösung gewesen in diesem Land, Ausländer bringen ihre Gewürze mit und werden deswegen irgendwie toleriert. Dieser Vorschlag kam, wen wundert es, sehr gut in der Runde an. Bei der Abstimmung landete er unangefochten auf Platz 1 unter den Workshop-Teilnehmenden. Auf meinem persönlichen Platz 1 landete dagegen der Vorschlag, ein Fußballturnier mit PolizistInnen und den berüchtigten Menschen mit Migrationshintergrund zu organisieren. Das Turnier soll dafür sorgen, die Spielregeln in der Gesellschaft festzusetzen und zu üben, dass sie auch ja alle einhalten. Mit alle waren natürlich wie Kanaken gemeint, um wenigstens hier mal Tacheles zu sprechen. Die pfiffige Idee hatte aber noch einen besonderen Dreh. Es soll gemischte Teams geben, mit Polizisten und Ausländern. So lernen sie gemeinsam, anstatt gegeneinander zu spielen. Ich lese es so am Anfang jetzt gerade vor, einfach weil ich mich so gefühlt habe, dass es irgendwie nice ist, ein bisschen auch die Absurdität von Diversity, Diversity-Strategien, auch in einer gewissen Diversity-Industrie innerhalb der Polizei nochmal abzubilden. Ehrlicherweise weiß ich nicht, wie es in Erfurt ist. Ich glaube nicht vergleichbar wie Hamburg zum Beispiel oder Berlin oder Frankfurt, Stuttgart, auch Leipzig so ein bisschen, wo die Polizei einerseits ihr Fachkräfteproblem mit rassifizierten Menschen lösen möchte. Also die Hamudis, die Mohammeds in Neukölln und in Duisburg-Marxloh, die sollen jetzt zur Polizei gehen plötzlich. Das ist das eine. Und das andere ist, das ist ja so eine Art Fassade, die dann aufgebaut wird, indem man sagt, ah, schaut mal, jetzt haben wir so eine diverse Polizei, das kann ja gar nicht sein, dass die rassistisch ist zum Beispiel. Dabei gibt es wissenschaftliche Perspektiven, vor allen Dingen aus den USA und aus Großbritannien, die besagen, dass rassifizierte PolizistInnen härter zuschlagen, weil sie intern, und dann kommen wir vielleicht später nochmal drauf, im Rahmen der Cop-Culture, also diesem Korpsgeist, also dem Zusammenhalt innerhalb der Polizei, sich nochmal anders beweisen müssen. Und am Ende des Tages, a black cop is a cop. A Mohammed cop is a cop. So, und so kann man auch verschiedene andere Dinge durchdeklinieren. Toxische Männlichkeit, die eher, ich beschreibe das, an der Uniform klebt, als am Geschlecht des Polizisten, der Polizistin. Und so auch Polizistinnen eine gewisse Männlichkeit mitbringen. Kann man dieses Diversity kritisch lesen, glaube ich, im Kontext von Polizieren allgemein. Der Job eines Polizisten, einer Polizistin ist auch nicht einfach. Also man muss ja Autorität ausstrahlen. Also man muss früh aufstehen, rennen, wer macht das schon gerne? Und dann muss man auch Leute quasi in Schach halten. So, und Männlichkeit ist ein Instrument, das eben zu machen. Im wahrsten Sinne des Wortes breitbeinig aufzutreten und zu sagen, ich bin hier der Boss. Und so können verschiedene Studien sehr gut beschreiben, in Deutschland, aber auch anderswo, dass viele PolizistInnen, gegendert, eben Männlichkeit einsetzen, um auch quasi den Raum einzunehmen. Das ist manchmal ganz banal, da geht es darum zu schreien, laut zu sein, bestimmte auch Sätze, die eintrainiert sind, zu sagen, halt, stopp, die Polizei, Hände hoch, sie machen jetzt das, was ich. Wer das auch in einer karikaturesken Art und Weise sich angucken möchte, da kann ich die Scripted Reality Shows im Privatfernsehen, die ich auch analysiert habe, empfehlen, die im Vormittagsprogramm laufen. Dort wird es auch wirklich auf die Spitze getrieben. Also, wo dann auch teilweise so mit Stunts, so, die machen dann so Flipflops und so, also so Jackie Chan-mäßig. Es hat einen performativen Charakter, weil es geht darum, eben zu kontrollieren. Und jetzt kommt der Clou an der ganzen Sache. Es hängt nicht am Geschlecht des Polizisten oder der Polizistin, sondern ich beschreibe das ganz oft, dass diese Männlichkeitskomponente an der Uniform klebt. Und so benutzen auch Polizistinnen oder in der Ausbildung wird ihnen auch beigebracht, ein gewisses Auftreten zu pflegen, um eben Respekt sich zu erarbeiten oder Autorität auszustrahlen. Und ohne diese Männlichkeitskomponente würde die Polizei auch nicht als Institution funktionieren, die das Gewaltmonopol umsetzt. Weil man muss sich halt, also der Auftrag ist, sich durchzusetzen. Und so ist es, glaube ich, auch total interessant, dann in einem zweiten Schritt zu schauen, wie artet diese Männlichkeitsbilder, wie arten diese Konzepte dann aus, indem sich sehr junge, ich habe ja gerade von Jugendlichen erzählt, die sich langweilen, sehr junge PolizistInnen, um die 20, sich langweilen und dann sich verabreden, Obdachlose zu klatschen. Das sind Fälle, die sind passiert tatsächlich, wo dann auch, ich habe aus den Datenschutzskandalen kurz vorgetragen, dann die Ex-Partnerinnen dann ausgespäht werden zum Beispiel, wo Sexismus eine große Rolle spielt. Und so ist es, glaube ich, total wichtig, eben diese Männlichkeitskomponente, die man auch anderswo natürlich findet, aber nirgendwo ist oder selten ist das Machtgefälle halt so groß. Also so eine toxische Männlichkeit eben mit Waffen ausgestattet, das kann im wahrsten Sinne des Wortes in die Hose gehen. So. Und das ist, glaube ich, schwierig innerhalb, so wie ich es mitbekomme, innerhalb von Polizeibehörden zu kommunizieren, weil dort natürlich auch eine Fehler gepflegt wird.

0: Ich beschreibe viele Fälle, wo jemand in Hamburg einen Polizisten als Schülerlotsen beleidigt hat. Ich weiß nicht, was eine Beleidigung daran sein soll. Und dann wurde geklagt. Also der Polizist hat ge gegen jemanden geklagt, weil er Schülerlotse genannt worden ist. In Wien wurde ein Polizist Euder genannt oder jemand hat Euder gesagt. Euder ist so ein Füllwort auf Österreichisch. Und es ging bis hoch ins Gericht. Also so, das ist die Fragilität. Wer kann sich an Pimmelgate nicht erinnern? Das ist eine Geschichte aus Hamburg auch, wo jemand auf Social Media den Innensenator dort als du bist so ein Pimmel bezeichnet hat, woraufhin viele Antifas sich einen Scherz draus gemacht haben und Andi, du bist ein Pimmel, überall dran gekritzelt haben auf der Schanze. Andi, das ist der Innensenator dort. Und er dann damit reagiert hat, dass er Dutzende von Polizistinnen losgeschickt hat, damit sie das abkratzen von den Wänden. So, und das ist natürlich jetzt, ist das so schön, jemanden Pimmel zu nennen? Ich glaube jetzt nicht, aber mit dem Machtgefälle wird es auch manchmal so absurd. Also das ist die Fragilität, glaube ich. Und ich bin ja beim tollen Verlag Piper und die haben vor mehr als 10 Jahren, glaube ich, ein anderes Buch von einer Polizistin rausgebracht, die, und ich habe es gelesen, damit ihr es nicht lesen müsst, und beschreibe das, alles gut, Hauptsache es ist nicht die Polizei. Ich beschreibe, wie fragil diese Person, diese Polizistin tatsächlich ist, weil ich habe dieses Buch gelesen und der rote Faden ist, sie ist wütend, weil ihr niemand an der Straßenecke Danke sagt. So. Und das ist, glaube ich, auch Teil des Problems, weil viel Machtkonzentration und gleichzeitige Fragilität, in seiner schlimmsten Karikatur ist es ja Donald Trump eigentlich. Sind heute Kinder im Publikum? Gut. Also nein, weil dann muss ich mich zurückhalten. Die Lesung ist ja eigentlich nie jugendfrei. Aber ich mache noch eine kleine Lesung
1: Sehr
0: zum
1: gerne.
0: Thema Popkultur und dann reden wir einfach weiter. Am Nebentisch saßen ein Vater, ich würde ihn auf Mitte 30 schätzen, und seine beiden kleinen Kinder, vielleicht 3 und 4, maximal 5 Jahre alt. Die Geschwister fanden den ICE, in dem wir fuhren, und die Züge auf den Nebengleisen schon nach wenigen Momenten langweilig. Sie wurden hibbelig, weigerten sich, zum x-ten Mal Memory zu spielen. Die Ich sehe was, was du nicht siehst, Offensive des Vaters scheiterte im Dreck blau, grau, beige gehaltenen Waggon samt Outfits der Fahrgäste sehr schnell. Also packte er schon kurz nach Erfurt, resignierte ein Tablet aus, traurig darüber, dass er seinem eigenen Fleisch und Blut nun die ultimative Beruhigungspille verabreichen muss. Bis zum Schwarzwald herrschte Stille, denn die Kids waren in die Welt von Paw Patrol abgetaucht. Für Babys, die gerade erst laufen und mit dem Auge fokussieren gelernt haben, bis hin zu Kindern, die bald in die Schule gehen, ist die Pfotenpatrouille der siebte Himmel. Seit nun mehr als 10 Jahren fasziniert die computeranimierte Serie aus Kanada Kinder weltweit. Der 10-jährige Ryder hat 6 Fellfreunde, die für Recht und Ordnung in der Abenteuerbucht sorgen. Manchmal sind sie in einer fliegenden Zentrale unterwegs, manchmal auf einem Schiff, manchmal fahren sie in den Dschungel, manchmal sind sie in der Arktis, immer den Verbrechern auf der Spur oder bösen UFOs oder unkontrolliert wachsenden Pflanzen oder hilflosen Dinosauriern. Die Handlungen müssen nicht unbedingt Sinn ergeben, das habe ich bei der Analyse dieser Kinderserie gelernt. Ja, ich habe sie mir angeguckt. Gibt es hier Eltern unter uns mit kleinen Kindern in diesem Alter? Okay, ich merke mir, wir müssen reden. Deswegen spare ich mal hier ein paar unwichtige Details aus, weil ich das, wie der Vater im ICE, alles nur schwer aushalte. Wichtig zu wissen ist, dass Ryders Fellfreunde spezialisierte Hundebeamte, eher Welpenbeamte sind. Rubble hat so einen Bagger, Rocky bedient eine Art Multifunktionswerkzeug, Sky kann dank Düsenantrieb fliegen, Marshall ist ein Feuerwehrwelpe und der wichtigste von allen Hundefiguren ist Chase. Er ist der Polizist und löst zusammen mit seinem Freund und Lehrer Ryder die Fälle, die in der Abenteuerbucht Folge für Folge anfallen. Chase hat einen kleinen Polizeihut auf, eine süße Stupsnase und obendrauf das Gewaltmonopol. Zumindest arbeitet die Dauerbürgermeisterin der Abenteuerbucht, Frau Gutherz, mit der Pfotenpatrouille zusammen und ruft sie oft zu Hilfe. Chase ist außerdem wie ein echter Polizist mit der neuesten Technologie ausgerüstet. Schnittiges Polizeiauto, Megafon, Tennisball.

0: eine volle Kampfmontur. Er könnte so Linke in Leipzig easy einkesseln. Nachtsicht und Wärmebildkamera, Saugnapfschuhe für die senkrechte Verbrecherjagd, Seilrutsche, Radarantenne und natürlich auch Flugdrohnenkamera zur Überwachung. Es ist so, als ob die Pfotenpatrouille auf einer wahren Polizeimesse eingekauft hätte. Es geht noch weiter. Ich mache mal hier einen Punkt, obwohl es sehr lustig ist, aber ich fand das jetzt gerade ganz spontan einen guten Übergang auch zum Thema Popkultur, weil von klein auf, und wir haben hier einige Eltern, die melancholisch jetzt mich anschauen und die, glaube ich, wissen, ich weiß jetzt natürlich nicht, wie es konkret ist, die wissen, niemand ist so mächtig wie Paw Patrol. Also man kommt auch diesem Wahnsinn eigentlich nicht quasi... Man kann nicht entfliehen, weil es gibt auch viel Merch. Wenn man in den Supermärkten unterwegs ist, wollen die Kinder natürlich auch den Joghurt mit Paw Patrol unbedingt kaufen, wo natürlich auch Smarties mit dabei sind und so weiter und so fort. Und das zeigt aber, dass wir schon in der Popkultur von klein auf lernen, ein gewisses Polizeibild auch aufzubauen. Das bespreche ich in einem anderen Kapitel am Beispiel von Krimis, die sehr, sehr gut angenommen werden. Nicht falsch verstehen, schaut den Tatort. Wer bin ich, jemandem etwas zu verbieten? Das Wichtige, glaube ich, bei Tatort, bei Kommissar Rex, hier heißt es Polizeiruf, ne? Polizeiruf. 110. Gibt es in Erfurt einen Polizeiruf? Ja? Ist der gut? Schweigen. Das transportiert alles ein unrealistisches Bild von der Polizei. Tatsächlich, das ist das eine, weil dort oft auch so Polizistinnen einfach so in Wohnungen spazieren. Das dürfen die gar nicht, aber wenn es wiederholt wird, dann denken sehr viele Leute, das ist normal. Es ist ja hier in Ostdeutschland auch sowieso relevant, warum das nicht so ist, weil in der DDR war es eben so. Die sind halt in die Wohnung. Vor 45 war es auch so und deswegen steht es auch im Grundgesetz, dass es nicht so sein soll. Aber Polizistinnen machen das auch im echten Leben und Leute denken, es ist normal. Wenn sie die Handys konfiszieren zum Beispiel in den Filmen und Serien, denkt man, ah, okay, ich muss dem jetzt mein Handy geben. Nein, muss man nicht. Und die letzte Sache, die ich dazu sagen möchte, ist, ich glaube, dass wir in Deutschland eher so eine polizeifreundliche bis hörige Kultur pflegen. Also wir haben darüber gesprochen, dass wir hier die Fenster nicht aufmachen können, weil die Nachbarn auch da sind und sich vielleicht beschweren könnten, indem sie auch die Polizei rufen, weil es zu laut ist. Und das ist so ganz normal, wenn die Nachbarin laut ist, dann gehe ich nicht klopfen in Deutschland, sondern ich wähle die 110. By the way, ich mache mich sehr beliebt bei der Polizei, indem ich sage, nicht direkt die 110 wählen, sondern vielleicht eine Nachbarschaft pflegen oder das Gespräch suchen. Das funktioniert nicht immer, aber es funktioniert schon häufig genug. So, und das ist, glaube ich, das, was auch in der Popkultur transportiert wird und was wir als Gesellschaft so ein bisschen auch kritischer selbst reflektieren sollten, unsere Beziehung auch zur Polizei. Der deutsche Staat möchte unbedingt wissen und dokumentieren, wer wo wohnt. Das kommt teilweise einer staatlichen Obsession gleich und bindet enorme bürokratische Ressourcen. Nicht nur in den Einwohnermeldeämtern. Mit wenigen Klicks können BeamtInnen herausfinden, wo eine Person in Deutschland gemeldet ist. Gedacht ist diese Datenabfrage rein gesetzlich betrachtet nur für polizeilich notwendige Fahndungen. Die Datenbank der Einwohnermeldeämter wurde im Rahmen der Cop Culture in den vergangenen Jahren allerdings zigfach zum Selbstbedienungsladen für PolizistInnen. Dieser intern an vielen Stellen normalisierte Datenmissbrauch gipfelt teilweise in skurrilen Phänomenen. Vor Helene-Fischer-Konzerten, so berichteten mehrere Medien im Jahr 2019, haben Polizisten in den entsprechenden Städten, in denen die berühmte Schlagersängerin aufgetreten war, auf internen Servern der Sicherheitsbehörden nach Fischers persönlichsten Daten gesucht. In Hessen fragten Polizisten allein in einer Nacht 83 Mal die Daten von Helene Fischer ab. Interne Datenschutzmaßnahmen werden dabei nicht ernst genommen. Oder es wird mit kindischem Trotz reagiert. Bei Stichproben verlangt das Polizeidatensystem in Hessen mittlerweile zum Beispiel automatisch eine plausible Begründung zur Abfrage. Ein Beamter versuchte daraufhin mit der Eingabe Mickey Mouse diese Hürde zu überwinden. Also bei der Eingabe kommt dann so eine Maske und da soll dann der Beamte schreiben, warum werden diese Daten abgegriffen oder runtergeladen. Dann hat er da Mickey Mouse einfach reingeschrieben. Dieser trotzige Umgang mit Datenschutzrichtlinien im Berufsalltag kann mit einer überbordenden Männlichkeit und einem besonderen Sicherheitsgefühl erklärt werden. Kein Kollege wird mich verpetzen, denken sich viele dieser TäterInnen in Uniform. Beim Thema Datenschutz mischen außerdem oft noch persönliche Kränkungen einzelner BeamtInnen mit. Ihr verletztes Ehrgefühl ist stärker als jede Datenschutzrichtlinie. Die Systeme werden immer wieder missbraucht, um Nachbarn, Familienmitglieder oder Kollegen auszuspionieren, berichtete die ehemalige Berliner Datenschutzbeauftragte Maja Smolczyk. Dieser Datenmissbrauch ist ein Muster auf den Wachen der Republik. PolizistInnen fragen die Daten ihrer Ex-PartnerInnen und deren neuen Familien ab oder rächen sich an Menschen, die sie schlicht nicht mögen. In Berlin hat zum Beispiel ein Polizist in den Jahren 2019 bis 2021 mehrmals Daten seiner Ex-Freundinnen abgeschöpft. In einem anderen Berliner Fall belästigte ein Polizist eine Zeugin nach einer Vernehmung über ihre private Handynummer. Die hatte er sich nach der Vernehmung rechtswidrig aus der Datenbank besorgt. Eine andere Berliner Beamtin hat Informationen über ihren neuen Lebenspartner abgefragt, um zu überprüfen, ob der Mann polizeilich in Erscheinung getreten war. Anfang 2023 flog dieser Datenmissbrauch auf. Im Jahr 2020 wurde ein Polizeibeamter in Wien verurteilt, weil er nicht nur die Daten seiner Ex illegal abfragte, auch die Daten ihres neuen Partners soll der Polizist abgeschöpft haben. Das sind einige wenige Beispiele von sehr vielen, die in Femiziden enden können. Mitte Mai 2024 erschoss ein Angehöriger der Bundespolizei seine 23-jährige ehemalige Lebensgefährtin im hessischen Weilroth mit seiner Dienstwaffe. Ich werde ganz oft gefragt, was ist eigentlich Polizeigewalt? Und wir kommen gleich auf tödliche Polizeigewalt oder im Kontext von Demonstrationen. Aber ganz oft sehen wir das auch überhaupt gar nicht. Also der Datenmissbrauch ist nur eine Illustration, wie das quasi hinter den Kulissen dann abläuft. Und warum wir eben so einen ganzheitlichen Blick wagen müssen, was für Kompetenzen PolizistInnen dann mutmaßlich auch missbrauchen können. Und wie sie das auch im System, also das System hinter Polizeigewalt, wie sie das machen können, indem eben weggeguckt wird. Es gibt keine Fehlerkultur, das sagt nicht ich, das sagt die polizeikritische Wissenschaft. Und es gibt eben diesen Zusammenhalt, diese Cop-Culture. Alle wissen, dass dieser eine Kollege in Uniform eben ein glühender Hitler-Anhänger ist oder mal den Hitlergruß macht oder eben diese rechtsextremen Chats gepflegt werden, aber keiner sagt etwas über Jahre, über Jahrzehnte. Und das ist, glaube ich, das Grundproblem, wenn wir über Missbrauch im polizeilichen Kontext sprechen.
1: Ja, würdest du dann auch sagen, dass es eigentlich auch annähernd ein Nährboden für eine weitere Radikalisierung ist, weil ja die Grenzen nicht aufgezeigt werden?
0: Genau, also dass es irgendwie akut ist, das merke ich immer wieder, wenn ich mit WhistleblowerInnen spreche, also mit InformantInnen aus der Polizei. Viele denken irgendwie, oh, der redet nicht mit der Polizei. Das ist ein Hauptbestandteil von meiner Arbeit. Also die mögen mich eh alle nicht, weil ich immer diese langen Mails mit 40 Fragen und einer Deadline schicke und dann immer lieb daran erinnere, dass sie antworten müssen. Aber das ist mein tägliches Geschäft. Also ich muss rein juristisch betrachtet sowieso die Polizei konfrontieren und fragen. Und so rede ich aber auch mit einigen InformantInnen. Die Zahl der PolizistInnen in Deutschland wird oft, das beschreibe ich auch, in Deutschland überschätzt. Wie viele PolizistInnen gibt es in Deutschland? Einfach Zahlen reinrufen. Und spontan. 20.000. Okay. 80. Wer bietet mehr? 250.000. Wer bietet mehr? 250.000? Eine Million. Okay. Also, das wundert mich, dass jetzt so niedrige Zahlen gekommen sind, weil ich habe mir eben Umfragen angeguckt, habe auch viele Leute gefragt und es geht immer in Richtung 1 Million, 2 Millionen, weil man sieht auch viele PolizistInnen im öffentlichen Raum. Tatsächlich sind es 330.000 Landespolizei und Bundespolizei kombiniert. Und diese Zahl ist wichtig mit dem Thema WhistleblowerInnen verknüpft, weil vor dem Buch hatte ich, würde ich sagen, WhistleblowerInnen, die ich kannte, die man an, also die Zahl konnte man an 4 Händen abzählen. So, just to put it in perspective. Nach dem Buch, sehr praktisch, melden sich mittlerweile WhistleblowerInnen auch einfach so. Falls hier heute PolizistInnen, ich nehme gerne Dokumente an, Quellenschutz ist 100% gewährleistet, eigentlich das Heiligste für mich. Und wie gefährlich das mit der Cop Culture ist, das merke ich immer im Gespräch mit diesen InformantInnen. Es sind meistens weiße Männer Mitte 40 bis 50, die schon sehr lange dabei sind und irgendwann gemerkt haben, das ist es eigentlich nicht, was sie sich vorgestellt haben. Und die haben intern zum Beispiel schon Kritik geäußert. Es gibt manchmal so Morgenbesprechungen in allen Polizeiabschnitten zum Beispiel oder Behörden. Und dann wird so gesagt, ey, diese Racial Profiling-Sache gestern am Hauptbahnhof war nicht so cool. Und dann wird diese Person aber direkt sanktioniert intern. Also Mobbing ins Archiv versetzt. Es gibt auch einige Fälle, wo aus dem Kollegium dann Morddrohungen an diese Leute gerichtet werden. Und das zeigt auch, wie schwierig quasi auch Aufklärung intern ist. Die Ampelregierung, die sogenannte progressivste Regierung in der Geschichte der Bundesrepublik, zumindest auf Papier, die hat vor knapp 2 Jahren ein Whistleblower-Innengesetz verabschiedet, um eben InformantInnen zu schützen. Der große Fehler an diesem Gesetz, was der FDP-Justizminister damals verantwortet hat, ist, dass die WhistleblowerInnen sich doch bitte intern melden sollten. Also es soll alles intern geklärt werden. Und das funktioniert, also das funktioniert ja nicht. Und deswegen braucht es eigentlich mehr Schutz für WhistleblowerInnen.
1: Genau, also was sind denn unabhängige Strukturen? Ich meine, du mit deiner Arbeit leistest ja, in deinem Buch hast du es ganzheitlich genannt, aber wohlwissend, dass du andere AutorInnen nicht irgendwie reduzieren möchtest oder so, aber du hattest ja versucht, ne, eben umfassenderes Bild dir zu erarbeiten und auch anzubieten. Wo siehst du denn Arbeit, die funktioniert sozusagen auch als Prüfmechanismus? Ich habe gehört, dass die Hochschule für Kriminologie in Hamburg jetzt geschlossen wurde oder es war zumindest in der Diskussion. Wäre das dann potenziell so ein Ort, also die freie Wissenschaft und wie findet dann der Transfer statt? Also was hast du dafür, ich will es jetzt eigentlich nicht Best Practice nennen, aber was hast du dafür Beispiele?
0: Genau, also da geht es ja um Wissensproduktion, Journalismus oder Wissenschaft. Das ist ja natürlich total wichtig, aber primär muss es bei Aufklärung eigentlich um Kriminologie an sich gehen. Also bei Machtmissbrauch in der Polizei kann keine WissenschaftlerIn, kann kein Journalist jetzt vorbeikommen und eben die Leute verhaften zum Beispiel. Also diejenigen, die, keine Ahnung, sich in einer rechtsextremen Zelle innerhalb der Polizei organisiert haben und Munition geklaut haben. Das kann ich natürlich aufdecken und aufschreiben, aber eigentlich bräuchte ich da eine unabhängige Ermittlung und das fehlt in Deutschland grundsätzlich. Und es gibt es in keinem Bundesland, weil nicht nur die Innenministerien, die Polizeibehörden, vor allen Dingen auch die Polizeigewerkschaften sich wirklich dagegen wehren. Die ist Weimar auch, Thüringen, ja. Okay, ja, jetzt habe ich mich beliebt gemacht, aber ich wollte sicher gehen. Fakten, immer ganz wichtig. Wenn bei der Polizei in Erfurt Macht missbraucht wird, dann ermittelt normalerweise eine Polizeibehörde nebenan, und zwar in dem Fall vielleicht die Polizei in Weimar und vice versa. Es kommt aber dazu, dass natürlich diese PolizistInnen sich kennen, sie sind befreundet, die arbeiten jeden Tag zusammen und so ermittelt die Polizei gegen sich selbst. Absurderweise manchmal auch gleichzeitig. Also wir haben jetzt den Fall Lorenz A. zum Beispiel in Oldenburg, wo die Polizeibehörde in Delmenhorst ermittelt, wissen, dass vor nicht allzu langer Zeit Hosei K. in Polizeigewahrsam in Delmenhorst gestorben ist und es bis heute nicht aufgeklärt wurde und damals die Polizei in Oldenburg ermittelt hat. So, und das funktioniert, also ich hoffe, ich muss das nicht ausführen, warum es nicht funktioniert. Dortmund ermittelt gegen Essen und wie es sagt, teilweise auch gleichzeitig. Und so ist, glaube ich, ein sehr, sehr großes Problem. Accountability und Aufklärung findet überhaupt gar nicht erstmal im kriminologischen Sinne statt. Und es gibt verschiedene Studien, die ich jetzt nicht aufzählen möchte, weil die Stimmung ist gerade so gut und ich möchte jetzt nicht so viele Zahlen in den Raum werfen. Aber die Aufklärungsrate ist wirklich gering. also verschwindend gering. Jetzt sagen ganz viele aus dem Polizeiapparat, das ist doch toll, dann gibt es ja kein Problem. Aber das Problem ist ja systematisch, dass eher vertuscht wird, als aufgeklärt wird. Wir sind hier in Thüringen, beim NSU wurde auch viel vertuscht, auch hier in Thüringen geschreddert, gelogen, aus den Sicherheitsbehörden heraus, aus dem Verfassungsschutz, aber auch aus den Polizeibehörden, aus der Innenpolitik. Und irgendwie gibt es, und wir reden ja jetzt heute darüber, schon einen kritischen Diskurs, aber der kommt halt nicht in den Räumen an, wo entschieden wird. Und deswegen ist es eine Leichtigkeit, Stellen abzuschaffen bei der kritischen Wissenschaft, dann an den Hochschulen, obwohl einige Hochschulen ja eben nicht unabhängig sind, wenn sie zum Polizeiapparat gehören. Und gleichzeitig wird sehr, sehr viel Geld in die Aufrüstung und Aufblähung quasi des Polizeiapparats selbst gesteckt.
1: Ein Begriff, den ich auch interessant finde, waren diese Quittungen, beispielsweise.
0: Ich diskutiere mehrere Reformansätze, die schon durchgespielt worden sind in anderen Kontexten, in anderen Ländern, die mal weniger, mal mehr bringen. Wir haben gerade über Diversity gesprochen oder ich habe gesprochen, ihr habt mir zugehört. Dass das nicht funktioniert, ist auch eher ein Konsens, würde ich sagen, in der kritischen, unabhängigen Wissenschaft. Es gibt andere Ansätze, zum Beispiel Quittungen. Beim Thema Racial Profiling. Das Problem bei Racial Profiling ist, dass die PolizistInnen, die kontrollieren, im Nachhinein oft behaupten, dass die Kontrolle nicht stattgefunden hat. Man kann das aber gut auch mit, das klingt immer so bürokratisch, aber mit einer automatischen Quittung lösen. In dem Augenblick, wo die Daten abgeglichen werden mit einer Datenbank, weil das ist ja eigentlich Racial Profiling, muss den Ausweis zeigen, dann wird es abgeglichen, dann bekommt die betroffene Person eine Quittung. Das hat in England und in einigen Städten in Australien dafür gesorgt, dass die Fälle von Racial Profiling signifikant zurückgegangen sind. Weil natürlich plötzlich ein Beweis da war, dass diese illegale Praxis eben durchgeführt wird. In Deutschland haben vor allen Dingen die beiden großen Polizeigewerkschaften dafür gesorgt, dass es nicht umgesetzt wird. In Bremen hatte vor ein paar Jahren der Senat dort das versucht, in ein Gesetz zu gießen, und dann wurde Lobbyarbeit gemacht, sodass im Gesetz am Ende stand, dass die Betroffenen aktiv nach dieser Quittung fragen müssen. So, und damit hat man das aber auch wirklich dann wieder, ich verstehe überhaupt gar nicht, weil in Deutschland, wir lieben doch Quittungen. Also meine Fantasie ist so, echte Deutsche, die rahmen Quittungen ein und anstatt Teppich, dann gibt es so eine Quittung. Und so gibt es verschiedene Reformansätze, Bodycams, die nicht einfach ausgeschaltet werden dürfen. Ich glaube nicht, ich hatte gestern eine Podcast-Aufnahme mit einer österreichischen Kollegin, der hat gefragt, ob Bodycams die Lösung darstellen. Aber natürlich ist das nicht die Lösung. Aber als Journalist möchte ich natürlich dieses Videomaterial haben, weil von George Floyds Lynchmord hätten wir ohne Videomaterial gar nichts erfahren. Bei Lorenz A. war die Kamera natürlich ausgeschaltet an der Uniform des Polizisten, der geschossen hat. Bei Mohamed Dramé, der mit einer halbautomatischen Waffe niedergestreckt worden ist, während er hinter einem Zaun sich selbst verletzen wollte, waren 13 Bodycams ausgeschaltet. Also ich stelle das mal in den Raum, ob das Zufall ist oder nicht. Ich glaube eher nicht. Und das könnte man auch juristisch, technisch sowieso und juristisch sehr einfach lösen, indem man ins Gesetz schreibt, muss immer angeschaltet sein. Oder in dem Augenblick, es gibt auch eine technische Lösung, es geht es in die Details, wenn die Waffe gezückt wird, geht die Kamera automatisch an. Also es gibt Möglichkeiten. Wenn ich noch eine Sache sagen darf oder erwähnen darf, die effektiv ist, eine unabhängige Polizeibehörde, die ermittelt gegen die Polizei. Dass eben die Polizei gegen sich selbst ermittelt, das gibt es in Irland, in Nordirland, in Dänemark. Dänemark, eine sehr rechtslastige Gesellschaft, die haben das auch. Und das funktioniert so, dass wenn hier in Erfurt zum Beispiel ein Fall von Machtmissbrauch bei der Polizei auftaucht, eben nicht die Nachbarpolizeibehörde ermittelt, sondern auf Landesebene oder vielleicht auch im Verbund mit anderen Ländern oder auf Bundesebene, diese Behörde mit allen Kompetenzen, Akteneinsicht und Beweismaterial sammeln und so weiter und so fort, ermittelt und dann ganz transparent auch einen Bericht schreibt. Das ist auch gut für die Polizei, für die Credibility der Polizei. Das ist aber vor allen Dingen für die Betroffenen sehr, sehr gut. Und dagegen wehren sich aber auch alle Beteiligten, die etwas zu sagen haben.
1: Ja, du hattest eben von Investitionen in die Aufrüstung gesprochen, benennst du aber gleichzeitig eben auch die weniger tödlichen Wirkmittel als Lösungsansatz. Gibt es einzelne Polizeidienststellen, die da schon ein bisschen mit experimentiert haben?
0: Also du sprichst zum Beispiel so Taser, Elektroschocker an oder die werden schon in verschiedenen, also mir wird auch nicht langweilig bei meiner journalistischen Arbeit, weil ich habe es eigentlich mit 17 Polizeisystemen zu tun. 16 in den Bundesländern und einen im Bund und dann bin ich noch europäisch, international so ein bisschen unterwegs. Und interessant ist, dass das System überall gilt, aber natürlich mit verschiedenen Geschmacksrichtungen, sage ich jetzt mal. Und es gibt Behörden, die Polizeibehörden, die sehr auf diese in Anführungsstrichen nicht tödlichen Waffen setzen, zum Beispiel Elektroschockgeräte, wissend, dass es genug Fälle gibt, wo die Menschen dann auch gestorben sind. Also Herzinfarkt zum Beispiel erlitten haben oder aufgrund des Schocks dann eben gestorben sind. Also deswegen ist nicht tödlich eigentlich nicht so passend. Das Tränengas ist zum Beispiel in der Kriegsführung offiziell verboten. Tränengas darf in der Kriegsführung nicht eingesetzt werden. Das ist auch eine Lehre aus dem Ersten Weltkrieg, wo ja auch viel Giftgas eingesetzt worden ist. Aber bei der Polizei ist es normal, normalisiert. Das setzen auch sehr viele Polizeibehörden in Deutschland ein. Und so gibt es verschiedene Ausrüstungen und Lagen und Situationen, teilweise auch verschiedene Konzepte, wo man merkt, es macht einen winzig kleinen Unterschied, welche Landesregierung zum Beispiel jetzt an der Macht ist, aber eine vermeintlich linke Regierung, ich glaube in Thüringen habt ihr jetzt den guten Vergleich vorher und nachher. Es ist ja nicht so, dass vorher es keine Polizeigewalt gab oder es effektiv, im Gegenteil, ich beschreibe im Buch aus Thüringen heraus, wie eben eher nicht daran gearbeitet wurde, eine kritische Perspektive auf Strafen, auf Polizei zu entwickeln, im Kontext einer vermeintlichen linken Regierung, die ja eben auch nicht eigene Mehrheiten hatte. Aber man merkt so ein bisschen den Unterschied, wenn ich in Bremen unterwegs bin, im Vergleich zu Niedersachsen zum Beispiel. Auch in der Art und Weise, wie Statistiken zustande kommen, die Methoden dahinter. Da merke ich, in Bremen versuchen sie ein bisschen zu deeskalieren, auch in den Zahlen. Und in Niedersachsen geht es immer darum, oder oft darum ging es, und das beschreibe ich im Buch, die Situation so schlimm wie möglich darzustellen, um ein Argument auch, glaube ich, herzustellen, noch mehr Waffen, noch mehr Polizei. Was sehr absurd ist, wenn aus einem Innenministerium dafür gesorgt wird, dass in der Statistik mein Bundesland eigentlich unsicherer dasteht. So, und so kann man das auch bei den nicht tödlichen Waffen so ein bisschen qualifizieren, obwohl ich beobachtet habe, dass bei der Polizei ganz oft mehr als mehr definiert wird. Also gerne auch noch einen Helikopter und einen Panzer und eine Bazooka und alles erstmal haben und dann gucken, was man einsetzen kann.

Es sind viele Chats, sehr viele Chats, die in den vergangenen Jahren aufgeflogen sind. Große und kleine, städtische und ländlich geprägte. West, Ost, Süd, Nord und mitteldeutsche Polizeibehörden sind betroffen, was den strukturellen Charakter dieses Problems unterstreicht. Essen, Berlin, Schwerin, Freiburg, Ulm, Koblenz, Frankfurt am Main, Leipzig, München, Münster, Köln, Aachen, Dortmund, Duisburg, Mülheim an der Ruhr, Magdeburg. Die Liste ist sehr lang und das sind ja auch nur jene Fälle, die bekannt geworden sind. In der Essener Polizeibehörde flogen in den Jahren 2020 und 2021 gleich mehrere Fälle im Zusammenhang rechtsextremer Chats mit heftigen Inhalten auf. Nebenbei und zufällig. Es tauchten mit toxischer Männlichkeit vollgepumpte Namen von Chatgruppen auf. Alpha-Team, Anton, A-Team und Best-of-A-Team. Da haben wir wieder die Männlichkeit. Also das kann man sehr gut da ablesen, tatsächlich. Insgesamt machte das gesicherte Datenvolumen aus diesen Chats 18,5 Terabyte aus. Das ist unglaublich viel in handelsübliche Handy-Datenspeicher, umgerechnet rund 720 moderne Smartphones, unter anderem mit rechtsextremen Texten, Bildern, Videos oder Sprachnachrichten. Im September 2020 sah sich NRW-Innenminister Herbert Reul, der sich stets schützend vor seine PolizistInnen stellt, auf öffentlichen Druck hin gezwungen, 29 BeamtInnen zu suspendieren. 25 von ihnen arbeiteten bei der Polizei in Essen. Reul sprach von, Zitat, übelster und widerwärtigster neonazistischer, rassistischer und flüchtlingsfeindlicher Hetze. Wenn der Innenminister das so formuliert, muss es sehr, sehr schlimm sein. In einer Chatnachricht wurde ausführlich beschrieben, wie geflüchtete Menschen in Gaskammern von fiktiven und historischen Konzentrationslagern getrieben werden sollten. Als Endlösung. Vor allem muslimische Geflüchtete sollten nach dem Vorbild des Massenmords an den Jüdinnen und Juden Europas vergast werden. So schilderte es mir eine vertrauensvolle Quelle während meiner Recherchen. Jemand soll dementsprechend geschrieben haben, Zitat, lass mal heute 6 Illegale erschießen, Heil Hitler, hahaha, Zitat Ende. Die Shoah diente den PolizistInnen als Blaupause. Die BeamtInnen machten Witze und verteilten Herzchen für diese Menschenverachtung. Schwarze Menschen wurden im Chat routiniert mit dem N-Wort bezeichnet, als Tiere dargestellt, enthumanisiert. Sie sollten laut einigen Chat-TeilnehmerInnen in einer Reihe aufgestellt und erschossen werden. Einige PolizistInnen in der Gruppe fantasieren sich in einen Krieg um ihre weiße Vorherrschaft und Überlegenheit, im Sinne der vermeintlich notwendigen Verteidigung ihres Abendlandes, so scheint es. Zu den Worten lieferten einige Mitglieder der Chatgruppe montierte Bilder, die diese gefährliche und extreme Ideologie propagandistisch unterstreichen sollten. Da waren Geflüchtete in Gaskammern und schwarze Menschen vor Erschießungskommandos abgebildet. Der Anblick dieser Bilder ist mehr als nur verstörend. Es sind polizeiliche Genozidfantasien, die in diesem Chat gepflegt wurden. Hinzu kamen antisemitische Verschwörungstheorien, die nahelegen sollten, dass beispielsweise die Bundesregierung angeblich von dunklen Mächten gelenkt werde. Generell griffen die PolizistInnen dieses Chatkomplexes gern auf bekannte nationalsozialistische Symbole zurück, die in rechtsextremen Kreisen sehr beliebt sind. Der Chatverlauf strotzte nur so vor Hakenkreuzen, eisernen Kreuzen, der Zahl 88, die für Heil Hitler steht, Hitlergrüßen auf Bildern und dem Führer himself. Dutzende Fotos von Adolf Hitler glorifizierten im Chatverlauf die Diktatur im Nationalsozialismus. Der Polizeipräsident von Essen sah sich im Februar 2021 gezwungen, einen Brief an den NRW-Innenminister zu schicken. Darin hieß es, Zitat, es handelt sich bei den identifizierten Chatgruppen nicht um extremistische Chatgruppen, sondern um private Chatgruppen, die durch deviantes Verhalten missbräuchlich genutzt wurden. Wo der Polizeipräsident den Unterschied zwischen extremistischen Chatgruppen und privaten Chatgruppen sieht, ist nicht bekannt. Ich habe nochmal nachgeschlagen, was deviant bedeutet, vom Üblichen abweichend. Der Brief suggeriert also, dass dieser Komplex trotz seiner unfassbar schockierend großen Dimension ein Einzelfall sei. Das Problem bei dieser Sache ist, dass so schlimm es klingt, das Schlimmste sind noch nicht mal diese Chats, sondern dass aus diesen Chats Netzwerke entstanden sind oder sie eigentlich nur Netzwerke abbilden, wo man sehen kann, dass es Überlappungen gibt zwischen rechtsradikalen Milieus und Polizeibehörden oder einigen PolizistInnen. Es gibt den Komplex Nordkreuz, der auch in Ostdeutschland, aber eigentlich bundesweit eine große Rolle gespielt hat, wo BundeswehrsoldatInnen, viele PolizistInnen, rechtsextreme, sogenannte ReichsbürgerInnen, auch einige von denen zusammengekommen sind, um die Demokratie abzuschaffen. Also mit Gewalt.
und wo man auch herausfinden konnte, wo KollegInnen das auch recherchiert haben, dass Munition verschwunden ist aus den Beständen von Polizeibehörden und die sind dann aufgetaucht bei Neonazis. Waffen verschwinden. In Sachsen gab es erst neulich die, die Meldung, dass 180.000 Schuss einfach weg sind. Wo sie sind, man kann es noch nicht sagen. Mal gucken, was da rauskommt. Aber diese Chats, also das Problem ist, sind ja nicht nur diese Chats, sondern Racial Profiling, da muss man nicht irgendwie Hitler glorifizieren, um das zu betreiben. Aber es zeigt auch die Dimension vom Problem. Diese Menschen teilweise weiterhin oder wieder im Amt, also in ihrem Beamtenverhältnis, also wieder da draußen als Polizistinnen unterwegs, weil vor Gericht dann auch gesagt wurde, ist okay, ist nicht schlimm. Diese Menschen haben Waffen, das Gewaltmonopol und Hegemonie. Und so wird aus einer Institution, die offiziell und auch demokratisch abgesprochen für unsere Sicherheit sorgen soll, eigentlich zu einem Sicherheitsproblem an sich. Und deswegen ist es, glaube ich, total wichtig, weiterhin darauf zu pochen, dass mehr Aufklärung stattfindet. Im Fall von diesen Chats, es gab auch viele andere Skandale, das kann ich jetzt aus Zeitgründen nicht vorlesen, aber im Zusammenhang mit Datenschutz, der sogenannte NSU 2.0, wo Leute einfach rausgepickt worden sind, PolitikerInnen, JournalistInnen, ich war auch selbst betroffen. Ich beschreibe das auch im Buch, wie schwierig das ist, zu diesem Thema in diesem Land zu recherchieren. Weil dann werden sich PolizistInnen mutmaßlich hinsetzen und dir Morddrohungen schicken. So. Und das alles zu beschreiben, ist absolut wichtig, glaube ich, für den Diskurs. Weil es viele tun so, ah ja, das ist irgendwie links und das ist irgendwie Antifa, wenn ich also auch Konservative können und müssen eigentlich antifaschistisch sein. Also es ist nicht etwas Linkes. Also man kann von mir aus auch christlich geprägt sein und antifaschistisch sein und diese Menschen gibt es auch und Walter Lübcke war so ein Mensch und er wurde dann, weil er nicht ernst genommen worden ist von seiner eigenen Partei und von den Sicherheitsbehörden, von Neonazis ermordet. So, und deswegen ist es total wichtig, glaube ich, auch für den Schutz in der Gesellschaft diesen kritischen Diskurs zu führen. So sehr ich auch Witze mache und versuche, das unterhaltsam aufzuschreiben, das ist halt die Fallhöhe, weil Menschen also das Leben von Menschen wird zerstört und sie verlieren auch ihr Leben. Also wir haben im Buch versucht abzubilden, wie viele Menschen seit 1945 gestorben sind im Kontext von Polizeigewalt, erschossen worden sind, verbrannt worden sind, wie Uriallo zum Beispiel oder in Polizeigewahrsam gestorben sind. Und wir haben das hier in den Innenklappen versucht abzubilden. Am Ende ist es eine Traueranzeige eigentlich. Und dann war hier vorne voll und jeder Fall ist mit mindestens zwei Quellen recherchiert. Und dann haben wir hier hinten weitergemacht und dann war hier hinten auch voll. Und seit 1945 ist es schätzungsweise, sind es 8-10% der Fälle. So, ich sage schätzungsweise, weil die Polizeibehörden in Deutschland selbst keine Statistik führen, wie viele Menschen sie getötet haben oder wie viele Menschen in ihrer Verantwortung oder in Polizeigewahrsam gestorben sind. So, und das ist die Fallhöhe. Es geht nicht darum, dass jemand mit einem ACAB-Pullover in den Bundestag gegangen ist. Das ist absolut irrelevant. Im Kontrast zu dem, was, glaube ich, das Thema auch hergibt, im Sinne von Sicherheit, im Sinne auch von einer Sicherheitsdebatte, von Geflüchteten, von Menschen, die rassifiziert sind, von Menschen mit Behinderung, von Frauen, von queeren Menschen, von schwarzen Menschen, von Menschen, die einfach auf eine Demo gehen. Dafür muss man gar nicht marginalisiert sein. Menschen, die in Lützerath auf der Demo waren, das waren sehr viele gut bürgerliche Menschen, die absolut schockiert waren, dass sie verprügelt worden sind von der Polizei. So, und deswegen ist es kein Nischenthema, sondern ein Thema, das die gesamte Gesellschaft betrifft. Und deswegen muss auch die ganze Gesellschaft diesen Diskurs führen. Wir sind allerdings noch weit weg davon. Meine Erkenntnis nach 10 Jahren journalistischer, investigativer Recherche ist, die Polizei spiegelt auch nur das, was die Gesellschaft von der Polizei verlangt. So, wir haben das ja gerade besprochen, dass es zusammenhängt. Und gleichzeitig war es für mich total wichtig, auch alternative andere
Ansätze zu mir anzuschauen und festzustellen, dass, also das mache ich im zweiten Kapitel ganz am Anfang, die Polizei natürlich nicht naturgegeben ist, sondern menschengemacht ist. Vom Mittelalter in Mitteleuropa, wo eben es noch keine Staatlichkeit gab und reiche Menschen einfach ihren Besitz schützen wollten vor dem Zugriff von armen Menschen und dann private Milizen sich ausgedacht haben und dieses Konzept dann später vom Staat auch übernommen worden ist, wo dann auch mit dem Blick auf Besitzschützen dann später in Nord- und Südamerika die Slave Patrols aufgetaucht sind, die eben den Besitz, die versklavten schwarzen Menschen in Schach halten sollten und daraus dann eins zu eins, wenn man sich die Kontinuitäten anschaut, in den USA oder in Brasilien eins zu eins Polizeibehörden geworden sind, aus diesen Slave Patrols. So, die haben dann ein Logo bekommen und hatten eh irgendwie so ein Gebäude und dann haben die einfach weitergemacht im staatlichen Sinne, im Sinne des Gewaltmonopols. Es ist wichtig, diese Kontinuitäten aufzuzeigen, zu fragen, was eigentlich ist nach der DDR, nach dem Nationalsozialismus immer noch in den Polizeibehörden geblieben? Die Antwort ist sehr viel. Weil Polizeibehörden neben anderen Institutionen wurden nicht entnazifiziert nach 45. Da haben teilweise Leute einfach weitergemacht. So. Und dann die utopische Frage zu stellen, kann man das anders machen? Und festzustellen, es ist gar nicht so utopisch, weil ich war in Kalifornien bei einem Native American Tribe. Die leben ja in Kalifornien. Die sind ja in einer bestimmten Staatlichkeit unterwegs. Aber die haben es geschafft, weitestgehend auf Polizei zu verzichten, im Falle von Konflikt. Also wenn ich dir zum Beispiel etwas klauen würde und es quasi darum geht, eine Lösung zu finden, die nicht bedingt, dass gestraft werden soll, dass wir auf Strafen setzen, dann ist das System dort, dass wir mit einer Richterin uns hinsetzen, die viel Weisheit und viel Wissen und viel Autorität mitbringt. Und wir diskutieren so lange, bis wir eine Lösung finden, mit der wir alle leben können. Geht das immer? Nein, ich bin nicht naiv. Das geht nicht immer, aber es geht ganz oft. Es geht ganz oft ganz gut. Und bevor der Kolonialismus anderen Gesellschaften das Konzept überhaupt von Polizei nahegebracht hat, was ja pervertiert wird, vor allen Dingen in Diktaturen, in Russland, in Ägypten, bevor das passiert ist, haben ja Leute auch Sicherheit auf irgendeine Art und Weise organisiert. Das war nicht immer ideal, aber es hat an vielen Stellen auch funktioniert. Und das nochmal aufzugreifen, zu sagen, müssen wir immer die Leute ins Gefängnis abschieben, damit wir irgendwie sie bestrafen? Oder kann man eine andere Art von Gerechtigkeit hinbekommen? Oder müssen wir polizieren im Sinne von Sicherheit oder können wir auch anders Präventionsmaßnahmen, ich habe ja gerade über den Sicherheitsbegriff gesprochen, das ist, glaube ich, mit Blick auf die Realität, was verlangt wird, dann doch utopisch, aber anders.

Live on the Light von Sophie Reuer und damit begrüße ich euch zu einer neuen Ausgabe Muckefuck, die Sendung mit musikalischen Neuvorstellungen hier bei Radio Frei. Am Mikrofon ist Susan. Live on the Light stammt aus dem neuen Album von Sophie Reuer und daraus werden wir später auch noch mehr hören. Uwasi ist eine belgische Künstlerin. Anfang 2025 erschien ihre erste EP Angelo. Nun gibt es eine neue Single, die ihr Debütalbum ankündigt. Das soll im kommenden Jahr erscheinen. Hier ist Uwasi mit 9 to 5. 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

Driving Home von Suralin. Die Band aus Chemnitz spielt seit 17 Jahren im Feld von Kraut und Postpunk. Jetzt erscheint ihre neue EP Everyday Slices Me. Daraus hören wir noch einen weiteren Song, Suralin mit I Love a Boy.

Chaosstart von Narkose. Vor 2 Jahren erschien das Debütalbum Überleben Koexistenz der Punkband aus Essen und Düsseldorf. Nun kündigt sie mit der aktuellen Single ihr neues Album an. Das wird Originalton West heißen und im Oktober erscheinen. Das Manische Magazin ist eine Band aus Augsburg, die jetzt ihr neues Album Konträres Sortiment ankündigt. Dazu gibt es die Single Das Dach, die auch immer der Opener bei Konzerten der Band ist. Hier ist das Manische Magazin mit Das Dach.

Actress von Sophie Reuer. Der Song stammt von dem neuen Album Before After der österreichisch-iranischen Künstlerin. Sophie Reuer wurde in Wien zur Geigerin ausgebildet, ging dann nach Los Angeles, arbeitet dort bei dem Label Stone's Throw, legte als DJ auf und baute den Boiler Room mit auf. 2020 erschien ihr Debütalbum Cult Survivor. Before After ist nun ihr viertes Album und wir hören daraus noch Celadé von Sophie Reuer.

0: All Messed Up von Taranja Wu. Der Song ist der Opener des gleichnamigen neuen Albums der Künstlerin aus der Schweiz. Es ist das zweite Soloalbum. Zuvor spielte Taranja Wu im Duo Naked in English Class. Wir hören aus All Messed Up noch einen weiteren Song, Taranja Wu mit The Happiest Place on Earth.
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Never Can Tell von Jake Buck. Mit der Single kündigt der Musiker sein 7. Album an. Das wird Alamo heißen und im November erscheinen. Blue Eyes sind ein Trio aus Antwerpen. Ende Oktober werden sie ihr 2. Album veröffentlichen. Daraus gibt es jetzt eine neue Single, Blue Eye, mit Make a Living.

Bolt Guns Are Painless von Luck. Die Hardcore-Band aus Kopenhagen veröffentlicht jetzt ihr erstes Album in 18 Jahren. 8 Jahre war die Band aktiv, veröffentlichte 3 Alben und ging unermüdlich auf Tour. 2008 legte sie eine Pause ein, die Mitglieder spielten in diversen anderen Bands. 2021 fanden sie sich für Live-Auftritte wieder zusammen und jetzt erscheint ihr gleichnamiges Album Luck. Damit gehen sie auch auf Tour und spielen im November in Berlin und Hamburg. Hier gibt es noch einen zweiten Song, Luck, mit Kids with Kalaschnikows.

Right Kind of Magic von Mary and the Sharks. Dahinter verbirgt sich die Musikerin Mary Jensen aus Hamburg, die mittlerweile in Berlin lebt. Letztes Jahr erschien ihre erste EP, nun folgt das Debütalbum I Don't Wanna Question How I Feel. Daraus hören wir den gleichnamigen Titelsong Mary and the Sharks mit I Don't Wanna Question How I Feel.

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1: Time Loop at Hotslit von Piss. Die kanadische Band verbindet Punk, Poesie, Performance und visuelle Kunst. Das Debütalbum wird Ende Oktober erscheinen und damit sind wir auch fast am Ende der Sendung angelangt. Ihr könnt auf radio-frei.de die Playliste einsehen und die Sendung auch nochmal nachhören. Die neue Ausgabe Muckefuck gibt es dann wieder in 2 Wochen. Am Mikrofon verabschiedet sich Susan. Zum Schluss gibt es noch einen letzten Song. Sam Burton mit Fairweather Friend. Tschüss!

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1: Ich gehe oft zu euren Konzerten und mir ist aufgefallen, dass dort Menschen aus vielen Ländern sind. Araber, Deutsche, Menschen aus Nordafrika, Südamerika, Ostasien. Ihr singt auf Arabisch, spielt aber manchmal Musik aus anderen Kulturen. Wie geht ihr damit um, dass ihr nur auf Arabisch singt? Wie bringt ihr die Botschaften trotzdem rüber, Abbas?
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3: Einmal habe ich deutsche TeilnehmerInnen gefragt, wie sie unsere Musik hören, obwohl sie kein Arabisch verstehen. Arabische Zuhörer verstehen die Worte und den Zusammenhang. Aber die Deutschen sagten, wir genießen einfach die Stimmung und das macht uns glücklich.
2: Musik يعني هي لغة الروح، تلاقي كل العالم تفهمها يعني نتواصل عن طريق الموسيقى يعني تكسر حواجز اللغة يعني.
3: Musik ist die Sprache der Seele. Alle Menschen verstehen sie. Wir kommunizieren über Musik und Musik kann Sprachbarrieren überwinden.
4: Das Konzert hat mir sehr gefallen. Also ich habe gemerkt, mir geht die Musik in den Körper. Also ich konnte mich gut mitbewegen, mit Klopfen, mit Klatschen. So, ja, hat Spaß gemacht. Ja, ich finde, Musik ist eine Sprache, universell auf der Welt. Diese Musik, diese orientalische Musik, habe ich erst sehr spät in meinem Leben kennengelernt. Aber es ist... Es ist eine reiche Musik. Es macht, macht meine Welt voller, runder, schöner.
5: لقد أعجبتني الحفلة كثيراً. لاحظت أن الموسيقى دخلت فعلاً إلى جسدي. لقد استطعت التحرك جيداً معهم مع التصفيق والمشاركة. لقد كان ذلك ممتعاً حقاً. الموسيقى برأيي هي لغة عامة في العالم. الموسيقى الشرقية تعرفت عليها مؤخراً وهي موسيقى غنية تجعل عالمي مليئاً بالجمال.
0: Es geht so bei manchen oder vielen Lieder um politischen oder sozialen Themen und so weiter und so fort. Und was eigentlich hier so fehlt bei dir oder bei vielen, dass man so manchmal leider den Kontext so nicht verstehen. Oder wie findest du das?
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4: Eigentlich bin ich das gewöhnt. Also ich verstehe auch bei englischsprachiger Musik meistens den Kontext nicht und oft den Text nicht oder falsch sogar. Wenn irgendwann merke ich dann mal, ach, das war ganz anders gemeint. Okay, aber die Musik war immer cool. Ich habe immer danach getanzt.
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4: Ich glaube, wenn man etwas lernen will, ist so Musik hören ein erster und guter Zugang. So. Wenn man mehr lernen möchte über Menschen, über Geschichte, über Kultur, über Soziales, dann ist es interessant, sich damit auseinanderzusetzen. So was heißen die Texte? Wer hat den Text geschrieben? Wofür? Für wen? Und so. Das wird dann spannend.
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1: Aber das sind selbst Sachen, die man im Deutschen schwer versteht. Also wenn ich Musik höre zum Beispiel, ich komme aus Ostdeutschland, wenn ich bestimmte Texte höre aus der DDR, dann verstehe ich sie manchmal, weil ich noch eine Erinnerung daran habe, wie die DDR waren. Aber es gibt Menschen, die verstehen die gleiche Musik ganz anders, obwohl sie Deutsche sind und die Worte verstehen, aber den geschichtlichen Kontext dann nicht mehr haben.
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0: Herzlich willkommen zu unserer zweiten Folge der diesjährigen Reihe zur sozialen Inklusion hier auf Radio Frei. Genauer gesagt,
1: unser Thema ist soziale Inklusion in einer alternden Gesellschaft anhand von Praxisbeispielen aus Deutschland und aus Bosnien-Herzegowina.
0: Sagt Jana, sie ist eine Studierende aus Erfurt. Und noch genauer sagt sie,
1: die Podcasts, die ihr gleich hören werdet, entstanden innerhalb der letzten Woche in einer Kooperation zwischen Studierenden der sozialen Arbeit der Fachhochschule Erfurt und der Fakultät für Politikwissenschaften der Universität Sarajevos mit Unterstützung des Deutschen Akademischen Austauschdienstes des DAADs.
0: Und da wir uns in Radio Frei mit diesem Thema im Rahmen des Projekts Generation Echo sowieso schon beschäftigen, lag es einfach auf der Hand, auch in diesem Jahr die Kooperation mit den beiden Hochschulen wieder aufzunehmen.
2: Dabei verläuft dieses Projekt in zwei Abschnitten. Der erste in Deutschland und der zweite Ende Mai dann in Sarajevo.
0: Hier meint Ole wieder das Projekt der Hochschulen. Und alle Beiträge aus beiden Ländern sind in dieser Serie auf Radio Frei auch zu hören. Heute in der zweiten Folge wird es zwei Beiträge aus Erfurt zu erleben geben. Dafür wünsche ich allen Hörerinnen viel interessante Informationen und
1: viel Spaß.
0: Los geht's.

0: Hallo, wir sind hier beim Studentenaustausch mit bosnischen Studierenden und wir sitzen gerade an der Gruppenarbeit für die Vorbereitung von unserem Interview und wir möchten uns kurz vorstellen. Also ich bin die Katja, ich bin 25, bin gerade Master Internationale Soziale Arbeit und ich freue mich sehr auf die Interviews und bin gespannt, was dabei rauskommt.
1: Mein Name ist Maren, ich bin 24 Jahre alt und ich bin auch Studentin im Masterstudiengang Internationale Soziale Arbeit an der Fachhochschule in Erfurt. Und ich gebe jetzt das Mikro weiter an unsere bosnischen Austauschstudenten aus Sarajevo.
2: Hallo, ich heiße Thea, ich studiere Soziale Arbeit, ich komme aus Bosnien und Herzegowina.
3: Hallo, ich heiße Lamia und ich bin 21 Jahre alt.
4: Katja, Lamia, Maren und Thea besuchten die von der AWO betriebene betreute Wohnanlage für ältere Menschen. Dort hatten sie die Gelegenheit, mit zwei Mitarbeitenden und mehreren Bewohnern und Bewohnerinnen zu sprechen. Diese gaben Einblick in die tägliche Arbeit, ihre Abläufe und ihre persönlichen Erfahrungen und vermittelten ihnen so ein tieferes Verständnis für das Leben in der Gemeinschaft. Zu welchen Erkenntnissen sie dabei kamen, erfahrt ihr in den folgenden Interviews.
0: Wir sind bei der AWO im Service Wohnung gerade angekommen und jetzt wird uns von der Mitarbeiterin erzählt, um was es hier geht und was ihre Arbeit ist.
5: Ja, herzlich willkommen bei uns in der Service Wohnanlage. Mein Name ist Sabrina Hommeyer. Ich betreue hier die Senioren und Seniorinnen. Die leben hier selbstständig in ihren eigenen Wohnungen. Wenn jemand Unterstützung beim Einkauf, Haushalt oder Körperpflege braucht, werden sie vom AWO-Pflegedienst unterstützt. Ich selbst kümmere mich um den Mittagstisch und organisiere Seniorennachmittage. Da kommen dann alle zusammen, die möchten. Hier wird erzählt, gespielt und Sport gemacht, gebastelt und gelacht. Die Service-Wohnanlage bei der AWO heißt für mich selbstbestimmt leben, gemeinsam statt einsam. Und Hilfe genau dann, wenn man sie braucht.
1: Wir dürfen eine Bewohnerin mit in den Vorraum begleiten und mit dem ersten Interview beginnen. Darf ich Sie einfach mal fragen, wer Sie sind? Vielleicht können Sie sich kurz vorstellen. Und wie hier einfach Ihr Alltag im AWO-Service-Wohnen so aussieht.
6: Ja, ich bin Marlene Scheunemann, bin 76 Jahre alt und wohne im dritten Jahr jetzt hier. Und ich muss sagen, ich habe das nie bereut, weil ich vorher in so einer Wohnscheibe gewohnt habe. Keinen Kontakt zu den Leuten und hier ist doch ein bisschen Zusammenhalt. Also es macht zwar jeder seins, aber Dienstag und Donnerstag ist gemütliches Zusammensein und dann tut die Sabrina uns laufend andere Sachen vorlegen, was wir machen können. Entweder malen, spielen, Sport, alles Mögliche. Und das sind eben 2 Stunden, die wir dann zusammen sind, was eben wirklich unterhaltsam ist.
1: Okay, sehr schön. Das heißt, Sie wohnen quasi alleine für sich und organisieren Ihren Alltag, aber darüber hinaus gibt es dann Aktivitäten.
6: Genau so. Wir haben eine Wohnung, wenn wir nicht wollen, schließen wir zu, lassen keinen rein oder wir laden uns auch mal jemand ein oder sind auch untereinander, dass man dann mal tagsüber zusammen was unternimmt. Aber ansonsten, wer will, kann eine Pflegekraft in Anspruch nehmen, die durch die Wohnung wischt und behilflich ist. Kommt immer auf den Pflegegrad an, aber dass man das nicht alleine bewältigen muss. So, und so geht der Tag rum.
1: Okay, das heißt, Sie würden auch sagen, Sie haben hier gute Freundschaften geschlossen, gute Bekanntschaften?
6: Ja, auf alle Fälle.
1: Was gefällt Ihnen hier so am besten? Haben Sie so eine Lieblingsveranstaltung?
6: Naja, ich will sagen, so gefällt mir eigentlich alles, aber es ist eben sehr klein und sehr beengt hier und man hat keinen Raum für Sport oder wir haben auch keinen Garten, wo wir uns hinsetzen können. Und dann müssen wir uns immer anderes Objekt suchen, anderes Heim, wo man sowas mal macht. Das ist eben beschwerlich, aber das ist zu verkraften.
1: Okay.
0: Wir hatten auch die Möglichkeit, mit Mutter und Tochter zu sprechen. Die Mutter ist eine Bewohnerin in dem AWO-Service wohnen und ihre Tochter kommt sie regelmäßig besuchen.
7: Möchten Sie sich kurz vorstellen?
8: Ja. Mein Name ist Eva Maria.
7: Und seit wann wohnen Sie hier?
8: Seit 2 Monaten.
7: Okay.
9: Letzten Jahr September wohnen okay. Sie hier.
7: Okay.
9: Ist schon weit.
7: Ist auch gut. Möchten Sie uns ein bisschen was über Ihren Alltag erzählen?
8: Ja, unser Alltag ist eigentlich manchmal sehr umfangreich, ne? Weil wir dann mal was unternehmen, was Sport machen oder so, ne? Oder Spiele. Und wir treffen uns eben immer hier mittags zum Essen. Das finde ich auch sehr schön, ne? Dass man nicht allein essen muss.
7: Ja.
8: Ne?
7: Dann kann man sich gleich austauschen.
8: Ja. Und man kann sich da eben austauschen. Ne? Das ist also sehr wichtig, auch für einen erwachsenen Menschen. Mhm. Ne?
7: Ja.
8: Und man kann sich eben auch was erzählen von zu Hause oder was man unterdessen gemacht hat, wo die anderen nicht da waren. Ne? Das ist schon angenehm.
7: Ja. Ne? Und warum haben Sie sich für diese Wohnform entschieden?
8: Ja, weil das eben sehr offen ist, weil jeder eben trotzdem machen kann, was er möchte. Ne? Ich habe ja meine eigene Wohnung und kann mich da drin aufhalten und machen, was ich möchte. Ne? Ich kann mir auch selber was kochen. Ich kann aber auch hier in dem geschlossenen Heim was essen, zu essen bekommen, ne? Weil das dann geliefert wird, ne? Und ich nicht selber kochen muss. Und ich kann auch durch die Pflegerin, die da ist, immer auf dem Laufenden sein, wenn irgendwo was los ist, ne? Wenn mal was gefeiert wird oder einer Geburtstag hat. Wir können untereinander als ältere Menschen uns austauschen. Mhm. Ne? Und das ist schon sehr schön.
7: Würden Sie sagen, dass Sie sich dann wohlfühlen hier?
8: Ja, ich fühle mich wohl. Ich kann auch hier Sport machen. Ja. Ne?
7: Und als abschließende Frage, haben Sie einen kleinen Ratschlag oder so ein Geheimrezept für uns junge Leute?
8: Immer freundlich sein und die Menschen lieben. Das reicht schon. Wenn man das tut, ist man gern gesehen.
7: Ja.
8: Ne? Also, man muss nicht böse sein oder so. Und wenn ein alter Mensch mal irgendwie böse wird oder was Böses sagt, dann muss man das nicht so ernst nehmen. Ne? Man muss dann eben trotzdem freundlich bleiben als junger Mensch und auf den alten Menschen zugehen. Ne? Weil manche verstehen das eben dann nicht. Ne? Das versteht dann nicht jeder mehr. Manche sind also dann schon abgetreten, so ungefähr, was will der von mir? Ne? Und sie oder was weiß ich. Ja. Das ist eben so.
9: Wie zum Beispiel Bankwesen. Ne? Wir waren jetzt bei einer Bank. Wir waren auf einer Bank, mit der wir sehr zufrieden waren bisher. Aber wir haben jetzt alle Kontoauszüge, Automaten abgeschafft und so weiter und so fort. Ne? Es steht jetzt nur noch 2 Geldautomaten da. Damit kommen aber die älteren Menschen nicht klar. Ja? Und das nenne ich eigentlich Diskriminierung.
1: Eine Bewohnerin möchte kurz und knapp ihre Eindrücke schildern.
10: Glück, dass ich die bekommen habe. Und ich bin auch froh und bin sehr glücklich, dass ich hier wohne.
1: Möchten Sie sich kurz vorstellen und sagen, seit wann Sie hier wohnen?
11: Mein Name ist Petra Herbel. Ich bin keine Bewohnerin. Ich komme einmal die Woche ehrenamtlich hierher und helfe mit den Bewohnern, es ein bisschen gemütlich zu machen. Ich helfe mit beim Kaffee einschenken, dann wasche ich das Geschirr mit ab. Ja, und wenn dann irgendwas danach gemacht wird, also gespielt oder gebastelt, dann bin ich auch dabei.
1: Okay. Schön, noch eine andere Perspektive zu haben. Was finden Sie denn am schönsten an der Arbeit mit den Seniorinnen?
11: Also ich freue mich jedes Mal, wenn ich hierher komme, weil die Senioren für mich interessant sind. Ich unterhalte mich gern sowieso mit älteren Leuten und ich erzähle denen auch irgendwas. Das ist so ein Geben und Nehmen.
1: Glauben Sie, es würde allen Jugendlichen oder allen jungen Erwachsenen etwas geben, mit älteren Menschen zu arbeiten?
11: Weil ich habe selbst einen Sohn mit Familie und auch von meiner Schwester gibt es auch junge Leute, die wissen überhaupt nicht, was es beispielsweise für Einrichtungen gibt, dass es wie hier das Servicewohnen oder das betreute Wohnen oder dann das Pflegeheim. Was ist der Unterschied? Was erwartet mich mal? Denn die jungen Leute, die haben ja auch dann mal irgendwann ihre Eltern, die sie entweder betreuen müssen oder eben halt selbst wenn sie im Heim sind, muss ja immer jemand eingesetzt werden, der halt Ansprechpartner und betreuende Person ist für die Leute.
1: Auch alte Erinnerungen kommen zur Sprache. Anne Rose erzählt uns von ihrem Berufsleben als Krankenschwester.
9: Anne Rose war gelernte Krankenschwester.
12: Aber das war wirklich schön. Manchmal sehne ich mich darauf.
1: Ein herzliches Dankeschön an die Bewohnerinnen und Mitarbeiterinnen des AWO Service Wohnen. Wir wurden mit einer warmen Atmosphäre begrüßt und durch die Gespräche haben wir einen guten Einblick in die Wohnform erhalten. Hervorzuheben ist das freundliche Zusammenleben, die gute Betreuung und die familiäre Atmosphäre.
13: Was ist denn mit dir? Ich weiß nicht. Ich finde mir nicht mehr zurecht. Ich finde mir nicht mehr zurecht.
14: Bring einen Korn, Mensch. Komm, trinken wir einen Korn.

0: Imran, Eyup, Juno und Alex sprachen mit Ronald Richter, dem Vorsitzenden des Erfurter Seniorenbeirates. Sie sprachen über die Rolle des Beirates bei der Unterstützung älterer Menschen, die Förderung der sozialen Teilhabe sowie die Bewältigung von Herausforderungen wie Einsamkeit und Digitalisierung in einer alternden Gesellschaft. Wir wünschen viel Spaß beim Zuhören.
1: Heute sprechen wir mit Roland Richter vom Seniorenbeirat Erfurt. Mein Name ist Juno und ich sitze hier mit
2: Alex.
1: Jetzt heute sitzen wir hier zusammen mit Roland Richter vom Seniorenbeirat Erfurt. Roland ist der Vorsitzende des Beirates. Magst du noch etwas über dich sagen und wie du hierher gekommen bist und in die Funktion als Vorsitzender des Beirates?
3: Ja, wie schon gesagt, mein Name ist Roland Richter. Ich bin noch 69 Jahre, in 3 Tagen 70 Jahre. Ja, wie bin ich hierher gekommen? Ich habe mir einfach nach meiner beruflichen Tätigkeit oder ich war noch in der beruflichen Tätigkeit, habe ich mir was gesucht, wo ich eigentlich noch ehrenamtlich tätig bin und irgendwie noch was bewegen kann. Und da bin ich auf den Seniorenbeirat gestoßen, dass man hier sozusagen ja für Menschen was machen kann.

0: Stadtrat gewählt. Also es wird eine Person dort. Und alle, die vorgeschlagen sind, werden in der Regel auch gewählt und sind dann im Seniorenbeirat. Zurzeit sind wir 25 Personen, beschließende Personen und haben noch ein paar beratende Mitglieder. Und was machen wir? Das sagt schon der Name aus mit Beratung. Wir beraten die Stadtverwaltung Erfurt und den Stadtrat in allen Fragen, die irgendwas mit Senioren zu tun haben. Also, wenn Seniorenheime gebaut werden, wenn die Straßen saniert werden, wenn Baumaßnahmen gemacht werden über die Mobilität, öffentlicher Berufsverkehr, was alles so ist, dass das alles seniorengerecht ist, alles das, was in den Stadtrat geht, bekommen wir sozusagen hier als Seniorenbeirat und können dazu Stellungnahmen und Empfehlungen abgeben. Das ist eigentlich unsere Hauptaufgabe. Und unsere Nebenaufgabe ist so, dass wir Veranstaltungen für den Senioren machen, dass wir Digitalität unter Senioren verbreiten, also dass wir versuchen, die Senioren auch digitaler zu machen. Die haben ja erhebliche Rückstände gegenüber jungen Leuten, weil sie nicht damit aufgewachsen sind. Und dass wir versuchen, vor allem die Teilhabe zu gewähren. Also, dass Menschen auch teilnehmen können, auch wenn sie nicht mehr in den entsprechenden Alter sind. Also das ist so ein kleines Rundum-Paket von unserem Beirat. Wir treffen uns einmal im Monat. Haben wir Sitzungen, wo wir uns alle treffen, über die Themen sprechen. Wir haben 4 Arbeitsgruppen, die sich mit verschiedenen Bereichen beschäftigen. Also eine Arbeitsgruppe Öffentlichkeit, Arbeit und Seniorenbildung, eine Arbeitsgruppe Soziales, also noch verschiedene weitere Arbeitsgruppen, alle, die sich mit irgendwelchen Themen beschäftigen, die Senioren betreffen.
1: Okay, vielen Dank für die Ausführungen. Wie und wo beziehen Sie ältere Bürger in Ihre Arbeit mit ein im Seniorenbeirat?
0: Erstmal sind wir ja sehr öffentlichkeitswirksam aktiv. Also wir haben eine eigene Website, wo sich Leute auch äußern können. Wir haben einen eigenen WhatsApp-Kanal dazu. Wir sind sehr öffentlichkeitswirksam. Wir gehen an die Presse. Wir sind im Amtsblatt ständig vertreten. Wie gesagt, wir machen Veranstaltungen, wo sich die Leute reden können. Wir tun viel uns mit Ständen in der Innenstadt an den Festen, die irgendwo stattfinden, tun wir uns beteiligen, sind dort mit der offiziellen Stand vertreten, sprechen die Leute an über alle Themen, die sie beraten. Wir versuchen in unseren Arbeitsgruppen auch Bürger mit zu integrieren. Also wir haben zum Beispiel uns bei der Ehrenamtsstiftung gemeldet, haben gesagt, wenn es Bürger gibt, die Interesse haben, sich dort mitzuarbeiten, dann können die bei uns in den Arbeitsgruppen mitarbeiten. Also können dort ihre Erfahrungswerte mit einbringen. Also wir versuchen auch alle Menschen in den entsprechenden Altersgruppen mitzubewegen, bei uns mit aktiv zu werden.
1: Okay, vielen Dank. Du hattest jetzt gerade schon angesprochen, dass die Hauptaufgabe des Seniorenbeirates ist, Empfehlungen auszusprechen. Und jetzt wäre meine Frage, wie eng arbeitet der Seniorenbeirat mit dem Stadtrat zusammen? Und ja, wie viele Entscheidungen, Empfehlungen des Seniorenbeirates werden dann auch umgesetzt vom Stadtrat? Kann man dazu was sagen?
0: Ja, natürlich. Also erstmal haben wir die Gelegenheit, immer im Stadtrat zu sprechen. Also wir können uns jedes Mal anmelden und können im Stadtrat sozusagen sprechen. Zweitens sind wir seit dieser Legislaturperiode auch als beratendes Mitglied im Ausschuss für Soziales, Arbeitsmarkt, Gleichstellung. Also wir sind dort mit vertreten und können dort im Ausschuss sozusagen gleich unser Anliegen vorbringen. Drittens haben wir regelmäßige Gespräche mit dem Oberbürgermeister, also auch mit der Verwaltung und regelmäßige Gespräche mit dem Amtsleiter des Sozialamtes, wo wir unsere Probleme einbringen können. Also wir sind eng vernetzt, muss ich sagen. Und wir haben ein typisches Beispiel, wo wir gesagt haben, wir müssen die Menschen in mehr Teilhabe bringen. Und das ist von der Stadtverwaltung sehr aufgegriffen worden. Seit 1.7.2025 gibt es, wie gesagt, diesen Seniorenpass, der bestimmte Maßnahmen für Senioren vorsieht, der Möglichkeiten sieht, dass Senioren besser teilnehmen können beim gesellschaftlichen Leben. Und zwar nicht nur, und zwar gerade dadurch, dass sie eben kostenfreie Angebote und ermäßigte Angebote genießen können.
1: Okay,
0: einmalig in der Bundesrepublik Deutschland, muss man dazu sagen, diesen Seniorenpass, der sagt, ohne Einkommensnachweise gibt es nirgendwo in der gesamten Bundesrepublik. Erstmalig in Erfurt.
1: Das ist total spannend. Das wusste ich tatsächlich nicht. Also wir haben auch auf der Internetseite über den Seniorenpass gelesen, aber mir war jetzt nicht klar, dass das einmalig in Erfurt ist. Also quasi ein Pilotprojekt.
0: Den gibt es woanders auch, aber alles das ist mit Einkommensnachweisen. Da gibt es immer so Einkommensgrenzen, wie beim Sozialpass oder was es gibt, oder wie bei der Grundsicherung für Arbeitssuchende, wo man ja Einkommensgrenzen hat und man kriegt die Leistung nur, wenn man gewisse Einkommensgrenzen unterschreitet. So gibt es in den anderen Städten auch. Und in Erfurt ist er vollkommen unabhängig von der Lebenssituation, von der Einkommenssituation der älteren Menschen.
1: Okay, jetzt haben wir schon über den Seniorenpass gesprochen. Das geht schon über in meine nächste Frage.

0: Und zwar lautet die: Wie trägt die Arbeit des Seniorenbeirates zum Alltag älterer Menschen bei?
1: Ja, es ist immer schwer. Wir können natürlich nicht. Wir haben ja in der Stadt Erfurt über 55.000 Menschen über 65 Jahre. Eine große Altersgruppe, die dabei ist. Mehr als ein Viertel der Bevölkerung ist in Erfurt über 65 und das wird mehr. In etwa 10 Jahren werden wir ein Drittel der Bevölkerung stellen über 65. Das heißt, man kann sozusagen als Beirat nicht auf den Einzelnen eingehen, sondern kann immer nur auf die Gemeinschaft eingehen. Das heißt, den Alltag haben wir ja verbessert mit dem Frage, dass wir den Seniorenpass erstellt haben. Wir verbessern auch den Alltag, indem wir Angebote machen. Viele Angebote und Angebote auch vernetzen. Also wir haben hier bei uns seit etwa 4 bis 5 Jahren sind wir im Digitalpakt Alter. Wir haben zum Beispiel ein paar kleine smarte Geräte, können Sie ja sehen, mit dabei. Wir haben Alexa hinten stehen, was so eigentlich nicht typisch für ältere Menschen ist. So wird das ja zeigen, dass man auch mit Digitalität auch was anfangen kann und das Alter verbessern kann. Wir bieten monatlich Schulungen für ältere Menschen an. Nicht nur zu bestimmten Themen, sondern wir haben eine digitale Sprechstunde, eine Mediensprechstunde, wo wir allgemein über Digitalen sprechen. Wir haben eine Einzelfallsprechstunde beginnen wir ab 1.7. eine Einzelfallsprechstunde, wo der Bürger sich anmelden kann und nur sein einzelnes Thema beraten wird. Wir bieten viele Veranstaltungen an. Wir haben ein Gartenfest. Wir haben ein Frühlingssingen gemacht, wo wir eingeladen haben, die Leute. Wir machen jetzt im Juni zur Woche der Einsamkeit machen wir verschiedene Veranstaltungen, wie auch im Rathausfestsaal machen wir mit den Seniorenorchester Konzert für ältere Menschen. Wir machen zum Weltaltentag, am 1. Oktober ist der, da ist Weltaltentag. Da machen wir ein Projekt, das nennt sich Erfurt schafft Nähe, mit Menschen, die im Projekt Agathe sind, also Menschen, die sozusagen von Einsamkeit betroffen sind, die wollen wir rausgucken, für die machen wir eine Theatervorstellung mit Kaffee und Kuchen. Also wir versuchen schon Angebote für ältere Menschen zu schaffen, gerade für die es nicht so immer so ist, dass sie sich von alleine sozusagen was schaffen, sage ich, und sich den Umfeld schaffen. Wir haben großen Kontakt mit den Seniorenclubs oder mit anderen Begegnungsstätten, die von Trägern angeboten werden, denn das braucht man. Man ist ja so, wenn man im Alter aus der Arbeit rausgefallen ist, dann fällt man, wenn man nichts hat, in ein großes Loch. Man hat nicht mehr die Kollegen, mit denen man sich verständigt. Man hat nicht mehr, dass man am täglichen Leben teilnimmt. Man muss sich also was schaffen, dass ich wieder das habe. Und gerade Seniorenclubs, also Begegnungsstätten, sind ganz wichtig für ältere Menschen. Das ist so, da erlebe ich, wie ein anderer auf mich reagiert, komme ins Gespräch, habe meine Kommunikation. Also das ist das, was unbedingt bleiben muss und was eigentlich noch verstärkt ausgebaut werden muss.
0: Ganz schön viel Vernetzungsarbeit auch, die der Seniorenbeirat leistet. Ich habe noch eine letzte Frage, bevor ich an Alex übergeben würde. Die Frage ist ein bisschen kontrovers, aber dachten uns, wir bringen sie trotzdem mit. Und zwar, wenn wir das richtig verstanden haben in unserer Recherche, ist es ja so, dass die Mitglieder des Seniorenbeirates auch häufig parteipolitisch aktiv sind gleichzeitig und verschiedenen Parteien und auch unterschiedlichen politischen Lagern angehören. Wie wirkt sich das auf die Arbeit und Entscheidungsprozesse des Seniorenbeirates aus?
1: Also erstmal muss man sagen, wir haben eine Satzung als Seniorenbeirat. In der Satzung steht, wir sind parteineutral und konfessionsneutral. Teilweise sind Mitglieder aus den Parteien als berufene Bürger in diesen Seniorenbeirat gewählt worden. Aber im Seniorenbeirat selber haben sie die Senioren zu vertreten. Niemand anders sonst. Das ist das Erste. In der ersten Sitzung ist das so genannt worden, wenn dann der Seniorenbeirat für die neue Legislaturperiode gewählt wurde, wurde nochmal ausdrücklich darauf hingewiesen. Ich bin zwar davon, aber ich vertrete die Senioren, egal wo die hingehören, welcher Konfektion, welcher Partei sie angehören, was sie für eine Meinung haben, ich vertrete die Senioren der Stadt Erfurt. Und ich vertrete nicht eine Fraktion der CDU, der SPD, der Linken oder der Grünen oder der AfD. Ich vertrete keine, ich vertrete die Senioren der Stadt Erfurt. Und da muss ich parteipolitisch neutral sein. Und wer das nicht kann, der hat eigentlich in der Seniorenbeirat für mich persönlich nichts zu suchen.
0: Okay, vielen Dank. Dann würde ich einmal übergeben an Alex.
2: Ja, vielen Dank, Juno, für die nette Abmoderation. Dann starte ich jetzt weiter mit unseren letzten zwei Themen, die wir haben. Wir würden einmal noch auf die Einsamkeitsepidemie eingehen wollen und dann auf das Thema Digitalisierung, wo du ja auch schon viel drüber gesprochen hast. Genau, ich würde sagen, wir fangen direkt mit der ersten Frage an, und zwar: Was sind die alltäglichen Herausforderungen für ältere Menschen in Erfurt? Also ihr kommt ja auch viel in Kontakt mit Senioren und SeniorInnen. Und ja, was erlebt ihr da? Was sind so die größten Herausforderungen?
1: Da muss man ein bisschen differenzieren. Zum Beispiel die Stadt Erfurt besteht ja nicht nur aus dem Innenstadtbereich, sondern hat viele Stadtteile. Und von den Stadtteilen ist es sehr unterschiedlich. Also wenn man von den ländlichen Stadtteilen ausgeht, ist die große Herausforderung die Mobilität, in die Stadt zu kommen. Dann fahren die Busse nicht regelmäßig, am Wochenende fahren keine Busse. Also die gesellschaftliche und kulturelle Teilhabe dazu gewährleisten, ist nicht immer so einfach, weil nicht immer auch jeder im Alter dann noch mit einem Auto ist, unterwegs ist und so weiter. Das ist eben in der Stadt nicht so bereitzuführen. Wenn ich im Kernbereich der Stadt lebe, da bin ich natürlich mit den öffentlichen Verkehrsmitteln viel schneller oder was in der Frage zu tun. Also Mobilität ist so eine Frage, die man vor allem in den Stadtteilen verändern muss. Dann ist die Frage, ja, was hat man als alter Mensch? Die Kommunikationspunkte, die man hat, wie gesagt, die Begegnungsstätten, die sind auch sehr unterschiedlich in der Stadt gestreut. Wir haben 4 Seniorenclubs, also von der Stadt selber. Die sind in bestimmten Bereichen, in Daverstedt, in der Altstadt, im Berliner Platz, in Rotenberg haben wir noch einen 4. Und das hört man schon, also in manchen Bereichen fehlen die eigentlich. Zum Beispiel Erfurt Südost hat ein bisschen wenig. Dort wollen wir unbedingt, dass noch ein Seniorenclub kommt. Das kostet aber mal Geld. Und Altenhilfe ist so eine Art freiwillige Aufgabe, die ist nicht im Gesetz so diskret vorgeschrieben. Da steht zwar drin, dass Altenhilfe gewährleistet werden soll, an welchen Rahmen sie gewährleistet soll, das steht nicht im Gesetz. Und alles, was sozusagen nicht gesetzlich so genau festgeschrieben wird, ist ja immer so schwammig, ob man es macht oder nicht macht, in welchem Rahmen man es macht. Also da kämpfen wir immer sehr viel Widerstände, das ein bisschen stärker zu forcieren. Also für Begegnungsstätten sind für uns ein ganz wichtiges Thema für ältere Menschen. Vor allem dann, wenn sie allein leben, wenn ein Partner verstorben ist oder die Kinder nicht mehr in der Stadt leben, sondern auswärtig leben und dann auf einmal völlig alleingestellt sind. Und wir stellen immer wieder fest, dass das, was wir vielleicht vor 10, 20 Jahren viel stärker hatten, Nachbarschaftshilfe, Kennenlernen, so ein bisschen verloren gegangen ist. Ich sage das auch vielleicht mal als Beispiel für Sie. Sie kommen ja von der Pfarrerschule. Wir haben vielmals gesucht, auch junge Leute, die bei uns bei den Veranstaltungen sich unterstützen im Ehrenamt. Da gibt es immer welche, die sich melden, aber wenn es darum geht, dass das auch regelmäßig durchzuführen, also Monat für Monat zum Beispiel zu so einem Medienkurs mitzukommen und mitzuhelfen, dann sagen viele, nee, einmal ab und zu. Und wenn ich dann festgebunden bin, dann weiß ich das nicht so richtig. Also da würde ich auch noch mal appellieren, vielleicht stärker die Vernetzungsarbeit zwischen Jung und Alt zu treffen einfach und dafür auch mal da zu sein. Man kommt selber irgendwann in das Alter und dann ist man froh, wenn man jemanden hat, der einen mit unterstützt.
2: Ja, ich würde sagen, den Appell nehmen wir auf jeden Fall mit. Vielen Dank. Dann zur nächsten Frage. Welche Erfahrungen machen Sie mit der sogenannten Einsamkeitsepidemie hier in Erfurt? Was erzählen Ihnen ältere Menschen über ihre Herausforderungen? Also Sie haben jetzt viel über Infrastrukturelles gesprochen, so Thema Mobilität. Aber was sind Herausforderungen? Wie sieht hier die Einsamkeitsepidemie in Erfurt aus?
1: Ja, das Problem ist ja, dass man die einsamen Menschen kaum erreicht oder nicht mitkriegt. Wenn sie sich nicht selber melden oder sich selber regulieren, Sie haben ja bestimmt auch mit dem Projekt Agathe geredet, mit den Mitarbeitern, ist es immer sehr schwer, die zu finden und aufzusuchen. Leute, die eigentlich nicht von sich selber wohin gehen, die kann man schwer erreichen und merkt das nicht. Man merkt das nur daran, dass man in dem Bereich, wo man was hat, wo Leute sich interessieren, ob sie zu Veranstaltungen, dass die nicht aus dem Haus gehen. Also nur im eigenen Umfeld merkt man das. Also hier als Seniorenbeirat kommen wir sehr selten mit Menschen zusammen, die direkt von Einsamkeit betroffen sind. Die wir treffen, die sind in den Seniorenclubs, die sind zu Veranstaltungen, die wir kommen. Und das ist die Schwierigkeit, die ich sehe, die einsamen Menschen überhaupt zu finden. Und deswegen das Projekt Agathe ist ja ein wunderbares Projekt. Aber schon der Name Projekt sagt, es ist nicht auf Dauer bis jetzt festgeschrieben. Das muss eigentlich sein, was auf Dauer sein soll. Und es müsste im gesamten Stadtbereich sein. Es ist ja nur in bestimmten Teilen der Stadt zurzeit inkludiert. Und eigentlich müsste es im gesamten Stadtbereich sein. Und man müsste nicht nur vom Projekt so darauf rechnen, dass man darauf wartet, dass Leute sich melden, sondern dass man in die Wohnung geht, zum Beispiel in die großen Plattenbausiedlungen, dort klingelt, dort fragt hier, dort nachfragt, die Leute also aufsuchende Arbeit leistet. Wie man so immer früher so schön gesagt hat, ich muss direkt zu den Menschen gehen, um was zu erreichen. Und das ist sozusagen, was fehlt, um die Leute, die wirklich von Einsamkeit betroffen sind, zu erreichen. Das ist ein ganz großes Thema. Man weiß, dass so viele einsame Menschen gibt. Man braucht ja nur in die Statistik gucken, wie viele Menschen leben im Alter allein. Da findet man einen sehr hohen Prozentsatz davon. Von diesen 55.000 kann man ungefähr sagen, dass 20.000 davon alleine leben. Hoher Prozentsatz. Aber dann zu sagen, welche sind dann wirklich von Einsamkeit betroffen und sind auch nicht die, die die Teilhabe von sich ausmachen, das findet man nicht und das kriegt man auch so nicht mit. Das ist eine ganz schwierige Angelegenheit.
2: Ja, ich verstehe. Spannendes Thema auf jeden Fall, wo man auch dranbleiben sollte. Ich meine, wir haben in der sozialen Arbeit ja auch viel mit aufsuchender Arbeit zu tun. Das sollte man auch bei den Senioren und Seniorinnen mitnehmen. Genau, dann zum dritten und letzten Punkt. Das Thema Digitalisierung hat uns natürlich auch viel beschäftigt. Und ja, in der Einsamkeitsepidemie spielt Digitalisierung ja auch irgendwie ein großes Thema. Genau, deswegen in einer Welt, die sich zunehmend digitalisiert, wie nutzen Sie die Digitalisierung in Ihrer eigenen Arbeit?
1: Also, wie ich hatte es ja schon angekündigt, wir haben es sehr aufgenommen, obwohl wir mal, ich muss immer sagen, es muss zur Digitalisierung immer noch das Analoge geben. Also, ich kann keinen 80-Jährigen heute in die Digitalität zwingen mehr, der nie damit gearbeitet hat. Selbst wenn ich dem das jetzt hier erkläre in der Schulung, Sie wissen das selber, wenn man nicht damit aufgewachsen ist und ständig zu tun hat, vergesse ich wieder, was da ist. Also, analoge Anträge muss noch eine gewisse Zeit geben, bin ich immer der Meinung, bis mal die Generation so reingewachsen ist, die insgesamt mit Digitalität aufgewachsen ist. Wir nutzen in unserer Arbeit die Digitalität komplett. Also wie gesagt, wir haben eine eigene Website eröffnet, weil wir sind zwar auf der Website der Stadtverwaltung Erfurt vertreten, aber ich will nichts gegen die Website der Stadtverwaltung Erfurt sagen, aber es ist doch ein bisschen schwer, die einzelnen Themenbereiche zu finden. Und deswegen haben wir eine eigene Website von unserem Seniorenbeirat gemacht. Da ist es leichter zu finden, die ist übersichtlicher, die ist für ältere Menschen leichter zu erkennen, ein bisschen bunter auch oder was, wenn man so sagt, und ich sehe dort was. Dann haben wir, wie gesagt, in den Bereichen, dass wir einen eigenen WhatsApp-Kanal seit 1. Oktober 2025 haben. Dort tun wir alle Veranstaltungen, dort tun wir alles veröffentlichen, was für ältere Menschen interessant ist und was für die Stadt Erfurt gerade wichtig ist. Und da sind sie schnell an was angebunden, kurz, prägnant, nicht zu viel. Wenn es zu viel wird, wird es auch manchmal immer schnell wieder abgeschaltet, weil ich ständig mit Nachrichten überflutet werde, sodass jede Woche mal so eine Information kommt in der Frage, die, wie gesagt, wichtig und interessant ist. Und dass wir unsere Schulungen regelmäßig durchführen. Und wie gesagt, unsere mobilen Geräte, die wir haben, die wir auch weiter ausbauen und zeigen werden.
2: Wir sehen hier auch einige Anwendungen, die wir wahrscheinlich auch selbst von zu Hause kennen. Genau, gibt es denn spezifische Apps oder Anwendungen, die ältere Menschen in Erfurt bereits erfolgreich nutzen? Also gibt es, weiß ich nicht, Apps für Seniorinnen, die besonders praktisch sind, die sie auch mit in ihre Arbeit mit einbringen? Oder
1: da bin ich jetzt überfragt. Ich kann es Ihnen sagen, aber ich komme ja nicht zu den Namen.
2: Ja, wir können Pause machen. So, gewappnet mit seinem Handy sitzt Roland jetzt wieder vor uns. Er war auf der Suche nach Apps, über die er uns jetzt vielleicht was erzählen kann.
1: Ja, es gibt die App Gut versorgt in Erfurt, die würde ich jeden älteren Menschen gerne empfehlen oder was. Die sag mal, wenn es gibt, wo ich mir über Gesundheitsangebote, über bestimmte Bereiche, die für ältere Menschen interessant sind, wo ich meinen Arzt finde oder den jeweiligen Facharzt bestimmte Bereiche finden kann, dann gibt es natürlich noch verschiedene andere Apps, die man sozusagen empfehlen kann. Aber ich muss immer dazu sagen, ältere Menschen nutzen Apps relativ selten. Die wollen viel sehen, noch auf, vor sich sehen, als wie das in der App zu lesen. Also da haben wir vor allem bei den über Hochaltrigen oder was das Problem, dass diese Apps im Grunde nicht genutzt werden.
2: Zum Abschluss die Frage, wie trägt Ihre Arbeit zur sozialen Inklusion älterer Menschen bei?
1: Ja, ich denke, die trägt schon sehr gut damit dazu bei, dass sozusagen ältere Menschen damit geholfen wird mit unserer Arbeit. Wir zeigen, was in der Stadt möglich ist, wie ich in der Stadt teilhaben kann an bestimmten Bereichen, wie ich die Stadt mitgestalten kann mit dabei, dass sie auch für ältere Menschen attraktiv interessant wird und dass ältere Menschen sich nicht den neuen Herausforderungen verschließen. Danke.
2: Ja, vielen Dank. Das war Roland Richter mit
0: Juno
2: und Alex.

0: Und zuletzt haben wir Lotte, Amina, Ayla und Leo. Sie sprachen mit 5 älteren Menschen, die im Altenpflegezentrum Deutsche Orden wohnen. Dieses bietet den Klientinnen stationäre Pflege, Hilfe im Alltag und ambulante Betreuung an. Die Bewohner und Bewohnerinnen erzählten von ihren Erfahrungen in der Einrichtung und berichteten aus ihrem Leben. Auch eine Sozialarbeiterin des Zentrums nahm an dem Gespräch teil. Viel Spaß mit diesem abschließenden Beitrag.
1: Hallo und herzlich willkommen zu unserem Interview mit Agathe. Mein Name ist Emi und ich bin gemeinsam mit Ivana und Amna von Bosnien in den Norden von Erfurt zum Moskauer Platz gefahren, um mich mit Frau Hofmeister, Frau Unger, Frau Bender und Frau Henkel über ihre Erfahrung und die Arbeit mit älteren Menschen, den Stadtteil und die Bedeutung von Gemeinschaft und Unterstützung im Alltag zu sprechen. Vielen Dank, dass Sie sich Zeit nehmen für uns alle heute. Meine erste Frage wäre auch direkt, wie würden Sie den Stadtteil des Moskauer Platzes, aber auch des Johannesplatzes und der Umgebung von Erfurt beschreiben für Leute, die nicht aus diesen Stadtteilen kommen? Was fällt so besonders auf? Wo gibt es Orte, wo Menschen besonders zusammenkommen?
2: Also der Moskauer Platz und der Johannesplatz sind beides Plattenbaugebiete. Also überwiegend gibt es hier große Wohnscheiben, kleine Fünfgeschosser. Jetzt so überlege, was es hier für besondere Orte gibt, wo man zusammenkommt, fällt mir sofort die Moskauer Meile ein. Das sind Einkaufsgebiete, da trifft man sich. Ne? Also da gehen die Leute jeden Tag einkaufen, da wird auch mal ein Schwätzchen gehalten. Im Rahmen der Buga ist hier hinten ein See entstanden, ist auch schön. Also da gehen ganz viele immer spazieren. Und darüber hinaus glaube ich aber, es gibt viele Menschen, die solche Orte hier nicht finden. Weil die einsam sind, also ne? Und im Alter steigt dann auch krankheitsbedingt oder altersbedingt, ist man nicht mehr so mobil oder braucht man mehr Unterstützung und dann fällt es schwerer, alleine irgendwo hinzugehen oder sich mit irgendjemandem zu treffen.
3: Also hier an den Moskauer Platz angrenzend ist ja gleich Gispesleben. Das ist einer von den Ortsteilen, wo ich aktiv bin. Und da ist es zum Beispiel das Bürgerhaus in Gispersleben. Das ist so ein Ort, was ich wirklich wieder als Bürgerhaus bezeichnen kann, wo wirklich viel Programm ist. Es gibt das Gisby-Journal, also eine Ortsteilzeitschrift, die auch an alle Haushalte geliefert wird. Und darüber kann man eben dann auch schnell herausfinden, ne, was läuft alles so im Ortsteil. Die einzelnen Dörfer haben jetzt viele auch einen eigenen Dorfkanal bei WhatsApp. Das erleichtert auch meine Arbeit ziemlich sehr, weil man dadurch halt wirklich auch von außerhalb einen Blick bekommt dafür, was die alles machen. Da gibt es halt meistens dann so ein zentrales Gebäude, einen Ort, wo die sich treffen können und da über die Woche verteilt finden dann ganz verschiedene Angebote statt. Das sind manchmal Bewegungsangebote, manchmal sind es einfach nachmittags Kaffeetreffs, wo sich die Seniorinnen und Senioren zusammensetzen und Kaffee trinken und quatschen. Hier in Gispersleben spielen sie dann auch immer noch Bingo hinterher. Dann in anderen Ortsteilen gibt es dann auch noch irgendwie Handarbeitsabende oder Spieleabende.
1: Und das organisieren Sie?
3: Das läuft vieles über Ehrenamtliche vor Ort, über Vereine vor Ort.
1: Okay, und was ist Ihre Aufgabe speziell jetzt in diesen Stadtteilen?
4: Am Johannesplatz, für den kann ich sprechen, ist es so, die Angebote erstmal alle zu kennen. Wenn die Senioren zu uns Kontakt aufnehmen, hören wir ganz genau hin. Was sind sozusagen passgenaue Angebote, die die Menschen nutzen können und nutzen wollen?
5: Wir haben ganz viele Vorträge zum Beispiel, die wir machen oder machen lassen. Wir holen uns da Leute auch ins Boot, die Fachwissen auch mitbringen, zum Beispiel Sicherheit im Alter, arbeiten wir eng mit dem Kriminalpräventiven Rat zusammen. Vorsorge arbeiten wir zusammen, BN Ethikberatung, dann mit der Verbraucherzentrale. Und dann gucken wir aber auch, was ist weiterhin noch nicht da an regelmäßigen Angeboten. Zum Beispiel Spaziergänge, Lesekaffee haben wir dort auch. Oder hier am Moskauer Platz war es zum Beispiel auch eine Tanzveranstaltung für ältere Menschen.
2: Ein weiterer Schwerpunkt ist aber auch die Einzelberatung. Also da kommen Senioren in die Beratung mit verschiedenen Anliegen, wo wir unterstützen, weitervermitteln oder vieles auch selber machen können. Ne? Also dass man guckt, dass die finanziell gut abgesichert sind, ob man da irgendwelche Leistungen beantragt oder Pflege ist ein großes Thema. Ne? Also wenn ich altersbedingt nicht mehr so kann und Unterstützung brauche.
1: Okay, das klingt ja alles schon mal wirklich mega, mega spannend. Da würde ich auch gleich zu meiner nächsten Frage kommen. Wo brauchen denn ältere Menschen besonders Hilfe im Alltag? Also Sie haben schon angesprochen, dass Einsamkeit eine große Rolle spielt. Aber wo gibt es noch so besonders große Hilfepunkte?
4: Wenn wir das große Thema Einsamkeit betrachten, ne, dann gibt es verschiedene Ursachen dafür. Einmal ist es der Gesundheitsbereich. Ne? Wenn Leute eingeschränkt sind, dann verringert sich der Radius. Es geht einher mit Behinderungen. Und wir gucken, was wir tun können, um diesem Nachteilsausgleich sozusagen entgegenzuwirken. Wen können wir mit ins Boot holen? Was können wir beantragen? Und so weiter. Ne? So ehrenamtliche Unterstützung zum Beispiel zu installieren, dass die Leute auch mal wieder rauskommen. Das andere Thema ist auch Armut. Ist ein großes Thema bei den Senioren. Wir gucken, wie wir auch finanzielle Entlastung auch schaffen können für die Senioren. Ne? Was alles möglich ist innerhalb von gesetzlichen Rahmen, zum Beispiel auch Wohngeld beantragen oder so. Ne? Mir fällt noch eins ein, zum Beispiel auch die Wohnsituation. Also viele Personen können dann im Alter natürlich nicht mehr, sind nicht mehr so agil, sind mobilitätseingeschränkt. Und hier geht es auch darum zu schauen, passt die Wohnsituation einfach noch. Ne? In den größeren Häusern hier haben wir in jeder Etage einen Fahrstuhl. Das ist aber in den, wir sagen Wohnscheiben dazu, das ist in den Wohnscheiben oft nicht der Fall. Da gibt es den Fahrstuhl, der nur in der 3., 6. und 9. Etage hält. Und wenn man dazwischen wohnt als Senior und zum Beispiel angewiesen ist auf einen Rollator, ist das eine echte Schwierigkeit. Ne? Da schauen wir, was wir im Zusammenhang mit Wohnungsgesellschaften und so weiter tun können, damit sich die Wohnsituation verbessert oder auch Wohnumfeld verbessernde Maßnahmen über die Pflegekasse auch mit zu initiieren.
1: Okay, wie wichtig finden Sie denn soziale Kontakte?
4: Die Wohngebiete hier sind teilweise, nicht überall, aber teilweise geprägt sozusagen noch vom Erstbezug. Also Leute sind vor 50 Jahren da eingezogen und die wohnen heute immer noch da. Und die kennen sich und das funktioniert. Aber wenn man zugezogen ist und wenn sich die Situation auch verändert, dann klappt das nicht mehr so mit sozialen Kontakten. Und da sind unsere Angebote sozusagen kontaktstiftend, dass die Leute ins Gespräch kommen, wenn die zusammensitzen im Erzählcafé, bei der Kaffeerunde und so weiter, die lernen sich kennen. Und das Schönste ist, dass sie sich dann nicht nur da treffen, sondern dass sie sich gesondert auch was ausmachen. Ne? Oder beispielsweise, man kennt sich dann auch im Wohnhaus, ja. Und da geht es auch um Sicherheit. Also wenn jemand beispielsweise gestürzt ist oder wie auch immer, dann gibt es so Kontrollanrufe.
6: Mein Name ist Susan. Ich habe die Ehre, ein Praktikum bei Agathe zu machen. Und mir fällt sehr auf, dass gerade bei älteren Menschen, die sich so ein bisschen einkapseln. Sie haben ihre Partnerin und ihren Partner und dann haben sie ihre eigene kleine Bubble. Und es ist für viele Senioren auch ein großer Schicksalsschlag, wenn die Partnerin oder der Partner verstirbt. Also auch da setzt Agathe an und macht eine Trauerbewältigung und hilft in der Vermittlung und hilft dann auch, eine andere Art und Weise von sozialen Netzwerken zu knüpfen. Denn dann ist bei älteren Menschen auch sehr viel die Frage oder die Emotion, traue ich mich dahin alleine, ich kenne niemanden. Wie ist der Weg dahin? Ist der barrierearm? Komme ich da eigentlich ganz gut hin?
1: Okay, wie machen Sie das? Also wie unterstützen, ermutigen Sie genau solche Menschen dann?
7: Also ich glaube, die größte Hürde ist, dass wir mit den Menschen in Kontakt kommen. Ne? Die Senioren nehmen zu uns Kontakt auf oder werden informiert, dass die Wohnungsgesellschaft sagt, Mensch, hier, da gibt es jemanden, der könnte dich unterstützen. Da ist schon mal der erste Schritt getan. Also ich bin hier am Moskauer Platz zuständig und hier im Haus gibt es oben noch eine Begegnungsstätte vom Christophoruswerk. Und wir machen jetzt seit 3 Jahren einmal im Monat gemeinsame Spaziergänge. Also die Kollegin und ich und Senioren, die da spontan Lust haben. Und haben das so gelegt, dass man geht zusammen spazieren und im Anschluss gibt es hier oben eine Kaffeerunde, die wöchentlich da stattfindet. Und da ist schon mal so diese erste Hemmschwelle genommen. Ne? Man hat ja jetzt hier schon ein paar Leute gesehen beim Laufen. Und okay, dann trinken wir jetzt noch zusammen einen Kaffee. Und dann ist angedockt in der Regel.
1: Und im ländlichen Bereich, Sie haben ja gemeint, dass es da sehr viel über WhatsApp-Gruppen geht.
3: Das sind Kanäle, also das sind die Infokanäle der einzelnen Ortschaften. Andererseits gibt es natürlich auch im ländlichen Bereich genau die gleiche Hürde, ne? Wie kommen wir überhaupt mit den Leuten in Kontakt? Da waren für mich meistens die Ortsteilbürgermeister gute Ansprechpartner, ne? Weil die ihre eigenen Leute ja auch kennen. Also die Ortsteilbürgermeister haben wir dann zu Weihnachten so eine Aktion gemacht. Da sind wir gemeinsam auch noch mit einem vom Heimatverein durch den Ort gegangen und haben Geschenke an die Leute verteilt, wo er halt wusste, die wohnen alleine und die sind in der entsprechenden Altersgruppe. Im ländlichen Bereich hatte ich das jetzt auch schon öfter, dass eben dann irgendwie Kinder sich bei mir, also erwachsene Kinder, ne, sich dann bei mir gemeldet haben, die ja halt einfach weit weg wohnen und dann gesagt haben, ja, ich frage an für meine Mutti, die wohnt in Ort XY und genau, ist jetzt alleine, der Papa ist verstorben oder so, ne? Dann genau, findet auch darüber dann eine Art Beratung statt, halt dann über die Kinder. Also das geht auch.
1: Ja. Okay, also gibt es sehr viele verschiedene Wege, wie man zu Ihnen kommen kann.
3: Ja.
1: Gut, dann komme ich auch schon zu meiner letzten Frage. Was würden Sie sich für die Zukunft Ihres Stadtteils wünschen?
8: Ich würde mir wünschen, dass Erfurt und auch die einzelnen Stadtteile von Erfurt sich viel mehr mit dem Thema Barrierefreiheit auseinandersetzen, auch ganz besonders die EPAG. Ich würde mir auch generell von jedem Stadtteil wünschen, dass wir auch viel mehr auf die Bedürfnisse und Ressourcen älterer Menschen eingehen. Zum Beispiel im Supermarkt. Die ganzen Produkte sind immer sehr hoch gestapelt oder durch noch eine Tür verriegelt, die man öffnen muss im Kühlschrank. Ich würde mir auch wünschen, dass es auch viel mehr Freundlichkeit untereinander gibt, dass Menschen wieder lernen, aufeinander zuzugehen und sich zuzuhören. Manchmal habe ich das Gefühl, dass wir so viele Generationskonflikte haben, dass wir verlernt haben, um die schönen Seiten des Lebens und des Miteinanders genießen zu können.
4: Ich könnte noch mal ergänzen für den Johannesplatz. Was da im Moment fehlt, ist so ein, wie soll ich sagen, ein Raum, auch im übertragenen Sinne, sowas wie ein Bürgerzentrum, also eine größere Möglichkeit auch, wo sich Menschen unkompliziert treffen können, wo Vereine, Initiativen unter einem Dach finden, so eine zentrale Anlaufstelle, Bürgertreff auch, sowas gibt es im Moment nicht.
3: Ja, und im ländlichen Bereich ist eben auch so, was Mobilitätsgeschichten angeht, ne, so eine Sache, ne, auch medizinischer Versorgung, ne, dass diese ganzen Wege, die zu erledigen sind, die sind halt einfach viel weiter, als wenn du jetzt in der Innenstadt wohnst. Und das stellt für viele eben dann auch eine sehr große Herausforderung dar, dass man irgendwie mehr aufeinander achtet, ne? Dass so Mitfahrbänke oder initiiert werden oder eben auch dieses einfach, dass man sich miteinander austauscht und sagt, hier, ich muss eh in die Stadt zum Einkaufen, soll ich dich mitnehmen?
1: Okay, gut. Das sind doch schon mal einige Wünsche, die auf jeden Fall zusammengekommen sind. Ich hoffe, dass sich das in den nächsten Jahren auch mal dementsprechend weiterentwickelt. Ich habe heute mit Frau Hofmeister, Frau Kaunga, Frau Bender und Frau Henkel von dem Agathe-Projekt im Norden Erfurts über das Leben im Alltag gesprochen. Vielen Dank für Ihre Zeit.
9: Und das war's auch schon mit unserer zweiten Folge zur sozialen Inklusion aus unserer diesjährigen Serie. Und das war es auch mit den Beiträgen, die hier in Erfurt erstellt und produziert wurden. Ab der nächsten Folge begeben wir uns dann gedanklich nach Sarajevo, denn dort wurden Interviews mit ähnlichen Einrichtungen und Organisationen geführt, aber dazu dann ab der nächsten Woche mehr. Und da in der nächsten Woche auch die Beiträge aus Sarajevo kommen, würde ich mal auch schauen, dass wir die ganzen Ansagen, die wir hier die ganze Zeit hören, vielleicht auch mal zumindest für einen Eindruck auch mal auf Bosnisch hören können. Aber das ist Zukunftsmusik. Wir hören uns dann das nächste Mal wieder. Bis dahin, tschüss.

Hallo, ich begrüße euch bei Radio Frei. Wir senden auf 96,2 MHz im Großraum Erfurt. Und im Internet sind wir natürlich auch zugange. Sage ich aber nichts weiter, sondern es kommt wieder das Zitat aus Wilhelm Tell. Seid einig. Und logischerweise, wir sind im Internet aufzufinden. Ich habe nur keine Lust, immer dieses www-Gebrabbel dann loszuwerden. Radio Frei ist leicht zu finden, auf alle Fälle. Wir hören jetzt wieder eine Stunde Jazz und heute hören wir einen Konzertmitschnitt der Lionel Hampton Big Band. Dieser Mitschnitt wurde 1978 auf dem North Sea Jazz Festival in Den Haag gemacht. Lionel Hampton hat von 1908 bis 2002 gelebt. Er ist als Bandleader, Vibraphonspieler und Schlagzeuger berühmt geworden. Seine legendären Bands haben ganz tolle Auftritte hingelegt. Lionel Hampton ist eine Stimmungskanone ohne Ende, aber er ist musikalisch auch immer on top. Das sieht bei ihm alles so beiläufig aus, aber er ist ein Spitzenmusiker. Und er hat mal in einem Interview gesagt, als der Reporter ihn fragte, was denn seine beste Band gewesen wäre, kam von ihm die sehr spontane und sehr ehrliche Antwort, meine beste Band ist immer die, mit der ich gerade unterwegs bin. Das heißt, er lebt im Hier und Jetzt und die Musiker, die bei ihm sind, werden von ihm inspiriert. Und genau das hören wir jetzt auch bei diesem Live-Mitschnitt. Ich habe da den Beifall nur ganz, ganz bedingt rausgeschnitten, weil die Titel oft noch angeklatscht werden vom Publikum oder Lionel Hampton erzählt noch irgendwas. Das ist einfach eine runde Sache, dieser Konzertmitschnitt. Lionel Hampton stellt nach ca. 20 Minuten die komplette Band vor. Los geht es mit dem Titel Airmail Special und der letzte Titel ist dann die Uraltschnulze In the Mood, die von Glenn Miller berühmt gemacht wurde. Allerdings ist es hier eine Version, die etwas jatziger ist natürlich. Ich wünsche uns jetzt ganz viel Spaß bei dieser Musik.

Die Lionel Hampton Big Band, 1978, North Sea Jazz Festival. Und beim letzten Titel, In the Mood, haben wir auch nochmal Lionel Hampton am Klavier gehört. Und zwar spielt er das Klavier nicht mit 10 Fingern, sondern er spielt das Klavier wie ein Vibraphon. Er nimmt seinen Zeigefinger und Mittelfinger von beiden Händen, drückt diese zusammen und nutzt diese beiden Finger jeweils als Klöppel, mit denen er die Klaviertasten anschlägt. Der Pianist sitzt daneben und spielt die Begleitung in den tieferen Registern und Lionel Hampton nutzt die oberen 2 bis 3 Oktaven des Klaviers. Dadurch kommt dieser ganz spezielle Sound zusammen, den wir jetzt auch hier nochmal im Schlusstitel, wie gesagt, hören konnten. Eine tolle Stimmung und die ist wirklich auch in der Tonkonserve nachvollziehbar rübergekommen, finde ich. War super. Vielen Dank fürs Zuhören und tschüss, bis zum nächsten Mal.

Wie intelligent ist der Mensch wirklich? Und wie viel von dem, was wir Stolz als Bewusstsein oder Geist bezeichnen, ist am Ende eine grandiose Selbsttäuschung? Ha. KI ist eine fundamentale Kränkung des Menschen. Sagt Geoffrey Hinton. Wir überschätzen das menschliche Denken maßlos.

Darüber und was sich so getan hat im Bereich neuronale Netze, KI, GenAI, das bespreche ich mit Johannes Kaiser. Er ist auch so ein Jünger, so ein Zauberlehrling. Ist er schon abgelöscht oder macht er weiter mit seinem Emaille? Zu Gast im Montagsgespräch Johannes Kaiser. Wunderbarer Typ. Ich habe auch wunderbare Musik für euch von Gabriels, Bella Barbie, Noga S, Fujian Miyagi, Dose 9, Maribo Ebo, Mine, Dendemann, Danger Dan und so weiter. Allerdings ist die Frage, wie viel ich davon schaffe, denn es gibt auch noch die Stimme der Vernunft. He's back. Er hat zwar nicht gesagt damals, I'll be back, aber er war nie richtig weg. Leo Fischer schreibt jetzt für die Frankfurter Rundschau und wir dürfen es übernehmen. Ich bin gespannt auf seine Gedanken. Die Gedanken von Sergei Lochthofen hören wir auch gleich. Denn gleich gibt es den Espresso-Plausch. Ihr hört den Freien Rundfunk Erfurt International und wir müssen langsam machen. 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Ist das ein großer Marketing-Gag? Also kein Gag, aber ein Trick, um nicht an die Börse gehen zu müssen oder um die Kurse hochzutreiben?

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Euch einen schönen guten Tag, schönen guten Morgen.

0: In diesen Tagen könnte man den ganzen Tag vor den Nachrichten hängen, aber man kann auch mal rausgehen. Ob der Serge Lochthofen zum Spazierengehen kommt und vielleicht auch Pilze sammelt, weiß ich nicht. Ich werde ihn fragen. Hallo, Herr Lochthofen.
1: Ja, ich grüße Sie. Ich kann gleich eine gute Nachricht vermelden. Im Thüringer Wald gibt es Pilze, auch Steinpilze. Sie sind zurückgekommen, trotz dieses heißen Sommers. Das ist ja schon eine gute Nachricht. Und draußen gibt es tatsächlich den ganz normalen deutschen Herbst mit Niesel und ein bisschen kühl. Also es gibt noch Hoffnung, auch für beim Wetter.
0: Das ist ja ein Vorgaukeln von Normalität. Wir leben ja nicht in Normalität, sehnen uns aber allerdings nach Routine, nach Normalität, nach Frieden und dass irgendwie gar nichts los ist, oder? Das ist die Sehnsucht nach der Langeweile und der Einfalt.
1: Ja, in der Vergangenheit, da muss ich mal Ihnen beipflichten, schien alles etwas einfacher. Wir dachten in den 90er Jahren, trotz all der Krisen, die es da gab und mit dem Einsturz des Eisernen Vorhangs und Mandela und all den anderen, jetzt haben wir ein Zeitalter vor uns, wo alles gut klappt. Aber irgendwo sind wir ein paar Mal falsch abgebogen, meine alte Theorie. Und landen nun in eine Situation, wo man tatsächlich am frühen Morgen mit Grusel die Nachrichten hört. Das mag für Horrorfreunde sehr schön sein, aber im richtigen Leben ist das doch nicht so schön. Also insofern, ja, die ganze Woche, wenn ich die Debatten nehme, ich war am Dienstag bei der Maischberger in der Sendung, habe nochmal mit Söder gesprochen, der laviert ja ein bisschen herum, tut so, als ob ihn das gar nichts angeht, was da passiert ist in Sachsen-Anhalt. Naja, also es wird nicht ganz einfach werden, das wieder halbwegs in die Reihe zu bekommen.
0: Hm. Sie haben mit Söder gesprochen, haben Sie ihn gefragt, ob er Merz beerben will?
1: Ja, darüber haben wir auch uns unterhalten. Ja, da macht er Späßchen dazu. Mich hat vor allem interessiert ja auch, wie er seinen Wählern und seinen Steuerzahlen verklickert, dass er in Bayern Steuern einnimmt, um dann möglicherweise eine rechtsextreme Regierung in Sachsen-Anhalt über den Länderfinanzausgleich zu finanzieren. Nur hat er ein bisschen süß-sauer geschaut. Er ist ja ein alter Verfechter diesen Länderfinanzausgleich, von dem wir in Thüringen, in Sachsen, in Ostdeutschland sehr profitieren. Also bekommt er mehrere Milliarden im Jahr. Dass das abgeschafft wird endlich. Er möchte gerne entweder selbst das Geld verwalten oder eben halt nur in Bayern ausgeben. Aber er schien nicht sozusagen optimistisch zu sein, dass ihm das gelingt. Wobei eben halt dieser Ansatz der politische ein anderer wäre, als es vorher gewesen ist. Der war ja vorher nur rein monetär, also nur ums Geld sich drehend.
0: Mhm. Ja, das ist ja die große Frage, wie sich der Föderalismus entwickeln wird, ob er ein Zukunftsmodell ist. Wir haben ja immer wieder die Frage gehabt, Sie haben gesagt, der Föderalismus ist eigentlich eine gute Sache. Wenn man sich jetzt Sachsen-Anhalt anschaut, kommen Sie da auch ins Zweifeln?
1: Nein, das ist jetzt nicht grundsätzlich an dieser Stelle anzusetzen. Ich meine, eine Radikalisierung in Teilen der Bevölkerung, die hat ihre Ursachen in aktuellen Problemen, wobei man muss ja immer wieder sagen, egal was man so vorschiebt, dieses Wahlresultat ist ja nicht durch die Lage zu begründen. Den Menschen geht es ja besser als vor 25 Jahren in Sachsen-Anhalt oder vor 10 Jahren. Trotzdem sind sie sehr unzufrieden. Ich glaube, es gibt objektive Gründe für diesen Frust, die Teuerungsrate. Vielen Menschen fällt es sehr schwer, sage ich mal, die gewohnten Dinge überhaupt noch realisieren zu können, weil alles, wie gesagt, teurer geworden ist. Aber das ist ein internationales Problem, das ist kein deutsches Problem, ist auch kein Phänomen von Friedrich Merz oder von einer falschen Regierung, der vorherigen, der Ampel oder jetzigen. Wir sind schwer beschäftigt, das halbwegs im Rahmen zu halten, das Ganze, diese Auswirkungen. Aber viele Menschen interessieren sich eigentlich nicht dafür, sondern haben Frust und dann wollen sie den ausleben. Und nichts anderes passiert ja dann, dass man auch selbst Rechtsradikale wählt. Also insofern zu entschuldigen ist das nicht, aber es ist ein Phänomen, mit dem wir uns einfach beschäftigen müssen.
0: Hm. Es gibt da aber auch im Grunde lokale Geschichten, also in Deutschland, die Verteilung von Reichtum und Wohlstand ist doch ungerecht. Diese Ungerechtigkeit und diese Herabsetzung, das spüren doch auch Menschen, oder?
1: Naja, wir hatten ja schon mal einen Versuch gehabt, wo man gesagt hat, komm, wir schröpfen alle Reichen. Das fing ja in der Sowjetunion an und dann war ja auch in der DDR nichts anderes. Am Ende stellten wir fest, dass das Land in den 80er Jahren wirtschaftlich einfach am Ende war. Also nur noch ein paar Kredite vom Klassenfeind erst am Leben erhalten haben. Das heißt, eine vernünftige Balance zwischen, dass man sich um die Menschen kümmert, denen es nicht so gut geht, das heißt, sie auch unterstützt, in welcher Form auch immer, das ist das eine. und auf der anderen Seite einen Spielraum lassen, dass Menschen sozusagen aus Initiative, aus Begeisterung, aus einer guten Idee heraus auch Wirtschaft neu organisieren und dabei natürlich auch ihren privaten Nutzen haben. Wenn man das vernünftig sozusagen zueinander bringt, und ich glaube, die Europäer, denen gelingt das besser als beispielsweise in Amerika oder in Russland oder gar in China, wo ein ganz brutaler Kapitalismus herrscht, gleichzeitig aber die Rhetorik ja stalinistisch ist. Ja. Ich will nur sagen, da sind wir in Europa noch ganz gut dran. Wir sehen es ja auch zum Beispiel, wir haben jetzt Wahlen in Schweden gehabt, da schien es ja so, als ob die Rechtsradikalen durchmarschieren, die Regierung gehen. Im Augenblick sind die Stimmen noch nicht alle ausgezählt, aber es scheint doch nicht ganz so einfach zu sein. Gerade dort sind die Rechtsradikalen zurückgedrängt worden ein Stück. Heißt nicht, dass nicht doch noch eine Regierung mit ihnen gebildet wird, aber es gibt auch andere Tendenzen. Also mir wäre es natürlich sehr lieb, wenn Ostdeutschland nicht in diesem Fokus stehen würde. Aber Sachsen-Anhalt hat gezeigt, passt absolute Mehrheit für eine rechtsextreme Partei mit einem rechtsextremen Kandidaten an der Spitze, zeigt, dass viele Menschen einfach auch den Anstand verloren haben und da nicht mehr richtig durchblicken.
0: Mhm. Angeblich machen Putschgerüchte die Runde, dass es Merz an den Kragen geht. Ist das Geplänkel oder kann man das ernst nehmen?
1: Ich würde erstmal Sachsen-Anhalt anschauen. Das hat natürlich einen schweren Schlag bei Merz versetzt. Nicht die AfD ist halbiert worden, sondern die CDU. Das lässt sich nicht wegwischen. Wir haben ja hier über Merz, über die vielen Jahre immer wieder gesprochen. Ich bin kein Fan von Merz. Und dass er mir irgendwann mal sogar leid tut, das hätte ich nicht gedacht. Aber das ist nun mal im Augenblick der Fall. Und ich sehe das vor allem auch aus der Sicht heraus. Ja, was ist denn die Alternative dazu? In der CDU sehe ich weit und breit niemanden. Herr Wüst wird immer wieder zitiert, also der NRW-Ministerpräsident. Aber es mag sein, im NRW ist er bekannt und die Leute verbinden damit auch etwas. Aber bei uns hier, glaube ich, kennt den eigentlich kein Schwein auf gut Deutsch. Das funktioniert nicht so einfach wie bei den Briten, wo ein populärer Lokalpolitiker aus Manchester plötzlich Ministerpräsident wird und die Stimmung sich auch wandelt. Und diese Änderung der Stimmung, das traue ich nicht ohne weiteres einem Herrn Wüst zu. Und Herr Söder hält sich im Hintergrund. Im Augenblick, wenn Sie gestern Abend seine Äußerungen zum Merz gehört haben, die waren sehr diplomatisch. Er stützt natürlich Merz, weil er im Augenblick das Gefühl oder die Befürchtung haben muss, wenn der Merz wirklich stürzt, dann kommt der Wüst. Und dann ist für ihn die Perspektive, Kanzler zu werden, ganz vorbei. Das heißt also, es finden auch jede Menge Spielchen statt. Was die CDU treibt im Augenblick, ist natürlich sehr dumm. Nach einer verlorenen Wahl muss man einfach versuchen, neue Energie nach außen hin zu zeigen, anstatt sich untereinander einzuhackeln, zu bekriegen. Und wenn da, sagen wir, die dritte, vierte Garnitur den Rücktritt fordert und in der Öffentlichkeit, ja, sagen wir mal, despektierlich über den Merz redet, das ist für eine Partei nicht gut. So eine Partei wird auch nicht gewählt, egal wer dann an der Spitze ist. Das heißt, da macht man einen groben Fehler und den sollte man nicht machen. Im Übrigen, in Thüringen läuft das deutlich besser. Wir haben durch dieses Reingrätschen, also eine Blutgrätsche von Sarah Wagenknecht, hatten wir ja schwere Verhältnisse, Turbulenzen. Eine Fraktion im Landtag ist ins sozusagen Trudeln gekommen. Die haben sich sehr schnell berappelt. Es war mehr Aufregung in den Gazetten als im richtigen Leben. Und es scheint so, dass sie auch sehr schnell wieder in den Arbeitsflow kommen, ja, wie das heute so schön heißt. Das heißt, also da scheint es sehr vernünftiger, viel vernünftiger zu gehen als auf der großen Bühne.
0: Dennoch scheint der Merz keinen Rückenhalt mehr zu haben, wenn schon die Schatzmeisterin der Jungen Union sagt, mit Friedrich Merz ist keine Wahlen mehr zu gewinnen, er sollte nicht nochmal antreten. Und das macht es in der Öffentlichkeit, also boah.
1: Also ein schlechter Eindruck, aber ich muss jetzt wirklich sagen, Herr Rose, ich habe gar nicht gewusst, dass die Junge Union eine Schatzmeisterin hat. Das heißt, diese Person hat nie eine Rolle irgendwo gespielt, die haben sie jetzt nach vorne genommen. Das ist auch eigentlich sozusagen die Nervosität unserer Zeit. Es werden dritt-, viertklassige Leute interviewt und es entsteht der Eindruck, sie stehen genauso neben den anderen, die tatsächlich Politik machen. Ich meine, der Merz hat keine einfache Aufgabe, egal wer da kommt. Ist ja vollkommen klar, das weiß der Söder, das weiß der Wüst, das wissen alle anderen auch, egal wer da als Kanzler kommt. Die Partei ist beliebig. Es wird sehr, sehr schwer werden. Das Land muss vorangebracht werden. Und es schmerzt natürlich heute zum Teil Dinge zu beschließen, die zum Teil ja auch gar nicht die Leute was angehen, die heute das machen. Das heißt, das wirkt in 20 Jahren. Und da wird sich niemand bedanken in 20 Jahren, wenn er noch eine sichere Rente hat. Also das heißt, die Komplexität dieser Dinge wird von vielen Menschen gar nicht überblickt. Die möchten jetzt heute am besten an der Zapfsäule sehen, dass es runtergeht, der Preis. Und sie interessiert überhaupt nicht, dass im Augenblick die Houthis irgendwo noch eine Wasserstraße sperren und dass die saudischen Leitungen noch angeschossen werden. Ich will jetzt mein billiges Benzin haben. Alles andere interessiert mich nicht. Und in diesem Kontext Politik zu machen, ist nicht ganz einfach. Da muss ich mal als Journalist, der sonst normalerweise Politik kritisch sieht und zynisch betrachtet und kommentiert, sagen, es ist nicht ganz einfach. Und wenn ich schaue, läuft keineswegs besser in Frankreich, im Gegenteil, es läuft nicht besser in Großbritannien. Also das heißt, es ist nicht vergleichbar, aber wir sind sozusagen nicht in der schrecklichen Situation, wie das oft in diesen Wahlkämpfen auch dargestellt wird. Wir schauen uns das in Mecklenburg-Vorpommern an. Da ist die CDU wiederum nicht gut dran. Heute haben wir die Resultate der Kommunalwahl in Niedersachsen, da hat sie wiederum gewonnen. Das heißt, es ist auch ein wechselvolles Spiel.
0: Die AfD ist Wahlsieger in Sachsen-Anhalt geworden, zeigt sich aber eher konfus. Kneift jetzt der Sigmund beim Griff nach der Macht oder sagt er einfach nur das, was er vor der Wahl gesagt hat, dass er, wenn er keine absolute Mehrheit hat, nicht Ministerpräsident wird?
1: Wir hatten bei Maischberger das Thema ja genau diskutiert. Also die Kollegen waren der Meinung, der nimmt die Macht seine Parteispitze in Berlin, die waren ja wie im Rausch an diesem Abend. Die möchten unbedingt natürlich regieren, endlich irgendwo einen Ministerpräsidenten stellen. Der Sigmund ist möglicherweise ein bisschen schlauer als die anderen. Er hat natürlich Angst, eine Koalition einzugehen, vor allem mit dem BSW. Ich hatte da gesagt, also nach der Erfahrung, die wir hier in Thüringen gemacht haben, muss man davon ausgehen, dass Sarah Wagenknecht in ihren Folterkeller sperrt und dann Waterboarding mit ihm macht. Das heißt, sie interessiert natürlich Sachsen-Anhalt zu keinem Zeitpunkt, sondern sie interessiert Berlin, wie kann sie da wieder in den Bundestag kommen, sodass sie jeteilig ist.

0: also die absolute Mehrheit in die Hand bekommt. Aber das ist natürlich ein offenes Spiel, weil nachdem man weiß, wie ungefähr die Konstellation, das sind ja keine Umfragen mehr, sondern das sind ja ausgezählte Stimmen, glaube ich, wird die Gegenwart auch eine andere sein, als es in dem Wahlkampf vorher war. Also insofern wäre es nicht uninteressant. Am schönsten wäre es natürlich für uns, wenn die AfD mit dem BSW da zusammenzieht und wir dann sehen, wie das Krachen zu Ende geht.
1: Das ist ja die einzige Möglichkeit, eine Minderheitsregierung oder eine Koalition mit dem BSW, oder? Anders geht's doch nicht.
0: Minderheitsregierungen, da sind sie meistens offener im Gespräch, da kann ich mich erinnern, das haben sie bezogen auf Thüringen auch immer wieder gesagt. Ich halte sie für instabil und nicht gut in dieser Situation, auch angesichts der Spaltung der Gesellschaft. Es wird dann immer wieder auch ideologische Auseinandersetzungen und Kämpfe geben und nicht so sehr in der Sache. Wir haben ja eine andere Situation beispielsweise in Thüringen, wo eine ganz pragmatische, sachliche Arbeit miteinander möglich ist, weil die handelnden Personen ganz anders sind. Aber in Sachsen-Anhalt sind das mehr Ideologen, auch seitens von Sarah Wagenknecht ist das mehr die Ideologie, die da eine Rolle spielt, und bei der AfD sowieso. Das heißt also, ich kann es Ihnen nur wünschen, und Sie würden sozusagen an dieser Aufgabe scheitern, und dann würde man sehen, dass die AfD scheitert. Aber ich glaube schon, der Herr Sigmund schielt eher auf die Neuwahl, damit er die gesamte Macht in die Hand bekommt. Aber das ist eben halt ein offenes Spiel. Es kann sein, er verliert danach genauso. In Schweden haben wir es ja gesehen, die Schwedendemokraten, also die rechtsextreme Partei in Schweden, hat verloren bei diesen Wahlen.
1: Ist die Brandmauer, dieses Konzept dieser Brandmauer gescheitert?
0: Naja, Sie wissen ja, ich habe spezielles Verhältnis dazu. Ich glaube, die hat nicht stattgefunden. Mhm. Das heißt, die Demokraten in diesem Land sind gescheitert. Sie haben einfach das Thema, das unliebsame Thema und unangenehme Thema, der Umgang mit der AfD, also mit einer rechtsextremen Partei und mit den Rechtsextremisten in der Gesellschaft, haben die ausgesourcet an die Abgeordneten und sagen, ihr macht das im Parlament, im Landtag, im Bundestag und wir schauen zu, was da passiert. Es ist ja nicht sozusagen am Arbeitsplatz die Auseinandersetzung geführt worden, nicht in der Familie, wo man Problembären ja auch hat, also Onkel, Tante, Neffen und wer auch immer, die sozusagen ins rechtsradikale Milieu abrutschen mit ihren Auffassungen. Da hat man die Auseinandersetzung nicht gesucht, man hat mehr oder weniger beschwichtigt, Politik ist ausgeklammert worden. Das heißt, in diesen ganzen Jahren konnte sich dieser ganze politisch motivierte Frust aufbauen, mit dem man viel Politik machen kann. Sie wissen ja, meine alte These, mit Dummheit kann man viel Politik machen, auch gute Geschäfte. Und das ist einfach gewachsen. Das heißt, auch in den Medien, also schauen Sie mal, alle sprechen von einer blauen Welle oder von einem blauen Land in Sachsen-Anhalt. Es ist ein braunes Land. Die Medien haben gekniffen, in einem entscheidenden Augenblick zu sagen, ja, das ist eine rechtsextreme Partei, also stellen wir sie doch in der Farbe in unserer Zeitung, in unseren Diagrammen, in unseren Tabellen so dar, wie es wirklich ist. Es ist eine braune Partei. Nein, man hat das Blau genommen und auf diese Art und Weise auch den Konflikt mit einem Teil der Leser ausgewichen, mit der Folge, dass sozusagen der falsche Eindruck entsteht. Das Blau stammt ja von der Gründungszeit der AfD unter Henkel und unter Lucke. Das war eine neoliberale Partei, die hatte mit völkischen Dingen überhaupt nichts zu tun. Die ist von innen von einem Parasiten aufgefressen worden und heute ist eine ganz andere Partei. Deswegen ist auch die Farbe ganz anders. Aber man kneift das Ganze richtig zu stellen, weil man schon Angst hat davor, offen das zu bekennen. Und insofern sage ich mal, die Brandmauer hat an vielen Stellen gar nicht stattgefunden, weil die Leute gekniffen haben.
1: Die AfD ist ja kein ostdeutsches Phänomen. Dennoch wird ja den Ostdeutschen immer so Putin-Freundlichkeit zugewiesen durch die hohen BSW-Werte und auch die AfD. Sind die Ostdeutschen Putin-freundlich oder kann man das so pauschal gar nicht sagen?
0: Naja, es gibt die Ostdeutschen nicht. Also ich glaube, wir haben es auch in Sachsen-Anhalt gesehen, also die Hälfte der Bevölkerung ist ja anderer Auffassung. Viele Kluge sind weggegangen, die sind im Westen. Also Sachsen-Anhalt hat ja mehr verloren als jedes andere Land, ein Drittel der Bevölkerung. Aus guten Gründen würde ich jetzt mal sagen, wenn man das jetzt so sieht, wer möchte auch als Arzt oder als Lehrer seine Kinder in eine Schule schicken, irgendwo in Thüringen oder in Sachsen-Anhalt, wo die Hälfte der Schüler aus Haushalten kommen, wo die Eltern rechtsradikal sind, also Nazis sind im Prinzip. Also möchte man auch nicht haben, deswegen auch ein Teil dieses Fachkräftemangels, da geht man lieber nach Baden-Württemberg oder nach Hamburg oder wo auch immer hin. Also da gibt es einen kausalen Zusammenhang. Also AfD treibt schon die klugen Leute aus dem Land, weil man will sie auch nicht haben, man will ja auch die nicht an der Wahlurne haben. Also insofern sage ich jetzt mal, da ist etwas passiert. Russland wird immer vorgeschoben. Ein Teil der Bevölkerung

0: meint, eine besondere Kenntnis Russland zu haben, weil man vielleicht irgendwann in der Jugend mal mit einem Freundschaftszug dahin gefahren ist, seit 30, 40 Jahren ja nicht mehr dort war. Ich glaube, das wird auch gezüchtet und auch, als politische Waffe genutzt. Ich kann mich an die DDR erinnern, Sie sind ja noch in die Schule gegangen, auch in der DDR, stimmt's, Herr Rose? Mhm. Das meistgehassteste Fach
1: war Russisch.
0: War Russisch. Für, sage ich mal, 95-98% der Schüler, also Angela Merkel war eine Ausnahme, die hat die russische Olympiade irgendwo gewonnen und hat einfach die Chance, eine andere Sprache kennenzulernen, gut genutzt. Die meisten in der DDR haben 5, 6, 7 Jahre Russisch gehabt und können heute nicht bis 10 zählen Russisch. Das heißt also, das Verhältnis war ein ganz anderes. Kulturell hat man herabgeschaut auf die Russen. Man hat es ja hier auch mit Armee zu tun gehabt. Allein die Russenstraße in Gotha, die ich ganz gut kannte, das war sozusagen der Hort der Unkultur aus der Sicht der Leute, die drumherum wohnten. Das heißt, die Behauptung, man hätte eine besondere Affinität, man würde besonders irgendwas verstehen, die ist erzeugt worden im Nachhinein. Viele wissen gar nicht, wovon die Rede ist. Und die stimmt auch nicht. Das heißt also, es ist schon die Besatzungsmacht gewesen und sie haben hier auch in 40 Jahren dafür gesorgt, dass es die DDR gab und sonst wäre die schon viel früher verschwunden. Das heißt also, jetzt zu behaupten, wir wissen, wir können das besser, wir haben da so einen besseren Einblick, das ist alles später konstruiert worden. Das ist einfach sozusagen Politik, auch an dieser Stelle Ideologie und aus diesem Grunde ein Teil der Leute im Osten plappert das nach, obwohl ihre eigene sozusagen Realität eine ganz andere war.
1: Один, два, три, четыре, пять, шесть, семь, восемь, десять.
0: Also, ja, bitte. Fehlt schon die Debit.
1: Was? Was?
0: Die Debit hat gefehlt. Die Ach, neun.
1: Ah, die neun. Die, ah, die,
0: na ja, ich kann nicht bis zehn zählen.
1: Ja, Sie haben vollkommen recht. Ja, was zu beweisen war.
0: Ich kenne das aus erster Hand. Ich war ja nur Muttersprachler, musste das alles nicht machen, auch beim Studium das Ganze nicht machen. Ich habe so viel Russisch gemacht wie kein anderer, weil ich die ganzen Texte und das Ganze immer für die Kommilitonen übersetzt habe und dafür gesorgt habe, dass die Prüfung halbwegs bestanden haben. Ich saß sogar mit in der Prüfung. Das hat man dann zu spät festgestellt, dass ich da dabei war und souffliert habe. Aber wie gesagt, das ist alles Folklore und Geschichte. Ich weiß ungefähr, wie tatsächlich auch gespalten das Verhältnis war. Natürlich gab es auch spannende Literatur aus Russland. Aitmatow wurde hier sehr geliebt. Ist auch richtig so und haben auch intelligente Bücher die Leute gelesen. Aber in der Summe stimmt einfach das nicht, dass man Putin sozusagen sympathisch findet. Das ist jetzt konstruiert, damit man Politik machen kann. Die AfD bedient das. Mhm. Die Linke zum Teil auch, dummerweise. Das BSW sowieso, ich muss jetzt mal sagen, BSW und Zara Wagenknecht, das ist ja wirklich Stalinisten. Und Stalinisten haben mit Hitler gut leben können. Ja, es gab ja den Hitler-Stalin-Pakt. Da gab es schon Gründe dafür. Und ich kenne das aus der eigenen Familie, was das für verheerende Folgen hatte damals alles. Also ich will nur sagen, da wird viel Folklore draus gemacht, um natürlich auch bestimmte Ziele zu erreichen. Zu behaupten, dass wir sozusagen die Ukraine fallen lassen sollten, dann geht es uns besser. Ich glaube, meine Lieben, es wird uns sehr viel schlechter gehen.
1: Das hab ich früher schon. Deviat und Desiat habe ich immer da unterschlagen. Naja, was heißt denn 5000 auf
0: das
1: Russisch?
0: Das ist nicht so schlimm. Also Sie merken, ich bin da ziemlich großmütig an dieser Stelle. Aber es ist so.
1: Was bedeutet denn 5000 auf Russisch?
0: Pjatisic.
1: Pjatisic, okay. Also 5000.
0: Das ist Dollarov.
1: Dollarov.
0: Sie wollen auf die 5000 von Donald Trump
1: Dollarov, aus. Dollarov. Das ist das, was. Also, das ist doch. Ich finde gar keine Worte dafür, weil das ist ja jegliches demokratisches Verständnis von Wahlen wird, also wenn ja, das ist ja Korruption salonfähig gemacht. Ich sage, ich zahle euch
0: was. Naja, die ist schon mit Donald Trump salonfähig. Es ist ja eine ihrer seiner Ängste. Er ist ja als Präsident geschützt vor juristischer Verfolgung. Er hat natürlich sehr große Angst, dass wenn er abtritt und vielleicht ein demokratischer Präsident gewählt wird, dass dann letztlich doch juristisch er belangt wird für die Art von Korruption und die Art, wie er Geschäfte macht mit dem sozusagen Sitz als Präsident. diese 5.000 Dollar zeigen einfach, wie tief die Politik unter ihm gesunken ist. Das heißt also, das ist ja nicht auf seiner privaten Schatulle. Ich meine, am Ende wäre es ja über eine Billion Dollar, die da ausgegeben werden müsste für jede Stimme, die möglicherweise für ihn abgegeben wird. Es zeigt auf der einen Seite, also da gibt es keine Scham mehr. Also man schlägt vor, wählt mich beim nächsten Mal und ich zahle euch jedem, der gewählt hat, 5.000 Dollar aus. Abgesehen davon, dass die Wahlen geheim sind. Wie soll das ermittelt werden? Ja, das ist schon die nächste Stufe. Das ist ja schon bei uns strafbar. In einer gewissen Weise, wenn man da sozusagen dem hinterherkommt. Aber es zeigt einfach, wie primitiv gedacht wird und wie primitiv man die Wähler einschätzt in diesem rechten Lager. Nichts anderes passiert ja in Sachsen-Anhalt. Man ist tief davon überzeugt, dass die Leute sehr, sehr dumm sind und sehr primitiv sind und macht ihnen dementsprechende Angebote. Und ich finde, klarer als Donald Trump an dieser Stelle kann ja gar niemand sein, also mit seinen 5.000 Dollar. Dass das alles nicht nur Spinnerei ist, zeigt ja in Großbritannien. Da gab es plötzlich jetzt eine 42 Millionen Euro Spende, umgerechnet natürlich in Euro, an die rechtsradikale Partei von Farage. 42 Millionen, dafür kann man viel Wahlkampf machen, dafür kann man viele Leute kaufen. Das heißt also, da wird mit harten Bandagen gekämpft und ich gehe mal davon aus, dass die Tech-Milliardäre dieser Welt nun nicht unbedingt linke und liberale Parteien unterstützen, sondern vor allem solche.
1: Oh, ich habe keine Lust mehr. Herr Lochthofen, wirklich, haben Sie nicht mal was Schönes, was Angenehmes? Mit den Pilzen,
0: du, das war... Wir haben jetzt einen sehr schönen Herbst und im Park hier, das gerade alles hat sich erholt ein bisschen, das ist ja schon mal, dass das wiederkommt. Im Übrigen heißt es El Niño, dieses Wetterphänomen, was ja für vieles verantwortlich gemacht hat und dieses Jahr so scharf sozusagen ist und was sehr befürchtet wird. Im Atlantik verhält es sich sehr ruhig, also im stillen Pazifik, da scheint es etwas härter zuzugreifen, aber bei uns ist die Zahl der Hurricanes bis jetzt der Stürme etwas geringer. Das heißt, vielleicht haben wir sogar an der Stelle Glück. Aber Deutschlands bester Schäfer ist aus Thüringen, haben Sie das mitgekriegt?
1: Ja? Ach ja, stimmt, ja.
0: Und stellen Sie sich vor, die KI-Bosse, Anthropic und die anderen, haben jetzt plötzlich ernsthafte Angst auch vor ihrer eigenen Schöpfung. Ja? Wenn das jetzt nicht Werbung ist, aber der Hinweis darauf, dass man doch ein bisschen langsamer das Ganze macht und ein bisschen sicherer macht, ansonsten wird vielleicht innerhalb eines Jahres die KI sich der Kontrolle entziehen und dann wissen wir nicht, was sie mit uns macht. Das finde ich schon bemerkenswert, also dass da eine Initiative ergriffen wird von denjenigen, die das machen. Donald Trump hat das natürlich sofort mit den Füßen ausgetrampelt und hat gesagt, auf keinen Fall, wir machen weiter, weil er glaubt, auf diese Weise die Chinesen sozusagen gefügiger zu machen. Aber der Vorgang selbst, dass diese sagen, wir wissen nicht, was die KI macht. Sie macht sich selbstständig langsam. Sie entwickelt eigene Sprachen, die wir gar nicht verstehen, untereinander. Also es ist ein bisschen schon dystrophisch wie in so einem Science-Fiction-Film. Also dass die das jetzt langsam erkennen und darüber sprechen, ist ja auch schon mal ein gutes Zeichen. Hoffentlich nicht zu spät. Ja.
1: Die Geister, die ich rief, der Zauberlehrling lässt grüßen. Herr Lochthofen, ich wünsche Ihnen eine angenehme Woche. Letzte Frage, was haben Sie aus den Pilzen gemacht? Haben Sie die jetzt eingekocht, eingefroren oder was gekocht schon?
0: Das wird unterschiedlich. Also ich trockne einen Teil, damit man was ja für Soßen und sowas. Das ist ein ganz wichtiger Bestandteil. Es waren ja relativ kleine Steinpilze.
1: Wofür ist es ein Bestandteil?
0: Ich habe das gut machen. Da wird natürlich auch mit Berner Rösti als Basis auch sehr gut mit Pilzen. Gibt es mehrere Varianten. Im Übrigen habe ich noch eine Meldung, die hat mich sehr überrascht. Ich weiß nicht, einige werden sie vielleicht auch gelesen haben, dass verzweifelte Menschen eine Anzeige geschaltet haben in den örtlichen Zeitungen, dass eine Urne geklaut worden ist. Mit der Mutter drin.
1: Nee.
0: Und es ist nicht klar, wer wo. Das Ganze ist sehr mysteriös. Ich weiß jetzt nicht, ob nicht auch jemand einen Scherz mit uns allen treibt. Aber eine recht große Anzeige. Und die bitten die Diebe, doch bitte die Urne zurückzugeben, weil sie sich ja von ihrer Mutter sonst nicht verabschieden können und ihr helfen, sozusagen die letzte Ruhe zu finden. Aber sowas... Ich war doch irritiert, man ist ja vieles gewohnt, aber dass jemand eine Urne klaut, das ist schon bemerkenswert. Ja?
1: Da gibt's gar nichts zu lachen, Herr Lochthofen, schämen Sie sich, Mensch.
0: Nee, lachen nicht, ich sag jetzt nur, aber ich hoffe, die Leute kriegen sie wieder, ja.
1: Naja, ich musste auch leicht schmunzeln. Ich gebe es zu. Das ist ja, wenn uns das noch bleibt und die in harten Zeiten wird ja der Humor auch härter, oder? Da werden wir sarkastischer, ironischer und die Witze werden auch in harten Zeiten besser, oder?
0: Ja, das ist natürlich, das kennen wir aus der DDR. Das heißt, die Witze damals waren viel schärfer und viel ätzender. Jetzt so, das ist olala. Aber ich würde lieber leichte Witze, olala-Witze nehmen, als dass die Zeiten so hart werden, wie wir sie schon erlebt haben.
1: Sagt Sergei Dochthofen, den wir jede Woche kurz nach 9 oder kurz nach 18 Uhr hören bei Radio Frei. Ich bedanke mich, wünsche Ihnen eine schöne Woche und danke fürs Gespräch.
0: Ich habe zu danken und eine schöne Woche.
1: Tschüss. Okay.

0: Bella. Bella Bob. Bella Barb war das und wir machen weiter mit wunderbaren Frauen und Musikerinnen, zum Beispiel Noga Eres, die ist toll und die hat ein Spezialalbum gemacht, Against the Machine von dem Originalalbum Kids und wir hören das schöne Stück Knockout von Noga Eres und danach gibt es Leo Fischer, die Stimme der Vernunft.
1: Hey,
0: Yes, sir.
1: Get back to the front, find it's a fourth.

0: 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Die Stimme der Vernunft ist Leo Fischer.
1: Atomkrieg und Klimawandel. Apokalypse früher und heute. Früher war alles besser. Sogar der Weltuntergang. In den 80ern wusste man noch, woran man war. Atomkrieg, Ost gegen West, Gudrun Pausewang. Die totale Apokalypse, ausgelöst durch einen Softwarefehler, ein diplomatisches Missverständnis oder einen Geheimdienstler, der versehentlich Kaffee über die Tastatur schüttete. Die Filme dazu waren prachtvoll und gnadenlos. Überlebende in Kellern, Dosenravioli für Jahre, Lichtblitz, Druckwelle, Gardinen löschen. Heute wache ich manchmal auf, schaue aus dem Fenster und denke, schade, nicht das Ende, nur der Nachbar mit seinem neuen SUV-Fernlicht. Das Paradoxe, so schrecklich diese atomare Bedrohung war, sie hatte etwas Tröstliches. Sie war überschaubar. Und sie hatte einen Gegenspieler, die Vernunft. Man konnte sich hinsetzen und sagen, Leute, wir haben doch alle dasselbe Ziel, nicht sterben. Lasst uns einfach Frieden schließen, den Wohlstand teilen, Handel treiben. Die Lösung schien zum Greifen nah. Man musste nur die Finger vom roten Knopf lassen. Und heute? Willkommen im Zeitalter der Klimakatastrophe, der biederen Öko-Apokalypse. Der moderne Weltuntergang hat leider jeglichen Sinn für Dramaturgie verloren. Es gibt keinen charismatischen Bond-Bösewicht mehr, der die Welt in Geiselhaft nimmt. Keine grimmigen Hinterzimmermilitärs, die den Weltuntergang wie ein Videospiel betreiben. Stattdessen erledigen wir das unaufgeregt selbst. Nicht durch Atomraketen, sondern dadurch, dass wir weiter ins Büro pendeln, das Bruttoinlandsprodukt im Akkord steigern und einfach friedlich vor uns hin wirtschaften. Die Menschheit könnte sich heute in völliger Harmonie die Hände reichen. In der gegenwärtigen Wirtschaftsform würden wir trotzdem in Zeitlupe selbst weichkochen, allein durch unseren Alltag. Wie verkauft man einer Gesellschaft den Konsum Stopp? Schon die Idee einer Deindustrialisierung überfordert unseren Verstand maßlos. Null Wachstum klingt für die meisten nach einem schlimmeren Schicksal, als bei 45 Grad im Schatten zu verdampfen. Und wie erzählt man davon? Beim Atomkrieg war die Bildsprache gewaltig. Atompilze, wackelnde Hochhäuser. Heute sehen wir stattdessen banal vollgelaufene Dorfstraßen nach dem Dauerregen. Lesen abstrakte Zahlenkolonnen zu den Hitzekollabierten. Selbst das dauerbeleidigte Gesicht von Friedrich Merz taugt nicht zum Feindbild. Da springt der menschliche Fluchtinstinkt gar nicht erst an. Oder doch zu spät. Mit der Erfindung des ökologischen Fußabdrucks ist es der Fossilindustrie gelungen, das Problem komplett zu individualisieren. Plötzlich fühlen wir uns alle schuldig, während die wahren Verursacher Rekorddividenden ausschütten. Schon greifen wieder Konsumreflexe. Eine smarte Klimaanlage muss her, vielleicht nach Schottland umziehen. Der nächste Porsche muss elektrisch sein. Für diese Art Apokalypse fehlen uns schlicht die Fantasie, die Bilder, die spannende Miniserie bei Netflix. Und die Vernunft? Ist selbst unser größter Gegenspieler geworden. Jenes clevere, effiziente Wirtschaften, bei dem alle das Bestmögliche für sich herausholen, sorgt am Ende für das Schlechtestmögliche für alle. Am Ende wird die Menschheit nicht grandios verglühen, sondern mangels Drama abgesetzt.
0: Das war die Stimme der Vernunft. Leo Fischer schreibt 14-tägig.

0: Fuji und Miyaga Point 3. Rap ist ein Genre, ist eine Kultur, ist eine, was ist das eigentlich? Es ist aber, was es nicht mehr ist, ist subversiv, zumindest der Mainstream-Rap oder der Gangster-Rap. Und die Selbstverachtung ist groß, zumindest bei Dose 9.
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Rapper sind nicht mehr cool, sagt Dosenheim. Was ist mit Rapperinnen? Die schon, glaube ich. Zum Beispiel Ebo und Maribu. Nicht alle Männer. Ebo. Maribu.

0: das geht. Ebo, war das so?
1: Ich bin am Boden.
0: Sagt Mine. Mine ist am Boden, ist eine Killerin und danach kommt der Kaiser. Und was sich mit KI getan hat und was es mit Kunst und Kultur zu tun hat und ob Kunst und Kultur und ob die Kunst tot ist und was es eigentlich mit dem Meer Eislob, all das sprechen wir gleich im Montagsgespräch mit Johannes Kaiser. Killer.

0: Wie intelligent ist der Mensch wirklich und wie viel von dem, was wir stolz als Bewusstsein oder Geist bezeichnen, ist am Ende nur eine grandiose Selbsttäuschung? Auf der einen Seite steht klar die Absage an jeden Vergleich zwischen Mensch und Maschine. Künstliche neuronale Netze klingen wie besser als KI, verarbeiten Vektoren und Wahrscheinlichkeiten. Sie manipulieren Symbole nach mathematischen Regeln, ohne je Semantik oder die echte Bedeutung dahinter zu begreifen. Menschliches Denken ist biologisch verankert, empfunden und verkörpert. Ein Sprachmodell kennt weder Schmerz noch Freude, es berechnet lediglich das statistisch wahrscheinlichste nächste Zeichen. Demgegenüber steht die fundamentale Kränkung von KI-Pionieren wie Geoffrey Hinton. Sagt, wir überschätzen das menschliche Denken maßlos. Auch das menschliche Gehirn ist im Kern nur ein biologisches neuronales Netz, das auf der Korrektur von Vorhersagefehlern basiert. Das Beharren auf einer unüberbrückbaren Kluft zwischen biologischer und digitaler Kognition gleicht für Hinton einem fast religiösem Dogmatismus, einem Eifer, dem starrsinnigen Reflex, den Menschen um jeden Preis als die unanfechtbare Krone der Schöpfung zu inszenieren. Um dieses Weltbild zu schützen, greift ein bekannter Abwehrmechanismus, der Tesla-Effekt. Sobald Systeme eine Fähigkeit erlernen, die gestern noch als eindeutiger Beweis für menschlichen Geist galt, ob künstlerische Synthese, medizinische Diagnostik oder komplexe Logik, wird diese Leistung rückwirkend als bloßes Rechnen abgetan. Die Torpfosten werden systematisch so lange verschoben, bis der menschliche Sonderstatus wieder gerettet ist. Puh. Befindet sich die Kognitionswissenschaft auf einem gefährlichen Holzweg, wenn sie Maschinen mit Menschen vergleicht, oder weigert sich die Menschheit schlicht anzuerkennen, dass ihr eigener Geist längst kein metaphysisches Wunder mehr ist? Und da sieht man es wieder, dass der Mensch überhaupt kein Wunder ist.
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0: Wie schwach der menschliche Geist ist, habe ich eben bewiesen, und ich freue mich, dass ein starker Geist da ist, nämlich der wunderbare Johannes Kaiser. Hallo Johannes.
2: Hallo, guten Morgen Carsten.
0: Du hast gesagt, wir müssen mal wieder reden, weil wir haben vor einem knappen Jahr gesprochen. Mhm. Seitdem hat sich so viel getan, man revidiert dann die eigene Meinung und so und kommt ins Zweifeln. Zweifeln ist ja gut, der Zweifel sollte ja eigentlich immer inhärent sein. Aber was mir vom letzten Gespräch geblieben ist, ist dieses Bild vom Zauberlehrling, die Geister, die ich rief. Ja. Kommt hier auch mal dieser Gedanke?
2: Es ist eigentlich so was mich die ganze Zeit begleitet. Also ich glaube, das erste Projekt, was ich gemacht hatte, war eigentlich auch schon dieser Bezug zum Zauberlehrling. Das war für die Dornburger Schlösser, war das eine Ausstellung, wo ich das erste Mal KI-Sachen gezeigt hatte. Und da war der Bezug zu Goethe war eigentlich für mich sowieso gegeben. Der hat ja da oben auch gelebt zum Teil und geschrieben zum Teil. Und der Zauberlehrling, die Geister, die ich rief, dieses nicht beherrschen oder nicht eingrenzen oder nicht einzäunen können, das zeigt sich ja. Also KI-Agenten brechen los, irgendeine Bot-Armee übernimmt das Internet oder sonst irgendwelche komischen Meldungen, die so die letzten Tage kommen, finde ich schon alles ein bisschen bedenklich, weil ich mich frage, wie das eigentlich überhaupt passieren kann, ob das gewollt ist oder ob das zufällig passiert oder ob das tatsächlich in dem Bias der KI drinne ist, dass die sich eben so verhält, wie sie sich verhält. Das ist schon ganz merkwürdig.
0: Trotzdem erlebe ich immer wieder den Vergleich, dass das KI macht doch Fehler und die macht das nicht richtig und die ist außer Kontrolle und so weiter. Ist das nicht eher ein Beleg dafür, dass diese neuronalen Netze doch tatsächlich schon sehr nah an dem dran sind, was mit uns passiert, auf einer primitiven Art und Weise, aber schon doch schon beeindruckend?
2: Naja, also ich glaube, dass so ein grundsätzliches Verständnis darüber, es ist wahrscheinlich schwierig. Wenn du die großen, diese Large Language Module anschaust, dann ist das was, womit ich mich eigentlich relativ wenig beschäftige. Ne? Also ich mache kein Coding oder irgendwas, sondern ich arbeite eben mit generativer KI. Mhm. Und generative KI verstehe ich nach wie vor so, dass ich ein Tool habe. Ich meine, inzwischen ist es ja auch in allen möglichen Programmen sowieso integriert, also irgendwelche KI-Tools, die dann mitarbeiten, sei es nur Photoshop oder sonst irgendwas. Und wenn es ein Tool ist, dann lasse ich mich ja nicht von dem Tool bestimmen. Ne? Also der Hammer oder die Zange dirigiert mich ja nicht, sondern ich dirigiere Hammer und Zange oder eben auch
0: oder,
2: ein digitales Tool.
0: Oder du benutzt es falsch. Ich habe letztens so diesen Vergleich gemacht, wenn man mit dem Schweizer Sackmesser, Offiziersmesser, Tapete abkratzt, ist es irgendwie falsch benutzt.
2: Ja.
0: Also das heißt, wir müssen lernen, auch dieses Tool zu benutzen, richtig zu prompten, einzuordnen und das sehen, was es ist, nämlich zwar ein neuronales Netz, aber dennoch für uns als Werkzeug geschaffen. Und da kommen wir jetzt mal gar nicht mal die politische Ebene und diese Machtebene, das ist ja nochmal eine ganz andere Geschichte. Für die, die das letzte Gespräch mit dir nicht gehört haben, du bist Metallgestalter, du machst in Emaille in Silber, bist Silberschmied, Silberschmiedemeister und bist Künstler, ja, so auf eine Art, wo ich sage, warum ist er immer noch Künstler? Er kann gerade so davon leben, aber du bist es mit Leib und Seele und du gestaltest, du bist in dir drin, will immer irgendwas gestalten, oder?
2: Kann ja, so eigentlich schon, ja. Ja, ich glaube, dass das sind ja alles Bereiche, die eine bestimmte Wandlung auch durchlaufen haben. Also ich denke, dass zum Beispiel zu früheren Zeiten Kunsthandwerker nicht unbedingt ein Problem damit hatte, seine Arbeiten an den Mann oder an die Frau zu bringen und schöne Dinge zu verkaufen. Das wird aber heute im zunehmenden Maße schwierig, weil eben das Produktdesign, was aus der Industrie kommt, ist natürlich auch nicht schlecht, ne? Und es ist eben immer vom Preis her so gehalten, dass es also, dass du eben als Kunsthandwerker nicht wirklich mithalten kannst.
0: Mhm. Ne? Du hast damals vor ein paar Monaten gesagt, dass das KI für dich vor allen Dingen ein Werkzeug ist, der Output generiert und es ist selten das Endprodukt. Hat sich jetzt, ist es genau noch so oder hat sich inzwischen der Anteil vergrößert zu deiner eigentlichen künstlerischen Arbeit, dass das eine größere Rolle gespielt hat oder bist du zum Analog-Punk geworden und sagst, oh, geht mir weg, mich nervt es eigentlich, ich will gar nichts mehr mit Gen-AI zu tun haben.
2: Nee, ich beschäftige mich nach wie vor damit, ich versuche aber eben tatsächlich, dass es eben nicht nur ein digitales Endprodukt gibt, was ich eben für die heutige Zeit wirklich wichtig finde, weil eben die Übersättigung mit digitalen Inhalten ja sowieso immens ist. Ne? Also das heißt also, dass dieses Erleben in der realen Welt, das Erleben von wirklich existierenden Dingen, die haptisch begreifbar sind, also wirklich im wahrsten Sinne begreifbar, wo ich nur Oberfläche fühlen kann, wo ich einen Bezug zu habe, wo ich das Ding umschreiten kann oder wo ich wo ein Bild an der Wand hängt, ich gehe drauf zu, entdecke immer wieder neue Sachen. Das ist eben was anderes, als wenn irgendwo durch eine digitale Bilderwelt durchgescrollt wird.
0: Ne? Wir haben ja beide damals von unserem Kick gesprochen und von dem Ausprobieren und der also wirklich diesem Flash, den wir hatten, diese Magie, die du gespürt hast. Hat sich das etwas normalisiert? Ist der Rausch inzwischen vorbei oder wie ist es bei dir? Also ich muss manchmal ein paar Wochen nichts machen, also ich will dann davon gar nichts wissen. Wie ist es bei dir?
2: Ja, geht mir zum Beispiel bei den Sachen, die ich tatsächlich als eine Hobby- oder Freizeitbeschäftigung bezeichnen würde, geht mir das eben tatsächlich so, also zum Beispiel Suno, ne, das fasse ich zum Teil monatelang nicht ein.
0: Ja,
2: und dann habe ich irgendwie eine Idee, genau. Dann habe ich irgendwie eine Idee oder ich hab einen Text im Kopf, den ich ganz gerne vertont haben möchte und dann bastel ich wieder damit rum. Ne. Bei den anderen Sachen, also bei den generativen Dingen, ist es so, einfach auch durch mein Engagement, was ich da so an den Tag lege in Foren oder Discord oder sonst irgendwie, dass das eigentlich ein tägliches Ausprobieren ist.
0: Ja. Das Spannende an deiner Arbeit ist ja dieser Kreislauf, also analoge Emaillearbeit, digitale Referenz, KI-Variation, wieder zurück ins Analoge. Was passiert dabei mit dem ursprünglichen Werk? Also das ist so ein, was ist das dann am Ende? Es ist ja eine Zusammenarbeit zwischen der generativen KI und dir oder wie? Also
2: ich habe jetzt zum Beispiel, habe ich so ein paar Arbeiten, ein paar E-Mail-Arbeiten von mir eingelesen, habe sie als Referenz genommen und habe gesagt, ich möchte in diesem Duktus, ich möchte in dieser Art und Weise, möchte ich eben eine Gestaltung generiert haben und habe das dann aber eben wirklich runtergebrochen auf, naja, Gestaltung mit Linien, Isometrien, Geometrien, und ja, bis hin zu Operatoren, also so boolean'sche Operatoren, dass du also, was weiß ich, du hast eine Sphäre und ziehst die also von einem Kubus ab und guckst eben, was passiert, was da für eine Form mal rauskommt. Das hast du vielleicht früher in einem 3D-Programm gemacht, würde ich auch heute noch machen, weil es einfach zielsicherer ist, aber ich wollte einfach gucken, wie die Darstellung eben inzwischen funktioniert. Und das ist schon erstaunlich, wie sehr das Verständnis da zugenommen hat. Ne? Und für mich ist es natürlich eine Möglichkeit, etwas zu simulieren, was ich dann vielleicht auch tatsächlich in Email mache, nur bevor ich mich hinsetze und kratze mit einer Stahlnadel in Emailpulver rein und mache das 8 Stunden lang und weiß nicht, welches Ergebnis tatsächlich rauskommt, dann kann ich das natürlich wirklich als eine Simulation laufen lassen und kann sagen, okay, ich möchte wissen, ob das jetzt dann so wirkt, wie ich mir das vorstelle, wie ich das im Kopf habe. Und genau dafür ist es eben ziemlich gut.
0: Mit einer Metallnadel kratzt du in Emaillepulver. Kannst du das auch jetzt übertragen, zum Beispiel mit einer Art Drucker, wenn du das digitale Bild, du hast was erstellt und willst es auf Emaille übertragen, wie geht das dann? Musst du es dann trotzdem noch mit der Hand machen?
2: Ja, klar.
0: Pauspapier oder was?
2: Ja, also entweder wir machen Schablonen dafür.
0: Schablonen,
2: ja. Okay.
0: Wie sehen die aus, aus welchem Material sind Schablonen für Emaille?
2: Die kannst du eigentlich, also du kannst es aus einem Gummistoff machen, du kannst es aus Metallen machen. Du brauchst eben irgendwas, was eben Bereiche abdeckt. Du sprühst die Farbe auf bei mir mal.
0: Ach, sprühen? Ja. Ich dachte auf Pulver.
2: Ja, und die Farbe trocknet dann nach dem Sprühen und dann hast du im Prinzip ein Pulver, was locker, lose auf der Oberfläche klebt, bevor es gebrannt wird.
0: Und dann kannst du, wie eingravieren mit einer Nadel, kannst du dann die Muster aufbringen.
2: Genau.
0: Und das kannst du auch mit der Schablone machen.
2: Ja, entweder das oder also du hast verschiedenste Techniken. Ich glaube, an der Stelle wäre vielleicht der Hinweis ganz gut, dass wir das offene Atelier haben in Künstlerwerkstätten, wo man sich das alles mal angucken kann.
0: Die Künstlerwerkstätten sind da in der
2: Nordhäuser Straße,
0: da wo die Psychiatrie, die Neurologie war oder Psychiatrie war.
2: Ja, oder sagen wir mal gegenüber vom Wächterhaus 3. Das heißt also, der Eingang zum Gera-Auen-Park ist im Prinzip auch dort gelagert.
0: Man kann von unten auch kommen.
2: Du kannst von unten kommen, vom Gera-Auen-Park, oder du kommst eben von oben, von der Nordhäuser Straße.
0: Welche Haltestelle muss man da aussteigen?
2: Das ist, glaube ich,
0: vor der Medakistraße, also vor dem Klinikum, vom Helios.
2: Eine davor.
0: Eine Station vor dem Helios, wenn man von der Stadt kommt.
2: Wenn du mit der Straßenbahn kommst.
0: Mit der Straßenbahn. Und ansonsten sind das diese wunderbaren Baracken und da ist es im hinteren Teil, also Richtung
2: Park. Ja, genau. Also die vorne ist das Café, was aber glaube ich im Moment gerade zu ist. Mhm. Dann kommt der erste Bereich der Künstlerwerkstätten. Da sind auch große Räumlichkeiten, wo aber andere Sachen laufen. Und dann im hinteren Bereich ist eben die Goldschmiedewerkstatt und die Emailwerkstatt.
0: Die Email, und da gibt es ein offenes Atelier. Wann kann ich denn dazu dir kommen und sagen, ich habe eine schöne Idee, ich will mal was machen, so ein Schild?
2: Also das selber machen, das ist eine Sache, wir werden sicherlich wieder bewerben, dass also Workshops möglich sind bei uns. Jetzt ist es eben eher, dass wir vorführen, was wir machen.
0: Ach, vorführen, ja. Deswegen auf offenes Atelier.
2: Genau.
0: Wenn wir beide, wir hatten es ja schon mal geplant, ein Emaille-Schild für das Kulturquartier, für Radio Frei. Also hier lohnt es sich ja nicht mehr. Ja, wir gehen dann hier bald weg, vielleicht in einem Jahr. Und dann sind wir im Kulturquartier. Wenn irgendwo so ein kleines, süßes Emaille-Schild zur Kunst, subversive Kunst, das wäre doch was, oder?
2: Natürlich.
0: Wollen wir das mal machen zusammen?
2: Ja.
0: Ich muss nur dran denken, du auch.
2: Ja, ich hab vorhin dran gedacht.
0: Ja. Wirklich, hast du auch dran gedacht?
2: Dass wir das schon besprochen haben.
0: Dann kommt, plappt das wieder auf und so. Ne? Ja, du siehst, das menschliche Gehirn ist auf der einen Seite fehlerhaft. Wir können uns Sachen nicht merken, wir können so große Mengen gar nicht mehr verarbeiten und so. Da ist die KI, die neuronale Netze natürlich viel, viel besser, aber ihr fehlt das Embodiment, die Körperlichkeit, kommen wir noch dazu. Mhm. Du trainierst im Moment selbst eigene Modelle. Du hast also ein lokales KI-Modell auf deinem Rechner und trainierst
2: Oder nee? Lokal macht mein Rechner nicht.
0: Macht also er nicht mit,
2: ist ein altes,
0: aber altes du kannst, Teil. Du trainierst aber ein eigenes Modell, oder wie,
2: ja,
0: wie läuft das?
2: Naja, ich habe also den Anbieter, den ich benutze, der hat also die Möglichkeit eingeräumt, dass ich also Modelle trainieren kann. Entweder mache ich das oder ich arbeite eben mit Referenzen. Es ist inzwischen eigentlich fast schneller, als ein eigenes Modell zu trainieren. Das habe ich, glaube ich, ein Jahr lang schon nicht mehr gemacht oder so. Weil der Output eben inzwischen naja, schon deutlich näher an dem dran ist. Also es reicht im Grunde genommen, reicht eine Referenz und der Duktus und der Stil kann also durchaus dann erkannt werden.
0: Also das heißt, wenn deine eigene KI dann deinen Stil irgendwann perfekt beherrscht, kann sie dann auch so einen besseren Kaiser machen als du, wenn du dann nicht mehr so gut bist.
2: Wenn sie eine Stahlnadel in die Hand nehmen kann und aus Email was rauskratzen kann, dann kann man vielleicht darüber reden.
0: Na, Roboter, das kann auch dann der Roboter,
2: ja,
0: der Arbeiter.
2: Ja, hast du die Bilder gesehen von der Olympiade, von der Roboter-Olympiade?
0: Der kippt dann irgendwann um, weil er...
2: Ja, ich denke mal, also ich weiß, es gibt so ein Umfrageportal, welche Jobs von KI betroffen sind und welche nicht. Mhm. Und ich habe dann mal so mein Jobprofil oder mein Fertigkeitenprofil da eingegeben. Und das Einzige, was also absolut safe ist und was absolut sicher ist, dass es nie und nimmer von der KI übernommen wird, das ist das Silberschmieden. Das Problem ist eben nur, das Silberschmieden musst du eben aber auch Käufer haben. Ne? Ah, ah. Weil die Sachen sind eben wirklich zeitaufwendig. Ne?
0: Also das, was tatsächlich, was ein Roboter noch nicht schmieden kann, Gold, Silberschmiede, malen, das ist schon einzigartig.
2: Ich denke schon. Ich denke schon. Und das wird auch auf lange Sicht so bleiben. Also weil du, das merkst du ja, wenn du in diesen kreativen Prozessen drinne bist. Wie gesagt, kommt vorbei, guckt euch das an in Künstlerwerkstätten. Wir sind Samstag und Sonntag von 12 bis 18 Uhr sind wir erreichbar.
0: Und Samstag zeigen, von 12 bis 18?
2: Genau. Und Sonntag auch.
0: Jeden Sonntag?
2: Nee. Jetzt zu Kultur flaniert und offenes Atelier.
0: Ah, jetzt zu Kultur flaniert. Also,
2: das nächste Wochenende.
0: Das sagen wir jetzt alle paar Minuten nochmal, weil genau. Wir vergessen und so.
2: Ne? Genau.
0: Also Kultur flaniert und offenes Atelier, wunderbar. Wo findet man das, wenn man es jetzt sich nicht... Das
2: also Kultur flaniert gibt es eine Seite mit dem ganzen Programm und offenes Atelier, entweder guckt man beim Verband Bildender Künstler oder man guckt beim Verband Bildender Künstler auf der Krämer Brücke vorbei. Gibt ja eine schöne kleine Galerie vom VBK.
0: Da muss man richtig irgendwo hingehen. Das riecht ja
2: an den Menschen. Ja, aber dann kannst du dir einen Flyer holen und dann kannst du auf dem Flyer alle Angebote, die an dem Wochenende sind. Das ist ja thüringenweit. Ne? Also die offenen Ateliers sind thüringenweit. Kultur flaniert bezieht sich, glaube ich, auch auf Thüringen, aber ich glaube, da ist der Fokus schon bei Erfurt.
0: Ich war letztes Mal auf der Krämer Brücke und bin beim VBK. Das ist ja, wenn man von der Seite vom Wienigemarkt kommt, auf der rechten Seite auf halber Höhe, bin ich einfach reingegangen, mir Bilder angeguckt. Da war so ein Vogel, ein Schweizer Vogel, Heini, der hat da was erzählt. Das war eigentlich eine schöne Stimmung, wie so ein Wohnzimmer.
2: Das ist eine wunderschöne kleine Galerie.
0: Und du brauchst gerade, ich wollte da gleich mal Geld rausgezückt und wollte Eintritt bezahlen.
2: Nee, du bezahlst nur, wenn du was kaufst.
0: Ja, aber ich bin einfach rein, hab da so geguckt, nettes Personal. Also Verband Bildender Künstler leistet sich tatsächlich auf der Krämer Brücke diese kleine, feine Galerie, die frei ist. Und da kann man schon mal auch so, jenseits von Kultur flaniert, mal rein flanieren.
2: Genau, man kann sich eigentlich auch merken, dass im Grunde genommen an jedem ersten Montag des Monats ist eine Ausstellungseröffnung. Und die ist dann 18 Uhr. Und ja, und da hat man dann eben gleich noch eine Einführung in die Ausstellung, hat eine Laudatio, der Künstler ist meistens natürlich, oder die Künstlerin ist dann auch meistens anwesend und kann mal gut ins Gespräch kommen und kann sich auch ganz gut connecten
0: dort. Und das Schöne war, manchmal will ich nicht ins Museum rein, weil ich dann die ganzen Etagen zeigen, dann muss ich mir so Zeit nehmen. Das ist dort überschaubar. Ich flaniere einfach auf der Krämer Brücke, gehe beim Verband Bildender Künstler rein, das sind ja nur drei Räume oder so, guck mir das an, gehe wieder, wenn ich keinen Bock mehr habe oder bleib davor stehen. Angenehm, oder? Das ist die Schwelle, ich gehe jetzt in eine Galerie oder in ein Museum, die ist da nicht gegeben, ne? Schön.
2: Ja.
0: Was ist denn, wenn dir die Maschine, die generative KI, was anbietet, auf was du selber nie gekommen wärst? Und man könnte sagen, es ist eine Bereicherung, aber kratzt es manchmal auch an deinem Selbstbewusstsein, wenn das Ding dann Sachen macht, du denkst, da hätte ich früher von der Gestaltung her ewig gebraucht und eigentlich so cool. Ich bin also kratzt das am künstlerischen Selbstbewusstsein?
2: Naja, also ich glaube eher, es ist so jetzt so der Blick bei mir auf die Umsetzbarkeit. Ne? Also wenn ich zum Beispiel, ich bin so ein Fan von Punkten und Streifen und Linien, das taucht immer wieder auf bei den ganzen Arbeiten, die ich so mache.
0: Wie die Japanerin, diese krasse
2: 90-Jährige. Ja, ja, Ja. Und aber das Problem ist eben, wenn ich eine Gestaltung mit der KI mache und dann bekomme ich den Output und denke dann eben sofort, naja, wie soll ich das denn jetzt umsetzen? Ne? Also wie könnte das denn als E-Mail funktionieren? Wie könnte ich das denn arbeiten? Ne? Deswegen habe ich eben den umgekehrten Weg genommen und habe eben gesagt, okay, ich nehme fertige Arbeiten, wo ich also weiß, es hat funktioniert, die sind eben fertig. Und nehme die als Referenz und schaue, was draus wird. Aber natürlich kann die KI dann auch kräftig über die Stränge schlagen. Ne? Deswegen, ich überlege dann eben schon, ob ich bestimmte Dinge dann eben auch als ein Print mit anbiete. Ne? Also es ist ja jetzt, wir arbeiten jetzt ja auf die Arthur hin, die ist ja nur alle 2 Jahre.
0: Arthur ist
2: die Thüringer Kunstmesse. Mhm. Ne? Und die ist immer Anfang November, auch dieses Jahr. Naja, da möchte man natürlich immer schöne neue Arbeiten zeigen.
0: Zumal das ja für die Künstlerinnen und Künstler gute Sachen zu verkaufen, und es ist für die hingehen, die haben dann Weihnachtsgeschenke für Jahre. Auf Jahre hinaus kann man sich dann Weihnachtsgeschenke bunkern und Sachen, also exklusive Sachen tatsächlich erwerben, die auch noch in Thüringen entstanden sind, wo man mit den Künstlerinnen und dem Künstler auch gesprochen hat. Ist ja schon genau. was Besonderes.
2: Genau. Ne?
0: Lass uns mal über Schmerz sprechen, über Kränkung. Wir haben ja über diese Kränkung durch KI auch gesprochen. Im letzten Gespräch hast du also von Schmerz und vom Scheitern haben wir gesprochen, die biografischen Erfahrungen. Kann eine KI, die das alles nicht erlebt hat, trotzdem Kunst hervorbringen, die berührt? Also ich merke es manchmal bei den musikalischen Sachen, wo du sagst, es ist schon irgendwas, es hat was, es berührt mich dennoch. Obwohl ich weiß, es ist KI generiert, ist zwar durch meinen Prompt oder irgendwie, es kann doch berühren. Eigenartig, oder?
2: Also wenn ich jetzt zum Beispiel an deinen kurzen Teaser denke, mit der Dame, die da uns beide bewirbt. Naja, das sind eben natürlich Sachen, die vor 3 Jahren absolut undenkbar gewesen wären. Ne? Da hat man also immer dieses Will Smith Video, diesen Clip, wie er da die Spaghetti in sich reinschaufelt. Und jetzt hat das eben eine andere Qualität. Ich denke schon, dass das anrühren kann. Ne? Es wird ja auch inzwischen massiv benutzt, also um Leute anzurühren, um sie zu pranken, um irgendeinen Fake zu machen oder Deepfake zu machen oder sowas.
0: Was pranken bedeutet? Also,
2: irgendjemanden hinters Licht führen.
0: Pranken, weil wir haben letztens mal von verarschen, wir haben letztens von AI-Slop gesprochen, muss man dann auch mal sehen. Was habt ihr da mit AI-Slop? Also dieser Schlamm AI-Slop, ist das Überborden der Inhalte, Unmengen, was uns überflutet an der Social Media.

0: Aufmerksamkeitsökonomie verfolgst und dass es eigentlich überhaupt nicht um diese Inhalte geht, sondern es geht eben eigentlich um was anderes oder es geht eben genau nur darum, eine Aufmerksamkeit zu erzeugen. Und wenn es eben die Aufgebrachtheit ist von Leuten, die sagen, das ist ja schrecklich. Mhm. Ja, es ist schrecklich.
1: Man könnte sagen, jeder kann in Geschäft kann sich eine Trommel kaufen oder kann sich eine Gitarre kaufen und kann da wild drauf rum, beherrscht das nicht und es kommt Mist raus, im besten Fall Punk, aber meistens dann also, das Werkzeug zu verteufeln und grundsätzlich sagen, das ist schlecht, ist immer ein bisschen schwierig, wenn man sagt, das Ergebnis ist ja Mist. Weil es ist ja, in anderen Bereichen wird ja auch viel Schrott produziert. Oder Sachen, die nicht gut sind.
0: Mir fällt gerade ein, das ist, weil das so ein neutrales Terrain ist für uns beide, Musik. Ne? Mhm. Ich habe vor kurzem ein Interview gesehen, da war also bei Amy Zappa, der hat einen Podcast, ist der Sohn von Frank Zappa. Und da war Steve Vai zu Gast. Und Steve Vai war ja lange Zeit Musiker bei Zappa. Ich glaube, er hat angefangen als Notenscripter, hat also sozusagen die Solos von Zappa als Notenblatt dann generiert.
1: Der weiß, was er tut, ne?
0: Und der weiß, was er tut. Und Amit fragte dann, weil Frank kann man ja nun selber nicht mehr fragen, was denkst du, Steve, wie wäre seine Position zur KI gewesen?
1: Frank, ne? Zappas Position.
0: Genau. Und Vai hat dann gesagt, na ja, also ähnlich wie mit dem Synth-Klavier, ne? Und da hat Synth-Klavier hatte damals Zappa benutzt, mhm, und hat damit auch ein komplettes Album gemacht. Also keine Musiker, sondern wirklich nur mit dem Synth-Klavier alles programmiert. Und das Album heißt Jazz from Hell und das ist der einzige Grammy, den er bekommen hat, ne, für dieses Album. Weil das eben zu dem Zeitpunkt eine absolute Innovation war. Und es war eben, das Lustige war ja, er hat dann gesagt, naja, ich habe hier Musik gemacht, die kann eben kein Orchester spielen. Und dann kam ein deutsches Ensemble, das Ensemble Modern, und hat gesagt, Moment. Und dann haben die also, sind die hingefahren oder hingeflogen zu Zappa und haben ihm mal so ein bisschen was vorgespielt von der Musik, die er da gesagt hat, die kein Musiker spielen kann. Und dann hat er gesagt, okay, wir machen da was. Und das war also das letzte Konzert, was er gegeben hat, beziehungsweise was er auch dirigiert hat zum Teil. Das war in Frankfurt an der Alten Oper 1993. Und die haben es eben gezeigt, dass sie es spielen können.
1: Da ist ja schon wieder ein schöner Austausch und ein Ping-Pong-Spiel und so. Da hat's ja was gebracht. Ne?
0: Ja, und letztlich, also Steve Vai hat dann gesagt, Zappa hätte das Letzte aus dieser Technik rausgequetscht. Hm. Ja. Und das finde ich, und Amit Zappa, also als sein Sohn, hat dann gesagt, ja, das sehe ich auch so.
1: Ja. Ah ja, wir können ihn leider nicht mehr fragen. Nee. Wen man fragen könnte, ist Geoffrey Hinton, der ein KI-Pionier sagt und provoziert mit der These, dass wir Menschen unser eigenes Denken maßlos überschätzen. Ich habe ja als Einstieg diesen Tesla-Effekt beschrieben. Kannst du nachvollziehen, was er meint, dass wir uns so fast religiös oder sogar religiös als Krone der Schöpfung, wir sind die Kreativen, wir sind die Denker und eine generative KI macht nur aus Zufallsdings produziert diese Sachen. Also wir werten kategorisch, die merke ich auch, die KI ab. Hm, hm. Verstehst du, was dieser Tesla-Effekt, was das meint?
0: Also ich würde es nicht abwerten. Also ich denke eher, dass ich so die Tendenz habe, ich muss ja die KI oftmals korrigieren und das ist nicht jeder Output ist irgendwie fehlerfrei, sondern ich muss eben dann nacharbeiten oder ich muss eben sagen, das ist so noch nicht, da ist schon zwar viel Schönes bei, aber das ist noch nicht da, wo wir hinwollen. Hm. Ja. Und ich glaube aber, das Problem ist, und das ist auch das, was man eben so überall sieht, dass die Leute, die jetzt eben dieses Tool nutzen, weil es eben so einfach zu benutzen ist, dass sie einen Output erzeugen, der in keinster Weise irgendwo nochmal kuratiert wird. Also es wird eben rausgehauen, die KI wird das schon richtig machen. Also so ein Vertrauen da hinein, wenn ich der KI das sage, dann macht die das und dann macht die das auch richtig. Und es ist eben gestalterisch, ist es eben meistens eine völlige Katastrophe, weil die Leute eben selber nicht in der Lage sind oder keine Handhabe haben, viele Leute, das in irgendeiner Art und Weise einzuschätzen oder zu sagen, das ist gut.
1: Was
0: das
1: meinst
0: ist
1: du schlecht, einschätzen? Oder? Also erstmal muss man klären, was kuratieren? Was meinst du mit kuratieren?

0: Datieren.
1: Naja.
0: Und dann die nächste Frage, wie entsteht eigentlich Geschmack und künstlerisches Bewusstsein? Also was meint kuratieren?
1: Na, kuratieren, dass du eben, sagen wir mal, dein Output, den du hast oder den Output, den andere erzeugen, dass du den eben tatsächlich fachlich und sachlich bewerten kannst und kannst sagen, das ist eine gute Gestaltung oder das ist eben keine gute Gestaltung.
0: Ist es um Regeln oder geht es da um Geschmack? Weil also künstlerischer Geschmack und Gefühl, da fängt bei Architektur an, hört beim Mode auf und geht also wie was aussieht. Das wird ja auch geprägt, ne? Wahrscheinlich auch vom AI. Ich sehe das so bei Einladungskarten oder bei irgendwelchen Sachen, wo ich sehe, oh, da hat jetzt jemand mit KI schnell was in der Einladung gestaltet, fünf Schriftarten,
1: genau.
0: 1000 Sachen und kleine Icon-Seite. Du siehst sofort, da hat die KI ganz schnell mal eine Einladungskarte gebastelt. Bei einer Einladungskarte würde ich sagen, ist okay, ist nicht so schlimm, so ein Kindergeburtstag oder so eine Geburtstagsfeier. Aber bei anderen Dingen, wenn es ins Künstlerische geht oder ins Produkt, ja, boah, das ist irgendwie sieht nicht gut aus. Aber wie kriegt man eigentlich eine Geschmacksprägung, was gut aussieht, was schön ist? Also Ästhetik lernt man ja auch im Laufe des Lebens, oder?
1: Ja, ja. Ich glaube, du musst einfach Vorkenntnisse haben. Ne? Also du musst eben schon eine gewisse Sicherheit haben über solche gestalterischen Aspekte, wie zum Beispiel eben, dass da vielleicht nicht 5 oder 6 verschiedene Schriftarten drauf gehören. Es sei denn, es ist vielleicht irgendwie gezielt oder bewusst gemacht.
0: Goldener Schnitt,
1: so was. Ja, also es gibt ja einfach Richtlinien und Gestaltungsprinzipien. Ja?
0: Gestaltungsprinzipien,
1: und,
0: Richtlinien fällt mir nicht, aber Gestaltungsprinzipien, okay.
1: Ja, und die KI kann denen schon folgen, nur dann musst du da eben auch sagen, dass du das so haben willst. Also wenn du nicht in der Lage bist, das auszuformulieren, wenn du eben wirklich nur mit einem Prompt arbeitest, ne? Dann ist das Problem eben tatsächlich vor dem Monitor und nicht die KI. Ne?
0: Okay, also trotzdem nochmal die, was ich damit sagen will, künstlerische Erziehung. Erziehung ist auch ein blödes Wort, aber dass ich ein Gefühl für Ästhetik bekomme, für Gestaltung, für das muss ich doch lernen als Kind, als Jugendlicher oder wie in die, so eine, das ist nicht.
1: Das ist auf jeden Fall ein Bildungsauftrag, na klar. Also das ist was sicherlich in der Schule verfolgt werden sollte, darstellen und gestalten, dass man eben mehr auf die kreativen Aspekte im Unterricht setzt, dass man eben musikalische Erziehung macht und dass man eine Kunsterziehung macht und dass man eben nicht die Leute im Kunstunterricht abserviert mit Mandalas ausmalen.
0: Passiert sowas?
1: Ja, ja.
0: Naja. Also das heißt, Kunstunterricht auch so selber sich, jeder Mensch ist Künstler, kann ja, aber dennoch ist ja Kunst auch Handwerk, oder ich formuliere es mal als Frage, ist Kunst auch Handwerk?
1: Ja, klar.
0: Na klar. Du sagst ja klar, aber mit generativer KI muss ich doch kein Handwerker mehr sein, da kann ich doch alles, ich baller es in 3D-Drucker rein und mache mir eine Skulptur und dann stelle ich es in eine Vitrine und dann habe ich meine Kunst.
1: Fertig. Ja, aber du hast in die Vitrine gestellt ist es eben noch nicht, sondern du hast es eben ja nur digital. Ne? Und ich glaube, also es gibt für 3D-Drucker, mich so...
0: 3D-Drucker, ausgedruckt in eine Vitrine gestellt.
1: Ja, aber dann hast du eben einen Haufen Plastik. Ne?
0: Verstehe.
1: Es gibt diesen, das soll nicht abwertend sein, um Gottes Willen. Es gibt so einen Begriff, den ich sehr mag, das ist materialgerechter Umgang. Ne? Also je nachdem, was ich für ein Material habe, muss ich also den Umgang dementsprechend wählen. Ne? Also
0: materialgerechter Umgang.
1: Ja, ja. Ne? Also du kannst dir mit dem falschen Werkzeug kannst du dir eine Holzarbeit oder Metallarbeit.
0: Das musst du nochmal sagen. Sag's nochmal bitte.
1: Ein materialgerechter Umgang.
0: Ja. Was? Du hast mit dem nochmal.
1: Materialgerechter Umgang.
0: Sehr gut. Das gefällt mir gut.
1: Hm.
0: Du kannst mit dem falschen Werkzeug und dem richtigen Material was Falsches machen.
1: Ja, natürlich. Natürlich.
0: Ja. Das heißt, wir fassen mal zusammen. Also Handwerk spielt immer noch eine Rolle. Der Umgang damit, künstlerische Erziehung, Geschmacksprägung ist natürlich auch mal epochenabhängig. Man könnte sagen, wir sitzen in der Epoche des AI-Slops, wie zur Industrialisierung, dass dann das Kunsthandwerk keine Rolle mehr gespielt hat. Da hat einer eine Vase oder irgendwas gemacht und dann gab es Industriedesign und hat es zu 100.000 kam es aus der Fabrik raus. Mhm. Da haben ja die Kunsthandwerker auch gesagt, oh Gott, das ist doch alles Schrott. Das kommt doch dann aus China und vorher aus der Maschine, das ist alles nichts wert. Würde ich jetzt nicht sagen. Wenn ein schönes Produkt, obwohl es tausendmal hergestellt ist, kann das ja immer noch ein schön gestaltetes Produkt sein, oder?
1: Naja, sonst würde es ja sowas wie IKEA nicht geben. Ne?
0: Ja.
1: Also natürlich und natürlich ist es auch so, dass man einen Blick drauf haben muss, dass die Leute, die sich eine Wohnung einrichten oder irgendwas und sich möblieren oder irgendwie, dass die also zwar Geld in die Hand nehmen müssen, aber dass heutzutage auch das Geld meistens bei vielen Leuten ein bisschen knapp ist. Ne? Und natürlich schaust du da nach günstigen Angeboten und natürlich schaust du, dass du vielleicht auch Sachen weiterverwenden kannst, dass du bis hin zum Stöberhaus oder sowas, dass du eben dir nochmal Sachen aufpeppst oder zurecht machst. Also ich glaube, diese ganze Upcycling-Geschichte und dieses Retten von Dingen, bevor es sozusagen dem Verfall preisgegeben wird, das hat ja auch letztlich was mit Handwerk zu tun. Ne? Also man beschäftigt sich mit den Dingen, man setzt sich damit auseinander und versucht es eben schick zu machen. Oder man baut es zusammen, ne? Im mhm. einfachsten Fall. Birke, Olafsen, sonst irgendwas, Gedöns. Also selbst da ist es ja schon, dass einige Leute dann eben an die Grenzen von dem kommen, was handwerklich möglich ist für sie. Ja.
0: Ne? Ich habe letztens eine Bauhaus-Dokumentation gesehen und so gesehen, wie das auch in die Architektur reingestrahlt hat, dass eine demokratische Architektur dass es lebenswert ist, dass Aufenthaltsqualität ist, dass mit einfachen Mitteln man schön und nicht nur praktisch, aber auch zusammenkommt wohnen. Also es geht ja ums Gestalterische, es geht auch sehr ins Politische rein. War Bauhaus eigentlich als Schule grandios, oder?
1: Ich glaube, wir sind in dieser Region hier sehr mit dem Bauhaus verbunden. Also ich merke das bei vielen Kollegen. Ich habe an der Gropius-Schule unterrichtet. Ne? Also das war eben immer. Also ich mag vor allem beim Bauhaus die Idee, dieses Aufgreifen der mittelalterlichen Bauhütte, die also alle Gewerke unter einem Dach vereint. Hm. Ne? Das ist eine schöne Geschichte und ich glaube, das ist dann eben auch wichtig, dass man solche Sachen auch für die Zukunft schützt. Also wir haben ja hier das Margarete-Reichert-Haus, ne? Was zum Museum gehört, zum Anger-Museum und eine begehbare Wirkungsstätte einer Bauhauskünstlerin, die eine ganze Menge innovative Sachen gemacht hat. Ne? Sei es nun dieses Eisengarn, ich nicht genau,
0: was weiß
1: ich, Eisengarn. Ich weiß aber nicht genau, wie es funktioniert. Das hat sie für die Marcel Breuer Stühle entwickelt. Das ist die Bespannung von denen. Und also kann man sich wirklich nur auch gucken, dass man da mal hinkommt und sich das anguckt, diese großen Webstühle. Und sie hat auch, das find ich jetzt gerade ganz interessant, sie hat auch mechanische Webstühle gehabt, die mit einer Lochkartenprogrammierung funktioniert haben.
0: Krass.
1: Ja. Also ich glaube, es bedarf auch einer gewissen Offenheit immer einer jeweiligen aktuellen Technologie, um zu schauen, was man damit machen kann. Ne?
0: Also eine Offenheit ohne blauäugig zu sagen, ach wie toll das ist, also auch mal sie zu sehen, was bedeutet das auch? Also es wird immer Umwälzungen, Veränderungen geben, die sind im Moment gigantisch. Man kann die Lochkarte nicht mit generativer KI vergleichen, mhm. weil die Geschwindigkeit, aber dennoch gibt es so in der gesellschaftlichen Wahrnehmung doch dann Parallelen. Ja. Denn Bauhaus wurde ja auch alles so schnörkellos, es geht da alles gar nicht, wurde ja auch verachtet, politisch abgelehnt und so weiter.
1: Ja, scheinbar passiert das ja heute auch wieder. Das ist ja das Komische. Und das verstehe ich überhaupt nicht, weil das ist eben unmittelbares kulturelles Erbe für uns. Ne?
0: Angriff auf Bauhaus wäre nochmal ein separates Thema, aber man kann ja sich da gut unterhalten beim offenen Ateliers Kunst in Thüringen 19.20.09. Und das ist alles auf kulturflaniert.de nochmal nachzulesen. Ganz hervorragend. Wir haben beim letzten Gespräch vor einigen Monaten auch über Urheberrecht, Trainingsdaten und den, ich habe es gesagt, Kunstraub gesprochen. Da gab es irgendwie einen Dissens. Du hast gesagt, für dich seien wir weniger die Trainingsdaten entscheiden als der konkrete Output. Wenn Plagiat erkennbar ist, müsse man dagegen vorgehen. Stehst du noch zu dieser Aussage? Weil es wird ja nun alles, wird ja alles aufgefressen. Wir kennen die Antiquariate gegen den Habsburger Effekt. Die brauchen immer neue Daten. Da werden also Bücher gescannt, danach zerstört, wahrscheinlich und so. Es wird da alles eingesaugt wie ein riesiger Staubsauger. Siehst du das immer noch so unkritisch?
1: Naja, also da gibt es genügend Dinge, die man kritisieren kann. Also zum Beispiel dieses Vernichten von Büchern. Ich habe das erst überhaupt nicht verstanden. Also ich habe gedacht, okay, die kaufen halt alte Bücher auf. In Ordnung. Ich habe, alte Bücher hast du eben eigentlich zuhauf, aber wenn die dann eben wirklich hochwertige Sachen nehmen und zerstören für den Scan-Prozess, wo man einfach sieht, dass es inzwischen eigentlich eine Technologie gibt, die das so macht, dass es also nicht destruktiv ist, ne? Dann fragt man sich natürlich schon, warum werden die Bücher zerstört dafür, ne? Weil es eben schneller geht, ne?
0: Da wird Buchdeckel wird nicht der Deckel, sondern das, wo es gebunden ist,
1: ja, genau.
0: Dings und dann gescannt und fertig.
1: Und dann weggeschmissen.
0: Ja, ist schon
1: krass. Das ist großer Mist. Das ist einfach großer Mist.
0: Ja, ja auch, es wird ja alles trainiert mit allen Sachen. Also Urheberrecht kann man drüber diskutieren, aber das ist ein Problem. Inzwischen ist halt die Debatte auch konkreter geworden, also zumindest auch in Europa. Seit dem 2. August 26 gelten zentrale Transparenzpflichten des europäischen AI Acts, unter anderem für KI-generierte bzw. manipulierte Inhalte. Und gleichzeitig spitzt sich auch die Auseinandersetzung um Trainingsdaten und Urheberrecht weiter zu. Aktuell wird in den USA im Verfahren von der New York Times und Autorin gegen OpenAI und Microsoft genau darüber gestritten, ob das Training mit geschützten Werken zulässig ist. Also da sind wir absolut drin in der Debatte. Und da ist wahrscheinlich auch noch nicht das letzte Wort gesprochen, oder?
1: Nee, ich glaube nicht. Aber also ich kann das verstehen. Ich mache jetzt nochmal den Bogen zurück. Es gibt ja hier die eine Künstlergruppe, die den Illumaten betreiben. Ne? Also setzen zum Beispiel auf der Art Tür oder auf der Kunstmesse oder bei der Thüringen-Vertretung bei irgendwelchen Veranstaltungen und sitzen in einer Box drinne. Die Leute können einen Zettel einschmeißen, ja, und dann kommt so nach 3-4 Minuten kommt also dann eine kleine Grafik für die Leute raus, für einen kleinen Obolus, ne, so. Und das ist eine total witzige Sache, es kriegt unheimlich viel Anklang, auf der Artür ist das auch immer richtig belagert, der Stand, und der eine von den Akteuren erzählte mir, dass sie auf der Buchmesse waren, ja, und was sie so irritiert hat, war, dass die Leute inzwischen also diesen Grafikwunsch, den sie aufschreiben und dann als Zettel einwerfen und dann machen die Grafik, dass diese Zettel sich eben mehr und mehr inzwischen wie ein Prompt lesen. Ja? Also als ob quasi, es wird ein Prompt eingegeben und dann erwartet, dass also der menschliche Grafiker diesen Prompt abarbeitet. Ja? Und das ist eben, das ist eine ganz schlechte Geschichte. Also und du hast natürlich
0: deine Antwort.
1: Du hast vor Jahrzehnten hast du schon Leute gehabt, die werde ich auch nie vergessen, auf irgendeiner Kunstmesse stand ich mit irgendwelchen Sachen und dann kam ein Herr vorbei und sagte, das hätte ich auch noch gekonnt. Also diesen Spruch, das hätte ich auch noch gekonnt, der ist uralt, ne?
0: Ja.
1: Und der gilt natürlich nach wie vor, dass du dann als Gestalter dastehst und sagst, ja, dann mach doch. Mach doch bitte. Also wenn du das auch gekonnt hättest, dann mach doch. Also wenn mich so eine Abwertung noch tangieren würde, dann könnte ich es eigentlich auch gleich bleiben lassen. Mhm. Ne? Weil das hast du eben immer, dass es eben nicht erkannt wird von Leuten, die Wertschätzung nicht entgegengebracht wird. Ja gut, dann brauchen wir auch nicht weiter zu reden.
0: Mhm. Ne? Ich war letztens irritiert, als ich, wie gesagt, diese Bauhaus-Dokumentation gesehen habe. Da waren so Bilder von Gropius und so weiter, wo klar ist, aus einer Zeit, da haben sie die so ein bisschen animiert. Und da musste KI generiert und immer groß KI generiert. Das hat mich irritiert, weil ich wollte dem Fluss und auch dem künstlerischen der Gestaltung, der Dramaturgie hat mich das ein bisschen genervt, weil ich sage, ja klar, haben sie jetzt ein Bild zum Leben erweckt. Und das eine waren dann Originalaufnahmen und da stand immer KI generiert. Ist auf der einen Seite richtig, auf der anderen Seite stürzt manchmal auch die Ästhetik, oder wie empfindest du das?
1: Ich finde es bei Foto oder bei fotorealistischen Sachen, die eben dann tatsächlich vielleicht als Fake gelten könnten, finde ich es absolut notwendig. Ja. Also das hat jetzt so die Zeit so mit sich gebracht, das ist auch die Einschränkung, die ich machen würde. Wenn ich einen Inhalt habe, der also super, super realistisch ist, ja, und ich weise nicht darauf hin, dass es mit KI gemacht ist, dann führe ich die Leute in das Licht.
0: Okay. Sollte in einer Kunstausstellung jetzt Arthur zum Beispiel neben einem Werk stehen, unter Verwendung generativer KI entstanden?
1: Also wenn du jetzt nicht nur bei einer Kunstausstellung, sondern ganz allgemein, wenn du deine Arbeiten beschilderst, dann gehört eigentlich immer dazu das Entstehungsjahr, die verwendete Technik und der Titel. Ne? So, und vielleicht noch der Preis. Mhm. Und bei der verwendeten Technik, da würde natürlich dieses KI mit reingehören.
0: Ne? Aber es wäre ungefähr so absurd, wie der Hinweis, dieses Bild wurde mit Photoshop bearbeitet, oder ist, kann man das nicht vergleichen? Wobei Photoshop mittlerweile ja auch mit generativer KI auch
1: Das ist so ein Grenzfall, also da wird es eben schwierig. Ja, ne?
0: Verstehe.
1: Also ich hab auch mal eine Reportage von einem Landschaftsfotografen gesehen, der gesagt hat, ja okay, wenn ich jetzt also hier auf diesen paar tausend Meter hohen Berg hochsteige, dann nehme ich mein 24-70 Objektiv mit und ich werde aber nicht noch ein zweites Objektiv mit in meinen Rucksack reintun, weil mir das zu beschwerlich ist.
0: Das ist 24-70, das ist
1: also Brennweite, ne?
0: Ah, okay. So.
1: Und ich werde aber jetzt nicht noch meinen Superweitwinkel von 18 mm mitnehmen, weil ich das dann eben auch noch da hochbuckeln muss. Das ist nochmal ein Kilo mehr oder so. Ja. Ne? Vielleicht 500 Gramm. Mache ich nicht. Aber ich kann ja dann hinterher dieses normale Weitwinkel, diese normale Weitwinkelaufnahme, die ich habe, die kann ich ja dann hinterher generativ erweitern lassen. Ne? Hm. Und da finde ich es eben schwierig, weil das, was dann generativ erweitert ist, in diesen Superweitwinkel, das ist ja gar nicht existent, das ist ja gar nicht da gewesen. Ja,
0: aber du merkst schon, wenn wir so drüber diskutieren, wie schwer das ist, wo die Grenze verläuft, ja. Also Kunst, ab welchen Anteil muss man KI deklarieren? Bei Bildtreffer, bei 2090 oder wenn es eine Idee
1: Also ich glaube,
0: das hat ja eine Idee gegeben. Ne?
1: Das Deklarieren sollte nicht das Problem sein. Das Deklarieren gehört eben vielleicht dazu. Nur, also ich denke, die Arbeit muss eben überzeugen. Die Arbeit muss einen Bestand haben. Ne? Wenn das einfach nur so eine Fastfood-Gestaltung ist, dann ist sie eben auch schnell wieder aus dem Kopf raus.
0: Ne? Ja, obwohl ja manchmal auch gegen Fastfood nichts zu sagen ist.
1: Ja.
0: Manchmal braucht man es, so sich was reinzulumpern, was reinzudreschen. So, ne?
1: Genau.
0: Aber es ist alles. Ja, der neue Wert des Analogen, das wird ja, also da haben wir auch drüber gesprochen, AI-Slop, Bilderflut und das neue Wert des Analogen, das nicht reproduzierbaren, das Theatererlebnis. War bei Familie Flöz im Theater, dachte ich, okay, da haben die gesagt, jetzt legen wir mal alle die Handys weg. Das ist jetzt, was ich nur mit den Leuten im Raum erlebe. Und ich kann es zwar aufnehmen, was ich nicht durfte, nicht sollte, aber ich habe es nur für mich und mit den Leuten, mit denen ich da war. Da hat das wieder gleich einen ganz anderen Wert, weil es nicht reproduzierbar ist. Hat dann hat eine andere Exklusivität. Plötzlich, oder?
1: Wenn du jetzt irgendwo eine Konzertveranstaltung siehst und dann siehst du, dass von 20.000 Leuten oder 10.000 Leuten die Handys hochgehen, dass sie also diesen Moment konservieren wollen für sich, dann ist das eben für mich eigentlich auch schon was ziemlich Abartiges, weil du diesen Moment ja, ich habe das neulich bei einer Ausstellung gesehen, die Laudatio ist von einem Besucher, ich meine, der Künstler, das kann ich ja noch verstehen oder jemand, aber warum nimmt jemand eine Laudatio mit dem Handy auf? Warum hört er nicht einfach die Laudatio sich an?
0: Warte mal, ich habe gerade nicht zugehört, weil ich habe dich aufgenommen. Aber ist so, wir wollen, dich interessiert doch nicht, was du erlebst, sondern nur, was du davon erzählen kannst. Hat Frank Spilker schon vor 20 Jahren gesungen. Mhm. Kommt mir immer wieder in Sinn. Dann sagt, dich interessiert doch nicht, was du erlebst, nur was du davon posten kannst. Mhm. So, das ist so auch so ein Ding, oder? Ich muss das Essen fotografieren, das Theater, das Konzerterlebnis aufnehmen, damit ich einen kurzen Schnipsel bei Social Media reinballern kann. Mhm. Ja? Aber das zu lernen, zu schweigen, zu genießen, sagen, ich erzähle vielleicht nur dir davon oder gar nicht, ich habe es nur für mich oder für den Kreis. Interessant, auch wie sich das entwickelt, ne?
1: Mhm.
0: Ja. Wollen wir mal die Frage versuchen, für wen machen wir eigentlich Kunst? Kunst muss sich verkaufen, muss gefördert werden, so, ne? Und das wird sich da auch ändern, dass wir ein anderes Verhältnis zu Kunst bekommen?
1: Ich weiß es nicht. Also ich denke, die Entscheidung zum Beispiel, wenn du jetzt als Künstler dich darauf fokussierst, dass du Ausschreibungen mitmachst, ne? Und dann also deine Konzepte schreibst und die einreichst und darauf hoffst, dass du bei so einer Ausschreibung gewinnst, dann kannst du natürlich mal irgendwie Glück haben und einen großen Topf da gewinnen. Hast natürlich dann auch logischerweise die Arbeit, die ist dann gut bezahlt, aber es lohnt sich. Oder du setzt eben drauf, dass du Dinge machst, die Leute vielleicht gerne mit nach Hause nehmen und sich dorthin stellen. Oder du machst politische Kunst, die wird sich wahrscheinlich nicht sonderlich gut verkaufen, vermute ich. Oder es ist eben, sag mal, eher schwierig, sowas an die Leute zu bringen, ne? Weil du möchtest das eben vielleicht nicht unbedingt immer in deinen vier Wänden so nochmal eine agitatorische Propaganda als Plakat geht vielleicht noch, aber als ein E-Mail oder sowas finde ich das ein bisschen schwierig. Habe ich zwar ab und zu gemacht, aber das kommt eben eher selten vor.
0: Ich habe den Eindruck und das Gefühl, dass es ein Davor und Danach gibt, die alles, was vor, sag mal, 2022, vor generativer KI, sind auch Sachen reproduziert worden, aber nicht in dieser Art und Weise. Und wenn neue Sachen entstanden sind, da ist eine neue Epoche entstanden, eine neue Kunstrichtung. Jetzt ist ja alles, kann alles, jeder Songtext, jede Melodie, jede Grafik kann KI generiert sein und wird als von Menschen gemacht, verkauft oder dargestellt oder es ist ein Zusammenspiel. Würdest du auch sagen, dass es ein Davor und Danach gibt? Bevor gab es Kunstepochen, Zeitalter und jetzt ist es, wir leben jetzt nur in einer Reproduktionsschleife und ich kann dir, du kannst mir nicht mehr garantieren, das ist jetzt wirklich nur durch Johannes Kaiser entstanden.
1: Naja, ich glaube, diese Remix-Kultur, die haben wir ja schon recht lange. Ne? Mhm. In der Musik ist das unüberhörbar,
0: ja.
1: Und ist vielleicht auch schwierig, ne? Weil du hast eben noch eine begrenzte Anzahl von Noten und du hast eben irgendwie ein Harmonieverständnis und dann kommst du eben möglicherweise immer wieder auf Dinge, die ähnlich sind. Aber ich mag das zum Beispiel, ich hab das neulich experimentiert. Klar ist das nicht von mir, ich habe zwar den Namen nicht eingegeben, aber ich habe so ein bisschen gehofft, dass ich was in der Richtung bekomme. Es gibt so ein paar Klavierstücken von Steve Reich, wo so eine Phasenverschiebung ist. Also einer von den zwei, also es sind zwei Pianisten und einer wird dann, ich glaube pro Takt oder sowas, eine 16-Note schneller und dann verschieben sich also diese Melodielinien, bis der irgendwann den ersten wieder eingeholt hat. Ne? Und dann läuft es also wieder sozusagen komplett synchron und dann kommt also sozusagen die nächste Stufe. Ist super fantastisch und ich wollte wissen, ob die KI sowas machen kann.
0: Mhm.
1: Sie hat sich größte Mühe gegeben, aber sie hat es nicht gepackt. Ne? Also zumindest, oder meine Beschreibung war nicht richtig, das kann natürlich auch sein. Ne? Aber auf der anderen Seite, ich habe dann gemerkt, denn das, was dabei rauskam, fand ich irgendwie, das hatte für mich so ein grundsätzliches Thema, was vielleicht wie so ein Filmscore ist oder was so durch einen Film durchleiten könnte und was eben immer wieder in einer verschiedenen Art und Weise instrumentiert wird. Und da ich eben tatsächlich erstmal zwei Pianos hatte und zwei Pianostimmen, habe ich dann gesagt, okay, jetzt machen wir davon eine Coverversion als Hardrock, als New Jazz oder sonst irgendwas oder als Word Music. Und die Sachen, die dann rauskamen aufgrund dieser ganz einfachen, simplen Melodie, die Instrumentierung, die dann gewählt worden ist, das sind die hammergeilsten Sachen, die ich jemals zustande bekommen habe. Mhm. Ich bin total begeistert davon. Und das sind eben Dinge, die ich Naja, also wenn ich irgendwo Musik unterlege, in irgendeinem Post oder was ich mache, dann benutze ich eben jetzt nur noch Dinge, die ich mit der KI gemacht habe und nicht irgendeine andere Musik.
0: Ne? Auch interessant, ne? Du hast gesagt, dass wir unsere Reichweitengeilheit und vielleicht auch unseren künstlerischen Narzissmus hinterfragen müssen. Hat dich KI bescheidener gemacht?
1: Nö.
0: Gar nicht.
1: Nö, eigentlich nö.
0: Nö. Du warst ja immer ein bescheidener Typ, insofern muss man da ja nicht.
1: Ja. Ja.
0: KI, wenn die, also mir macht ja die nicht Angst, aber die Geschwindigkeit, die finde ich krass. Also vor 3 Jahren haben wir uns noch gefreut, wenn da irgendwas, wenn man was animiert und gezappelt hat. Jetzt kann man komplette Dialoge und kann also Filme machen, also aus künstlerischer Sicht, aber auch so aus technischer Sicht, es ist ja enorm.
1: Die Geschwindigkeit ist doch krass, oder?
0: Ich glaube, dass das Problem ist auch bei den Sachen, die dann eben schlecht sind,
1: dass du inzwischen oftmals einfach diesen Chatbot dazwischen geschaltet hast. Ne? Mhm. Also wenn du ein Bild generierst, dann ist eben meistens irgendwie ein Chatbot beteiligt und versucht das also vernünftig zu interpretieren und übergibt das dann. So macht es zum Beispiel GPT was ist das?
0: Claude, Gemini.
1: Ja, dass die rein generativen, bildgenerativen KI-Sachen von einer KI angesprochen werden und nicht mehr von dir programmiert werden.
0: Ach, das Assistent dazwischen geschaltet wird.
1: Genau, ja. Genau. Ja. Und das ist so schleichend innerhalb des letzten Jahres passiert.
0: Ja, habe ich auch gesehen.
1: Und
0: fragt dann nochmal nach und sagt, nee, ich habe dir das gesagt. Ja, willst du das wirklich?
1: Sagen? Das halte ich eben für eine richtig schlechte Entwicklung. Also, weil das einfach, das führt eben zu so einem Einheitsbrei, wie du den jetzt einfach überall sehen kannst. Du
0: verstößt gegen unsere Richtlinien. Ja. Ich habe da ganz normale Sache gemacht oder falsch verstanden. Also das ist, dann würden sich dann wahrscheinlich lokale KI-Modelle auch lohnen, wo man sagt, da habe ich selber die Kontrolle, die kann ich selber füttern und kann selber Einfluss drauf nehmen.
1: Und auf der anderen Seite, wenn du aber dann eben wirklich explizit sagst, mache mir bitte eine freie Interpretation, ne? Halte dich an diese Prinzipien und versuche aber diesen Text jetzt bitte zu interpretieren und in Bilder umzusetzen, in Bilderpaneele, dann ist es wirklich erstaunlich, was bei rauskommt. Ich habe das mit dem Zauberlehrling probiert von Goethe und noch mit Texten aus Faust und Gedicht an den Mond. Und was da so bei rauskommt, ja, sicherlich ist das auch wieder in irgendeiner Form ein Remix. Allerdings habe ich eben das Gestaltungsprinzip oder das Kriterium, nach dem es passieren sollte, habe ich schon vorher definiert und festgelegt. Und ich denke schon, dass man da zu originären Dingen kommen kann. Ich habe aber eben auch gemerkt, das habe ich auch bei Musiksachen gemerkt, je besser die Lyrics und die Texte sind, die man hat, umso besser ist dann auch das Resultat. Ja. Also Goethe ist der Hammer.
0: Ja, ich habe auch die Romantiker-Sachen vertont, also sind ja frei verfügbar, wenn sie über 60 Jahre tot sind. Erstaunlich, was dabei rausgekommen ist. Ein schönes Spielzeug. Du hast im letzten Gespräch die Dead Internet Theory angesprochen, also KI-Accounts produzieren Inhalte, die von Bots kommentiert, wiederum von Bots geliked werden und so weiter. Das Internet ist doch schon überflutet, also zumindest Social Media, wir haben es angesprochen, wie viel Prozent da eigentlich schon AI-Slop ist. Wenn wir in einem Jahr sprechen, ist das Social Media tot? Oder wird sich der, wenn sich da so analoge Nischen rausbilden, wie ist deine
1: Prognose? Also ich hatte jetzt eine sehr schöne Woche, weil ich mich komplett aus dem ganzen Social Media Zeug rausgenommen habe und überhaupt keinen Bock da drauf hatte. Und habe also überhaupt nicht, habe eigentlich erst, als du gesagt hast, hier Kooperationen angeboten.
0: Ich habe dir eine Kollabo und der hat nicht sofort reagiert. Oh,
1: ja, ja.
0: Das war der unhöflich.
1: Das war eine, also gerade nach der Wahl letzten Sonntag war das eine äußerst angenehme und ruhige Woche für mich.
0: Ah, Detoxing und mal richtig so weg, das Gerät weglegen kann, das kannst du auch.
1: Ja, habe ich letztes Jahr auch gemacht,
0: wenn ich jetzt sage, ich will Hip-Hopper werden und will eine Kette haben, würdest du mir eine Könntest du mir was silbermäßig was schmieden?
1: Ja, wenn der Hip-Hopper schon erfolgreich ist, dann kann der sich auch eine Silberkette leisten. Aber ansonsten wird das wahrscheinlich schwierig.
0: Ja, okay. Aber du könntest noch so Silbersachen sagt man ja. Schmieden, sagt man nicht.
1: Doch.
0: Die geilen Sachen, das nennt man Schmieden.
1: Ja, also es ist das Silberschmieden. Außerdem, der Silberschmied, das ist ja vielleicht eine Trennung, die ist gar nicht so sehr bekannt. Also Silber- und Goldschmied unterscheidet sich nicht durch das verwendete Material, sondern der Goldschmied macht Schmuck, größtenteils.
0: Ja.
1: Und der Silberschmied macht Korpuswaren.
0: Ne? Was bitte? Korpuswaren. Das ist so lang, das weiß ich nicht. Was sind Korpuswaren?
1: Also Korpuswaren, ne? Du hast einen Körper, du baust Objekte. Ne? Sei es nur eine Schale oder ein Teller.
0: Ach, nichts, was
1: oder,
0: ich umhängen kann.
1: Nein, du kannst dir natürlich eine Schale und einen Teller auch umhängen. Ne?
0: Ja.
1: Das könnte man auch organisieren, aber das wird wahrscheinlich ein bisschen, es wird zumindest irritierte Blicke geben.
0: Ne? Da haben wir, das will ich doch genau.
1: Ja.
0: Aha, also das Korpus, du machst Schalen und Töpfe und Dings. Ja, verstehe. Und keine Ringe und keine Ketten. Das macht der Goldschmied.
1: Genau.
0: Ein Silberschmied ist da. Gut, dass wir mal geredet haben, ne? Hätte nicht sein müssen jetzt, weil wir könnten ja jeweils mit dem Chatbot uns unterhalten. Aber so war's eigentlich auch ganz gut. Und eine Stunde um, mein Lieber.
1: Echt?
0: Schon? Ja, ist doch so.
1: Krass.
0: Du kommst dann in einem Jahr wieder.
1: Mhm.
0: Und oder?
1: Ja, na klar.
0: Machen wir so.
1: Gerne.
0: Wir machen genau diesen Rhythmus und dann sehen wir mal, was sich denn tatsächlich getan hat. Oder wir sehen uns zum offenen Atelier Kunst in Thüringen 19. und 20. September. Und du hast gesagt, da ist auch die offenen Werkstätten.
1: Ja, also sag's
0: bitte
1: wir sind zu dritt in den Künstlerwerkstätten und zeigen dort, also wir sind drei Künstler vom VBK, sind noch ein paar andere Leute mit da.
0: VBK ist Verband
1: Bildender Künstler. Und dort zeigen Jenny Eichler, die ist aus Jena, Florian Milka aus Leipzig und Johannes Kaiser aus Erfurt. Wir zeigen so ein Stück weit, wie wir mit E-Mail arbeiten.
0: Ja. Ist es warm da mit den Öfen?
1: Das ist richtig heiß. Also wir haben im Sommer in der heißen Zeit haben wir das Arbeiten dort am Ofen komplett eingestellt, weil das geht nicht. Also du machst den Ofen auf und der läuft bei 850 Grad und wenn du sowieso schon irgendwie in deiner eigenen Suppe schwimmst, weil es draußen 40 Grad hat,
0: machen wir nicht so.
1: Dann kannst du das nicht vergessen.
0: Ja. Johannes Kaiser, Silberschmied, jetzt weiß ich endlich, was ein Silberschmied, weiß ich, was Johannes Kaiser macht nach all den Jahren. Du bist ganz wunderbar, deswegen möchte ich, dass du wiederkommst. Herzlichen Dank. Und wenn man dich kennenlernen will, wie gesagt, an diesem Wochenende kann man dich erleben. Johannes Kaiser, danke fürs Gespräch und dir noch einen sehr schönen Tag. Tschüss.
1: Tschüss.

Herzlich willkommen, mein Name ist Forelle. Ja, ich bin freischaffender Künstler und DJ. Ich habe eine Podcast-Reihe dabei. Das Ganze nennt sich Slowpod und bedient sich der elektronischen Tanzmusik. Und wie der Name Slow schon sagt, geht es darum, dabei um Downtempo-Musik, die langsamer als normale elektronische Tanzmusik gespielt wird. Es findet sich auch im Techno wieder, Techno und House. Es ist derselbe Sound. Der Unterschied ist dabei nur, dass es, wie gesagt, wesentlich langsamer gespielt wird. Die Idee dazu kam mir, ja, dass ich halt selber nochmal ein bisschen mehr machen wollte, als einfach nur Sets zu spielen und Auftritte zu haben, sondern auch die Leute zu erreichen. Jetzt in der ersten Episode gibt es eine Ausgabe von mir, die ich eingespielt habe, und in den Folgesets wird es auch Gastkünstler geben, die eingeladen werden, genau für diese Reihe eben ihre Sets und ihre Musik präsentieren dürfen. Wir sprechen hier, wenn man bei Techno von durchschnittlich 120 bis 130 BPM ausgeht, bei 105 bis minimal 80 BPM. Also deutlich verlangsamt und dadurch halt auch ein bisschen melodiöser, und ja, man kann sich dazu entspannter bewegen. Und ja, es ist an sich grooviger. Also ich habe meine ersten Schritte im Alter von 16 gemacht in Berlin und habe dann da eine Zeit halt irgendwie die Szene studiert und irgendwann auch meine ersten Erfahrungen und Kontakte knüpfen können. Und bin dann über einen Umweg über Leipzig ziemlich schnell nach Erfurt gezogen, wo ich jetzt hier auch seit 3 Jahren lebe und seitdem hier in verschiedenen Projekten und Veranstaltungen gespielt. Bin zu Hause im Krämpfer-Kollektiv, sehe mich da als Künstler, das ist das mein Hafen sozusagen, und findet sich in den Musikrichtungen Techno und Goa wieder. Außerdem haben wir noch ein Nachhaltigkeitsgartenprojekt, also wir sind vielschichtig unterwegs. Ich nehme euch jetzt hiermit mit auf eine 54-minütige Reise der Musik und sage Cheers, viel Spaß beim Lauschen und bis bald.

Ich begrüße euch zur heutigen Ausgabe der Musiksendung Spoonful. Jeden zweiten Montag von 21 bis 23 Uhr mit Wiederholung am folgenden Mittwoch von 13 bis 15 Uhr auf Radio Frei 96,2 MHz Erfurt und Umgebung. Das heutige Programm besteht wieder aus drei Musikblöcken oder drei Teilen. Im ersten Teil wieder Neuvorstellungen oder die Vorstellung neuerer CDs. Dann kommt ein längerer Live-Titel von James Brown. Und im letzten Teil der Sendung möchte ich relativ ausführlich einen wunderbaren, völlig unbekannten Gitarristen vorstellen, Roy Buchanan. Der erste Titel stammte von einem für mich neuen amerikanischen Blues- oder Blues-Rock-Gitarristen Garrett T. Willey. Neue aktuelle CD Billy's Café und daraus haben wir gehört den Song Going to Toronto. Weitermachen möchte ich mit einem Ausschnitt aus der letzten Live-CD von Neil Young. And the Chrome Hearts, Titel As Time Explodes. Die CD ist bereits im Mai letzten Jahres erschienen. In der nächsten Woche, konkret am 18. September, erscheint eine neue Studio-CD-LP von Neil Young, Sacred Songs. Und deshalb habe ich mich noch beeilt, die letzte aktuelle Live-CD ins Programm zu bringen. Und daraus hören wir jetzt den Song Ohio.

Nach der Live-Aufnahme von Neil Young and the Chrome Hearts, Ohio, ein Auszug aus der letzten Live-CD und Doppel-LP As Time Explodes, habe ich vorgestellt die neue CD von Mike Campbell and the Dirty Knobs. Mike Campbell ist der oder war der langjährige, jahrzehntelang kann man sagen, Gitarrist von Tom Petty. Neue CD heißt Mission of Mercy. Daraus habe ich gespielt den Song Bongo Mania. Jetzt kommt musikalisch was ganz anderes. Jetzt kommt eine Gruppe aus Dänemark, die ich vor zwei Jahren zum ersten Mal entdeckt habe. Die Gruppe hat den schönen Namen, ist ein Trio Papier. Das ist von der Beschreibung her psychedelischer Rock, Krautrock in die Richtung. Und ich habe mitgebracht die 9. LP dieser, oder CD richtigerweise, dieser Gruppe, erschienen auf Stickman Records. Das ist das Label von Motopsycho. Und daraus hören wir den Titel Nummer 6 und der heißt auch Nummer 6.

Das war die israelische Sängerin und Gitarrenspielerin Bassia Schächter. Die habe ich auch zum ersten Mal mit dieser neuen CD kennengelernt, Titel der CD Pharaoh's Daughter. Und aus dieser CD habe ich vorgestellt den Titel Shepherd's Song. Als nächstes gibt es wieder was Neues von King Crimson. Und zwar Titel der Doppel-CD King Crimson 2014 New York City und daraus jetzt einen Ausschnitt oder den Song The Sailor's Tale.

Nach King Crimson haben wir gehört den Sly-Gitarristen Robert Randolph mit einem Auszug aus seiner CD Preacher's Kids. Und daraus habe ich vorgestellt den Song Big Woman. Und zur King Crimson CD, die ich davor vorgestellt habe, New York City 2014, ist zu sagen, dass King Crimson bei dieser Tour in voller Montur aufgetreten ist, das heißt zum ersten Mal als Septett, also insgesamt 3 Schlagzeuger, Robert Fripp Gitarre, Jaco Jakicek Gitarre, Mel Collins Saxophon, Tony Levin am Bass, der ja fast Jahrzehnte bei King Crimson gespielt hat, und den 3 Schlagzeugern Pat Mastelliotto, Garvin Harrison und Bill Rieflin. Bill Rieflin ist, glaube ich, vor 1 oder 2 Jahren leider verstorben. Die Aufnahmen von dieser Tour soll es Ende dieses Jahres als Doppel-Blu-ray geben. Und zwar sind auf der Blu-ray alle 9 oder 10 Konzerte zu hören. Soweit zu King Crimson. Als nächstes mache ich mal Krach. Es gab was Neues 2024. Man höre und staune von MC5. Der damals noch letztlebende Gitarrist Wayne Kramer hatte mit einigen Musikern eine neue Platte aufgenommen. Titel der CD Heavy Lifting, und daraus möchte ich den Titelsong vorstellen. Und an der Gitarre ist zu hören Tom Morello.

Der englische Blues-Gitarrist Danny Bryant mit einem Auszug aus seiner neuen aktuellen LP oder CD natürlich, Nothing Left Behind. Ich habe vorgestellt den Song Just For You. Die CD ist ein bisschen rockiger ausgefallen. Ich fand seine früheren CDs besser. Da ging es mehr um Blues, mehr mit Gefühl. Es gab auch eine persönliche Änderung bei Danny Bryant. Er hat aufgehört zu trinken und man sieht auf dem Cover, dass er deutlich schmaler geworden ist. So, ich kann jetzt muss jetzt leider meine Ecke Neuvorstellungen schließen mit dem amerikanischen Gitarristen, ehemaligen Punk-Bassisten Mike Johnson, hat eine neue CD, Titel The Gardens of Loss, und daraus hören wir jetzt den Titel Transience.

Das war Mike Johnson mit einem Auszug aus der neuesten CD The Gardens of Loss und ich habe vorgestellt den Titel Transience. Ich komme jetzt zum zweiten Teil der Sendung mit einer Hymne an die Frauen und Mädels von James Brown. Ich möchte spielen einen Live-Titel des Klassikers It's a Man's Man's World. Live at the Apollo und James Brown singt und stöhnt fantastisch. Viel Spaß, circa etwas mehr als 11 Minuten James Brown.

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1: James Brown mit einer fantastischen Live-Version seines Klassikers It's a Man's Man's World. Nach diesem längeren Song komme ich jetzt zum dritten Teil meiner heutigen Sendung und da möchte ich den Blues-Gitarristen Roy Buchanan vorstellen. Roy Buchanan hat zwei Spitznamen. Der erste lautet der beste unbekannte Blues-Gitarrist und der zweite lautet, was offenbar der Wahrheit entspricht, hat, dass er das Angebot der Rolling Stones abgelehnt hat, die Band nach dem Ausscheiden von Mick Taylor zu joinen. Roy Buchanan ist in Europa, auch in Deutschland, völlig unbekannt geblieben, ist am 23.12.1939 geboren, bereits am 14.08.1988, also relativ früh verstorben. Er hat auf der Telecaster-Gitarre einen eigenen Sound entwickelt und ich möchte erstmal musikalisch einsteigen mit einem Titel aus seiner ersten LP, der heißt John's Blues.

Der Bluesgitarrist Roy Buchanan mit einem Ausschnitt aus seiner ersten LP, Titel einfach Roy Buchanan, 1972 auf Polydor erschienen, und wir haben gehört den Song John's Blues. Roy Buchanan hat musikalisch angefangen zu spielen 1958 als Studiomusiker bei dem Label Chess Records. 1960 hat er Bass gespielt auf der Ronnie Hawkins Single Who Do You Love und ab 1961 begonnen, eigene Platten zu produzieren. Aus der 1972er Platte Roy Buchanan möchte ich noch einen weiteren Titel vorstellen, und zwar Pete's Blue. Auch dieser Titel ist oder wurde von Roy Buchanan geschrieben.

Wir haben jetzt zwei Stücke gehört von Roy Buchanan. Das erste Stück war aus der ersten LP, einfach Titel Roy Buchanan. Das war Pete's Blue und das letzte Stück aus der 1977er LP Loading Zone, der Song Ramones Blues. Auch der wurde geschrieben von Roy Buchanan. Auch bei dieser 1977er LP beginnt musikalisch das, was immer problematisch ist. Produzenten sorgen dafür, dass andere, auch bekannte Mitmusiker mit den einzelnen, gerade mit Roy Buchanan mitspielen. Die Platte Loading Zone ist im Prinzip fast eine Jazz-Rock-Platte, produziert von Stanley Clark, spielt allerdings auch Steve Cropper mit, den hören wir gleich. Dann Donald Dick Dunn, der Bassist, auch von Booker T in the MGs. Andere Jazz-Rock-Musiker, aber wie gesagt, die Musik, wie aus der ersten LP, die finde ich am besten ist, einfach der originäre Blues ohne viel Firlefanz, aber toll gespielt auf seiner Telecaster. Das hat halt immer mehr nachgelassen und ich hatte es schon angedeutet, jetzt hören wir noch ein Stück aus der Loading Zone LP aus dem Jahr 1977 und zwar das altbekannte Stück Green Onions. Mhm.

Nach dem Song Green Onions mit dem zweiten Gitarristen Steve Cropper und dem Bassisten Donald Duck Dunn habe ich einen Song aus der 1980er LP My Babe vorgestellt, und zwar wieder eine Komposition von Roy Buchanan, Blues for Gary. Nach dieser LP hat Roy Buchanan eine vierjährige Pause eingelegt, ist nicht mehr ins Studio marschiert. Begründung: Er möchte zukünftig nur noch dann ins Studio gehen, wenn er über die Produktionen selbst bestimmen kann, wenn er die Musiker raussuchen kann, wenn er die Songs selbst schreiben kann oder aussuchen kann. Und deshalb eine vierjährige Pause. Und diese Pause ist dann 1985 zu Ende gegangen. In diesem Jahr hat Roy Buchanan seine erste LP für das Blues-Label Alligator Records aufgenommen. Titel der LP völlig selbst produziert: When a Guitar Plays the Blues. Und aus dieser LP jetzt den Song Short Fuse.

Der Country Boogie, ein Song aus dem letzten Album, was Roy Buchanan aufgenommen hat. Titel der LP Hot Wires, wieder erschienen auf Alligator Records. Roy Buchanan ist dann leider relativ früh, konkret am 14. August 1988, verstorben. Er hatte zeitlang seine Karriere mit massiven Alkoholproblemen zu kämpfen, hat am 14.08.1988 wohl einen Streit mit seiner Ehefrau, auch alkoholbedingt gehabt, ist dann in eine Ausnüchterungszelle gelangt. Dort hat er sich mit seinem eigenen Gürtel erhängt. Roy Buchanan ist, wie gesagt, in Europa und Deutschland völlig unbekannt geblieben. Er ist ein Musicians Musician, das heißt, die Musiker kennen ihn, schätzen ihn. Und ich muss mich jetzt, da meine Sendezeit vorbei ist, leider von euch verabschieden. Ich hoffe, ich habe euch wieder einigermaßen oder sehr oder hoffentlich sehr interessante Musik rausgesucht. Ich bedanke mich natürlich wie immer für seine unschätzbare Hilfe, Ribi. Und da wir noch ein paar Minuten Zeit haben, möchte ich noch einen weiteren Titel aus dem letzten Album von Roy Buchanan, Hot Wires, anspielen. The Blues Lover. Tschüss, macht's gut, vielen Dank fürs Zuhören.

0: Herzlich willkommen zu einer neuen Sendung Roja Dada, heute am Freitag, dem 11. September. Am Mikrofon begrüßen euch
1: der Stefan, hallo, schönen Freitagnachmittag.
0: Und der Holger. Wir sind heute nochmal ohne Ulrich, den wir herzlich grüßen. Und wir hoffen, er hört zu und ihm gefällt es, die Sendung. Ich fange mal an mit einer österreichischen Band, Blümchen Blau. Eine Band, die in der NDB-Zeit entstand und auch so ein bisschen dazugerechnet wurde. Allerdings haben sie nur 1-2 Jahre existiert. Sie hatten nur einen Hit und den spiele ich jetzt. Der heißt, ist eine Coverversion eines 30er-Jahre-Schlagers. Flieger, grüß mir die Sonne. Nicht von Extra Breit, sondern von Blümchen Blau.

0: Flieger von 1981.
1: Ja, lieber Burkhard, nachdem du uns jetzt erstmal am Freitagmittag mit zum Fliegen genommen hast.
0: Holger.
1: Wieso sag ich Burkhard? Holger. Entschuldige, Holger. Will ich uns jetzt wieder ein kleines bisschen erden mit Bob Dylan. Ja, was soll man zu Bob Dylan noch sagen? Den kennen wir alle sehr, sehr gut. Und wer noch Lücken über sein Leben hat, dem kam nicht nur den hervorragenden Film über das Leben von Bob Dylan, A Complete Unknown, empfehlen, in dem Timothy Chalamet ja den Bob Dylan, wie ich finde, ganz toll spielt. Ein Film, in dem es nie langweilig wird und in dem man immer wieder auf Neuigkeiten wartet, die dort gezeigt werden. Ich spiele jetzt den Titel The Man in Me von Bob Dylan. Viel Spaß damit.

0: So, das war Bob Dylan mit The Man in Me. Und wenn ihr uns im Hintergrund eben noch hinter der Musik gehört habt, dann tut uns das natürlich leid, aber dann seht ihr, das ist eine Live-Sendung, auf der wir sind. Da klappt noch nicht alles so richtig, aber wir geben unser Bestes, damit es jetzt ordentlich wird. Holger.
1: Ja, meine nächste Band kommt aus Seattle, wurde 1994 gegründet, heißt Pearl Django, in Hommage an Django Reinhardt. Also, wie der Name schon dann vermuten lässt, ist es eine Gypsy-Jazz-Kombo aus Seattle. Und sie haben ein Album mal herausgebracht, Chasing Shadows von 2005. Und da haben sie einige Songs, bekannte Songs, gecovert, auf Jazz-Art eben. Und ich möchte euch heute ein Stück näher bringen, das im Original von Edith Piaf ist, La Vie en Rose, in einer sehr, finde ich, sehr schönen Jazz-Version.

0: Pearl Django aus Seattle mit dem Titel La Vie en Rose von 1994.
1: Sehr schön, bis zum allerletzten Akkord. Toll, wir sind jetzt ins Träumen gekommen hier. Und wir machen weiter, oder ich mache weiter mit Kemasi Washington und dem Titel Integrity. Das ist ein US-amerikanischer Tenorsaxophonist. Und der ist hauptsächlich im Jazz unterwegs und spielt immer mit unterschiedlichen Musikern zusammen, macht hervorragende Musik. Und er hat ein bemerkenswertes Album gemacht, das heißt The Epic. Und es ist fast 3 Stunden lang. Und wer sich das mal angehört hat oder noch anhören will, das wird nie langweilig. Das kann man also unheimlich empfehlen. Zum Einstimmen darauf hören wir jetzt Kemasi Washington mit Integrity.

0: Das war Kemasi Washington mit dem Titel Integrity. Der Titel war jetzt 3 Minuten und 47 Sekunden lang. Macht ja durchaus Lust auf mehr.
1: Ja, war sehr wohlklingend und.
0: War schön, ne?
1: Ja, fand schön, ich ne? auch. Ja, kleiner Stilbruch. Kommt zu einer Hamburger Rock- und Popband. Die Braut haut ins Auge, eine reine Frauenband. Existierte von 1990 bis 2000. Und sie singen auf Deutsch und haben so typische Frauenthemen eigentlich mehr in ihren Texten. Und wir hören jetzt vom Album Die Braut haut ins Auge von 1994 den Titel Lass es, tu es.

0: Die Braut haut ins Auge. Kein lustiger Name für Abraham.
1: Hast du die schon mal live gesehen? Persönlich? Nein. Ich hätte ja sein können, dass
0: das
1: es
0: da, ja dann vor 30 Jahren sein
1: müssen. Dass es da rund geht mit Schlägen und sowas ins Auge. Nein, aber ich glaube, das ist nur ein toller Name für eine Gruppe. Ich habe auch einen schönen Namen für eine Gruppe, die uns jetzt Musik spielen wird. Das ist die Gruppe Freundeskreis. Das war eine Rappergruppe aus Stuttgart um Max Herne. Und die haben von sich gesagt, sie spielen Conscious Rap. Conscious Rap, das soll so bewusster Rap, sollte das Ganze heißen. Den Titel, den ich mitgebracht habe, der heißt Anna. Sehr schön melancholisch, das Richtige für den Freitagnachmittag. Und den hören wir jetzt.
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0: Freundeskreis mit Anna aus dem Jahr 1997. Und wir hoffen hier natürlich, dass jeder und jede eine Anna im Leben kennengelernt hat. Und natürlich am besten immer noch mit ihr zusammen ist.
1: Und sie muss auch nicht Anna heißen.
0: Das sei ja eine Anna als Synonym dafür, wer es auch immer ist.
1: Da kommen wir zu meiner nächsten Band. Jahrgang 49 heißt die Band. Ist aus der DDR gewesen. Sie entstand aus Mitgliedern des Oktoberclubs 1973. Sie löste sich 1980 auf. Und das bekannteste Mitglied war Jürgen Ehle, der dann unter anderem bei 4PS und auch bei Pankow mitgespielt hat. Wir hören jetzt vom Album Jahrgang 49 von 1979 den Titel Jahrgang 49.
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4: Jahrgang 49.
5: Jetzt geht's mit anderen Jahrgängen weiter. Ich glaube, die liegen wesentlich weiter vorne. Und zwar mit zwei herausragenden Musikern. Was Besseres fällt mir da jetzt nicht dazu ein. Santana, Carlos Santana und Eric Clapton, Mr. Slowhand, haben zusammen Musik gemacht. Rausgekommen ist das Stück The Calling. Und ich finde, man kann in diesem Stück wunderbar das Gitarrenbattle zwischen beiden verfolgen und hört den weichen Anschlag von Santana und das eher hart gespielte Seite von Slowhand Eric Clapton. Das hören wir jetzt. Viel Spaß.

0: So, das ist das Ergebnis, wenn zwei Gitarrengötter zum Battle aufbrechen. Santana und Eric Clapton mit The Calling.
1: Schönes Lied, ja. Ja, ich komme zu meiner nächsten Coverversion. Und zwar hatten wir in der letzten Sendung, hatte Burkhard das Original gespielt von The Night They Drove Old Dixie Down. Und ich habe da eine sehr schöne Coverversion gefunden von einem irischen Irish Folkrock-Sänger, Derek Warfield, 1943 geboren. Ein Sänger, Komponist und Historiker. Und er hat gemeinsam mit der Band The Young Wolftones, die Band wurde 1963 gegründet und spielt auch immer noch, hat er zusammen einige Alben herausgebracht, unter anderem das Album On the On Road von 2006. Und davon hören wir jetzt eben die Coverversion von The Night That Drove Old Dixie Down.

0: Derek Warfield.
1: Mit den Leuten, ja. Trow wollte ich sie dauern.
2: Ja, wir haben natürlich heftig mitgesungen. La, la, la, ne? Das können wir auch. Ja, viel mehr nicht, aber dafür reicht's noch. Schönes Lied. Weiter geht's mit Danger Dan, den Mann, den inzwischen jeder kennt. Das ist derjenige, der im Fernsehen rausgeflogen ist, weil er es gewagt hat, ja, politische Botschaften zu singen. Und das hat ihn allemal geadelt, dass wir ihn in unserer Sendung heute haben. Und hier haben wir Danger Dan mit dem Titel Trotzdem.
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0: Danger Dan mit dem schönen Titel Trotzdem. Holger, das macht uns allen Mut, oder, dieser Titel?
1: Ja. Na ja. Und dafür, dass einem die Frau auch nicht nur trotzdem nimmt.
0: Genau.
1: Ja, wir bleiben beim Thema Frauen. Jetzt kommt zu Uschi Brüning, einer der bekanntesten DDR-Jazz- und Soul-Sängerin, 1947 in Leipzig geboren. Sie sang unter anderem mit Manfred Krug und mit dem Günter Fischer Quartett und Quintett. Und sie war viele, viele Jahre mit Ernst Ludwig Petrowski verheiratet, den wir in einer letzten Sendung auch mal gespielt hatten, weil er einer der bekanntesten DDR-Jazzmusiker war. Wir hören jetzt von ihrem Album mit dem Günter Fischer Quintett von 1973 den Titel »Wenn es so ist«.

0: Uschi Brüning. Und damit wieder zu Burkhard. Entschuldigung, jetzt sage ich auch schon
1: mal zu Stefan. Das wird jetzt der Running Gag heute Nachmittag, genau, dass wir uns gegenseitig Burkhard nennen. Dann lassen wir es doch bei Burkhard, das ist doch hervorragend, da machen wir nichts verkehrt. So, jetzt müssen alle Freunde der gepflegten Musik sehr stark sein. Ich habe einen Titel mitgebracht von Alphaville und dem Deutschen Filmorchester Babelsberg. Der Titel heißt Forever Young und viele von euch werden wissen, warum wir diesen Titel heute spielen. Es gab das Glücksgefühl-Festival am Hockenheimring vom 3. bis 6. September und die Gruppe Alphaville sollte dort auftreten und man hat sie wieder ausgeladen. Weshalb? Weil die Gruppe bei ihren Konzerten auch Äußerungen gegen den Rechtsextremismus tätigt. Und die Veranstalter haben gesagt, dieses Festival ist nicht politisch, da darf niemand was Politisches gegen die Rechten sagen. Nach einer Zeit des Aufschreis in den Gazetten und in den sozialen Medien haben die Veranstalter gemerkt, also ganz so einfach ist es doch nicht und wollten Alphaville wieder einladen. Da haben die aber gesagt, jetzt wollen wir auch nicht mehr. Aber bei dem Festival, wo ganz viele Gruppen gespielt haben die Tage, war der Titel Forever Young die Hymne. Also beispielsweise David Guetta, alle Farben, Tom, Gregory, Nura, alle haben Forever Young gespielt. Und das tun wir heute auch. Viel Spaß bei Forever Young.

0: Forever Young von Alphaville und dem Deutschen Filmorchester Babelsberg. Und der Sänger von Alphaville, Marian Gold, hat gesagt, wir lassen uns von niemandem die Meinung verbieten. Recht hat er.
1: Genau. Und das ist ja auch ein Song für die Ewigkeit,
0: jawohl,
1: den sie da geschaffen haben. Ich bleibe noch ein bisschen in den Jahren des Originalsongs Forever Young in den 80ern. Kommen zu der Band Hoffnung und Psyche aus Frankfurt am Main. Sie existierte nur ein Jahr ungefähr, von 81 bis 82. Sie nahmen ihre Lieder im Wohnzimmer auf und brachten sie auf Kassette raus. Und etwas später erschienen dann aber ihre bekannten oder ihre größten Songs sozusagen auf CD als Compilation und Remastered, sodass man sie sich auch jetzt noch anhören kann. Und wir hören jetzt von 1981 den Titel Sie bleibt kalt.

0: Hoffnung und Psyche, eine Synthwave- und Underground-Band aus Frankfurt am Main. Und damit haben wir es geschafft, die erste Stunde ist rum. Wir haben 16.04 Uhr, wenn ihr heute die Live-Sendung am Freitag, dem 11. September hört. Die Wiederholung wird am Montag um 23 Uhr laufen. Und am Mikrofon sind heute für euch
1: der Stefan
0: und der Holger. Und damit macht... Achso, wir haben noch ein paar Metadaten.
1: Ja, also ich darf die Telefonnummer ansagen. Wer anrufen will und uns irgendetwas mitteilen will, der ruft bitte an in Erfurt die 737 viermal die 8.
0: Genau, aber bitte nur, während der Titel läuft, weil während der Ansagen können wir leider nicht ans Telefon gehen.
1: Ja.
0: Und damit wieder zur Musik.
1: Okay, bei der Musik, die wir eben gehört haben, die Surferbats,
0: wie heißt sie? Hoffnung und Psyche
1: waren das. Hoffnung und Psyche, ich war jetzt schon weiter vorne. Ja, Hoffnung und Psyche. Da stelle ich mir gerade vor, wie die im eng bebauten Frankfurt in einer Wohnung die Musik eingespielt haben im Wohnzimmer. Alle Achtung, was haben die Nachbarn wohl dazu gesagt?
0: Gut.
1: Die saßen daneben.
0: Wahrscheinlich viel Alkohol dabei.
1: Die saßen wahrscheinlich, genau, die saßen dabei und haben gemeinsam die Musik gemacht. Das kann sein, dass die alle da drum waren. Okay. Weiter geht's mit dem Keith Jarrett Trio. Das Trio besteht aus Keith Jarrett, der hervorragend Piano spielt, dem Gary Peacock am Bass und dem Jack DeJohnette, der spielt das Schlagzeug. Und obwohl der Herbst noch zum Glück noch ein bisschen in der Ferne ist, heißt dieser Titel Autumn Leaves.

0: So, jetzt sind wir so ins Träumen gekommen mit diesem schönen Titel, dass wir das Ende beinahe verpasst hätten. Aber wir haben es gerade noch hingekriegt. Also, das waren die Herbstblätter vom Keith Jarrett Trio.
1: Ja, und ich komme wieder mal zu einer Coverversion, eine brasilianische Band, Sofa Buzz, also die Sofa-Fledermäuse sozusagen. Sie haben 2021 ein Album herausgebracht, wo sie Coverversionen von Secure-Titeln in ihrem Surfbeat eben herausgebracht haben. Und von dem möchte ich euch ein Stück spielen, das heißt A Night Like This im Original, und bei den Sofa Buzz heißt es A Night Like This on the Shore.

0: die Sofabots. Unter anderem haben sie auch Alben herausgebracht mit Coverversionen von Dead Kennedys und von The Smith. Also sie haben nicht nur poppige Sachen gemacht, sondern auch etwas schräg aus.
1: Ja, interessant, interessant gemacht, vercovert, ja, schön. Ich habe jetzt ein Stück von The Who. Soll ich was zu The Who sagen oder soll ich meinen Mund halten? Kennt jeder, das ist eigentlich nur Zeit geschlagen. Ne? Also die Rockgruppe aus den 60er, 70er Jahren, die damals Kult waren, für viele sicherlich immer noch Kult sind und die auch immer noch Musik machen, das ist das Erstaunliche daran. Wir hören jetzt The Who mit dem Titel I Can See for Miles.

0: Ja, das waren sie, die legendären The Who mit I Can See for Miles.
1: Kommen zu einem weiteren legendären Musiker aus Deutschland, Stubbock. Vielen auch hierzulande bekannt. Er wurde im Februar 70 Jahre alt. Liedermacher, Multiinstrumentalist und Rockmusiker. Mit seiner Stubbock-Band hat er vor allen Dingen in den 80er Jahren viel erfolgreiche Sachen gemacht. Wir hören jetzt hier aber ein relativ aktuelles Lied von 2013, gemeinsam mit Astrid North aufgenommen. Der Titel heißt Leise und ist vom Album Auf Sendung.

0: Stoppock mit Leise. Ich finde eine sehr schöne Ballade.
1: War sehr schön, ja. Konnte man gut zuhören. Klasse. So, die Gruppe Cypress Hill. Das sind Hip-Hopper aus Los Angeles. Und da unsere Sendung Roja Dada heißt, gehört auch Hip-Hop durchaus dazu. Da waren wir uns eben einig. Und gerade Cypress Hill macht gute Musik.
0: Genau. War ja nicht so typischer Hip-Hop, sondern ein bisschen abgefahren.
1: Genau. Das ist ein bisschen anders. Das werdet ihr gleich hören. Also Holger und ich meinten, das können wir hier ruhig spielen. Cypress Hill, die kommen alle von diesem Cypress Hill, also tatsächlich von dem Hügel in Los Angeles, den es da gibt. Da sind die alle geboren, aufgewachsen in der Umgebung und haben sich dann irgendwann zusammengefunden, um diese, ja, wie ich meine, sehr gute Musik zu machen. Und wir hören jetzt den Titel Insane in the Brain.
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0: Cypress Hill mit Insane in the Brain. Wer konnte da jetzt noch stillhalten? Wir konnten es ja nicht. Da bei Hip-Hop geht's los. Und nochmal kurz zum Inhalt, zum Text. Worum geht's da? Natürlich geht's in bester Hip-Hop-Manier darum, eine andere Hip-Hop-Gruppe zu beschimpfen. Deshalb Insane in the Brain oder Membrane. Die aber vorher auch wohl Cypress Hill beschimpft haben. Also schöne Musik aus Los Angeles.
1: Typische 90er Jahre eigentlich auch so richtig. Ja, ich komme jetzt wieder zu einer Coverversion eines bekannten Titels. Das Original ist von 1937 von Sonny Williamson. Die bekannteste Version ist von 10 Years After. Und ich kann leider nicht sagen, von wem die Coverversion ist. Das ist eine US-amerikanische Bluesrock-Band. Ich habe es aber leider nicht mehr nachvollziehen können, wer das war. Und wir hören jetzt Good Morning, Little Schoolgirl.

0: Good Morning Little Schoolgirl. Ich fand die Coverversion sehr schön und deswegen habe ich sie gespielt.
1: War gut, von wem es auch immer ist.
0: Genau.
1: Es war gut. Wenn es jemand weiß,
0: ich weiß nur, dass es eine US-Band ist und dass es wohl von 2025 ist, aber ich habe es trotzdem nicht mehr rausgefunden.
1: Wenn es jemand weiß, könnt ihr es uns gerne schreiben. Unsere E-Mail-Adresse findet ihr auf der Homepage.
0: Dort findet ihr auch die Playlist, die wir während der ganzen Sendung schreiben und ständig aktualisieren. Also unter Playlists auf der Radio Frei Homepage kann man nachlesen, was wir gespielt haben bis jetzt.
1: Jawohl. Und was wir noch spielen werden, das schreiben wir auch noch rein. Wir machen weiter mit Rage Against the Machine und dem Titel Guerilla Radio, die Rockband aus Los Angeles. Frontman ist der Sänger Zack de la Rocca. Jetzt schwirrt gerade hier eine Mücke um mich rum, ich sehe nichts mehr. Sie haben Titel, die politisch sind, mit sozialen oder persönlichen Hintergründen, immer sehr engagiert, unheimlich engagiert, ihre Musik. Und das hören wir jetzt. Guerilla Radio von Rage Against the Machine.

0: Rage Against the Machine mit Guerilla Radio. Guerilla Radio machen wir hier nicht, sondern wir machen Roja Dada. Gepflegte Musik am Freitagnachmittag für alle, genau, die es mögen. Holger, was hast du noch alles dabei?
1: Ich habe jetzt nochmal eine deutsche Band, Wild Experience, eine Band aus Lauenburg. Sie haben 1979 ein Album herausgebracht, das heißt Keks. Und danach war auch schon wieder Schluss. Aber,
0: war der Keks gegessen?
1: Genau. Auf dieser Platte ist aber ein Stück, das ich gerne spielen möchte, und das heißt Zurück nach Hause.

0: Wild Experience aus Lauenburg.
1: So, jetzt kommt Roddy Stewart, kennt auch jeder. Wir haben eine bluesige Ballade von ihm, You Go To My Heart. Roddy Stewart, ja, ich glaube 54, Anfang der 50er ist er geboren, ich glaube 54 in London, war Leadsänger bei den Faces, hat ganz viel gemacht, Rock, genau. Blues, niemand konnte sich ihm entziehen. Leider ist er in letzter Zeit ordentlich krank geworden. Und deshalb ist er nicht mehr ganz so präsent wie früher. Aber wir hören jetzt den Titel von ihm. Da war er noch topfit. You Go To My Heart von Roddy Stewart.

0: Rod Stewart, You Go To My Heart, das Album heißt bezeichnenderweise The Great American Songbook.
1: Holger. Damit sind wir schon am Ende unserer Sendung angelangt.
0: Wir sind schon am Ende, es ist Wahnsinn, ja. 2 Stunden sind rum.
1: Es gibt dann noch ein letztes Stück, mit dem wir dann die Sendung beenden. Das ist ein Stück von der ACT Big Band aus Belgien und der Titel heißt In a Sentimental Mood. Wir wollen uns jetzt verabschieden schon von euch. Am Mikrofon waren für euch.
0: Du hattest noch einen Veranstaltungshinweis.
1: Wolltest ja, du den kann ich natürlich, sagen? Das kann ja. ich natürlich noch machen. Heute Abend um 20 Uhr im Mon Ami in Weimar ist Tanz und Musik mit Fork and Fiddle. Sehr zu empfehlen und ich werde dann auch dort sein. Und damit wünschen wir allen einen schönen Freitagabend und ein schönes Wochenende. Es verabschieden sich
0: der Stefan
1: und der Holger.
0: Tschüss.
1: Tschüss.